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1: Ich glaube, wir müssen mehr Power anfangen.

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0: Herzlich willkommen zu einer neuen Folge Concrete Cracks, eurer stadtpolitischen Radiosendung im FSK. Fast monatlich, wollte ich sagen. Wir sind ein bisschen in Verzug die letzten Monate. Hatten wir ein, zwei Pausen drin. Heute Nummer 17 und es geht um Olympia oder No-Olympia. Das ist die Frage. Wir sprechen heute mit Clara von der Initiative in Olympia Hamburg.
1: Hallo. Ja.
0: Hallo Clara. Olympische Spiele gelten ja für viele Städte als vermeintliche Chance, internationale Aufmerksamkeit, neue Infrastrukturen, ein sportliches Großereignis für Millionen Menschen. Und auch in Hamburg wird seit mehreren Monaten wieder darüber diskutiert, ob sich die Stadt für die Sommerspiele 36, 40 oder 44 bewerben sollte. Der Senat spricht ja seit Wochen schon von einem historischen Moment. KritikerInnen dagegen, wie die Initiative in Olympia, sehen ein finanzielles und stadtpolitisches Risiko. Über die mögliche Bewerbung Hamburgs, um die deutsche Bewerbung, können alle Wahlberechtigten dann am 31. Mai entscheiden. Und wir sprechen heute mit Clara über Hamburgs mögliche Bewerbung um die Olympischen Spiele, die finanziellen und baulichen Auswirkungen eines Zuschlags und wieso ein Nein der Stadt konkrete Vorteile bieten könnte. Wir fragen auch nach umwelt- und wohnraumpolitischen Themen und danach, wer wirklich von Olympia profitiert und wer am Ende die Kosten trägt. Wir sind Concrete Cracks, Sophia und David. Wir spielen einmal Musik und sind dann gleich wieder da. Wir spielen von James Blake featuring Dave, Doesn't Just Happen.

0: Hey, das war Doesn't Just Happen von James Blake und damit willkommen zurück zur heutigen Ausgabe, zur monatlichen, fast monatlichen Ausgabe von Concrete Cracks, die Nummer 17 zum Thema Nolympia. Da wir das eben bei der Einführung vergessen hatten, wir haben die Aufzeichnung, die jetzt zum erstmalig im April, am
1: 26. April.
0: 26. April gesendet werden wird, bereits im März aufgezeichnet, und zwar am 20. März. Genau, erscheinen wird dann die Sendung pünktlich zum oder fast parallel mit dem Vorfinden der Wahlunterlagen in den Briefkästen, aber dazu später mehr. Und genau, wir werden dann in dieser Sendung oftmals auf das Konzept, das der Senat in dieser Woche präsentiert hat, zurückkommen und bitten, etwaige Unstimmigkeiten oder Nicht-Aktualitäten zu entschuldigen, da wir, wie gesagt, einen Monat vorher produzieren mussten. Okay, aber so viel zur Hausmeisterei. Wir starten mit dem Nachrichtenblock und beginnen mit Neuigkeiten oder neuen Kritiken bezüglich der geplanten Bebauung des Holstenareals. Es gibt zwischen Saga und Quantum mittlerweile einen Kaufvertrag, wie Ende Februar bekannt geworden ist, zwischen ja, eben der städtischen Saga und der Quantum Immobilien AG zum Holstenareal, und dieser Vertrag sorgt für Kritik. Zwar sollen rund 700 geförderte Wohnungen entstehen, doch zentrale Fragen bleiben offen, etwa zum Kaufpreis und zur sozialen Verteilung der Wohnungen. Und KritikerInnen wie die Initiative Holsten knackt im Dolsten befürchten, dass vor allem Besserverdienende profitieren könnten. Auch die geplante starke Verdichtung des Quartiers stößt auf Zweifel, insbesondere mit Blick auf Klimaschutz und Lebensqualität. Zudem wird mangelnde Transparenz bei den Verhandlungen zwischen Stadt und Investor kritisiert, und Forderungen nach mehr öffentlicher Beteiligung werden mal wieder lauter.
1: Die zweite Nachricht ist eine Geburtstagsmeldung. Es war im Februar, ein Jahr schon, gibt es den Mietenmelder. Allerdings mit nicht so guten Ergebnissen. Der von der rot-grünen Koalition in Hamburg eingeführte Mietenmelder soll nämlich Mieterinnen und Mieter vor überhöhten Mieten schützen. Und seit einem Jahr ist das digitale Meldeportal online. Doch die Ergebnisse sind bisher laut Medienberichten sehr ernüchternd. Aktuelle Zahlen und Ergebnisse lesen sich so: 359 Meldungen über das offizielle städtische Portal sind eingegangen, über 1000 zusätzliche Meldungen über die App der Linkspartei, und kein einziges Verfahren wurde bisher eingeleitet oder abgeschlossen. Keine Vermieter wurden bisher kontaktiert und keine rechtlichen Schritte unternommen. Viele NutzerInnen berichten dagegen von monatelangem Schweigen seitens der Stadt. Es wurde auch in den letzten Monaten schon öfters darauf hingewiesen. Die zuständige Behörde gab im November 2025 bereits zu, dass eine, Zitat, sehr umfassende Aufklärung des Sachverhalts aktuell nicht umsetzbar sei, da die MitarbeiterInnen mit anderen Aufgaben ausgelastet seien. Zu den anderen Aufgaben kommen wir vielleicht heute auch, mit was Mitarbeiterinnen der städtischen Behörden in den letzten Monaten sonst zu tun hatten. Als Lösung wurde auf jeden Fall eine neue Taskforce angekündigt, die zentral in der Behörde für Stadtentwicklung und Wohnen eingesetzt werden soll. Deren Behördensprecher André Stark räumte ein, dass die Situation aktuell nicht zufriedenstellend ist. Wir hatten ja öfters in den letzten Monaten und Jahren über Mietnotstände und die Situation von Mieterinnen und Mietern in Hamburg berichtet. Deswegen ist das durchaus ernüchternd, diese Bilanz. Die Behörde führt die geringen Erfolgsaussichten auf komplizierte Bundesgesetze zurück. MieterInnen müssten nämlich nachweisen, dass sie auf den ungünstigen Mietvertrag angewiesen waren. Eine hohe Hürde, die laut Experten auf Bundesebene verschlankt werden müsste. In Hamburg hat die Linke und der Mieterverein Hamburg den Mietenmelder kritisiert als leeres Versprechen. Letzteres, der Mieterverein vermutet, dass sich der Senat nicht mit der privaten Wohnungswirtschaft verscherzen will. KritikerInnen werfen der Regierung außerdem vor, die Einführung kurz vor der Bürgerschaftswahl als ja, dass sie politisch motiviert gewesen ist, ohne die Umsetzung realistisch geplant zu haben. Genau. So viel vom Mietenmelder.
0: Wir springen in die Hafen City, denn die bekommt ein neues Gebäude. Und zwar für die geplante MSC oder für die MSC-Zentrale fand der Spatenstich statt. Der Bau der neuen Deutschlandzentrale der Reederei MSC hat begonnen. Südlich der Deichtorhallen steht ein siebenstöckiger Glasbau mit Platz für rund 700 Beschäftigte. Teile des Gebäudes, darunter ein Restaurant und ein Showroom, sollen öffentlich zugänglich sein. Es bleibt abzuwarten, ob es die Hamburger Variante von öffentlich ist, wie zuletzt beim Feldsternbunker, würden wir mal an der Stelle sagen. Die Bauarbeiten gelten als technisch anspruchsvoll, da das Gebäude teilweise im Wasser errichtet wird. Noch kurz zur MSC, die wir auch häufiger hier in der Sendung behandeln. Das ist die weltweit größte Reederei und hält seit kurzem knapp die Hälfte am Hafenlogistikunternehmen Hader. Und der Einzug in die neue Zentrale ist für Ende 2028 geplant. Und mit dem Einstieg will MSC generell auch mehr Container nach Hamburg bringen. Dazu Finanzsenator Andreas Dressel, dass sich ein Weltunternehmen wie MSC langfristig zur Hansestadt bekennt, ist ein großer Gewinn. Nicht nur für den Hafen, sondern für die gesamte Stadt. Mit dem neuen, nachhaltigen Gebäude entstehen hier in Hamburg moderne Arbeitsplätze und gleichzeitig attraktive Angebote für die Öffentlichkeit. Zitat Ende. Bisschen fragt man sich an der Stelle natürlich schon, ob das jetzt nicht mehr im städtischen Interesse gewesen wäre, wenn die Gewinne der Hala nicht in die Hände eines privaten Logistikunternehmens oder einer Reederei fließen, wie es im Fall der MSC der Fall ist, und stattdessen in die öffentlichen Kassen. Aber gut, dafür bekommt es eine halböffentliche Dachterrasse in der Hafen City. Well.
1: Wer noch mehr zu MSC und zum Einstieg in die Hala wissen möchte, da verweisen wir gerne auf unsere Folge 2 und ich glaube 7 oder 8. Wir hatten schon 2 Folgen auf jeden Fall zum Einstieg von MSC im Hamburger Hafen. Für die nächste Nachricht gehen wir ein bisschen zurück, beziehungsweise wir sind aktuell, aber sie liegt eigentlich lange zurück, zumindest das Geschehen. 8 Jahre nach den G20-Protesten in Hamburg im Juli 2017 endet nun nämlich das letzte Strafverfahren im sogenannten Rondenbach-Komplex. Das berichtete die Taz am 10. März. Die Staatsanwaltschaft habe den verbliebenen Angeklagten die Einstellung ihrer Verfahren angeboten, meist gegen Geldauflagen. Dies beendet eine 8-jährige Phase der Unsicherheit für die Betroffenen, die nach dem Polizeieinsatz, bei dem 14 Demonstrantinnen schwer verletzt wurden, massiver Repression ausgesetzt waren. Und während bis heute keine Polizeibeamten für die damaligen Übergriffe verurteilt wurden, gerieten 86 Personen in Strafverfahren, wobei 2 Menschen trotz fehlendem Nachweis individueller Straftaten und allein aufgrund ihrer Anwesenheit bei der Demo verurteilt wurden. Ein Urteil, das von VerfassungsrechtlerInnen ja auch stets scharf kritisiert wurde. Die aktuelle Einstellung der Verfahren wird von der Roten Hilfe als großer Erfolg jahrelanger Solidaritätsarbeit gewertet, zugleich aber als, Zitat, gemischtes Fazit gesehen. Zwar sei die rechtliche Entlastung für die Betroffenen eine enorme Erleichterung, doch die Langzeitwirkung der staatlichen Verfahren und staatlichen Verfolgung bleibe bestehen, da, naja, viele Menschen in dieser Zeit ihr Leben grundlegend verändern mussten, so die Rote Hilfe.
0: So. Genau, das Krankenhaus Großsand in Hamburg bzw. in Wilhelmsburg wird jetzt endgültig geschlossen. Das Erzbistum Hamburg teilte mit, dass der Betrieb zum 30. Juni enden solle. Bereits im vergangenen Jahr waren Notaufnahme und Chirurgie eingestellt worden. Die verbleibenden Abteilungen werden nun schrittweise verlagert, unter anderem ins Marienkrankenhaus. Für die rund 350 Beschäftigten soll ein Sozialplan entwickelt werden. Unklar bleibt, wie die medizinische Versorgung im Stadtteil künftig gesichert wird. Die Stadt plant zwar eine neue Stadtteilklinik, doch Standort und Umsetzung sind weiter offen. Bereits als die Pläne zur Schließung Mitte 2025 bekannt wurden, wurde die Stadt kritisiert. So Zum Beispiel Kai Jäger, der hafenpolitische Sprecher der Linksfraktion, Zitat: Nicht nur für die AnwohnerInnen hat die Schließung von Großhand schwerwiegende Folgen. Für zehntausende KollegInnen im Hafen fällt damit mitunter lebensrettende medizinische Infrastruktur weg. Arbeitsunfälle, auch schwere Verletzungen sind im Hafen keine Seltenheit. Hier zählt manchmal jede Minute und auch ankommende Seeleute sind mitunter auf die schnelle medizinische Versorgung angewiesen. Der Senat muss hier unbedingt seiner Sorgfaltspflicht gegenüber den Beschäftigten nachkommen und am Standort Großhand auch in Zukunft eine rund um die Uhr erreichbare Notfallversorgung garantieren. Genau, also der Verlust des Krankenhauses ist nicht nur für die Nachbarschaft von großer Bedeutung, sondern eben auch für die ja, umliegenden Gebiete, und das zeigt so ein bisschen die enge Verzahnung auch von lebensweltlichen Realitäten und ja, den Bereichen der Arbeit. Okay, das war es zum Nachrichtenblock für diese Sendung, und wir spielen noch einmal Musik, bevor wir dann in das Gespräch mit Clara gehen werden. Und wir spielen von Little Sims und Obong Yaya Point and Kill.

0: Willkommen zurück bei Concrete Cracks Nummer 17 zu No Olympia. Wir sprechen heute mit Clara von der Initiative No Olympia Hamburg über die Pläne des Senats zur Bewerbung der Hansestadt um die Ausrichtung der Olympischen Sommerspiele 2036, 2040 oder 2044. Hallo und herzlich willkommen nochmal an dich, Clara. Vielen Dank, dass du dir Zeit nimmst heute.
1: Hallo, vielen Dank, ich freue mich.
0: Eure Initiative war ja in den letzten Monaten schon viel in den Medien und auch viel auf der Straße. Ihr habt fleißig Unterschriften gesammelt. Bevor wir zur Initiative selbst kommen und dir einmal vorstellen, vielleicht einmal zu dir. Magst du dich einmal kurz vorstellen und die Frage beantworten, wie du denn dazugekommen bist und was deine persönliche Motivation ist, dich bei der Initiative und damit auch gegen die Ausrichtung der Olympischen Spiele in Hamburg zu engagieren.
1: Ich greife nicht so viel vorweg. Also es gab ja vor 10 Jahren auch schon mal die Initiative No Olympia und da habe ich das schon so am Rande verfolgt und bin einfach nicht unbedingt Fan vom EOC, noch nie gewesen. Und war dann ehrlich gesagt, als mir ein Freund erzählt hat, dass Hamburg sich jetzt schon wieder auf die Olympischen Spiele bewerben will, so ein bisschen, hey, aber vor 10 Jahren gab es doch schon mal einen Volksentscheid und es wurde doch schon mal eigentlich recht erfolgreich gesagt, nee, wir haben keine Lust auf dieses Großevent und jetzt probiert es die Regierung nochmal und ich war empört und dachte dann, okay, ich komme mal mit zu den Treffen und jetzt sitze ich hier und erzähl allen, wie nervig ich Olympia finde. So, das ist meine persönliche Geschichte dazu.
0: Wann waren denn diese ersten Treffen jetzt in der neuen Zeit sozusagen? Wann hat die Initiative wieder Fahrt aufgenommen, nachdem sie es ja schon früher gab?
1: Ich glaube, letztes Jahr im Sommer. Also ich glaube, ich bin so seit August wieder, also seit August dabei und so erste Treffen gab es, glaube ich, schon davor, aber noch auf einem viel niedrigeren Niveau. Man hat sich mal mit den Leuten vom letzten Jahr zusammen, von vor 10 Jahren zusammengesetzt. Wir müssten doch mal wieder. Und bis sich da so ein Kreis an Personen etabliert hatte, war es dann schon Richtung November. Und ab da fing dann auch, ne, wir haben ja dann Ende Januar angefangen, Unterschriften zu sammeln. Und bis so der Kreis stand, hat es gedauert. Und auch erstmal, was sind eigentlich Themen? Weil im Grunde mussten wir ja auch ein bisschen ins Blaue rein Themen sammeln, weil der Hamburger Senat, ich glaube, ihr habt es auch schon gesagt, hat ja jetzt das Finanzkonzept erst letzte Woche vorgestellt und die Broschüre, die jetzt auch, wir haben ja erfolgreich gesammelt, 19.000 Unterschriften und 10.000 haben wir gebraucht, die basiert ja quasi, die ist ja davor entstanden, bevor es überhaupt das fertige Finanzkonzept gab und deswegen, ja. Arbeiten wir quasi seit November auf Hochtouren.
0: Jetzt bist du eine von zwei SprecherInnen. Wie viele Menschen engagieren sich denn im Team sozusagen in der Initiative?
1: Das ist unterschiedlich. Also ich würde sagen, wir sind so ein harter Kern von 15 bis 20 Leuten. Und genau, wir teilen uns halt die Aufgaben auf. Also Eckhard und ich machen vor allen Dingen den Pressekontakt und sind ansprechbar und so weiter. Und dann gibt es Leute, die noch ein bisschen mehr Pressemitteilungen verschicken oder die Leute, die sich jetzt beim Sammeln genau, also ganz doll eingebracht haben und Leute mitgenommen haben und das genau und Kontakt zu Umweltorganisationen halten. Also es gibt einfach unterschiedliche Themenfelder. Und das ist ja auch so ein bisschen, wir machen das alle ehrenamtlich, wir werden dafür nicht bezahlt. Es ist ja auch ein Stück weit irgendwie ein Spielplatz zum Austoben. Also ich habe bisher noch keine unberechtigte Olympiakritik gehört. Und wenn da jemand sagt, das ist ein Themenfeld, was ich bearbeiten möchte, dann bin ich Fan und gebe ein Go. So, ich kenne mich auch in gewissen Bereichen besser aus als in anderen. Und genau, ja.
0: Du hast es gesagt, 19.400 Unterschriften waren es, glaube ich, die ihr gesammelt habt. Wie war denn der Weg bis hierhin jetzt? Wie ist es abgelaufen und wie intensiv war die Zeit bis jetzt, bis in den März eben rein?
1: Steinig mit Höhen und Tiefen. Also ich glaube, So dieses, wir haben eine Broschüre und das sind so die Argumente, auf die wir uns einigen konnten. Das ging relativ schnell. Da saßen einfach professionelle Leute dran, die hauptberuflich sowas machen und die dafür ein gutes Gespür haben, was sind so die Themen, die treffen. Aber dann so dieses, okay, wir brauchen ein Büro, wir brauchen eine Anlaufadresse, wir müssen jetzt wirklich Leute finden, die sammeln. Dann rückte das Ganze auch immer noch ein bisschen nach hinten. Mein erster Gedanke war, okay, wir müssen Mitte Januar anfangen, das Wetter wird scheiße. Und war dann so, als es dann auf Ende Januar ging, okay, vielleicht haben wir ein bisschen besseres Wetter. Das war dann nicht so, es war durchgehend Schnitt minus 7 Grad. Und da macht es natürlich auch echt keinen Spaß, sich vor so ein Fußballfeld zu stellen und zu sagen, okay, ich sammle jetzt 2 Stunden davor, dann bleibe ich hier und dann nehme ich den Schwung danach noch mit. Das kann man keinem zumuten. Das geht einfach nicht. Und trotzdem hat es ja geklappt. Also wir hatten so ein kleines Büro im Gängeviertel, das war total nett. Und ich glaube, ich habe am zweiten Tag meine erste Ladenschicht da gemacht. Wir haben mal geguckt, dass so zwischen 16 und 19 Uhr der Laden offen ist und auch Leute reinkommen können, um Listen anzugeben. Und ich glaube, am ersten Tag saß ich da noch und habe ganz friedlich Socken gestrickt und niemand wollte reinkommen. Und danach war da Dauerbetrieb. Die Leute sind reingekommen, haben sich Listen abgeholt, haben Listen abgegangen. Trotzdem war es so, nach einer Woche hatten wir, glaube ich, so 2000 Unterschriften. Und wenn man so Unterschriften sammelt, sagt man eigentlich immer, man braucht ein Drittel mehr, weil ein Drittel ist sicher ungültig. Und ab da haben wir alle kalte Füße bekommen und angefangen zu schwitzen und schlecht zu schlafen. Und ich glaube, also bis Freitag 0 Uhr durften wir Unterschriften sammeln und ich glaube, Donnerstag gegen Mittag, also am Tag davor, war erst klar, okay, wir haben jetzt sicher 10.000. Also die Nerven lagen blank. Und als es dann immer mehr wurden und den ganzen Freitag, also die Leute kamen und haben stapelweise hunderte Unterschriften in dieses Büro getragen und das war dann also auch so verrückt, weil man ja schon irgendwie ein Gespür entwickelt hat, wer sind die Leute, mit denen man sammeln geht? Und man hat eigentlich alles schon gesehen, dass also so irgendwann war da eine Studentin, die kam dann rein und sagte, ich habe 400 Unterschriften vor der Mensa gesammelt. Und ich so, was? Wer bist du? Ich habe dich noch nie gesehen. Und das war schon echt abgefahren. Und ja,
0: Okay.
1: also ich zehre da auch noch von.
0: Hattet ihr auch mit bestimmten anderen Initiativen dann sozusagen zu tun, beziehungsweise wurdet ihr von anderen Initiativen, sag ich mal, aus dem Stadtentwicklungsbereich oder irgendwie unterstützt? Hattet ihr mit Initiativen Kontakt dazu?
1: Also ich glaube, so aus dem Stadtentwicklungsbereich gar nicht. Es gibt so ein paar so Einzelpersonen, von denen ich weiß, dass sie in der Stadtentwicklung arbeiten und aus diesen dementsprechenden Büros kommen. Wir hatten vor allen Dingen Kontakt zu BUND, AStA hat mitgesammelt, Hamburg Enteignet hat mitgesammelt. Erstaunlich viele Einzelpersonen, die man sonst so, wenn man irgendwie, ich mache viel Recht auf Stadtpolitik, mal irgendwo gesehen hat in den letzten 10 Jahren, die dann auf einmal wieder auftauchten. Ganz schön. Und ja, also ich würde sagen, die RentnerInnen, die haben uns den Arsch gerettet, weil die waren wirklich die fleißigste SammlerInnengruppe so im Ganzen.
0: Waren das dann auch viele, die schon vor 10 Jahren dabei waren oder bei den letzten beiden Versuchen sozusagen der Stadt Hamburg?
1: Ja, also bestimmt ein paar. Jetzt so in der aktiven Gruppe, denn gar nicht mehr so. Also viele, so wie ich, die sich noch an den Versuch von vor 10 Jahren erinnert haben, da jetzt aber nicht aktiv dabei waren. Und ansonsten eher weniger. Witzigerweise eine Person, die vor 10 Jahren die Pro-Werbekampagne gemacht hat für Olympia, ist jetzt dann auf einmal aufgetaucht und sagt so, ich finde es richtig kacke. Was kann ich tun dagegen? Und finde ich super witzig. Ja.
0: Witzig.
1: Und habt ihr so eine Idee, wer aus welchen, ob das so geografisch ähnlich verteilt war, wo die Leute gesammelt haben und wieso die, woher die Unterschriften kommen, sieht man das dann? Da hatten wir leider am Ende keine.
0: Das
1: Also mich interessiert es auch.
0: war's.
1: Ich hätte da ganz gerne eine Auswertung zu gemacht. Aber wir kriegen die Unterschriften ja leider nicht mehr wieder und wir waren dann nur noch mit Nummerieren beschäftigt. Also man kann schon sagen, so die üblichen Stadtteile, St. Pauli, Altona, Sternschanze, da haben wir auch, also wir hatten ja nur 3 Wochen Zeit zum Sammeln, da haben wir auch sehr darauf fokussiert, dahin zu gehen, wo wir es uns einfach machen. Aber also ich habe auch viele Leute getroffen, die dann gesagt haben, ich komme aus Volksdorf und ich habe da gesammelt und das hat auch ganz gut geklappt. Also, aber ich glaube, so die üblichen Stadtteile waren es schon eher.
0: Wie hat denn die Stadtgesellschaft sozusagen außerhalb dieser Bezirke oder die Politik auf euch bisher reagiert? Also auch der Senat mit ihrer Kampagne und so weiter. Hattet ihr mit, sag ich mal, BefürworterInnen auch Kontakt in der Zeit schon oder jetzt? Ich meine, die Podiumsdiskussionen fangen jetzt sozusagen erst ein bisschen an.
1: Das fängt jetzt erst an. Ich persönlich hatte da jetzt noch gar nicht so viele Kontakte und ich glaube, die Stadt hat da den Vorteil, da 1,5 Millionen Euro an eine professionelle Werbeagentur abzugeben und sich da so ein bisschen drauf ausruhen zu können. Und also bei 19.000 Unterschriften, wird sie uns jetzt langsam ernst nehmen und auch die Anfragen, die kommen, spiegeln das so ein bisschen wider, dass also die Leute, die zu Olympia halt Veranstaltungen machen, jetzt auch mehr die Kontraseite einladen, wozu ich nochmal sagen will, ich bin gar nicht so unbedingt so gegen Olympia. Ich bin eigentlich nur gegen Olympia in Hamburg, aber da sprechen wir ja später drüber. Dass wir jetzt schon mehr ernst genommen werden, und das genau ist auch gut so. Wir werden halt, also was jetzt noch so zu erwarten ist, es wird eine riesige Plakatkampagne geben. Ich weiß gar nicht, ich war jetzt letzte Woche im Urlaub, ich habe noch gar nicht so Stadtspaziergänge zu gucken, ob das schon angelaufen ist. Sowas werden wir uns natürlich alles nicht leisten können, ne? Aber ja, also die Presse war uns bisher sehr wohlgesonnen und ich hoffe, das geht weiter so.
0: Ja, es war schon erstaunlich die letzten Monate, wie viel in Hamburg schon an allen Litfaßsäulen sozusagen plakatiert wurde. Letztens bin ich durch die Straßen gelaufen, war von den digitalen Litfaßsäulen, ich weiß gar nicht, wie die offiziell heißen, auf jeden Fall überrascht, dass eigentlich auf jeder immer die zweite Werbung sozusagen für die Olympischen oder Paralympischen Spiele sozusagen war. Also, wie du sagst, die Stadt beziehungsweise der Senat buttert da ganz schön rein, muss man sagen. Umso erstaunlicher und ja, beachtlicher sozusagen, dass ihr in diesen kalten Februarwochen so viele Unterschriften schon mal gesammelt habt, damit ihr jetzt eben in der, zumindest auch schon in der Broschüre dazu, in den Wahlunterlagen eben vorkommt. Jetzt hätte ich quasi als erster Einstieg thematisch ein bisschen nach der grundsätzlichen Kritik an Olympischen Spielen gefragt, die ihr sozusagen als Initiative zumindest nach außen verkörpert oder den Anschein erweckt. Es ist ja ganz interessant, dass du gerade gesagt hast, dass du gar nicht so dagegen bist. Magst du über deine Position sprechen oder magst du über die Position der Initiative sprechen? Gibt es da unterschiedliche Meinungen oder wie haltet ihr es mit den Olympischen Spielen generell?
1: Also, wenn ich sage, ich bin gar nicht so gegen Olympia, dann ist es für mich eher so ein Sportleben und sich angucken, das macht schon Spaß. So, ne? Und das hat auch seine Berechtigung, nationale und internationale Sportveranstaltungen zu haben. Ne? Woran ich vor allen Dingen Riesenkritik habe, ist das Internationale Olympische Komitee, das einfach Privatverein aus der Schweiz ist, die sich Milliarden einstreichen und nicht wirklich transparent sind mit dem, was sie da machen und wo da was hinkommt, irgendwie wahnsinnige Werbeverträge aufsetzen und so diesen unfassbaren Großevent-Charakter, den das Ganze hat, da wäre also für 3 Wochen Veranstaltungen, 6, wenn man die Paralympics

0: ist wie ich, Krankenpflegerin, die erzählt hat, ich bin überhaupt nicht mehr durchgekommen zu meinen PatientInnen, weil einfach Monate vorher schon alles abgesperrt war. Die PariserInnen, die dann davor schon noch gesagt hat, naja, ist ja im Sommer, ist ja eh keiner in der Stadt von uns AnwohnerInnen. Also ob die da jetzt Spiele stattfinden lassen oder nicht, ist mir am Ende total egal. In Hamburg ist es halt nicht so. Und das Ganze wird sich ja so im Bereich Bahrenfeld abspielen. Die Mieten werden steigen, die Mieten sind jetzt schon teuer. Was da an CO2 in die Luft gepustet wird, ist irgendwie viel. Wir sollen eigentlich klimaneutral sein, laut auch Volksentscheid. Und das kannst du jetzt hier noch so fortführen. Soweit erstmal.
1: Kommen wir nachher auf jeden Fall noch auf die Auswirkungen auf Hamburg eben zu sprechen. Hatte gerade auch schon wieder daran gedacht, will mir gar nicht den Hauptbahnhof sozusagen ausmalen in der Zeit. Du hast jetzt Paris schon angesprochen. Gibt es noch andere Beispiele sozusagen, die ihr jetzt auch als warnend einstuft in Sachen Olympische Spiele Ausrichtung in Städten in den letzten Jahren oder Jahrzehnten?
0: Wir haben uns jetzt nochmal mit den Leuten aus LA getroffen, also online, und was die so ein bisschen erzählt haben von wie Olympische Spiele in Los Angeles sind oder waren und was da jetzt einfach auch schon so diese mietenpolitischen Auswirkungen waren und auch so für die Stadt. Es ähnelt sich eigentlich alles. Also die Kritik ist eigentlich immer, die Stadt wird zur Nicht-Betretzone, die Mieten steigen, es wird wahnsinnig viele gebaut und das, was am Ende dabei rumkommt, was versprochen wurde, stimmt einfach nicht. Und am Ende bleiben über 80% der Kosten dann doch an der Stadt hängen, am Austragungsort und halt wird nicht, wie vorher so gesagt wird, halt irgendwie übernommen und subventioniert und wird eine Nullnummer und am Ende haben wir tolle neue Sportstätten. Das stimmt halt einfach nicht. Also vor 10 Jahren war es ja vor allen Dingen auch der große Aufschrei, dass der Bürgermeister von Boston, die sich, glaube ich, zeitgleich beworben hatten, die Verträge vom IOC, die zu unterschreiben sind, öffentlich gemacht haben, wo einfach wahnsinnig viele Klauseln waren, drin waren. Das war damals so der große Streitpunkt. Aber auch der Einzige, der es öffentlich gemacht hat, das sind natürlich irgendwie alles Zahlen, Fakten, Daten, auf die wir auch immer noch zugreifen und die wir auch als eine Grundlage nehmen, weil das danach nie wieder passiert ist. Und hätte der IOC was zum Positiven verändert, gehe ich mal davon aus, dass sie das öffentlich gemacht hätten. Die loben sich ja auch ganz gerne selber. Und deswegen wird es einfach immer noch genauso intransparent und schwierig sein wie vor 10 Jahren. Also ich weiß noch, am Anfang, als wir so um diese Gestaltung gehen zum Buch, kann man eigentlich, war ich so ein bisschen der Meinung, wir können auch einfach genau das gleiche wie vor 10 Jahren wieder veröffentlichen und draufschreiben, war vor 10 Jahren schon gültig, ist heute noch gültig, hat sich nichts geändert. So.
2: Ich finde noch interessant, weil du jetzt auch die Beispiele Paris und LA nanntest, dass das ja irgendwie schon noch auch so ein zentrales oder wir hatten in der letzten Folge mit Concrete Cracks, die wurde im Januar ausgestrahlt, hatten wir mit Ulf Träger gesprochen über auch so technologische Großprojekte und wie die quasi eingesetzt werden in so einem globalen Wettbewerb von Städten, auch im Kontext von Olympia. Er hat ja dieses Beispiel genannt von diesem Hyperloop. Hyperloop zwischen Hamburg und Kiel. Und wenn ich jetzt nochmal genau, weil du gerade meintest, LA und Paris, das ist ja so eine offensichtliche oder wie würdest du diese Verbindung sehen? Also wenn Hamburg sich schon wieder bewirbt, dann will sich ja auch die Stadt in gewisser Weise schon wieder in so ein globales Ranking irgendwie einordnen. Das ist ja irgendwie so eine krasse Verschränkung zwischen schon einem sportlichen Wettbewerb und so einem, nee, ein sportlicher Wettkampf und ein ökonomischer Wettbewerb. Das ist ja irgendwie so eine intrinsische Verschränkung fast schon. Oder ja, die auf so einer Metapherebene funktioniert, aber genau. Ich finde diesen globalen Vergleich irgendwie spannend. Habt ihr da, oder wie seht ihr das, dass diese Bewerbung ja auch in so einem globalen

0: Wettbewerb steht? Also geht es der Stadt darum, dass sie mit einem Atemzug mit LA genannt wird, oder ist es eigentlich egal und das war jetzt nur irgendwie mein
1: Ich gehe davon aus, also das kann ich dir tatsächlich so gar nicht beantworten, aber also ich würde schon sagen, wahrscheinlich schon. Aber Hamburg hat ja auch irgendwie einen Hang zur Großveranstaltung, würde ich mal sagen. Wir haben ja genug, wir haben ja 24.000 Marathon und Triathlon und Hafengeburtstag und ist für mich eher ein Argument zu sagen, reicht es nicht mal langsam? Es ist nicht, eigentlich sind nicht alle Sommerwochenenden schon belegt für irgendwelche Sportveranstaltungen. Brauchen wir jetzt auch noch Olympia? Aber ja, also
0: Ja.
1: die Regierung der Stadt denkt gerne groß, so mein Eindruck.
0: Und trotzdem, ich meine, genau, weil sie macht es die ganze Zeit, aber irgendwie, also wo will sie denn hin?
1: Weiß auch nicht. Stadt hat Grenzen.
0: Lässt sich das ja irgendwie, also ist das Ziel irgendwie ein zweites Paris zu werden oder ja.
2: Ich glaube, der Vergleich ist natürlich bei der Stadt schon da. Also das ist schon, würde ich sagen, vom Senat der Anspruch, eben mit diesen großen Metropolen, Megacities im globalen Kontext sozusagen mitspielen zu wollen. Zumindest eben in einem Atemzug genannt zu werden. Auf dem Weg dorthin jetzt, wenn man an Olympia jetzt denkt, muss man natürlich erstmal die deutsche Bewerbung sozusagen gewinnen. Dafür muss man sich erstmal in Deutschland jetzt durchsetzen beim Olympischen Bund. Habt ihr denn, daran anknüpfen vielleicht, habt ihr zu anderen Städten, also zu den vier anderen Städten beziehungsweise Regionen in Deutschland, die sich auch um die Austragung der Olympischen Spiele bewerben, also Rhein-Ruhr, Berlin und München, habt ihr da auch zu kritischen Gruppen und Initiativen Kontakt gehabt? In München war ja der Entscheid schon, aber auch zu den anderen?
1: Zu München ja, die arbeiten jetzt natürlich nicht mehr, weil hat ja nicht geklappt. Also München hat sich ja schon für eine Bewerbung entschieden. Und so tatsächlich zu NRW und Berlin so vereinzelt. Also zu Berlin vereinzelt, aber jetzt auch nicht so einen regelmäßigen Kontakt. Und NRW weiß ich gar nicht. Also ich habe da mit niemandem gesprochen. Ja. Ich
2: Okay.
1: glaube, für mich ist aber auch NRW die einzige Bewerbung, wo ich sagen würde, da würde es vielleicht Sinn machen, von den Städten, die sich bewerben. Ja.
2: Warum?
1: Weil, naja, NRW ist ein ganzes Bundesland, man kann es mehr entzerren und also ich bin in NRW aufgewachsen und die haben wirklich großartige, also da gibt es Seen, da gibt es Sportstätten, es gibt 24 Fußballvereine, die in der ersten Liga spielen. Also und ich glaube, so die Metropole Rhein-Ruhr, die verdient die Aufmerksamkeit wirklich, weil sie inzwischen, wo die Kohle weg ist, wirklich auch hübsch ist. Und da vielleicht der wirtschaftliche Aufschwung, der eigentlich ja nicht so zu erwarten ist, vielleicht noch am ehesten klappen könnte und profitieren würde. Und ich glaube, München, Hamburg und Berlin sind da einfach ausgeschöpft.
2: Bevor wir gleich mal noch Musik spielen, ich hätte noch eine Frage, und zwar, wie würdest du dir denn Olympische Spiele dann vorstellen, sozusagen? Also wie sollten Olympische Spiele, wenn sie denn oder durchgeführt werden sollten noch in Zukunft, wo machen sie denn Sinn, eurer Meinung nach oder deiner Meinung nach? Kann auch persönlich sein, wenn ihr jetzt sagt, eben in Hamburg macht es keinen Sinn, zum Beispiel, Sophia hat es gesagt in der letzten Folge, Nummer 16 von Concrete Cracks, hatten wir eben darüber gesprochen, Eventisierung, sage ich mal, auch von Städten und dann den globalen Wettbewerb um Mega-Events sozusagen. Beim Fußball ist es ja das Gleiche im Prinzip, bei Fußball-Weltmeisterschaften sozusagen. Was da hinterlassen wird, was da für Kosten aufkommen für Länder und Städte. Vielleicht kein Zufall, sagen wir mal, jetzt kein Zufall, wo die letzten Veranstaltungen der Fußball-Weltmeisterschaft stattgefunden haben. Wie siehst du denn die Zukunft von Olympischen Spielen?
1: Ich glaube, ich fände es ganz gut, wenn man sich darauf einigen würde, dass die Stätten einfach öfter benutzt werden. Also, dass man einfach sagt, es gibt auf allen Kontinenten einen olympischen Standort für Sommer- und Winterspiele, je nachdem. Und die sich einfach durchwechseln. So. Und dann hat man zwar alle 10 Jahre irgendwo ein großes Event, aber es wird einfach regelmäßig benutzt. Es wird auf allen Stand gehalten für andere olympischen Standards, weiß ich nicht, kenne mich damit nicht so gut aus, andere Sportwettbewerbe. So. Also das fände ich einfach ein nachhaltiges Konzept, weil also ich habe auch mit Gusso das Eiskunstlaufen jetzt bei den Winterspielen geguckt. Also das irgendwie macht ja schon auch Spaß und ist ja auch berechtigt. Aber so dieser Eventcharakter, da werden wird einfach so viel verschwendet für 6 Wochen und das finde ich so einen Quatsch, ne? Und irgendwie, ja, deswegen. Und es gibt ja auch diese European Games, die gab es jetzt, oder vielleicht, ich könnte mich hier vertun, vielleicht heißt es auch anders, aber es gab noch mal so einen auf europäischen, internationalen Wettbewerb, wo einfach ganz klar war, die Kosten werden gedrittelt. Ein Drittel trägt der Bund, ein Drittel zahlt das Komitoje und ein Drittel zahlt die Stadt und die restlichen sind dann irgendwie Werbeeinnahmen, wo man irgendwie sagt, das ist wenigstens fair. So bei Olympia zahlen 84% der Steuerzahler und 16% halt das IOC. Danke für nichts. So.
2: Die Kosten, also wir kommen gleich später ja auch noch auf die finanzielle Situation. Das Kostenkonzept wurde ja letzte Woche für Hamburg eben vorgestellt, weil du es jetzt gerade gesagt hast. 4,8 Milliarden soll Olympia in Hamburg kosten. 4,9 Milliarden soll es einbringen, laut Senat. Wir sprechen gleich zu den Auswirkungen einer Bewerbung und einer Ausrichtung der Olympischen Spiele hier in Hamburg auf die Stadt, auf die wohnraumpolitischen Aspekte, auf sozialpolitische Aspekte und spielen davor aber einmal Musik. Und zwar von Eli Preis, Wein in Wien, ein Musikwunsch, der von dir kommt, Clara.

0: Hey, das war Edi Preis mit Wein in Wien. Und wir wollen jetzt konkreter einsteigen in die Auswirkungen einer Bewerbung, einer möglichen Bewerbung der Stadt und der Entschuldigung, eventuellen Ausrichtung der Olympischen Spiele in Hamburg. Fangen wir mal mit den Hard Facts, den ökonomischen Aspekten an. Kosten und Finanzierung. Es wurde ja diese Woche vorgestellt im Konzept. Wie viel soll das kosten? Wie viel soll das einnehmen?
1: Milliarden soll es kosten und 4,9 Millionen soll es 4,9 Milliarden soll es einnehmen.
0: Ja, das ist ja wunderbar. Das geht ja fast auf. Dann verdient die Stadt ja sogar noch was. Man kann ein paar
1: Ja.
0: Sozialwohnungen bauen. Nee, aber genau, was mit welche Risiken seht ihr denn hierbei und sind die Zahlen so belastbar, die der Senat da vorgestellt hat?
2: Ne? Also der Senat hat einfach gar nicht so wenig Punkte einfach rausgelassen, die da so technisch gar nicht mit reinkommen. Nämlich alles an Wohnungsbau sagen sie, naja, die bauen wir ja eh die Wohnungen, die sind zwar eigentlich für StudentInnen gedacht, aber dann für den Zeitraum, keine Ahnung, schauen wir dann mal, wo die hinkommen und das. Der Barenpark, das, also, die berufen sich dann darauf, dass das Sachen sind, die eh gebaut werden und deswegen muss man die in das Finanzkonzept überhaupt nicht mehr mit einbeziehen. Und da gibt es noch ein paar mehr. Ich bin da, also wir tüfteln da gerade noch ein bisschen dran, das so auseinanderzunehmen und das nochmal mit belastenden Zahlen, die wir errechnet haben aus unserem Finanzkonzept, die da fehlen, nochmal so ein bisschen zu vergleichen und zu gucken. Aber es wird teurer werden, Inflation ist ja auch nicht eingerechnet, ne? Und was so die Olympischen Spiele der letzten Jahre zeigen, ist einfach, das ist Quatsch, das wird nicht 4 Milliarden kosten, es wird viel, viel mehr kosten und es spielt einen Bruchteil davon nur ein. Und die Kosten, die da also die Einnahmen. Es kommt ja auch ein bisschen drauf an, für wen sind die Einnahmen da, ne? Geht das Einnahmen, die PartnerInnen generieren, die dann einfach an die gehen oder ans IOC oder an sonstige? Oder ist das mein Lieblingsitaliener in Bahrenfeld, der da jeden Abend seine voll ausgebuchten hat und sagt, okay, ich erhöhe das Glas Wein jetzt nochmal für 2 €? Ich sagen würde, fair, macht das bitte. Aber quasi so alle Lokalen, die haben da in der Regel, die machen nicht so viel Plus. So, das sagen die Leute in Paris, das sagen die Leute in LA, das sagen jetzt auch schon die Leute in Italien. Also wer davon profitiert, steht ja auch noch mal auf einem ganz anderen Blatt. So übrigens auch, also Tourismusbranche auch macht auch gar nicht so viel mehr Einnahmen. Da würde man ja denken, okay, dass die sind, die davon profitieren, tun sie aber gar nicht so unbedingt.
1: Steht das denn im Konzept drin sozusagen, wer diese, also wo diese Einnahmen verbucht werden sollen?
2: So teils, teils. Also ich habe bis jetzt so eine relativ unübersichtliche Excel-Tabelle gesehen, die halt vor allen Dingen das ganz stark vereinfacht war. Also das offiziell ausgehändete PDF liegt mir dann auch noch gar nicht vor. Also ich kenne nur Mitschriften und so ein 3-Seiten-Pressesheet-Ding. Das
1: Mhm.
2: kennt ihr wahrscheinlich auch, wenn überhaupt. Ja.
0: Ich frage mich ja an der Stelle immer so ein bisschen so die Kritiken an Olympia oder auch, dass jetzt Paris irgendwie teurer war als gedacht und so weiter. Das sind ja bekannte Kritiken. Das müsste die, also das weiß die Stadt doch eigentlich. Wie reagiert die denn auf solche ja, Kritiken auch wieder?
2: Nein, im Grunde gar nicht, ne? Also die einzige Fraktion, die sich wirklich aktiv dagegen stellt, ist die Partei Die Linke und alle anderen nicken das so durch. Also es ist jetzt auch nicht so, dass bei den Grünen und bei der SPD es irgendwie eine Mitgliederbefragung gegeben hätte, ne? Da gibt es halt irgendwie die Leute in der Regierung, die sagen, das ist eine gute Idee. Und also wäre ich jetzt Politikerin in einer der Fraktionen, würde ich mich, glaube ich, auch in 20 Jahren gerne hinstellen und sagen, das war ich. Ich habe das nach Hamburg geholt. Cool, oder? Und deswegen wird es einfach vorgestellt mit so am Ende, ich weiß gar nicht, was ihr habt, es ist doch ein Nullsummenspiel, wir geben 4 Millionen aus. Ja, okay, vielleicht ein paar ein bisschen mehr, aber wir kriegen ja auch 5 Millionen rein. Also wo beschwert ihr euch? Und wir kurbeln die Wirtschaft an und es werden Arbeitsplätze geschaffen und es werden neue Wohnungen gebaut. Ach so, ja, die hatten wir eh schon geplant zu bauen und die sind auch schon in irgendwelchen Städtepolitik. Also es ist so ein bisschen, ich verstehe es nicht, aber sie gehen auch bis jetzt, also ich glaube, dadurch, dass jetzt die ganzen Veranstaltungen gekommen sind, gehen sie bisher noch nicht so richtig drauf ein. So, also ich hatte jetzt noch keine konkrete Konfrontation. Ich glaube, dann müsstet ihr Heiko Sudmann einladen von der Partei Die Linken. Die hatte, wenn dann, da schon die direktesten Konfrontationen.
1: Weil auch neben den Wohnungen, die ja sowieso schon geplant sind, ist ja seit ein paar Wochen oder Monaten ja auch schon ein neues Stadion für den HSV geplant, das zufälligerweise gar nichts mit einer Olympiabewerbung zu tun hat, sondern das ist ja schon sowieso geplant, wo man irgendwie ein bisschen schmunzeln musste, weil man das Gefühl hatte, ich hatte es vor ein paar Tagen auch nochmal in einem Beitrag gesehen, also HSV-Fans interviewt wurden, die selbst teilweise ein bisschen davon überrascht waren, dass sie jetzt ein neues Stadion bekommen. Das wirkte zumindest so aus dem Senat heraus, als wäre das, ja, sage ich mal, oder sagen wir, recht spontan entschieden worden, dass da ein neues Stadion, das Volksparkstadion, gebaut werden soll, was halt zufälligerweise zur Olympiabewerbung passt, weil es sollen ja keine neuen Städten während, also zur Olympiabewerbung gebaut werden. Deswegen macht man das ja sowieso. Also
2: Ja,
1: das
2: klar.
1: ist auch, also du hast es gerade schon angesprochen, also oder ich finde es interessant, ich weiß nicht, ob ihr da, vielleicht habt ihr da eben nicht so den Einblick, du hast schon gesagt, dass es dann eher eine politische Frage ist, dass auch in den Fraktionen selbst in Hamburg ja immer sehr wenig, sage ich mal, hinterfragt oder quergeschossen wird mal in den Regierungsfraktionen. Also das reiht sich ja gefühlt ein, jetzt die Bewerbung für die Olympischen Spiele in klassische Prestige, Projekte und Objekte sozusagen des Hamburger Senats. Also aus den ganzen letzten Jahren und Jahrzehnten alle Großprojekte, die man sich raussuchen möchte, so ungefähr. Das reiht sich ja da auch wieder ein bisschen ein, als wäre es eben doch ein Prestigeding des Senats und Peter Tschentschers persönlich. Also finde
2: Also
1: ich
2: ich
1: schon.
2: behaupte das ja, aber das sagen die bestimmt nicht so. Ja, wir werden sehen. Der HSV selbst, also ich glaube, der Vereinssprecher hat auch irgendwann vor 1, 2 Wochen so ein Interview gegeben, wo er auch tatsächlich sowas gesagt hat wie, naja, brauchen tun wir das Stadion nicht, nehmen tun wir es trotzdem. Also weiß ich nicht. Also als das St. Pauli-Stadion neu gebaut wurde, mussten es die Fans selbst bezahlen. So, und es wurde Stück für Stück bezahlt. Das ist auch irgendwie so. Und dann wird da eigentlich ein voll funktionsfähiges Stadion für ja offiziell nicht Olympia neu gebaut. Also, ach.
1: Wisst ihr denn, wie die, also was es für finanzielle, selbst in der Rechnung sozusagen des Senats, was es für finanzielle Auswirkungen hätte? Denn die Kosten müssen natürlich vor der Veranstaltung bezahlt werden, sozusagen im Vorlauf. Und die Einnahmen kämen ja dann erst im spätesten Fall 2044. Was würde das sozusagen für den Haushalt bedeuten?
2: Oh, ich weiß es tatsächlich gerade nicht so genau.
1: Also auf jeden Fall, also finde ich immer interessant, weil es natürlich gegengerechnet wird und ganz schön gerechnet wird sozusagen, also sowieso schön gerechnet und jetzt dann aber natürlich die Kosten halt viel früher gefordert werden als dann die Einnahmen. Und es sind ja in dem Fall dann wirklich 44 sind 18 Jahre, fast 20 Jahre sozusagen später, wenn es 44 wäre, dass überhaupt Einnahmen nach Hamburg kommen würden. Sagen wir
2: Das
1: mal.
2: stimmt, ja.
1: Das finde ich noch auch immer eine krasse Sache.
2: Ich reiche das gerne nach.
1: Ich habe noch mal kurze Zwischenfrage. Wie teuer waren denn die Spiele in Paris jetzt zum Beispiel als Vergleich nochmal? Weißt du das?
2: 7,6 Milliarden haben sie, glaube ich, nee, auf Wie teuer sie insgesamt sind, weiß ich gar nicht genau, aber ich weiß, dass Paris auf 7,6 Milliarden sitzen geblieben ist, die sie dann selbst zahlen mussten. Also wenn man jetzt sagt, das sind 84% ungefähr, dann wird es ja bei ungefähr 9 oder 10 Millionen gelandet sein. Ja.
1: Okay, das wäre dann sozusagen, wenn man das auf Hamburg umrechnen würde, wäre das ja auch ein ganz ziemlicher Batzen.
2: Total. Und in Paris leben 6 Millionen Menschen, in Hamburg nicht mal zwei, ne?
1: Was wären denn sag ich mal, stadtpolitischen oder Stadtentwicklungsauswirkungen, die großen, die ihr seht, für Hamburg bei einer Bewerbung und bei einer Ausrichtung der Spiele und eben bei einem Zustandekommen dieser Kosten?
2: Also das Geld wird natürlich irgendwo reingeholt werden, woanders, dann wird gespart. Der soziale Sektor, der jetzt schon irgendwie ganz schön ausblutet, wird bestimmt noch weiter gekürzt. Was zu erwarten ist, was in eigentlich allen anderen Städten so ist, das hatten wir auch schon kurz angesprochen, dass die Mieten wahnsinnig steigen werden. Na, irgendwie Bahrenfeld als jetzt gerade noch bezahlbaren Stadtteil wird es dann bestimmt nicht mehr sein. Was auch so ein Ding ist, so als Vergleich aus Paris, da hat man gesagt, man hebt die Kosten für ÖPNV in der Zeit ein bisschen an. Ergibt auch Sinn, aber nach Olympia wird das alles wieder zurückgenommen und das ist nicht passiert. Also die Kosten sind gleichbleibend hoch geblieben. Und das sind so Dinge, die ich befürchte. Ich befürchte auch, also jetzt in Paris, da sind 4 Millionen Tonnen CO2 zusätzlich ausgestoßen worden, wenn ich mich nicht irre. Und ja, das wird ja auch passieren. Also es wird ja wahnsinnig viel gebaut werden, ne? Irgendwie Flugzeuge, irgendwie wenn es einen internationalen Verkehr, also noch mehr internationalen Flugverkehr, wenn alle nach Hamburg strömen wollen, um halt irgendwie links, dann werden wahnsinnig viel mehr Flugzeuge landen. Und auch das wird riesig teuer, also wird die Klimabilanz ganz schön runterziehen. So, und auch das sind natürlich Effekte, die wir erwarten. So, neben einem krassen Sicherheitskonzept auch. Also, es erinnern sich wahrscheinlich einige noch an G20 und auch das wird dann einfach mal für 2, 3 Monate einfach Dauerzustand sein. Das IOC richtet sich seine eigenen Fahrlinien ein und jeder, der sich in Hamburg mit dem Auto regelmäßig bewegt, weiß, wie scheiße das sowieso schon ist im Stadtverkehr. Und wenn dann Richtung Bahrenfeld alles von Innenstadt kommt, einfach die komplette Stresemannstraße einfach fürs IOC gesperrt wird, der hat dann viel Spaß. Also das ist, glaube ich, gar nicht so lustig. Ja.
0: Kannst du an der Stelle nochmal, vielleicht die, die sich jetzt nicht so ganz auskennen mit der Bewerbung, nochmal uns alle abholen, was genau eigentlich geplant ist? Also Bahrenfeld fiel jetzt immer wieder als
2: Das stimmt,
0: Stadtteilname,
2: Entschuldigung.
0: aber genau, was soll eigentlich passieren?
2: Genau, ich glaube, wenn man selber so im Thema drinsteckt, dann setzt man so viele Dinge voraus. Also gut, dass du mich auch nochmal dran erinnerst. Also es soll ein Olympia als Standort soll sich rund ums im Volkspark ausbreiten, also mit HSV als großer Spielstätte und sonstigen sportigen drumherum im Volkspark und in Bahrenfeld, in der Region, wo Desi, die machen so irgendwas mit Quantencomputern und Co. Da soll das Olympische Dorf entstehen. Da sind jetzt schon, also im Haushaltsplan so für 2030 stehen da tatsächlich schon, glaube ich, 10.000 neue Wohnungen drin, dass die gebaut werden und finanziert werden. Und das soll quasi der Bereich dann werden, der das Olympische Dorf sein soll, wo sich quasi alle AthletInnen halt untergebracht werden. Kiel bewirbt sich, also Hamburg bewirbt sich auch noch gleichzeitig mit Kiel. Das heißt, alle wassersportlichen Events für die Sommerspiele werden da stattfinden. Hattet ihr auch schon irgendwas von diesem Hyperloop gesagt, der da gebaut werden soll? Genau, weil wir natürlich jetzt keine fließenden Gewässer haben, also Segeln auf der Binnenalster ist, glaube ich, jetzt olympisch nicht zu regeln. Genau, und das soll so im Grunde passieren. Und natürlich werden jetzt aber auch alle Deswegen war ich gerade so bei diesem, von der Innenstadt wird sich alles in die Richtung bewegen. Natürlich werden jetzt Promis, Stars und Sternchen und PolitikerInnen, die werden sich natürlich eher in den Top-Hotels an der Alster aufhalten und jetzt nicht im Ibis Barenfeld. Und deswegen wird quasi diese Achse einfach für den Verkehr dann geregelt, also abgeriegelt werden. Soll auf jeden Fall schwer zu befahren sein. Und ist ja nun mal auch eine der Hauptverkehrsadern, die wir hier haben.
1: Ich
2: Deswegen
1: hatte
2: meine ich das.
1: anknüpfend daran im Konzept ja auch, gab es ja, das letzte Woche vorgestellt wurde, gab es ja ganz imposante Visualisierung, sage ich mal. Von einem grünen olympischen Band ist die Rede, dass Hamburg sozusagen von Bahrenfeld aus über Planten und Blumen bis zur Alster und zum Hauptbahnhof und dann runter auch noch weiter Richtung Alster-Biller-Elbe-Grünzug Richtung Rothenburgsort und bis zur Dove-Elbe sozusagen durchziehen soll. Mit ganz vielen Spielstätten an der Alster waren die Visualisierungen auf jeden Fall ganz, naja, pompös irgendwie mit Veranstaltungen auf dem Wasser und am Wasser. Also auf jeden Fall ein sehr breiter Streifen sozusagen, der einmal die Innenstadt wären soll.
2: Ja, hört sich toll an. Ich bin gespannt. Also ich glaube da halt nicht dran. Und es ist einfach, also in meinen Augen nicht zu realisieren. Und also auch das, was vorgestellt wird, ist so unkonkret in sich und hält meiner Meinung nach nicht stand, wenn es dann wirklich so weit kommt. Also so Realität und Praxis muss man dann irgendwie sich doch noch mal ein bisschen mehr angucken. Aber da hat sich die Stadt jetzt weiter auch noch gar nicht zu geäußert, ne? Also es ist irgendwie, es gibt dieses wunderschön gestaltete Booklet, so soll's sein. Und wenn man dann in die Tiefe bohrt, hat sich die Stadt bisher da auch noch gar nicht auf Fragen eingelassen.
1: Weißt du denn, ich hatte es letztens irgendwo mal gelesen, aber ich weiß es eben nicht mehr, ob in Kiel auch noch mal ein Referendum stattfindet eigentlich, ob sie sozusagen Teil davon sein wollen? Oder haben die sich schon dafür ausgesprochen?
2: Gute Frage. Ich bin mir nicht sicher.
1: Kann auch gut
2: Also ich bin
1: sein.
2: mir sehr sicher, dass die Kieler Bewerbung vom Tisch ist, wenn wir uns dagegen entscheiden. Aber ob sie es unabhängig davon machen, weiß ich tatsächlich gerade gar nicht. Oh, Anfängerfehler. Ja.
1: Mich oder Sophia? Mich würde interessieren, du hattest von den Wohnungen in Bahrenfeld gesprochen und als ich das gelesen hatte, hatte ich mich sofort gefragt, also die sollen ja jetzt schon früher fertig sein,
2: Naja,
1: oder?
2: 2030, ne? Also sollen sie
1: Genau, aber damit ja
2: sein.
1: früher als die Olympischen Spiele. Das heißt, da ziehen doch meiner Meinung nach, ziehen da doch dann Personen und Menschen ein.
2: Richtig.
1: Und die haben einen befristeten Mietvertrag in der Vorstellung des Senats, weil es dann zum Olympischen Dorf umgebaut wird? Oder wie ist das geplant?
2: Das ist uns bisher noch nicht beantwortet worden. Also es sollen ja vor allen Dingen bezahlbares Wohnen für StudentInnen sein. Vielleicht rechnet man auch damit, dass man, also ich habe noch nie in einem StudentInnenwohnheim gewohnt, ob man da dann irgendwie pro Semester einen Vertrag unterschreibt. Weiß ich gar nicht, ob das so die Rechnung der Stadt ist, aber Fakt ist, die Wohnungen sind da und sie werden bewohnt sein und da müssen dann 10.000 Leute wieder ausziehen. So.
1: Also der Senat hofft auf keine Langzeitstudierenden einfach,
2: Ja, vielleicht.
1: dass die Wohnungen wieder frei sind 2036.
2: Oder man dann einfach sagen muss, es muss euch doch vorher klar gewesen sein, dass ihr da für ein Jahr wieder ausziehen muss. Also wenn sie früher fertig sind, muss man naja, also die werden ja nicht, da muss man ja wahrscheinlich auch nochmal streichen oder so.
0: Ja, spannend, wie so im Detail dann so fahrig wird. Vielleicht noch, bevor wir in den nächsten Block und starten, noch mal ein Aspekt zu dem Thema von Umwelt und Nachhaltigkeit. Du hattest schon ein paar Sachen erwähnt mit den CO2-Emissionen. Und es ist ja auch so das Konzept, dass es die grünen Spiele sind. Du stellst es in Frage und vielleicht auch zu Recht, und vielleicht kannst du das noch ein bisschen oder könnt ihr das noch mal ein bisschen ausführen. Warum ist es unglaubwürdig, was der Senat da vorschlägt?
2: Also der Senat, der hat sich ja so ein bisschen in seiner Werbestrategie vor allen Dingen wirklich so auf die Umweltspiele und die inklusiven Spiele in seiner Sprechart geeinigt. Aber genau, das sind so diese Punkte, die ich schon angesprochen habe. Wie soll ein Großevent mit internationalem Publikum keine Emissionen hervorrufen? Also die Leute müssen ja irgendwie herkommen, und wenn sie mit dem Kreuzfahrtschiff anreisen, ist es jetzt auch nicht umweltfreundlicher. So, vielleicht, na, wir wissen alle, wie die Bahn von Hamburg in Deutschland funktioniert. Wahrscheinlich wird jetzt irgendwie der Zugverkehr jetzt auch nicht so viel besser werden. I wish. So, das ist so ein Park. Es wird natürlich gebaut, ne? Es wird dann irgendwie versteckt wenn wir jetzt das Volksparkstadion nehmen, in irgendwelchen Bilanzen von davor, weil es ist ja schon fertig gebaut. Aber ich glaube, das ist Quatsch. So, da hat man sich jetzt irgendwie in Paris und auch in Italien hat man gesehen, da war es nicht so, okay, die haben jetzt noch 10 Jahre Zeit, aber so viel an manchen Bautechniken und Anreisetechniken wird sich auch bis 2032 nicht geändert haben. So. Bauen und Reisen verursacht einfach Umweltschäden. So. Und der Plan ist nicht, das Ganze down zu sizen und zu sagen, wir wollen nur 10.000 Leute, die irgendwie teilnehmen, und jeder darf zwei Angehörige mitnehmen, die sich das angucken sollen. Das ist nicht der Plan. So. Also wird es auf jeden Fall die Umwelt belasten, mehr als es braucht.
1: Welche, also nochmal kurz gefragt, welche, was für Infrastrukturprojekte sozusagen bringt denn diese Bewerbung noch alles mit sich, sozusagen einzelne Sportstätten, ja. Wie sieht es denn aus mit Verkehr, mit Straßen, mit Flughafen, ist Hamburg sozusagen bereit für sowas oder wenn nicht, was muss alles laut dem Senat noch sozusagen modernisiert und vergrößert werden?
2: Ich weiß es tatsächlich gar nicht so im Detail. Es gibt hier in diesem Papier, was vorgestellt wurde, gibt es so ein Kosten, also gibt es quasi irgendwie Kostenpunkte drin, wo irgendwie nochmal gesagt wird, wie viel Geld da reingesteckt werden soll. Und da soll in Verkehrsinfrastruktur sollen irgendwie 247.000 nochmal reinfließen, jetzt irgendwie an Kosten. Und das wird dann garantiert auch in der nächsten Zeit nochmal gesagt, irgendwie toll die, weiß ich nicht, die fünfte Spur auf der Autobahn wird und die sechste und siebte Landebahn am Hamburger Flughafen. Und irgendwie, du hattest es schon gesagt, dieser Hyperloop. Da bin ich gar nicht so drin in dieser Hyperloop-Technologie, irgendwie ein super schneller Schnellzug, der von zwischen Kiel und Hamburg fahren soll. Das wird bestimmt auch
1: Sagen wir mal, es wird zeitlich knackig.
2: ja.
1: Ist da...
2: Aber darüber würde ich mich freuen.
1: Ja.
2: So.
1: Naja, es ist ja schon krass. Das war, was ich ganz am Anfang auch gesagt hatte. Wenn man sich es nur vorstellt, die Überforderung auch also des Hamburger Verkehrssystems sozusagen durch den weiteren Ausbau von Städten sozusagen, also jetzt nicht mal des Systems eben, sondern von den Städten, wo Leute hin sollen, plus der Andrang und so weiter. Ich stelle mir das ehrlich gesagt ziemlich, im wahrsten Sinne des Wortes, stressig einfach vor, was die Verbindung rund um, ja, die Verbindungsbahn tatsächlich auch zwischen dann Bahrenfeld und dem Hauptbahnhof angeht. Und das Gleiche gilt ja sozusagen für die anderen, also wenn man City-Tunnel sich nimmt, allein aus touristischen Gründen sozusagen, muss man da ja auch einer sehr großen Belastung einfach rechnen. Oder zumindest ist das ja das Ziel in dem Sinne, dass man sich auf sehr tourismusstarke Olympische Spiele bewirbt und das auch möchte explizit. So viele Menschen in die Stadt zu holen. Also da weiß ich immer gar nicht, ob das sozusagen überhaupt, ob der Hauptbahnhof das eben aushält.
2: Das weiß ich auch nicht. Ja, also ich glaube, das sind dann so Also so alles, was ich jetzt bisher so von stadtpolitischen Sprechern gehört, ist so, das sind Detailfragen, da kümmern wir uns dann drum. Das ist erstmal das, was sich hier überlegt wurde, ne? Das sind Gedanken, die wir uns gerade zurecht machen, die bisher aber einfach noch gar nicht so reingerechnet werden und noch gar nicht so angenommen werden, ne? Ja, I wish.
1: Okay. Spielen wir Musik? Wir spielen Musik. Wir kommen gleich zurück. Wir spielen den zweiten Musikwunsch von Clara, und zwar von Princess Nokia, Blue Velvet. Bis gleich.

0: Willkommen zurück bei Concrete Cracks Nummer 17 zum Thema No Olympia. Wir haben Clara zu Gast heute von der Initiative No Olympia. Und wir haben gerade schon sehr viel gesprochen über die Pläne des Hamburger Senats und das Konzept für die Ausrichtung von Olympischen und Paralympischen Spiele in der Hansestadt. Das Konzept und auch das finanzielle Konzept wurden ja vor wenigen Tagen veröffentlicht. Es gab auch schon Kritik daran. Wir hatten gerade auch schon über kritische Punkte gesprochen, die ihr als Initiative seht. Ich würde einmal noch fragen, wir haben jetzt gehört, eben wie viel es kosten soll, 4,8 Milliarden, die die Stadt in die Ausrichtung der Olympischen und Paralympischen Spiele investieren müsste, laut ihren eigenen Berechnungen, sagen wir mal so. Erste Frage, habt ihr eine Idee sozusagen, was realistischer wäre an Kosten für dieses Konzept? Und zweite Frage, was könnte man mit dem Geld denn Besseres machen?
1: Also realistisch sind schon unserer Meinung eher 7 Milliarden plus an Kosten, die auf uns zukommen. Und wahrscheinlich, wenn man jetzt Inflation, Krieg und Co. noch weiter mit einrichtet, wird es wahrscheinlich eher teurer als billiger. Und was man mit dem Geld mal besser machen könnte, Wissenschaft, Bildung, Sportstätten auch so einfach fördern, ne? Also jetzt sollen irgendwie 40 Milliarden Euro an den öffentlichen Hochschulen Hamburgs eingespart werden, irgendwie das vielleicht nicht machen, weiß ich nicht, marginalisierte Gruppen stärken, irgendwie mehr Frauenarbeit, sonstige Sachen. Also ich glaube, mir fallen so aus dem Kopf 15 Projekte ein. Es gab jetzt auch von so der Stadt gab es so einen Brief an schulpflichtige Kinder oder irgendwas Social Media mäßiges. Wenn wir Olympia nach Hamburg holen, dann schenken wir euren Kindern irgendwie 3 Stunden Schwimmunterricht umsonst. Und die Frage ist dann so, na, aber in welchen Schwimmbädern denn? Also meine Arbeitskolleginnen haben alle schulpflichtige Kinder und die versuchen händeringend in irgendwelche Schwimmkurse reinzugeben. Und es gibt irgendwie nur 5 Hallenschwimmbäder in Hamburg. Also das sind irgendwie so Sachen, wo ich mir denke, das sind irgendwie Sachen, da schreibt sich Hamburg als olympischen Ort das auf die Spiele, das dann alles besser zu machen danach. Aber das kann man ja auch alles schon davor machen. Und wenn man irgendwie weiß, was da für Kosten auf so einen zugehen, sind das irgendwie Dinge, die viel günstiger gehen. Wovon wir alle was hätten. Also das wären so Dinge, die ich mir wünschen würde. Dann wird Hamburg vielleicht schon ja früher klimaneutral, finde ich auch gut. So.
0: Ja, es ist ja die ganze, also, oder sowieso eine laute Kritik daran auch, und persönlich sehe ich das auch kritisch, dass sich der Senat jetzt hinstellt und sagt, also durch Olympia werden wir das alles bauen können und machen können sozusagen. Und man fragt sich natürlich, naja, warum nicht schon jetzt? Also das Geld, wenn Olympia den, also Hamburg den Olympia-Zuschlag bekommen sollte, dann würde das Geld locker sitzen die nächsten Jahre? Oder warum könnte man
1: Ja,
0: es
1: es
0: da?
1: scheint so, ne? Genau das. Also, ja, das ist, also, ja, das verstehe ich halt auch nicht. Also, wieso kann man diese Dinge, die ja anscheinend nötig sind und, na, es geht ja auch viel um den breiten Sport stärken und so weiter. Das finde ich alles toll und richtig. Aber wieso tut man das nicht vorher schon, ne? Also, wir haben uns auch in der Vorbereitung zu der Broschüre auch also nochmal andere Zahlen angeguckt, wo irgendwie auch nochmal drauf geachtet wurde, so ist denn nach Olympia in den entsprechenden Städten und Ländern wirklich der Breitensport gestärkt worden? Sind danach, weiß ich nicht, mehr Kinder zum Leichtathletik gegangen? Und in der Regel ist es nicht so. Ja, also der Breitensport wurde gar nicht so nachhaltig gestärkt. Der Spitzensport wurde gestärkt. Und da, wo der Spitzensport herkommt, nämlich in der Fläche, wurde jetzt nicht so viel mehr erreicht. Also auch das stimmt halt einfach nicht. Und das sind so Sachen, wenn ich mir denke, wir möchten das an Kosten reinblasen. Wieso macht ihr das nicht jetzt schon so? Die Laufbahn bei mir um die Ecke, da wächst Wiese raus. So.
0: Habt ihr, du hast gerade gesagt, ihr habt euch da so Studien angeschaut. Wisst ihr auch was zu Nachnutzungen von Spielstätten in vergangenen Austragungsorten sozusagen? Bei Fußball-Weltmeisterschaften ist das ja ein Klassiker, dass sozusagen die Stadien danach, irgendwie werden 10 neue Stadien, Fußballstadien gebaut, im, weiß ich nicht, 50.000 bis 80.000 ZuschauerInnen-Umfang, die danach leer stehen. Wisst ihr, wie das bei den letzten Olympischen Spielen mit den Spielstätten war?
1: So teils, teils. Also das Stade de France, was war, glaube ich, 97 für die WM in Frankreich gebaut wurde, das wurde jetzt bei den Olympischen Spielen wieder benutzt. Aber also teilweise wurden sie, glaube ich, sogar wieder abgebaut. In Athen, ich weiß gar nicht, wann in Athen Olympische Spiele irgendwann Anfang der 2000er. Das liegt brach. Das liegt einfach brach. Hamburg selbst sagt ja, wir bauen nur nachhaltige Spielstätten und nur Spielstätten, die danach auch weiter benutzt werden, siehe HSV-Stadion. Ich glaube, also das ist so ein Punkt, wo ich mir vielleicht irgendwie noch das Kleinste erhoffe, dass das einfach so bleibt, dass das wirklich so gebaut wird, dass, also wenn was gebaut wird, dafür, dass das danach auch weiter benutzt wird. Aber darauf verlassen würde ich mich nicht. Und das ist unterschiedlich,
0: In der
1: tatsächlich.
0: Visualisierung von Hamburg hatte ich auch gesehen, dass der Skatepark, der für die Skate-Disziplin sozusagen geplant ist in Hamburg, danach, also der soll wieder abgebaut und woanders auf jeden Fall aufgebaut werden. Damit hat der Senat sozusagen geworben.
1: Ja, cool.
0: Ja. Das wäre sozusagen schon begonnen. Okay, aber das heißt, weil ich nach den Alternativen sozusagen ein bisschen gefragt habe, die ihr seht, ihr habt jetzt sozusagen, ihr konzentriert euch primär natürlich auf die Kritik sozusagen und an der Verhinderung der Olympischen Spiele sozusagen.
1: Ja, ich
0: Ja.
1: gebe zu, wir strahlen eine kleine Not in my backyard, Mentalität aus. Das stimmt. Ja. Aber also ich weiß immer nicht, was ich dazu sagen soll, weil ich finde einfach das ganze Olympia-Projekt in Hamburg so quatschig, dass ich irgendwie. Ich bin auch so ein bisschen der Meinung, muss ich mir die Alternativen überlegen, weil ich bin nicht das IOC. So. Aber ich verstehe natürlich die Frage, so immer nur dagegen sein, ist auch blöd. Ja.
0: Wir würden noch mal, also wir können noch mal kurz zur Kampagne auch kommen der Stadt sozusagen, zur städtischen Kampagne. Wir haben ja vorhin schon mal angesprochen, die war ja recht umfangreich bisher schon. Also selbst wenn man nicht in dem Thema tief drin ist, kann man eigentlich gar nicht vorbei an den vielen, vielen Litfaßsäulen und digitalen Werbebildschirmen und so weiter, die Olympischen und Paralympischen Spiele in Hamburg bewerben und somit schon seit vielen Monaten eigentlich den Meinungsbildungsprozess, sage ich mal, den öffentlichen, zumindest nicht unberührt lassen, würde ich jetzt mal vorsichtig sagen. Wie seht ihr das?
1: Kann ich
0: Ja.
1: da noch einhaken? Also, weil ich wohne ja jetzt nicht mehr in Hamburg und bin da auch nicht mehr bekommen, habe deswegen da gar nicht so ein. Ja, oder das. Ich hätte gern, glaube ich, so ein bisschen. Ich merke so, wie ich da. Mein voyeuristisches Interesse da gewachsen ist und ich eigentlich dann doch gerne wissen wollte. Aber was? Die Stadt macht ein Drohnenspektakel überm Hafen als Bewerbung. Und also. Wo ich mir denke, hä, was ist da los? Also wenn genau, anschließend oder die Bitte, die da vielleicht anschließend daran genau, was führe gerne aus, was die Stadt genau da irgendwie macht, weil ich finde es aus der Entfernung betrachtet, klingt es erstmal total absurd und irgendwie übermächtig und genau.
0: Ja.
1: Oh, David, da musst du mich, glaube ich, ergänzen. Also die Stadt hat zum 1.3. quasi ihre offizielle Werbekampagne gestartet, ne? Und das ist genauso dieses Litfaßsäulen und so, damit fängt es jetzt an. Ich nutze irgendwie nicht so richtig Fernsehen, deswegen weiß ich gar nicht, ob da jetzt irgendwie fernsehtechnisch Werbung da geschaltet werden. Im Radio habe ich es jetzt auch noch nicht so richtig mitbekommen in den Hamburger Radiosendungen, aber also vor allen Dingen gerade ist es so eine große Plakatkampagne und irgendwie. Die breiten Sportvereine, die werden schon, da werden die Mitglieder so wie ich das gehört habe, schon sehr doll angeschrieben, um irgendwie, wenn ihr für eure Kinder das und das wollt, dann locken wir euch irgendwie mit freien Schwimmgutscheinen und so weiter, wenn ihr für Olympia stimmt, solche Sachen. Das passiert jetzt gerade. Hamburg hat für die Werbekampagne 1,5 Millionen ausgegeben. Und das fängt man jetzt einfach an zu sehen. Ich weiß gar nicht, David, sind dir noch andere Sachen aufgefallen?
0: Nicht unbedingt. Also ich sehe es vor allen Dingen wirklich an den Litfaßsäulen und an diesen digitalen Bildschirmen. Also wenn ich auf großen Straßen mit dem Fahrrad unterwegs bin, fährt man ja zwangsläufig an sehr vielen davon mittlerweile vorbei. Und es ist mir aufgefallen, dass eigentlich immer jeder zweite Werbespot sozusagen, zumindest vor ein paar Wochen, vom Senat für die Ausrichtung der Olympischen oder Paralympischen Spiele gebucht war sozusagen, wenn man das so sagen kann. Also es ist schon im öffentlichen Bild und im öffentlichen Stadtbild relativ allgegenwärtig, würde ich fast sagen. Zumindest jetzt hier in den Innenstadtbezirken. Wenn man an den großen Straßen unterwegs ist, da wo die Litfaßsäulen und diese Bildschirme sind, ist es eigentlich kaum zu übersehen. Muss man sagen. Wie geht ihr denn sozusagen dagegen an? Wie seht ihr das? Ist das auch, also ist das überhaupt, also erstens ist es angemessen und zweitens ist es, also ist es angemessen für die Meinungsbildung, die öffentliche, und ist es angemessen, städtisches Geld für, du hast es angesprochen, 1,5 Millionen für eine Werbekampagne auszugeben?
1: Ja, gute Frage. Also, ich persönlich finde nicht. Darüber lässt sich aber, glaube ich, streiten. Mich wundert so das Ausmaß mit so Sachen wie Drohnenshows. Das habe ich zum Beispiel noch gar nicht so mitbekommen. Aber ich glaube, weil ich gerade mit anderen Dingen beschäftigt wäre, ich traue das der Stadt Hamburg total zu. Und solche Sachen sind irgendwie auch wirklich wow, what the fuck. Jetzt grundsätzlich erstmal zu sagen, wir wollen was und dafür machen wir Werbung, so ist es halt einfach, das ist Kapitalismus, da leben wir halt einfach. Ich finde es natürlich schade, dass wir als Gegenkampagne, die jetzt ja irgendwie durch diese Unterschriftenliste, wie auch immer, nochmal irgendwie deutlich gemacht hat, wir haben hier eine Berechtigung und die Bewohner Hamburgs haben irgendwie ein groß anscheinend ja ein Interesse daran, unsere Meinung zu hören, dass das nicht bezuschusst wird, dass man irgendwie so demokratische Meinungsbildung halt, finde ich, da so ein bisschen schwierig ist, weil unser Budget ist spendenbasiert. So, und wir werden uns definitiv keine große Plakatkampagne leisten können und wir werden auch nicht jetzt, weiß ich nicht, wie es bei Wahlen grundsätzlich, dass wir diese Pappaufsteller an jede Laterne, auch dafür werden unsere Kosten nicht ausreichen, das zu tun. Und wir sind darauf angewiesen, dass wir eingeladen werden, dass wir gute Pressearbeit machen, dass wir gute Social-Media-Arbeit machen, um irgendwie die freien Kanäle zu bespielen. Und drückt uns die Daumen, dass wir da einen guten Job machen. So. Aber ich habe schon so den Eindruck, dass das gewollt ist. Also ich erlebe Hamburg eigentlich immer als so recht kämpferische Stadt, dass auch, also uns haben jetzt auch mehr und mehr immer mal so Schülervertretungen angeschrieben, die gesagt haben, wir haben hier eine Olympia-Veranstaltung. Und dann habe ich mal bei Insta geguckt und gesehen, es gibt auch nur Olympia und ich bin Schulsprecherin von Schule XY. Wollt ihr nicht auch dazu kommen? So, wo ich merke, oh, das ist cool, ja. 2015 gab es übrigens eine vom Senat angelegte Schultour. Die gibt es dieses Jahr nicht.
0: Okay. Kurzer Nachtrag. Im Ende Februar, apropos Drohnenspektakel, war das sozusagen die Eröffnung oder der Startschuss für die Olympiakampagne der Stadt Hamburg. Und da wurden bis zu ja, 900 Drohnen über dem Hafen sozusagen steigen gelassen. Und es gab eine 10-minütige Lichtershow für die Kampagne sozusagen. Ja, ich finde es persönlich schon krass. Mir kommt es auch so vor, als wäre die Werbung dafür schon viel länger als jetzt nur 3 Wochen im Stadtbild zu sehen. Also auch nochmal Sophia, weil du gefragt hattest. Ich hatte irgendwie in Erinnerung auch schon im Winter das Gefühl zu haben, da sind schon überall Plakate eigentlich. Und wir hatten es ja auch, also ich hatte ja, wir hatten in den Nachrichten ja beim Einstieg der Sendung unter anderem den nicht effektiven Mietenmelder genannt, für den sozusagen keine Leute eigentlich oder leider keine Angestellten der Stadt Hamburg Zeit haben, ihn zu ja, auszuführen sozusagen oder sich darum zu kümmern. Und gleichzeitig wird so viel Geld, 1,5 Millionen Euro in die Kampagne und damit auch sozusagen ja in einer gewissen Art und Weise in städtische Arbeitsplätze investiert. Das ist

0: Initiative gegen diese 1,5 Millionen Kampagne antretet, sozusagen. Also es gibt ja auch noch, du hast auch gesagt, die Partei Die Linke, die in Hamburg stark gegen Olympia auch mobilisiert, aber ansonsten ist das irgendwie ein sehr ungleiches Spiel, muss man irgendwie konstatieren. Ja.
1: Stimmt. Und trotzdem habe ich so ein bisschen das, also ich bin, also ich war schon mal pessimistischer für die Sache. Ich glaube, so diese 19.000 Unterschriften in 3 Wochen, es ist übrigens, also wenn man es so auf die Fläche rechnet, ist es die erfolgreichste Unterschriftensammlung ever in Hamburg gewesen. Also ich glaube, hier der Volksentscheid zur Klima. Hamburger Zukunftsentscheid, der hat in 4 Wochen 25.000 gesammelt und die, aber die waren im Sommer, ne? Also muss man nochmal sagen, und wenn man das vergleicht, können wir uns irgendwie ganz schön rühmen. Und deswegen bin ich doch relativ optimistisch, dass die HamburgerInnen sich da irgendwie schon gerne auch ein eigenes Bild zumachen, ne? Und irgendwie, also ich glaube schon, so, ne? Und das, also so die Kritik am IOC, das ist ja auch so eine Kritik, also mit allen Leuten, mit denen ich oft spreche, also auch so Leute, die irgendwie gar nicht jetzt besonders politisch sind oder stadtpolitisch interessiert sind, sagen die ja alle, ja, okay, aber das IOC ist wirklich scheiße. Ich habe zwar irgendwie, ich fand Olympia toll, ich finde Olympia toll, aber ja, IOC-Kritik ist schon gerechtfertigt, ne? Und irgendwie dann, dass die HamburgerInnen selber gut für sich entscheiden können, dass es vielleicht nicht die beste Idee ist, deswegen bin ich ganz positiv. Und jetzt gibt es ja immerhin eine Broschüre, wo noch mal ein paar Argumente dafür und dagegen stehen. Deswegen, wir werden sehen. Ne? Wir kämpfen gegen Windmühlen, aber ja. Und ich glaube, diese Werbeanzeigen, die du meintest, die da vorher schon waren, das stimmt, aber das ist dann eher, also ich glaube, die Kampagnenpartner, so Coca-Cola und Co., die haben früher schon angefangen. Also quasi das von der Stadt Hamburg, die haben tatsächlich erst zum 1.3. gestartet, aber so Werbepartner, die haben tatsächlich auch schon früher gestartet. Ist mir auch aufgefallen, war auch sehr verwundert, aber musste man genauer hingucken.
0: Das kann sein. Da habe ich nicht so genau hingeguckt. Apropos Zukunftsentscheid ist mir gerade eingefallen. Also beim Zukunftsentscheid war es ja so, dass der Senat sozusagen sehr spät sozusagen eingestiegen ist und dagegen mobilisiert hat in dem Fall, weil sie das ja für keine gute Idee gehalten haben. Mir kommt es fast so vor, als würden Sie das in der Olympiafrage einfach vermeiden wollen, dass Sie sozusagen zu spät dran sind, um dann die öffentliche Meinung noch mitzubilden und mitzu beeinflussen? Und deswegen wird hier so früh auch schon ja, mit so viel Öffentlichkeitsarbeit aufgefahren. Kommt mir ein bisschen so vor. Der Zukunftsentscheid war ja letzten Sommer. Und da sind Sie auf jeden Fall recht spät in die Öffentlichkeit gegangen als Senat jetzt.
1: Das stimmt, ne? Und natürlich gibt es auch mal eine andere Drucksituation, weil vor 10 Jahren auch schon 10 Jahren das Ganze ja schon mal abgelehnt wurde. Also, und 10 Jahre sind jetzt nicht so ein großer Zeitraum, als dass sich da nicht viele noch dran erinnern können, dass man das nicht vor 10 Jahren schon mal entschieden hätte. Deswegen ist so ein bisschen meine Vermutung, dass deswegen so viel reingesteckt wurde. Ich frage mich gerade, ob das vor 10 Jahren auch schon so viel Kohle war. Ja, wahrscheinlich nicht. Man lernt ja auch aus seinen Fehlern, ne?
0: Ja, total. Ja. Also, kurze Zwischenbemerkung: Man darf ja immer auch nicht vergessen, dass das nur in Anführungszeichen, nur die Bewerbung um die deutsche Bewerbung ist, sozusagen. Also, es sind ja immer noch andere Städte im Rennen und es wirkt so, als wäre, also die Kampagne wirkt so, als würde am 31. Mai mitten im Jahr der Hamburger sozusagen alles entschieden werden und damit würden alle diese tollen Visualisierungen werden Realität und dieses olympische grüne Band und die Science City und alles Mögliche. Das ist schon ein bisschen eine verquere, wie soll man sagen, Öffentlichkeitsarbeit auch. Also es wird ein bisschen in der Kampagne so getan, als hätten die Hamburgerinnen und Hamburger, also die Wahlberechtigten, Hamburgerinnen und

0: Hamburger am 31. Mai die Chance, direkt die Olympischen und Paralympischen Spiele nach Hamburg zu holen. Das ist schon, das geht ein bisschen unter, finde ich, auch in der ganzen Konzeption oder in der ganzen Kampagne, dass da auch noch vier andere Bewerberstädte mitmischen und mit München auch eine, die also meiner Meinung nach auch nicht schlechte Karten hat sozusagen. Du hast ja vorhin gesagt, Rhein-Ruhr wäre vielleicht auch gut, aber ich würde mal denken, dass München, die haben schon klar Ja gesagt. Also was ist klar? Also die haben auf jeden Fall im Referendum hat sich eine Mehrheit dafür ausgesprochen. Es gibt bereits olympische Stätten. Also so schlecht sind ja die Karten der anderen Bewerber auch nicht.
1: Das denke ich auch. Ja, ja, es ist echt interessant. Das stimmt, das finde ich auch. Also, aber das Hamburg möchte es so, ne? Was natürlich die Presse noch mal drauf macht, das ist natürlich auch immer noch mal eine andere Frage. Wir werden auch immer als die, ne, jetzt auch irgendwie viel, wenn es in der Presse war, so dieses Sammel deine Unterschrift gegen Olympia, wo man dann irgendwie als nochmal sagen muss, nee, wir sammeln, du kannst mit deiner Unterschrift nicht Olympia verhindern, du sorgst nur dafür, dass es irgendwie eine demokratische Meinungsbildung gibt und dann, dass es ein Heft mit den Kontraargumenten mit zum Volksentscheid schafft. So, ne? Ja. Ja, ich bin gespannt. Wir werden sehen, was der 31. März uns zu bieten hat. Nee, geh weiter.
0: Was ist denn sozusagen, jetzt hast du es gerade gesagt, es geht ja auch nicht bei euch sozusagen darum, die Olympischen Spiele zu verhindern, sondern im ersten Schritt nur sozusagen in den Wahlunterlagen vorzukommen. Habt ihr Gedanken dazu, also habt ihr Gedanken zu dem Prozess an sich dieses Volksentscheids sozusagen? Also müssten da die Hürden niedriger liegen? Welche Arten von Beteiligung wären für so eine Entscheidung eigentlich angemessen? Ihr dazu sozusagen euch Gedanken gemacht oder eine Meinung?
1: Also ich finde es schon nicht so richtig demokratisch, wenn man sagt, man macht einen Volksentscheid und hört sich aber, gibt grundsätzlich erstmal nur eine Seite an, ne, und dass wir jetzt noch 10.000 Unterschriften dafür sammeln mussten, überhaupt eine Stimme zu bekommen in den Ganzen, finde ich, war ich, fand ich schon, schon auch krass so. Aber das wird dann ja so in der Regel so, naja, sonst könnte ja jeder Hans und Franz sein Blättchen noch dazugeben, deswegen braucht es eine Hürde. Aber jetzt in dem Fall, wo es wirklich ganz klar war, es gibt nur dieses eine Bündnis, das sagt, nur Olympia möchten wir nicht, da irgendwie das dann noch so hoch anzulegen, weiß ich nicht, ob man hätte, sich das nicht hätte sparen können. Und auf der anderen Seite hat es jetzt uns in dem Fall halt schon mal, wir konnten relativ früh anheizen und waren gestatt Thema und machen das jetzt auch weiter. Also jetzt so aus kampagnentechnischer Sicht ist es uns natürlich auch, weil es erfolgreich war, sehr entgegengekommen. Ne? Und es hat auch Spaß gemacht. Also ich hätte nicht gedacht, dass Unterschriften sammeln mein Ding wird. Danach war es das. So.
2: Wie habt ihr denn so von anderen Volksinitiativen noch gelernt? Gab es da einen Austausch oder habt ihr euch da irgendwie spezifisch darauf vorbereitet? Oder wie habt ihr gelernt, wie man auf Leute zugeht mit dem Sammeln? Also so.
1: Ja, also ich habe, also wir haben uns da schon vernetzt und auch noch mal sowas wie so ein Ansprachetraining entwickelt mit Leuten, die sowas früher schon gemacht haben. Also viel Hamburg enteignet tatsächlich. Die haben uns sehr geholfen. Von denen durften wir viele Skills übernehmen vom Zukunftsentscheid. Dann eine Campaignerin vom Grundeinkommen, da gab es, das war ja auch letztes Jahr zusammen mit dem Zukunftsentscheid, die hat sie, ihr Wissen geteilt, die hat mit mir zusammen, wir haben ja in der Küche gesessen und zusammen Konzepte geschrieben und wieder, und dann haben wir Veranstaltungen gemacht und so weiter. Da haben wir ganz viel Wissen bekommen, also irgendwie. Nur weil man seit Jahren irgendwie stadtpolitisch unterwegs ist, da jetzt irgendwie so eine Unterschriftenaktion aus dem Boden zu stampfen, habe ich auch noch nie gemacht. Also da gab es auch viel so Kleinteilung, irgendwie jetzt so, wenn ich an Kampagne denke, dann denke ich irgendwie an Social Media, dann denke ich an Präsent sein, dann denke ich an Leute ansprechen. Und einer, der bei uns dabei war, der hat dann an so Sachen gedacht wie Zielstempel, was muss auf dem Formular stehen, was muss hier gemacht werden, so Sachen, die für mich so ein bisschen im ersten Schritt egal waren, die aber natürlich auch total wichtig waren. Ne? Also da gab es einfach viel Expertise, die sich zusammenfinden musste. Und das hat Gott sei Dank sehr solidarisch und sehr gut miteinander funktioniert. So.
0: Wie geht's denn die nächsten Wochen und Monate bei euch weiter? Also wir sind jetzt ja im März, jetzt fragen wir aber die Frage trotzdem für März einfach sozusagen. Was passiert denn die nächsten Wochen? Wo kann man sich noch weiter informieren? Gibt es Veranstaltungen von euch auch tatsächlich? Also wie geht eure Kampagne sozusagen jetzt noch weiter in den nächsten Monaten?
1: Also wir treffen uns alle 2 Wochen in Altona Altstadt, so zum offenen Bündnistreffen. Da sind immer neue Leute willkommen. Wir werden feilen gerade so ein bisschen, weil wir sind dann doch zu wenig, um so eine breite Öffentlichkeit zu bespielen. Ich hatte es am Anfang schon gesagt, wir werden viel eingeladen. Das sind alles Veranstaltungen, die wir jetzt gerade machen und bespielen und versuchen. Wir versuchen uns vor allen Dingen so auf Kanäle wie Social Media irgendwie mehr zu beschränken, da einfach mehr präsent zu sein, irgendwelche TikTok und Reels und so weiter irgendwie mehr zu platzieren und weiter im Stadtgespräch zu bleiben. So wird es weitergehen und dann fahre ich am 1. Juni erstmal in Urlaub.
0: Das klingt gut. Hoffentlich mit ja, einem guten Ausgang für euch sozusagen. Was auf den 31. Mai blickend, was würdest du denn den HamburgerInnen, die zur Wahl gehen können, die wahlberechtigt sind, noch auf den Weg geben an Gedanken sozusagen bei der Entscheidungsfindung?
1: Es gibt Wichtigeres als Olympia. Und Sport macht Spaß, aber wir brauchen kein 7. Großevent in Hamburg. Uns geht es auch so gut. Unsere Stadt wird dadurch nicht lebenswerter. Genau, das wäre so das, was ich den Leuten mitgeben wollen würde. Und ja, entschieden wird an der Urne, ne?
0: Ja,
1: Oder
0: also
1: wahrscheinlich eher in der Briefwahl, aber ja.
0: mal sehen, ob es, selbst wenn es ein Nein gibt, vielleicht müsst ihr in 10 Jahren nochmal ran. Und nochmal sozusagen gegen eine Bewerbung euch aussprechen. Es kann ja immer wieder kommen, hat man das Gefühl.
2: Olympia in Hamburg,
1: Scheint
2: also ist sie fast, ja.
0: Das ist irgendwie ein Dauerthema.
1: Ja, wir werden sehen. Vielleicht haben wir auch einfach eine soziale Regierung in 10 Jahren. Wer weiß?
0: Ja. Okay. Sophia, hast du noch eine letzte Frage?
2: Ja, ich würde, glaube ich, die letzten Worte erstmal dir überlassen. Was sind so die, was willst du noch loswerden? Was Genau. Was möchtest du den ZuhörerInnen noch mitteilen?
1: Danke, dass ich hier sein durfte. Also mir hat Spaß mit euch. Stimmt am 31. gegen eine Hamburger Olympia-Bewerbung. Wir haben jetzt viel geredet. Haltet die Ohren offen. Ich glaube, die Pläne von der Stadt werden jetzt immer konkreter und ich hoffe, ich konnte euch kleine Anreize geben, wo man noch mal genauer hinhören kann und die Ohren spitzen kann. Und genießt den Frühling. Der Winter war hart.
0: Vielen, vielen Dank, Clara, für deine Zeit, für die interessanten Einblicke, vor allen Dingen auch in die Initiativenarbeit. Also wie ihr sozusagen, was ihr die letzten Monate alles gemacht habt und jetzt auch noch die nächsten Wochen vorhabt mit einem ehrenamtlichen Team, das sich da wirklich im Februar in die Kälte gestellt hat und jetzt noch mal den ganzen Frühling sozusagen unterwegs sein wird. Ja, sehr, sehr bemerkenswert, sehr intensive Arbeit auf jeden Fall. Und hoffentlich führt sie für euch zu einem guten Ergebnis. Vielen Dank für deine Zeit. Es war super interessant. Für alle, die sich weiter informieren wollen, in den nächsten Wochen und Monaten sind auf jeden Fall diverse Veranstaltungen dazu. Die Wahlunterlagen gibt es ja dann auch bald nach Ausstrahlung dieser Sendung. Und damit verabschieden wir uns für heute und hören uns das nächste Mal dann höchstwahrscheinlich im Mai. Wir spielen jetzt am Schluss nochmal zwei Songs. Als erstes spielen wir Aus der Ferne von City und den zweiten überlegen wir uns gleich noch. Danke, Clara.
1: Danke euch. Schönen Tag noch.
2: Dankeschön. Ja, danke für eure Arbeit. Gut. Dann hören wir den Song an.

0: In seinem Aufsatz »Die psychologische Struktur des Faschismus« von 1933 versucht der französische Schriftsteller, Soziologe und Philosoph Georges Bataille, die faschistische Bewegung anhand einer spezifischen Gesellschaftsanalyse zu erklären. Er definiert die Gesellschaft im Allgemeinen, also jede beliebige Gesellschaft, über zwei Sphären, aus denen ihm zufolge grundsätzlich jede Gesellschaft besteht. Diese Sphären bezeichnet er als die homogene Sphäre einerseits und die heterogene Sphäre andererseits. Während die homogene Sphäre alles umfasst, was der Produktivität dient, das heißt alles, was mit dem Erzeugen wichtiger Güter zu tun hat, alles, was der Gesellschaft nützlich ist und also ihrem Erhalt dient, finden sich auf der heterogenen Seite einer jeden Gesellschaft sämtliche Elemente, die aus der homogenen Sphäre herausfallen. Also alles, was nicht nützlich, nicht produktiv, nicht gesellschaftserhaltend ist. Homogene Elemente sind miteinander vergleichbar, kommensurabel. Sie lassen sich letztlich immer auf einen Geldwert reduzieren. Heterogenes ist im Gegenteil absolut unvergleichlich, absolut inkommensurabel. Obwohl das Heterogene seiner Natur nach sprachlich schwer fassbar ist und sich der Festschreibung strukturell entzieht, denn die Sprache, das begriffliche Denken, machen gleich, sie homogenisieren, während das Heterogene gerade das Wort für dasjenige ist, was sich eben überhaupt nicht gleich machen lässt. Trotzdem versucht Bataille, es auch positiv zu bestimmen und Beispiele für heterogene Elemente zu geben. So gehören ihm zufolge die obersten und untersten Schichten der Gesellschaft zur heterogenen Sphäre, also der Adel und das Elend, denn sie produzieren nichts und nützen der Gesellschaft nicht oder kaum. Heterogen in diesem Sinne sind außerdem Gewalt und generell alle heftigen Affekte, alles Maßlose und Exzessive, alles Zerstörerische, das Unbewusste, wie Freud es versteht, die Träume und Neurosen, das Delirium, der Wahnsinn, aber auch, wie Bataille schreibt, Zitat, die Masse, das Militär bestehend aus Aristokraten und Lumpenproletariern, alle Arten von gewalttätigen oder renitenten Individuen, Klammer auf, Verrückte, Aufrührer, Dichter etc., Klammer zu, Zitat Ende. Die homogene Sphäre kann das Heterogene nicht wirklich fassen oder verstehen. Sie tendiert dazu, es auszuschließen, es zu verleugnen, es moralisch zu verdammen, es als Abfall und Unrat von sich abzustoßen. Abfall übrigens ist selbst ein heterogenes, weil nutzloses Element, das, wie wir alle wissen und ständig zu verleugnen versuchen, paradoxerweise gerade unsere durchrationalisierte kapitalistische Gesellschaft in exorbitanten Mengen hervorbringt. Gleichzeitig aber, so behauptet Bataille, ist die homogene Sphäre auf das Heterogene angewiesen. Denn das Homogene kann sich nicht aus sich selbst heraus rechtfertigen. Es kann nur immer in Kategorien von Nützlichkeit, das heißt in Zweck-Mittel-Relationen denken oder gedacht werden. Aber alle nützlichen Mittel müssen am Ende einem Zweck dienen, der selber nicht nützlich ist. Denn sonst wäre es ein infiniter Regress, also ein Regress ohne Ende. Jedes Mittel wäre immer nur nützlich in Bezug auf einen Zweck, der selber wieder bloß nützliches Mittel in Bezug auf einen anderen Zweck wäre und so weiter und so fort. Das heißt, der eigentliche Zweck, dem alle nützlichen Mittel, also alle homogenen Elemente dienen, kann selber kein homogenes Element, sondern muss der homogenen Sphäre vollkommen heterogen sein. Etwas ganz anderes als alles Homogene, als alles Vergleichbare, als alles, was sich auf einen monetären Nenner, also auf einen Geldwert bringen ließe. Gewissermaßen kann man also sagen, dass Bataille den letztlichen Sinn alles menschlichen Tuns in der heterogenen, in der nicht nützlichen, nicht zweckmäßigen und nicht berechenbaren Existenz sieht. Da dieser Bereich aber im Zuge des Rationalisierungsprozesses der Gesellschaften mehr und mehr verdrängt und verleugnet wird, kommen die Menschen, salopp formuliert, immer weniger auf ihre Kosten. Sie müssen sich zunehmend alles Hemmungslose und Exzessive versagen, sich für alles Heterogene, alles Intensiv-Affektive, auch alles Müßige, Nicht-Arbeitsförmige und Irrationale schämen. Zitat 1 bitte.
1: Kommt immer mehr. Alles gute Gewissen auf Ihre Seite. Der Hang zur Freude nennt sich bereits Bedürfnis der Erholung und fängt an, sich vor sich selber zu schämen. Ja, es könnte bald so weit kommen, dass man einem Hange zur Vita Contemplativa, das heißt zum Spazierengehen mit Gedanken und Freunden, nicht ohne Selbstverachtung und schlechtes Gewissen nachgebe. Nun, ehedem war es umgekehrt. Die Arbeit hatte das schlechte Gewissen auf sich. Ein Mensch von guter Abkunft verbarg seine Arbeit, wenn die Not ihn zum Arbeiten zwang. Der Sklave arbeitete unter dem Druck des Gefühls, dass er etwas Verächtliches tue. Das Tun selber war etwas Verächtliches.
0: Danke. Die Figur des faschistischen Führers ist insofern als heterogenes Element zu betrachten, als sie die maßvolle und vernünftige Existenz durchbricht. Den eigenen Herrschaftsanspruch nicht in erster Linie rational, sondern vielmehr affektiv und charismatisch begründet und sich als Diktator außerhalb von Moral, Gesetz und Recht stellt. Die glühende Führerverehrung, die Massenekstase des faschisierten Volkes und der Glaube an eine nationale Mythologie einer glorreichen Volksgemeinschaft erklären sich für Bataille aus jenem tiefen Bedürfnis nach einer gesteigerten Intensität im Leben, nach dem heterogenen Sinn der langweiligen, berechenbaren, durchrationalisierten und arbeitsförmigen homogenen Existenz, durch die die Menschen zu bloßen Mitteln degradiert werden, in kapitalistischen Gesellschaften zu Mitteln, die dem Kapital dienen, das zum alleinigen Subjekt wird. So könnten auch heute die Erfolge populistischer Figuren erklärbar werden. Sie sind in dieser Perspektive nicht trotz ihrer offenkundigen Irrationalität attraktiv, sondern vielmehr wegen ihr. Zitat 3.
1: So erscheinen auf den ersten Blick Hitler und Mussolini als das ganz andere. Welche Gefühle auch immer ihre aktuelle Existenz als politische Faktoren der Entwicklung erwecken mag, man kann nicht umhin, die Gewalt zu sehen, die sie über die Menschen, die Parteien und selbst die Gesetze erhebt. Eine Gewalt, die den normalen Lauf der Dinge durchbricht.
0: Allerdings erscheint der Faschismus Bataille nicht einfach nur als heterogen im Vergleich zur bürgerlichen, demokratischen, marktliberalen Gesellschaft, sondern er zeichnet sich für Bataille durch eine perverse Verbindung des Heterogenen mit dem Homogenen aus. So waren die Regierungen Hitlers, Mussolinis und Frankos aufs Engste mit dem Großkapital verbandelt. Und genauso verhält es sich auch heute mit den rechtspopulistischen Parteien. Effizienzsteigerung, Produktivität und Gleichschaltung, also alles Merkmale der homogenen Sphäre, sind wesentliche Ziele faschistischer Regierungen. Während sie also auf einer bestimmten Ebene den heterogenen Teil der Menschen ansprechen und dessen Bedürfnisse affektiv auf irgendeine Weise befriedigen, treiben sie auf einer anderen Ebene die Homogenisierung, die Gleichschaltung und damit die Unterdrückung alles Heterogenen, alles Fremden, Andersartigen und Bunten in extremer Weise auf die Spitze. Hier zeigt sich, dass das Heterogene auch als ein anderer Begriff für das Queere, das Zwischen, das Undefinierte, das Non-Binäre fungieren könnte. Die Heterogenität, wie Bataille sie versteht, läuft auf einen radikalen Pluralismus hinaus, gerade weil es die Einzigartigkeit, Undefinierbarkeit, Unvergleichlichkeit aller Einzelwesen bezeichnet. Das Heterogene dient Bataille also einerseits zur Erklärung für den Erfolg faschistischer Bewegungen, die auf dem Boden der bürgerlichen Gesellschaft wachsen können, weil die bürgerliche Gesellschaft selber dazu tendiert, alles Heterogene auszuschließen. Das Heterogene wird im Rationalisierungsprozess moderner Gesellschaften gewissermaßen ins kollektive Unbewusste verdrängt und bricht sich dann irgendwann in katastrophischer Weise Bahn. Andererseits ist das Heterogene aber auch dasjenige, was emanzipatorische Bewegungen und progressive Revolutionen ermöglicht. Denn es ist eben der Teil der Existenz, der radikal frei ist, der sich nicht rationalisieren und homogenisieren, also sich nicht vernutzen und nicht gleich machen, sich nicht unterdrücken, nicht einfangen, nicht dingfest machen lässt. Er erscheint als eine jede Ordnung durchbrechende Gewalt, also eben auch als revolutionäre Kraft. Damit ist das Heterogene auf der gesellschaftstheoretischen Ebene zunächst einmal ein analytischer Begriff, ein soziologisches Analyseinstrument. Auf politischer, praktischer Ebene ist es zugleich Gefahr, Gefahr der Gewalt, der Faschisierung und Chance, die Chance auf eine progressive Umwälzung ungerechter, bedrückender, gleichmacherischer Verhältnisse.
2: Ja, herzlich willkommen, liebes Publikum, hier im Keller der Metaphysik, der philosophischen Talkreihe im Malersaal des Deutschen Schauspielhauses, das uns dankenswerterweise die Möglichkeit eröffnet hat, einen Diskurs fortzusetzen, den wir in der letzten Spielzeit unter gleichem Titel, allerdings in ungleich vollgeräumterer Kulisse begonnen haben, in der Realnische Null nämlich, und indem wir uns mit aktuellen Fragestellungen der politischen Philosophie beschäftigen. Wir legen uns jedes Mal einen mehr oder weniger gewichtigen, die meisten sind gewichtig, Begriffe der metaphysischen Tradition vor, kramen ihn aus unseren Archiven, um ihn auf seine aktuelle Relevanz hin abzuklopfen. Heute Abend ist es der Begriff des Antifaschismus. Wir können darüber sprechen, ob es ein metaphysischer Begriff ist. In der Übersicht sehen Sie die bisherigen und die geplanten Folgen von Im Keller der Metaphysik und auch, dass wir uns heute Abend an so etwas wie einem neuralgischen Punkt bewegen, denn wenn wir etwas gelernt haben in den bisherigen 5 Folgen, eine Art Leitmotiv, das sich die ganze Zeit bemerkbar gemacht hat, dann ist es die Erkenntnis, dass der algorithmische Kapitalismus unserer Tage, geprägt von Big Tech, Populismus, Klimakrise und territorialen Konflikten, immer spürbarer dabei ist, autoritäre Züge anzunehmen, die sich verselbstständigen und die kulturelle Grundordnung attackieren. Die Soziologin Caroline Amlinger und Oliver Nachtwey haben das unlängst in ihrem neuen Buch als demokratischen Faschismus bezeichnet. Das ist im Suhrkamp Verlag erschienen. Und in der Tat ist es interessant, darüber nachzudenken, in welche Interaktion Kapitalismus und Demokratie aktuell eintreten und welche politischen Monstrositäten sich dabei, die uns eigentlich historisch nicht ganz unbekannt sind, am Horizont abzeichnen. Für dieses eingekellerte Nachdenken, also zu dem Sie zum Glück zahlreich erschienen sind, lässt sich kein besserer Gegenstand finden als das neue Buch derjenigen Philosophin, die wir heute als Expertin für Theorien des ökonomischen Zusammenbruchs und der politischen Selbstverausgabung eingeladen haben. Es ist Jenny Kellner. Sie haben sie schon gehört und ich bitte noch mal um einen tosenden Applaus. Jenny Kellner ist professionell ausgebildete Schauspielerin, das lässt sie dem Theater nahestehen, und studierte zudem Philosophie und Soziologie in Hamburg und Berlin und war Stipendiatin der Rosa-Luxemburg-Stiftung, was vielleicht nicht ganz verwunderlich ist, es war nicht die Konrad-Adenauer-Stiftung. Sie lehrt an der Hafen-City-Universität Hamburg, HCU, und an der Universität der Künste in Berlin, an der UdK, und ist als freie Publizistin und Künstlerin tätig. Ihr neues Buch trägt den Titel Antiökonomischer Kommunismus, Batailles Nietzscheanische Herausforderung, und ist im März dieses Jahres im renommierten Berliner Campus Verlag erschienen. Wie der Untertitel uns wissen lässt, stützt sich Jennys Begriffsproduktion auf 2 philosophische Denker, die bereits für sich selbst eine charismatische Rezeptionsgeschichte aufweisen und deren Aufeinanderprallen einiges an Zündstoff verspricht. Ich habe das Buch sehr gebannt gelesen und war auch begeistert von der sprachlichen Virtuosität, von der die Argumentation getragen ist. Und Sie können dieses Buch hier erwerben zum Autorenpreis von 25 Euro. Es gibt allerdings nur 10 Exemplare.
1: Acht,
2: okay. Also normalerweise kostet es mindestens 39 Euro. Und schlagen Sie zu, also das wird schnell weg sein. Ich freue mich sehr auf dieses Gespräch, das wir in drei Blöcke unterteilt haben, drei Themenblöcke. Nach dem zweiten Block gibt es eine Pause und im Anschluss an den dritten wollen wir dann in die gemeinsame Debatte einsteigen, weil uns natürlich sehr interessiert, was Sie zu diesem Thema denken und wie Sie sich positionieren. Wie Sie bereits gehört haben, hat sich Michael Pawelec dazu bereit erklärt, Passagen von Nietzsche, Bataille und Kellner zu lesen. Wofür ich außerordentlich dankbar bin. Auch bitte ich Sie hier um einen Applaus. Und darüber hinaus haben sich zwei Urgesteine der Theatermusik am Schauspielhaus bereit erklärt, mich in ihre Band mit aufzunehmen. Ein Jugendtraum übrigens von mir. Und dafür muss man ihnen wirklich danken. Also es freut mich sehr und ich hoffe, dass ich noch viele Jahre mit euch in der Band jetzt sein darf, die gerade erst gegründet wurde. Applaus bitte. Last but not least möchte ich Christian Schirner danken, einem Kollegen von der Hochschule für Musik und Theater, der auch hier Dramaturg am Haus ist und der diese Reihe sehr tatkräftig unterstützt hat. Vielen Dank, Christian. Jetzt haben wir eigentlich schon fast so viele Vorschusslorbeeren verteilt, dass wir auch gleich wieder aufhören könnten im Sinne der Verausgabung. Bevor es in diese etwas peinliche Richtung geht, breche ich meine Präliminarien ab und wir steigen direkt ins Gespräch ein. Liebe Jenny, herzlich willkommen im Keller der Metaphysik. Schön, dass du da bist. Ich freue mich sehr. Und wir müssen etwas begriffliche Grundlagenarbeit machen, denn um Missverständnisse zu vermeiden, müsste geklärt werden, was mit antiökonomischer Kommunismus gemeint ist. Das ist ein ganz schönes terminologisches Brett, das die eine oder den anderen vielleicht etwas überfordern könnte. Wie bist du darauf gekommen, deinem Buch diesen Titel zu geben, das ja zugleich die überarbeitete Fassung deiner Dissertation ist?
3: Ja, also danke für die Einladung. Ich freue mich auch sehr, hier im Keller der Metaphysik sprechen zu dürfen. Und ja, zu der Frage, genau, das ist meine Dissertation und im Grunde ist der Begriff, ist nicht der sozusagen der Ausgangspunkt dieser Arbeit gewesen, sondern eigentlich gewissermaßen eher so der Endpunkt oder ist im Laufe der Arbeit erst entstanden. Denn also der Ausgangspunkt war eigentlich so eine Intuition, dass das Denken Nietzsches und Batailles, was gewissermaßen so ein Knubbel bildet, weil Bataille eben ein glühender Nietzscheaner war und eine sehr eigenwillige Nietzsche-Interpretation vorlegt. Und die Intuition, der ich gefolgt bin mit der Arbeit, war, dass dieses Denken politisch brisant ist und hochaktuell ist, obwohl oder vielleicht auch in gewisser Weise gerade, weil es sich der politischen Nutzbarmachung eigentlich in einer ganz extremen Weise entzieht. Also es gar nicht leicht ist, es irgendwie zu politisieren oder in eine politische Theorie zu übersetzen oder etwas in der Art. Und mir schien das, aber gerade dieser Entzug politisch außerordentlich brisant ist. Und das war eigentlich meine Idee, das aufzudröseln und rauszuarbeiten, warum und inwiefern das so ist. Und im Laufe dieser Arbeit hat sich dann hat sich dieser Begriff des antiökonomischen Kommunismus herauskristallisiert als paradoxer Begriff für eine spezifische emanzipatorische Perspektive, die aber ihre eigenen sozusagen inneren Paradoxien nicht verleugnet, nicht verdrängt oder so, sondern aushält und vielleicht sogar an bestimmte Extreme führt. Und man muss es vielleicht zweiteilen. Also ich meine, das Wort Kommunismus ist natürlich bekannt liegt vielleicht nicht auf der Hand oder ist nicht selbstverständlich, sich darauf positiv zu beziehen heutzutage. Aber es ist sozusagen die Idee einer umfassenden Gemeinschaft, ne? Kommunismus, Communitas, die Gemeinschaft aus dem Lateinischen, die Kommune, einer umfassenden Gemeinschaft, in der sozusagen das Lebensrecht aller, wie Bataille das formulieren würde, das Lebensrecht aller realisiert ist. Jetzt sind aber diese, und da würde man ja sagen, gut, okay, aber dafür braucht man ja eine Ökonomie, also man muss das ja irgendwie durchrechnen, was muss produziert werden, wie muss man das organisieren, damit man das hinkriegt, dass alle gut leben können, salopp gesagt. Genau, und das ist auch richtig, aber das Problem dieses sehr rationalen, zweckrationalen ökonomischen Ansatzes ist, dass diese alle, deren Lebensrecht da realisiert werden soll, eben in diesem Sinne meines Eingangsvortrages eben heterogene Wesen sind und sozusagen eine rein rationale, auf die Steigerung der Produktivkräfte und so weiter ausgerichtete Politik sozusagen verfehlt diesen Teil strukturell und tendiert dazu, sozusagen selber in etwas Autoritäres umzukippen. Na, und deswegen ist dieser Begriff des Antiökonomischen, den wir vielleicht in weiteren Gesprächen noch weiter aufdröseln können, ist das diese merkwürdige Kombination aus diesem Attribut des Antiökonomischen und des Kommunismus.
2: Ja, es ist also, das wollte ich gerade sagen, paradoxal hast du schon oft erwähnt, auch und das bringe ich irgendwie in Verbindung mit dem Heterogen, fast plastisch, also fast wie so eine Materie, die widerspenstig ist oder sich nicht in eine Identität pressen lässt. Und hier schreibst du ziemlich am Anfang, das Attribut des Antiökonomischen, das dem Kommunismus zugeschrieben werden soll und sich dem Wort nach weder bei Bataille noch bei Nietzsche findet, verweist auf eine Form des Widerspruchs, die nicht dialektisch, sondern paradoxal verfasst ist. Kannst du uns das erklären, was der Unterschied ist? Ich hätte auch gesagt, Anti, das ist erst doch negativ. Also es gibt gewisse Eltern, die ihren Kindern sagen, sei nicht immer so Anti. Oder es gibt auch eine Anti-Haltung. Andererseits gibt es den Antichrist von Nietzsche, das Buch, was reine Affirmation ist. Es gibt den Anti-Ödipus von Deleuze und Guattari. Es gibt die Antifa, die doch entgegen mancher, sage ich jetzt mal, fast Verunglimpfung, doch eine eher affirmative, eine eher bejahende Vereinigung ist. Also dialektisch ist es nicht. Was heißt dann paradoxal?
3: Also ich versuche es sozusagen kurz zu machen. Also dialektisch würde heißen, sozusagen, das Antiökonomische wäre die Gegenthese.
2: Gar nicht, so selber Sachen anbauen und so.
3: Zum Ökonomischen, genau. Also wäre sozusagen das Nicht-Ökonomische.
2: Selbstversorgung.
3: Oder so etwas. In der Paradoxie ist sozusagen der Widerspruch ein Spannungsverhältnis, das sich nicht auflösen lässt. Also wo man nicht sagt, okay, ich habe hier das eine und dann habe ich irgendwie das Gegenteil davon und jetzt, wenn ich das durcharbeite, hegelianisch, dann komme ich zu irgendeiner Synthese, ne, und habe dann diese beiden gegensätzlichen Pole in der Synthese sozusagen aufgehoben. Das wäre die hegelianische Dialektik. Sondern diese Pole, wenn man so will, schließen sich gegenseitig aus, aber sind gleichzeitig, bedingen sich auch gegenseitig und können auch nicht ohne einander und so ohne einander aus. Und sie können

0: Verpflichtung, Realität irgendwie zu umarmen, sondern es ist eine Widerspenstigkeit gegen und mit der Ökonomie gemeint, in diesem Anti. Ich gucke mal die Etymologie, das ist, glaube ich, nicht besonders weiterführend, oder da ist eben alles aufgelöst und wir sehen, dass es ein weit verbreitetes Wort ist, ne, was sich dazwischen schaltet, also was sich zwischen, was ein Bindeglied ist und vielleicht auch deutlich macht, dass es nicht in der Dialektik als Gegenthese oder Negation aufgeht. Du schreibst, wenn der Traum vom Kommunismus und sein historisches Desaster heute in eine unauflösliche Zerrissenheit versetzen, so muss der Kommunismus in dieser Zerrissenheit neu gedacht werden. Was entgegnest du Leuten, die ja doch nicht wenige sind, die sagen, sie spinnen wohl mit Kommunismus und so, das ist noch nie gut gegangen und die Geschichte zeigt, was das für eine wahnsinnige Idee gewesen ist. Also, das sind ja so Positionen.
1: Ja, das ist immer die Frage sozusagen natürlich, wann die Geschichte anfängt, ne? Und es gibt natürlich irgendwie auch eine Menschheitsgeschichte vor, die früher als 2.000, 3.000, 4.000 Jahre alt ist und wo es alle möglichen interessanten sozialen Experimente gegeben hat, und zwar auch nicht nur unter so ganz kleinen Gruppen von nomadischen Völkern oder so. Also ich glaube, dass so die dieses historische Argument ist natürlich einerseits sehr schlagend, weil es einfach faktisch ja, überzeugt. Auf der anderen Seite sind diese Zeiträume, über die wir da reden, natürlich auch so Wimpernschläge in der Menschheitsgeschichte, ne? Und ich denke sozusagen, es gibt eine Pervertierung der Idee, die sich historisch beobachten lässt. Das heißt aber nicht, dass die Idee an sich falsch ist, weil die Idee, also wenn man es sozusagen wirklich runterbricht, die Idee einer Gemeinschaft von allen, in denen irgendwie alle, in der alle irgendwie gut leben können, also so ganz grob, wer sollte sagen, dass das eine schlechte Idee wäre? Na, und Badiou, damit argumentiere ich jetzt in der Diss, in der Einleitung, ne, der eben sagt, es gibt keine sozusagen emanzipatorische Perspektive außerhalb dieser kommunistischen Idee. Das ist, letztendlich ist das immer die Orientierung. Man kann natürlich vielleicht auch da widersprechen, aber ja.
0: Ja, also ich glaube, das ist wie die Idee der Jugend oder die Idee der ein virtuelles Kraftspiel, was sich immer wieder aktualisiert oder immer wieder neue Konstellationen hervorruft und wo es fatal ist im Wortsinn, also fatalistisch wäre, das aufzugeben, weil es auch eine Orientierung verloren gehen könnte. Also das ist vielleicht wirklich interessant für unsere Diskussion nachher. Das wäre wirklich eine Frage, die mich brennend interessieren würde, wie da so die Positionen im Publikum zu sind. Das können wir jetzt, glaube ich, nicht machen, weil wir dann die ganzen anderen Blöcke nicht mehr besprechen können. Also wir notieren uns diese Frage, was ist eigentlich los mit dem Kommunismus? Dafür sind wir hier.
1: Genau, sozusagen, was bleibt, sozusagen die Alternative ist dann dieses rein ökonomische Kalkül, ein rein rationales Berechnen oder so etwas, ne? Okay, aber wir machen vielleicht weiter.
0: Genau, jetzt, denn ich möchte noch auf einen Begriff noch zu sprechen kommen, mit dem wir dann vielleicht auch zu einem Zitat von Bataille wechseln können. Das ist dieser Begriff der Anfechtung, Contestation, die sich auch irgendwie einfaltet in das Anti, in das Heterogene. Was ist das für ein Charakteristikum?
1: Ja, die Anfechtung, die Contestation, oder Bergfried übersetzt das immer mit Bestreitung, sozusagen eigentlich ein epistemologisches Konzept bei Bataille, also ein Konzept aus der Erkenntnistheorie, wo es darum geht, eigentlich immer alles anzufechten, was man als gewusst glaubt oder so, ne? Also ganz radikale Infragestellung. Im Grunde fast ähnlich kennt man das bei Descartes mit dem methodischen Zweifel. Alles anzweifeln, was ich glaube zu wissen, und dann aber Descartes würde sagen, dann gucken wir, was übrig bleibt, und dann

0: Darauf bauen wir dann wieder was auf und Bataille sagt nein, sozusagen die Anfechtung ist endlos. Und das ist aber sozusagen schon der Begriff selber, auch im Französischen die Contestation und auch die deutsche Anfechtung zeigen an, dass das im Grunde ein politischer Begriff auch ist. Also die Contestation im Französischen kommt eigentlich aus dem juridischen, aus dem rechtlichen Bereich und das hat die Bedeutung, hat mehrere Bedeutungen, das moderne Wort zum Beispiel auch die Bedeutung von Protestbewegung oder so, ne? Und also sozusagen auf einer, in einer politisch-theoretischen Perspektive würde man sagen, die Anfechtung des Gegebenen, der gegebenen Verhältnisse. Also ne, erstmal vielleicht auch unterschiedslos. Also sozusagen erstmal, was ist anzufechten.
1: Aber nicht im Sinne einer vergiftenden Negation, so Kritik, also mach das doch mal besser oder mach das doch so.
0: Nein, es steht
1: nicht normativ,
0: sondern es ist
1: eher wie widerspenstig.
0: Ja, und es ist auch in der Kontestation, der Contest, ne, der Wettstreit, das ist auch eine Idee des Politischen bei Nietzsche, das Agonale sozusagen, die Antagonismen, die sich bekämpfen, die sich auch hochschaukeln dadurch, die sozusagen etwas Neues hervorbringen. Nicht? Also die Anfechtung ist sozusagen nicht einfach sagen, nein, ich finde das doof, weg damit, sondern das ist auch eine öffentliche Debatte. Es ist auch eine, also wörtlich ist es eine ganz komische Bedeutung, dieses ursprüngliche Wort im Französischen hieß, also im Juridischen, eine Debatte eröffnen, indem Zeugen vorgeladen werden oder so etwas. Also es hat auch etwas mit Öffentlichkeit zu tun oder mit, ne, mit Debatte, mit Positionierung, mit, ja.
1: Und das heißt, wenn ich jetzt Bataillaner bin, falls es das gibt, werde ich auch gerne angefochten. Also das ist eine Kritik, setzt auch eine Kritikfähigkeit voraus, weil es ja, glaube ich, wenn ich das richtig beobachte, Tendenzen gibt, dass Kritik nicht so gut rüberkommt im Moment. Also Streitkultur heißt es dann höchstens noch, aber ich habe das Gefühl, in manchen Kontexten ist es nicht gut anzufechten. Also das muss alles eher schön im Konsens und so weiter. Aber ein waschechter Bataillaner würde auch darum bitten, angefochten zu werden.
0: Er würde sich vor allem selber anfechten, ja, die ganze Zeit auch. Das ist, glaube ich, auch das Ding. Ne? Also sozusagen dieses Subjekt natürlich, was diese Anfechtung betreibt, bleibt selber davon natürlich nicht verschont, sondern ist es auch ein Sturz in eine, also wenn man von diesen Erkenntnistheoretischen ausgeht, allein diese Vorstellung, also dass das Nichtwissen sozusagen, dass die Bestreitung des Wissens ist ja eine massive Verunsicherung. Auch dieses Subjekt selber, was irgendwas zu wissen glaubt oder so.
1: Ja, nur das ist wiederum dann so eine Art philosophischer Eros, also Sokrates, ich weiß, dass ich nichts weiß. Mhm. Also dass die Lust auch, also es ist eine lustvolle Selbstdemontage vielleicht meint, für die dann eben die richtigen Genossinnen gefunden werden müssen. Also die nicht überall, glaube ich, so gern gesehen ist, wenn ich das richtig beobachte. Also wo das, es ist auch eine Kultur ist, die also dann schnell die Kritik in das immer schlecht machen und miese Peter und so weiter, aber das...
0: Oder die Bitte, das soll bitte konstruktiv sein.
1: Konstruktive Kritik, genau. Also interessant, sehr interessant, der Begriff der Anfechtung, und vielleicht hören wir in einen Text rein, wenn Michael bereit ist, von 1933, die Psychologie des Faschismus.
0: Die psychologische Struktur.
1: Die psychologische Struktur des Faschismus von Bataille, ein, wie ich finde, hochaktueller Text, fast 100 Jahre alt.
0: Und wir hören das Ende dieses Textes.
2: Es scheint also, dass in einer Demokratie sich entwickelnden revolutionären Bewegungen alle Hoffnung versagt ist. Zumindest wenn die Erinnerung an die alten Kämpfe gegen eine königliche Autorität geschwunden und daher nicht mehr imstande ist, die heterogenen Reaktionen in eine den imperativen Formen oppositionelle Richtung zu lenken. Offensichtlich lässt die Situation der hauptsächlich demokratischen Staaten, auf deren Territorium sich das Schicksal der Revolution entscheidet, nicht die geringste Zuversicht zu. Lediglich der nahezu indifferenten Haltung des Proletariats ist es zu verdanken, dass diese Länder bislang der faschistischen Gefahr entgangen sind. Jedoch wäre es kurzsichtig, die Welt in ein solches Schema zu pressen. Schon ein Blick auf die affektiven sozialen Beziehungen genügt, um der immensen Ressourcen gewahr zu werden, des unerschöpflichen Reichtums der Formen affektiven Lebens. Nicht nur sind die psychologischen Konstellationen der demokratischen Kollektivitäten vergänglich, wie alle menschlichen Konstellationen, sondern es bleibt auch möglich, sich, wenn auch noch undeutlich, Kräfte vorzustellen, die anders sind als die jetzt bekannten, ebenso verschieden vom heutigen oder sogar gestrigen Kommunismus wie der Faschismus von den dynastischen Forderungen. Darum ist es im Hinblick auf die genannten Möglichkeiten notwendig, ein systematisches Wissen zu entwickeln, das es erlaubt, die affektiven sozialen Reaktionen, die den Überbau durchzucken, vorauszusehen, vielleicht sogar bis zu einem gewissen Grad frei über sie zu verfügen. Das Beispiel des Faschismus, der heute sogar die Existenz der Arbeiterbewegung in Frage stellt, reicht aus, um zu zeigen, was von einem günstigen Rückgriff auf erneuerte affektive Kräfte zu erwarten wäre. Es geht heute nicht mehr wie noch zur Zeit des utopischen Sozialismus um Probleme der Moral oder des Idealismus, wie es auch dem Faschismus nicht darum geht. Ein systematisches Wissen über die sozialen Bewegungen der Anziehung und der Abstoßung erweist sich schlicht als Waffe in einem Augenblick, da nicht so sehr der Faschismus dem Kommunismus als vielmehr radikal imperative Formen in einer weltweiten Konvulsion der Subversion entgegenstehen, die ihrerseits zäh auf die Befreiung menschlichen Lebens hinarbeitet.
1: Ja, vielen Dank. Ein gewichtiger Text, der aber sehr aktuell ist, wie ich finde. Ich finde den letzten Satz, den ich hier unvollständig auf die Folie geschrieben habe,
0: Hinarbeitet.
1: Wäre eigentlich fast möglich, ihn auf die aktuellste Gegenwart zu beziehen, oder sehe ich das falsch?
0: Also was ich finde ein bisschen unzeitgemäß anmutet, ist eigentlich dieser doch sehr optimistische Blick, ne? Die weltweite Konvulsion der Subversion, die zäh auf die Befreiung der Menschheit oder so hinarbeitet, wie heißt das?
2: Des menschlichen Lebens.
0: Die zäh auf die Befreiung des menschlichen Lebens hinarbeitet, wobei es tatsächlich, glaube ich, von Bataille dieser Satz auch ahistorisch gemeint ist. Also das tut sie immer, sozusagen das menschliche Leben ist immer dabei, zu versuchen, sich zu befreien. Also die Subversion ist immer am Werk. Ja.
1: Heute auch.
0: Heute auch.
1: Hier.
0: Hier auch heute. Hier auch. Hoffentlich, ja.
1: Ach, so ist das gemeint. Ja, ich habe das falsch verstanden. Also das sind keine großen, was ist gemeint? Das sind keine großen Lager, die aufeinandertreffen oder große Formationen, wo sich das Heterogene beruhigt hat, sondern es sind eigentlich so die Zwischenräume, die dadurch entstehen.
0: Wo das brodelt, ja, ich glaube, man kann das auf verschiedene Weisen verstehen. Es ist ja auf jeden Fall dieses irgendwie Vokabular mit den Konvulsionen, also es geht um Energien, es ist schon sehr apersonal gedacht. Ne? Also es ist wirklich auf dieser Ebene der Affekte gedacht, was passiert. Also das kam auch vorhin in dem Text mit diesem Durchzucken. Also die Gesellschaften werden irgendwie durchzuckt. Ne? Das ist ja eine andere Perspektive, als zu sagen, ich gucke mir jetzt mal an, wer, was für eine Wählerschaft wählt die und jene Partei. Was sind das für Leute, die machen die jetzt hier, machen die jetzt Occupy Wall Street oder wie auch immer, aber das ist ja irgendwie eine sehr, was ich denke schon daran aktuell ist, ist es in dem Sinne aktuell, dass diese Forderung, ein systematisches Wissen über die sozialen Bewegungen der Anziehung und der Abstoßung zu generieren, sozusagen nach wie vor uneingelöst ist. Und man steht ja eben vor bestimmten Entwicklung und fragt sich, was ist da los, warum entwickelt sich das so, warum machen die Leute das, ist doch dumm, ist doch gar nicht in deren eigenem Interesse und so weiter. Ne? Und das ist ein anderer Ansatz, der eben nicht über diesen Rationalismus funktioniert.
1: Ja, jetzt haben wir eigentlich schon ganz gute plastische Vorstellung von den Heterogenen gekriegt, dem Anti, dem Kräftespiel, dem politischen Kräftespiel der Ökonomie. Bevor wir jetzt in den zweiten Teil übergehen, spielen wir jetzt einfach ein antifaschistisches Kampflied aus Italien, um diese Konvulsion hier auch im Raum zum Klingen zu bringen. Ich glaube, den Titel brauche ich nicht ansagen.

0: In der Ökonomie, in der Produktion und Verwendung der Reichtümer lässt sich auf den ersten Blick leicht ein besonderer Aspekt des irdischen Geschehens im Rahmen des Universums erkennen. Eine Bewegung entsteht auf der Erdoberfläche, die von dem Energieumlauf an dieser Stelle des Universums herrührt. Die ökonomische Tätigkeit der Menschen unterwirft sich dieser Bewegung, nutzt sie zu bestimmten Zwecken Möglichkeiten aus, die sich durch sie auftun. Aber jene Bewegung hat eine bestimmte Form und unterliegt Gesetzen, die denen, die sie sich nutzbar machen und von ihr abhängen, im Prinzip unbekannt sind. Es stellt sich also die Frage, wird die allgemeine Bestimmung der den Bereich des Lebens durchlaufenden Energie durch die Tätigkeit des Menschen verändert? Oder wird diese nicht vielmehr in ihrer Intention fehlgeleitet durch eine Bestimmung, die sie nicht kennt, nicht berücksichtigt und an der sie nichts ändern kann? Ich gebe unverzüglich eine zwingende Antwort. Die Verkennung der materiellen Lebensbedingungen lässt den Menschen noch heute schwerwiegende Fehler begehen. Die Menschheit beutet vorhandene materielle Ressourcen aus, aber wenn sie deren Verwendung, wie sie es tatsächlich tut, auf die Lösung der vorgefundenen unmittelbaren Schwierigkeiten einschränkt, eine Lösung, die sie in der Eile als Ideal hat hinstellen müssen, dann misst sie den von ihr benutzten Kräften einen Zweck bei, den diese gar nicht haben können. Jenseits unserer unmittelbaren Zwecke nämlich verfolgt ihr Werk die nutzlose und unendliche Erfüllung des Universums.
1: Ja, also ein poetischer Text aus irgendwie einer anderen Zeit, die zugleich die heutige ist. Also beeindruckendes Sprachvermögen auch. Den Satz, die Verkennung der materiellen Lebensbedingungen lässt den Menschen noch heute schwerwiegende Fehler begehen. Ich weiß immer gar nicht, wie man mit solchen Sätzen umgehen soll. Es ist so, alle sagen, ja stimmt, aber es ändert sich trotzdem nichts. Ja. Wie ist das jetzt zu kontextualisieren? Bataille war jetzt kein Klimatheoretiker, aber ja, er denkt schon einen wichtigen Punkt, glaube ich, der sich eskaliert hat in der nachfolgenden Zeit.
2: Ja, ich glaube, das ist auch der Grund, warum diese Theorie, also diese Ökonomietheorie von Bataille heute oder schon seit, ich weiß nicht, ungefähr 15 Jahren so eine kleine Renaissance erfährt. Also der Text ist von 1949. Und im Grunde handelt es sich um eine radikale Wachstumskritik. Und das ist schon bemerkenswert zu dieser Zeit, also auch noch vor Club of Rome und diesen Geschichten. Diese Erkenntnis, dass der Energieüberschuss sozusagen nicht unendlich in Wachstum investiert werden kann, das Wachstum nicht alle Energie sozusagen absorbieren kann oder resorbieren kann, sondern es immer notwendig diese Überschüsse gibt, die einfach verschleudert werden. Also das war vielleicht dieser poetische Anklang dieses Textes. Es ist aber sehr, sehr ernst gemeint von Bataille, dass die Ökonomie in universellem Maßstab, also das Universum, die Sterne, die Sonne, sozusagen die verfolgt keinen Zweck, die hat kein Ziel, sondern die verschleudert sich einfach. Die verschleudert einfach ihre Energie, ihre Strahlen. Und das führt auf diesem Planeten, auf dem wir leben, zu diesem Energieüberschuss, zu einem Druck des Lebens, wie Bataille sagt, wodurch sich immer komplexere Lebensformen entwickeln und so weiter. Dann wird das eben auch gesellschaftlich gewendet, aber sozusagen er sagt, anders als die bürgerlichen Ökonomietheorien und auch anders als die marxistische Ökonomietheorie ist das grundlegende Problem der Ökonomie nicht der Mangel, den wir irgendwie ausgleichen müssen, indem wir ganz effizient und produktiv sind, sondern das grundlegende, das ist zwar ein reales Problem, aber das grundlegende Problem ist eigentlich der Überschuss und wie wir den loswerden. Und wenn wir den nicht bewusst damit umgehen und nicht sozusagen die Verschwendungsformen selber wählen, die uns gefallen, dann kommt sozusagen diese Notwendigkeit des Exzesses katastrophisch über uns. Und das ist tatsächlich so eine Figur, die sowas wie eine, also extreme Umweltzerstörung, auch Kriege, so bestimmte Formen der Zerstörung zu erklären vermag, die eben gerade paradoxerweise in diesen extrem rationalisierten Verhältnissen dann so explodieren, dass es sozusagen das Leben selber dadurch in Gefahr gerät.
1: Also es ist sozusagen wie ein unendlich aufgeschobener Exzess. Mhm. Also statt einmal wirklich exzessiv, sage ich mal jetzt musikalisch, auf die Pauke zu hauen, also statt einmal die volle Kraft der Sonne zu spüren, um in diesem Bild zu bleiben und dann zu sagen, okay, muss ich, brauche ich nicht mehr, es reicht, wird also dieser verlorene oder der nicht gelebte Exzess dauernd halb oder viertel oder ein bisschen oder morgen oder doch nochmal vor sich hergeschoben, oder bin ich jetzt zu holzschnittartig?
2: Nö, aber der wird nicht nur ein bisschen, sondern das geht gar nicht.
1: Es geht gar nicht.
2: Ja.
1: Also ist die, aber wie willst du das jetzt vermitteln, jetzt exzessive Verschwendung als klimapolitische Maßnahme? Mit Partei. Das ist nicht ganz einfach, glaube ich. Also ich finde, das klingt interessant, aber ich würde es nicht auf Instagram posten.
2: Das ist eben immer, also das Problem ist sozusagen, sobald man das anfängt zu versuchen, das zu vermitteln, und das macht Partei ja mit seinem Buch, sonst hätte er das ja nicht geschrieben, ist ja ein Vermittlungsversuch, ist man sozusagen schon auf der Seite der Produktivität, der Effizienz, des Homogenen, wie es in der Faschismusanalyse heißt, den Begriff verwendet er dann später nicht mehr, aber es ist sozusagen der Sache nach dasselbe. Und das sozusagen macht diese Vermittlungsschwierigkeit aus. Aber er sagt schon, also in diesem sehr konkret, macht schon so sehr konkrete Vorschläge, dass er zum Beispiel sagt, das Problem des Elends in Indien, wenn man das angeht, das müsste man eigentlich so lösen, dass man sozusagen amerikanischen Reichtum nach Indien überführt, ohne Gegenleistung. Geschenk ohne Gegenleistung sozusagen. Ne? Also das wäre eine Idee von Exzess. Vielleicht können wir, passt dieses Zitat mit dem Gold dazu.
1: Nummer 8.
2: Nummer 8 bitte. Nietzsche wieder.
0: Sagt mir doch, wie kam Gold zum höchsten Werte? Darum, dass es ungemein ist und unnützlich und leuchtend und mild im Glanze. Es schenkt sich immer. Ungemein ist die höchste Tugend und unnützlich. Leuchtend ist sie und mild im Glanze. Eine schenkende Tugend ist die höchste Tugend. Das ist euer Durst, selber zu opfern und zu Geschenken zu werden.
2: Das ist jetzt natürlich auch wieder sehr poetisch. Ne? Also das war aus, also sprach...
1: Ich fand das schön.
2: Also sprach Zarathustra. Naja, es ist irgendwie, trotzdem hat es so einen illustrativen Charakter für diese...
3: Soll ich es anders lesen?
2: Nein, du hast es wundervoll gelesen. Kann wundervoll. Nein, es ist natürlich ein Bild für diese schwer vermittelbare Idee von einer Verausgabung ohne Gegenleistung, von einer Verschwendung, ohne dass ich im Hinterkopf habe, ich krieg dafür irgendwie was oder so. Das ist sehr schwer zu denken, es ist sehr schwer zu fassen mit unseren rationalen Mitteln, aber der Gedanke scheint zu sein, dass uns das so gründlich abhanden kommt, ist mit Ursache dafür, dass es von irgendwie woanders in katastrophischer Weise wiederkehrt.
1: Und das nennt Bataille das Projekthafte. Ne? Also kann mich noch erinnern, dass ich vor Jahren diese Stelle, glaube ich, gelesen habe und seitdem immer räuspern muss oder mich verhaspel, wenn ich sage, ich mache beim Projekt mit. Mhm. Weil er diesen Begriff, also entgegen anderen Leuten, so negativ besetzt. Also Projekt heißt zweckrational das Heterogene tilgen, indem ich plane und überlege, was habe ich, wann launchen wir, wann wann gehen wir damit an die Öffentlichkeit, was ist der Mehrwert und so weiter. Also Projekt.
2: Also Projekt ist immer Aufschub. Ne?
1: Das
2: steckt in dem Wort, ne? Projektion. Also ich will irgendwann will ich ein Resultat haben in der Zukunft. Und dadurch muss ich meine momentane Existenz, was ich jetzt gerade mache, muss ich diesem in der Zukunft liegenden Zweck irgendwie unterordnen. Ich muss jetzt was machen, ich muss Mittel anwenden, um diesen Zweck zu verwirklichen. Und insofern sozusagen ordne ich meine momentane Existenz unter. Das ist so ein Begriff von Unfreiheit. Wir haben diesen, also Bataille hat wirklich einen sehr, wie du gesagt hast, negativen Begriff der Aktivität. Das ist sehr kontraintuitiv. Dazu wäre es schön, Zitat Nummer 6 zu hören.
0: Die Aktivität, die jeden unserer Augenblicke einem bestimmten Resultat unterordnet, löscht selbst dann, wenn sie von allgemeinem Interesse ist, den vollständigen Charakter des Daseins aus. Ich kann meinen vollständigen Charakter nur aufrechterhalten, wenn ich mich weigere zu handeln, wenn ich zumindest die eminente Bedeutung der fürs Handeln reservierten Zeit leugne.
2: Genau, ist noch ganz schön mit der kleinen Relativierung am Ende. Also vielleicht nicht gar nicht mehr handeln oder gar keine Projekte mehr verfolgen, aber vielleicht nicht so tun, als wäre das alles, worum es geht, sozusagen. Ne? Und es ist das Kontraintuitive ist, dass Bataille im Grunde sagt, Aktivität bedeutet Ruhe. Aktivität ist immer dann ist Ruhe und Frieden. Also solange wir Projekte verfolgen, läuft alles weiter. Und eigentlich erst, wenn wir damit wirklich aufhören, kann sozusagen Unruhe entstehen, also auch im Sinne von Tumult oder so. Und so abwegig ist das gar nicht. Es ist ein sehr ähnlicher Gedanke bei Schiapello und Boltanski, ne? Boltanski, mit dieser der neue Geist des Kapitalismus, ne? Diese Aktualisierung von Max Webers Kapitalismusanalyse, wo sie sagen, eigentlich mit nach 68 oder im Neoliberalismus oder wie immer auch wir sozusagen die Gegenwart dann bezeichnen wollen, ist sozusagen die Rechtfertigungsstruktur der Gesellschaften ist Projektbasierung. Wir leben in einer projektbasierten Polis. Wir können alles, was wir machen, ob das ist, ich habe einen Kinderwunsch, ob das ist, ich schreibe eine Dissertation, ich mache ein Kunstprojekt, ein Theaterprojekt oder ich mache Kapitalismuskritik. Mache ich ein kapitalismuskritisches Projekt.
1: Oder ein Keller der Metaphysik mache ich.
2: Ist alles integrierbar. Das ist sozusagen die unglaubliche Integrationskraft des Kapitalismus, dass sie eben selbst die Kritik am Kapitalismus als Projekt in Projektform wieder zulassen kann und integrieren kann.
1: Hier, finde ich, liest man sehr gut heraus diese Heterogenität des Anti, was nicht heißt, ich verleugne jegliche zweckrationale Verfasstheit der Welt und jammer irgendwie darüber, dass alle so zweckrational und gemein sind, weil sie ihre, weiß ich nicht, Sachen rechtzeitig bestellt haben, sondern dass es ein Antagonismus ist, dass es darum geht, eine Kraft vielleicht auch in politisch als widerständige Praxis in geschmierte Projektabläufe und in Selbstverständlichkeiten auch Unterbrechungen einzuführen und ein Kräftespiel möglich zu machen und nicht in dieses Reibungslose, in diese Selbstverständlichkeiten zu kommen, die ja mit der Digitalisierung auch verbunden sind.
2: Ja. Ja, vielleicht, also interessanterweise ist das ja aus dem Nietzsche-Buch, dieses Zitat. Vielleicht können wir noch ein letztes aus dem verfemten Teil, also der Ökonomietheorie hören, Nummer 7, weil es da vielleicht ein wenig verdaubarer wird, was gemeint sein könnte.
0: Müßiggang, Pyramidenbau und Alkoholgenuss haben gegenüber der produktiven Tätigkeit, der Werkstatt oder dem Brot den Vorzug, dass die Ressourcen, die sie verbrauchen, ohne Gegenwert, ohne Profit verzehrt werden. Sie gefallen uns einfach. Sie entsprechen der Wahl ohne Not, die wir hier treffen.
2: Ich glaube, darin kommt dieses, worauf du immer stark insistierst, dieses Affirmative ganz gut zum Ausdruck. Ne? Die Wahl ohne Not. Na, also da wird nicht eine Pyramide gebaut oder man Alkohol konsumiert oder dem Müßiggang gefrönt, weil man sonst nicht überleben würde, sondern weil man da einfach Bock drauf hat. Also Mann als Gesellschaft oder als Einzelwesen oder als Gruppe oder wie immer auch. Ne?
1: Ja. Ich glaube, oder ich habe das Gefühl, dass wir jetzt auch im Sinne dieses Paradigmas der Untätigkeit langsam bereit für die Pause sind, auch weil wir viel verdauen müssen. Ich denke, dass es sehr interessante, aber sehr auch heterogene Bausteine sind. Ich würde vorschlagen, dass wir jetzt noch ein Musikstück spielen und dann eine Pause von 15 Minuten machen, um dann noch auf den Antifaschismus zu sprechen zu kommen bei Nietzsche und in die Gruppendiskussion zu gehen. Das Stück, was wir spielen, passt irgendwie vom Titel, es heißt Toxicity und ist von der Band System of a Down.

0: Der Theaterkulisse zum Trotz, so ist auf dem Klappentext der Wiedergutmachung an Nietzsche zu lesen, ist der Abstand zwischen Hitler und Nietzsche so groß wie der zwischen einem Arrestlokal und den Gipfeln der Alpen. Diese so bildhaft wie aufreizend formulierte Behauptung lässt bereits die Stoßrichtung von Bataille's Nietzsche-Aneignung erkennen. Die Gipfel der Alpen sind ein Bild für die Weite des Blicks und die Abgründigkeit des Lebens. Ein Bild auch für den orgiastischen Höhepunkt, den Gipfel der erotischen Erfahrung, den Exzess. Diese gewaltige, berauschende Metapher für Nietzsches Philosophie steht dem Bild der Arrestzelle gegenüber. Der Metapher schlechthin für Enge und Eingesperrtsein, für Entrechtung und Entmenschlichung, für das Abschneiden von Möglichkeiten, kurz für die maximale Depotenzierung des Lebens, die lebend möglich ist. Es ist ein beißender Hohn, so Bataille, sich einen möglichen Einklang vorzustellen zwischen der Forderung Nietzsches und einer politischen Organisation, die die Gipfelexistenz herabsetzt, die alles einsperrt, exiliert oder tötet, was eine Aristokratie freier Geister bilden könnte. In der Gegenüberstellung von Nietzsches Denken und dem Faschismus steht für Bataille demnach eine radikale Form von Freiheit und Höhe, Gipfelexistenz, Aristokratie freier Geister, gegen eine massive Einschränkung, Beschneidung, Herabsetzung und letztlich Verunmöglichung dieser Freiheit und Höhe. Auf diesen radikalen Ausschluss der faschistischen Politik aus Nietzsches Perspektive insistiert Bataille in seinen Schriften zu Nietzsche wiederholt: Faschismus und Nietzscheanismus schließen, so Bataille in einer Antwort auf George Lukács Angriff auf Nietzsche, einander gewaltsam aus. Und wenn sie jeweils in ihrer Ganzheit in Betracht genommen würden. Den Faschismus kennzeichnet Bataille zufolge ein sich selbst fesselndes Leben, das zu einer Knechtschaft ohne Ende erstarrt, wo der Zauber der menschlichen Kultur zerbrochen wird, um der vulgären Kraft Platz zu machen. Nietzsche hingegen verkörpert eine stürmische Entfesselung und eine tragische Hingabe an den Zauber menschlicher Kultur. Für den Begriff des antiökonomischen Kommunismus ergibt sich damit eine antifaschistische Perspektive, die dem Faschismus radikale Freiheit, entfesselte Lebendigkeit und eine tragische Existenz entgegensetzt. Bataille's Rekurs auf Nietzsches Aristokratie freier Geister erscheint für jeden Kommunismusbegriff allerdings als problematisch. Wie kann die Affirmation einer Aristokratie mit der radikalen Gleichheitsforderung des Kommunismus konvergieren? Auf den eigentümlichen Aristokratiebegriff Nietzsches ist noch zurückzukommen. Hier lässt sich aber bereits festhalten, dass der antiökonomische Kommunismus einen antifaschistischen und zugleich einen aristokratischen Aspekt aufweisen muss. Denn der nietzscheanische Antifaschismus Bataille's ist untrennbar mit einer bestimmten Form von Aristokratismus verknüpft, sofern der Faschismus als Effekt einer vulgären Kraft erscheint, was ihn zu einer zutiefst anti-nietzscheanischen Position macht. Nietzsche setzt einem niederen, gemeinen Menschentypus stets empathisch einen hohen und vornehmen entgegen. Obwohl die Imagination eines höheren Menschentypus die Position Nietzsches, der chauvinistischen Ideologie des Faschismus anzunähern scheint, spielt Bataille Nietzsches Aristokratismus entschieden gegen den Faschismus aus, der allem widerspricht, was Bataille zufolge in Nietzsches Sinn aristokratisch genannt werden könnte. Denn dem Vulgären entspricht Nietzsches Genealogie der Moral zufolge grundsätzlich eine Haltung, die dem Ressentiment zugeneigt ist, wohingegen das Vornehme sich mit Großzügigkeit verbindet. Nietzsche deutet hierzu gesellschaftspolitische Konsequenzen an, die einen aristokratischen Kommunismus präfigurieren könnten. Nummer 11.
1: Dann musst du mir das Buch geben. Nietzsche schreibt das in der Genealogie der Moral. Es wäre ein Machtbewusstsein der Gesellschaft nicht undenkbar, bei dem sie sich den vornehmsten Luxus gönnen dürfte, den es für sie gibt, ihren Schädiger straflos zu lassen. Was gehen mich eigentlich meine Schmarotzer an, dürfte sie dann sprechen. Mögen sie leben und gedeihen. Dazu bin ich noch stark genug.
0: Das Vornehme in einem antifaschistischen Sinn zu vergesellschaften hieße, der vulgären Kraft des Ressentiments die noble Kraft der Großzügigkeit entgegenzusetzen. Die kommunistisch-aristokratische Forderung des antiökonomischen Kommunismus bestünde darin, das gesellschaftliche Leben so einzurichten, dass alle die Freiheit und Höhe einer entfesselten Lebendigkeit erfahren können.
2: Ja, vielen Dank für die Lektüre von einem Teil aus einem Unterkapitel aus dem ersten Teil deiner Arbeit, der heißt Bataille mit Nietzsche wieder den Faschismus. Das ist auch ein bisschen die, oder nicht nur ein bisschen, sondern sogar vollständig die Inspiration für den Titel für den heutigen Abend gewesen. Mhm. Vielleicht müssen wir jetzt ein bisschen sortieren. Wir haben ja jetzt den dritten Block nietzscheanischer Antifaschismus, also damit wir auch ein bisschen was anbieten an projekthaften Aussichten. Hier ist es jetzt vertrackt, also ich denke, einige werden schlucken, wenn sie Nietzsche als Antifaschisten verkauft kriegen, weil doch auch bekannt ist der Missbrauch, sage ich mal, der Missbrauch der Schriften oder die fragwürdige Herausgabe, zum Beispiel dieses Buch Der Wille zur Macht, das haben wir hier auch irgendwo.
1: Da.
2: Genau, das sind dann teilweise auch von der Schwester verfälschte Zusammenstellung gewesen. Auf jeden Fall haben sich die Nationalsozialisten sehr mit Nietzsche identifiziert und ich hatte mal an anderer Stelle, glaube ich, geschrieben, eine Qualität einer Philosophie zeigt sich an der Häufigkeit, mit der sie missverstanden wurde. Also es ist so haarscharf vielleicht daneben, offensichtlich, aber es gibt eine manifeste Nietzsche-Rezeption im Nationalsozialismus. Nietzsche ist ein Name, wo manchmal Leute auch ein bisschen zurückschrecken. Das heißt, du siehst ihn als Antifaschist und setzt in gewisser Weise noch einen obendrauf, weil du jetzt die Aristokratie als Haltung propagierst in einem nicht ressentimentbehafteten Antifaschismus. Ich finde das sehr interessant und ich kann mich dem auch anschließen, aber ich glaube, wir müssen das irgendwie vermitteln. Das klingt waghalsig.
1: Die Aristokratin hat das natürlich nicht nötig, irgendwas zu vermitteln. Ne? Die ist einfach bei sich. Aber ja, nee, klar, das ist natürlich alles super problematisch und auch nicht nur wegen dieser Kompilation Der Wille zur Macht, sondern weil auch tatsächlich in Nietzsches Werk in seinen Schriften sehr, sehr schwer erträgliche Passagen sich finden, die alles andere als antifaschistisch klingen. Also mit Bataille geht das erstmal so los, dass er sagt, das Entscheidende an dieser Philosophie ist, dass sie eine Lehre des Paradoxen ist. Ne? Wir haben diesen Begriff vorhin schon mal gehabt. Und das allein sozusagen ist der erste Anhaltspunkt, inwiefern das eben überhaupt keine faschistoide oder protofaschistische Ideologie sein kann. Vielleicht lesen wir noch das ganz kurze Zitat Nummer 4.
0: Wer versuchen würde, wie ich es getan habe, bis zum Ende des Möglichen zu gehen, wozu sie, Nietzsches Lehre des Paradoxen, auffordert, würde seinerseits zum Feld unendlicher Widersprüche werden.
1: Genau, also sozusagen damit fängt es mal an, dass wenn man Nietzsche ernst nimmt, zu einem Feld unendlicher Widersprüche wird. Und damit ist es dann schon sehr schwierig, sich sozusagen einem Führer, einem Vaterland, einem Mythos, einem Ziel zu verschreiben oder so etwas. Ne? Also man kann jetzt da von so sehr verschiedenen Richtungen dran gehen. Ne? Ich glaube, was vielleicht ganz interessant ist, diese Deleuze-Lesart oder Interpretation in Nietzsche und die Philosophie, wo es sehr stark um diese Kraftbegriffe geht, um den Kraftbegriff und sozusagen diese differenztheoretische Rekonstruktion von Nietzsches Macht- und Kraftdenken, dass nämlich die aktive Kraft, was bei Nietzsche die aktive Kraft ist, was sozusagen das entspricht dem Vornehmen, dem Aristokratischen und so weiter. Und es gibt die reaktive Kraft, die immer nur reagiert, die immer abhängig ist von der aktiven Kraft und die immer damit beschäftigt ist, die aktiven Kräfte irgendwie zu beschneiden und von dem abzuhalten, was sie können oder so. Ne? Und jetzt sagt Deleuze, ja, genau das. Nee, das ist das nicht. Haben wir das überhaupt?
2: Nee, das haben wir nicht.
1: Ah, das haben wir nicht. Also, jetzt sagt Deleuze sozusagen, eine Kraft kann gar nicht anders, wenn sie gegen eine andere Kraft bestehen will. Also sozusagen die Kräfte sind immer, kämpfen immer, ringen immer miteinander um Überwältigung oder so. Und eine Kraft kann nicht bestehen, würde sie nicht zunächst das Aussehen der Kräfte annehmen, gegen die sie kämpft. Also man könnte vielleicht auch so etwas sagen, wenn man jetzt auf den Antifaschismus zurückkommen will, wie man kann nie etwas bekämpfen, ohne dem Bekämpften selbst nahe zu kommen. Also sozusagen die Alternative wäre, dass man sagen würde, es gibt den Faschismus irgendwie offenbar oder den rechte Position, den Rassismus, die eine Form von Gewalt. Und das, damit habe ich nichts zu tun, sozusagen. Das ist, ich verurteile das moralisch und ich habe damit nichts zu tun. Aber dann ist es sozusagen etwas, was außerhalb meiner selbst liegt und wo ich sozusagen gar nicht mit in Berührung komme. Ne? Und das ist ja auch eine okaye Position, ne? Zu sagen, ich habe damit nichts zu tun. Aber Deleuze zum Beispiel würde sagen, wir haben alle, also sozusagen die Menschheit bringt den Faschismus hervor. Und wir haben alle sozusagen kleine Faschisten in uns drin. Es hat keinen Sinn, so zu tun, als gäbe es das nicht. Und das ist schon sozusagen der Punkt, wo dieses Denken, diese Philosophie, auch das nicht nur Nietzsche, sondern auch Batailles Denken schon was, auch wirklich was Problematisches und was Gefährliches hat. Ne? Es ist nicht einfach eine safe Position, mit der man dann sagen kann, okay, jetzt haben wir es, jetzt wissen wir es, jetzt retten wir die Menschheit und jetzt schaffen wir den Faschismus, den Rassismus, den Sexismus ab oder so. Sondern also entweder gibt es diese Punkte, wo man dem irgendwie gefährlich nahe kommt, zum Beispiel in diesem Exzessdenken und so weiter, in dieser Gewaltemphase, die es ja irgendwie auch bei Bataille gibt auf eine Art. Oder man läuft in ein anderes Messer und hat vielleicht eine möglicherweise noch größere Gefahr sozusagen, nämlich, das ist wieder ähnlich wie mit dem Heterogen, mit dem verfemten Teil sozusagen, man verleugnet das völlig, man tut so, als gäbe es das nicht und spaltet das nur ab sozusagen und ist dadurch sozusagen noch viel mehr dieser Sache unterworfen und ohnmächtig irgendwas dagegen zu tun. Ist das verständlich, was ich gesagt habe?
2: Ja, also vielleicht müssen wir, Gilles Deleuze ist gemeint mit Deleuze, das ist also auch ein französischer Philosoph, der seine Karriere in den 1960er Jahren mit einer Reihe von Monographien begonnen hat, also die dann sehr widersprüchlich zum Common Sense waren. Also 1962 ist das Buch Nietzsche und die Philosophie erschienen, als der Name in Deutschland, glaube ich, noch nicht so wieder salonfähig war. Also es war ein Vordenker dann der 68er-Bewegung und bezieht sich dort auf Nietzsche. Und gemeint ist eben, dass typisch für Frankreich nicht dialektische Denken, also nicht auf Hegel gerichtete oppositionelle Denken, sondern eigentlich ein affirmatives Denken der Revolution oder des Kräftespiels, des Ereignisses, wo es keine in dem Sinne parlamentarischen Lager gibt, die sich also gegenseitig bekämpfen oder argumentativ gegenübertreten, sondern die Idee einer, einer revolutionären Kraft, die dann letztendlich den Faschismus als Platzhalter für alles, was verwerfenswürdig ist, niederringen kann. Und ich denke, das ist ein ganz wichtiger Punkt. Meine Frage wäre jetzt halt zu dem Heterogenen noch, dass natürlich auch sagen könnte, in der AfD oder in den populistischen Zusammenhängen ist diese Widerborstigkeit und diese Anfechtung ja auch durchaus verbreitet. Wir haben es höflich verschwiegen, ein großer Herausgeberbatteis und Übersetzer, Georg Bergfleet.
1: Gerd
2: Bergfleet.
1: Ist tot, ist nicht so.
2: Ist auch schlussendlich oder ist dann zum Rechtsradikalismus gewechselt, hat sich da auch auf Nietzsche und Bataille bezogen. Also es ist keine, sage ich mal, klinische oder keine zertifizierte Philosophie, wo ich jetzt sicher sein kann, nicht in irgendwelche Verstrickungen zu geraten.
1: Wie war die Frage nochmal?
2: Die Frage war eigentlich, dass wir uns dran gewöhnen müssen, dass wir mit Nietzsche ein antifaschistisches Denken konstruieren können und wie dieser Kampf gegen das Ressentiment, was, wie ich finde, nachvollziehbar dem Vulgären zugerechnet wird. Ich finde, diese Ressentiment-Szenarien tragen sehr vulgäre Züge. Wie das möglich ist, ohne in so eine, sage ich mal, snobistische elitärisch überhebliche Haltung zu verfallen, das kann ich mir...
1: Ja, aber ich finde das eigentlich ein gut auch mit der, also mit dieser AfD-Assoziation, weil ich glaube, das ist genau das, worum es geht. Es ist meiner Meinung nach nicht hilfreich, immer nur zu sagen, ja, das ist dumm, die sind dumm. Und das ist alles, und ich habe damit nichts zu tun, ich bin ja gebildet und was weiß ich. Hege keine Ressentiments oder so und bin Antifaschistin oder so, sondern wie du gesagt hast, darin, es steckt auch eine Form von Versuch von Widerstand oder Aufstand da drin. Das ist nicht nur dumm oder nur unproduktiv oder nur bescheuert. Ne? Ich glaube, dass man eben, wenn man da stärker das versucht zu analysieren, auch auf einer Ebene von Affekten, von was ist denn da, was ist denn so geil an solchen, was ist denn so geil an so einer Figur wie Trump, was macht einen daran so an irgendwie und wo fehlt da vielleicht irgendwie was oder so, einen interessanteren Ansatz als immer nur zu sagen, ja gut, der ist halt böse und die Leute erzählen dummes Zeug und wissen es halt nicht besser. Also auch wenn das stimmen mag. Aber es ist die Frage, ob man damit so weiterkommt. Vielleicht

0: diese Paradoxie eigentlich sehr deutlich wird, was eigentlich Nietzsches Forderung ist. Man sich vielleicht auch vorstellen kann, inwiefern man das antifaschistisch verstehen kann oder so. Also Zitat Nummer 9, bitte.
1: Man muss sich selbst seine Proben geben dafür, dass man zur Unabhängigkeit und zum Befehlen bestimmt ist. Und dies zur rechten Zeit. Man soll seinen Proben nicht aus dem Wege gehen, obgleich sie vielleicht das gefährlichste Spiel sind, das man spielen kann. Und zuletzt nur Proben, die vor uns selber als Zeugen und vor keinem anderen Richter abgelegt werden. Nicht an einer Person hängen bleiben. Und sei sie die Geliebteste. Jede Person ist ein Gefängnis, auch ein Winkel. Nicht an einem Vaterlande hängen bleiben. Und sei es das Leidendste und Hilfsbedürftigste. Es ist schon weniger schwer, sein Herz von einem siegreichen Vaterlande loszubinden. Nicht an einem Mitleiden hängen bleiben. Und gelte es höheren Menschen, in deren seltene Marter und Hilflosigkeit unseren Zufall hat blicken lassen. Nicht an einer Wissenschaft hängen bleiben und locke sie einen mit den kostbarsten, anscheinend gerade uns aufgesparten Funden. Nicht an seiner eigenen Loslösung hängen bleiben, an jener wollüstigen Ferne und Fremde des Vogels, der immer weiter in die Höhe flieht, um immer mehr unter sich zu sehen. Die Gefahr des Fliegenden. Nicht an unseren eigenen Tugenden hängen bleiben und als Ganzes das Opfer irgendeiner Einzelheit an uns zu werden. Man muss wissen, sich zu bewahren. Stärkste Probe der Unabhängigkeit.
2: Wir können gerne die Diskussion eröffnen. Wenn Sie Fragen haben, kann ich auch ein Mikro vorbeibringen. Es ist immer am Anfang so eine gewisse Schüchternheit, die sich dann... Ich sehe hier gleich in der ersten Reihe.
3: Also ich glaube, Nietzsche und Bataille sind ja ambivalente Gestalten und ich glaube, es ist ja erstmal gar kein Problem, dass man sagt, ich will so damit arbeiten, dass ich sozusagen das an ihnen, was ich für die gute Sache verwenden lässt, irgendwie für die gute Sache auch verwende. Und da würde ich gerne nochmal nachfragen bei dem Begriff des Exzesses. Weil ich habe den... Also ich würde einfach einen Vorschlag machen, wie man das vielleicht auch verstehen könnte. Und zwar ist das der Exzess der idealistischen Fantasie, die sich grundsätzlich nicht mit dem Bestehenden, wie es ist, zufrieden gibt. Es gibt einen Satz von Heiner Müller aus Germania 3, den legt er Hitler in den Mund. Und da lässt er Hitler sagen, gegen die Lebenslüge des Kommunismus, alle oder keiner, das war ja die Maxime der Kommune, setzen wir die einfache und volksnahe Wahrheit, für alle reicht es nicht. Und wenn man sagt, das ist so ein bisschen die Grundvereinbarung des Faschismus, dass es nicht für alle reicht, dass es also darum geht, letztlich die Privilegien, die wir haben und auf die wir auch glauben, ein Anrecht zu haben, zu verteidigen gegenüber diejenigen, die sie uns angeblich wegnehmen wollen, dann sieht man, dass eigentlich dieses Grundprinzip doch ein ökonomisches ist. Also es ist nicht genug da und das muss man irgendwie so verteilen, dass wir so viel wie möglich davon abzukommen. Und dann zu sagen, für alle reicht es nicht, also in der Situation wie jetzt, alle oder keiner, in einer Situation wie jetzt noch mehr, wo also erkennbar wird, dass das mit den Ressourcen irgendwie immer schwieriger und schwieriger wird, also dass das nicht bloß was Metaphorisches ist, sondern was sehr Reales, ja,

0: ist ja eigentlich eine unglaubliche idealistische Anmaßung. Zu sagen, nein, wir wollen es trotzdem für alle. Wir wollen trotzdem Gerechtigkeit. Und da würde ich sagen, das ist so ein Überschuss, ja, über das, was ist, was ich zuallererst mit dem Begriff des Exzesses in Verbindung bringen würde, sozusagen noch vor all diesen anderen vielen materiellen Dingen, die Bataille da aufführt.
1: Mhm. Ja, vielen Dank. Das hat mir sehr gut gefallen, was Sie gesagt haben. Ich erinnere mich daran, dass mal mein Promotionsbetreuer in einer Debatte mit seinem Unipräsidenten gesagt hat, also der Präsident sagte zu ihm, Sie leben über Ihre Verhältnisse und das geht nicht. Ja, das geht nicht mehr, wir können uns das nicht mehr leisten. Und mein Promotionsbetreuer Alexander Garcia Düttmann hat geantwortet, das ist die einzige menschenwürdige Art zu leben, über seine Verhältnisse. Also das geht vielleicht in die Richtung. Zu dem ersten Punkt habe ich kurz gedacht, ja, das sind ambivalente Figuren und genau, man kann an alle möglichen Leute trotzdem anschließen. Es gibt ja auch viele linke TheoretikerInnen, die irgendwie an Carl Schmitt anschließen oder so, der nun wirklich ein Fascho war. So, ne? Aber mir wäre es schon wichtig, doch nochmal darauf zu insistieren, dass diese Ambivalenz selber interessant ist. Ne? Also das, was Benjamin auch vorhin nochmal versucht hat zu sagen, glaube ich, am Ende, es ist nicht safe. Und es ist auch nicht gut, wenn es safe ist. Vielleicht so, ja.
2: Das wird... Oder so sprechen?
1: Nein, reicht doch durch.
3: Erstmal vielen Dank für Ihre Ausarbeitung.
1: Danke.
3: Und für die Moderation. Ich hätte erst mal eine Frage, bevor ich noch andere Begrifflichkeiten hätte, die ich gerne diskutieren möchte, wenn ich es darf. Die erste Frage ist, Sie haben vor 12, 13 Minuten davon gesprochen, dass jeder von uns ein Faschist ist. Mir ist nicht ganz klar, aus welchem Zitat Sie das genommen haben. Das wäre die erste Frage, das ging ein bisschen unter. Denn ich denke, wenn man das sagt und äußert und als Hauptbegriff nimmt für eine Veranstaltung, muss erstmal die Definition gegeben werden, wo wir erstmal über Mussolini reden müssen. Ganz wichtig, das hat mir noch ein bisschen gefehlt, damit ich das für mich so dermaßen einordnen kann, dass wir hier sozialhumanistisch miteinander reden. Und darum geht es ja, denke ich, auch. Das ist ja der Haupttenor. Das wäre erstmal ein Anliegen, bevor ich dann meine anderen Punkte, die man hier heranbringen könnte, also Saint-Simon beispielsweise, wo ich sehr starke Verbindungen sehe, die man hätte oder gerne bringen kann. Mhm. Oder auch Herder mit Mikrokosmos und Makrokosmos. Aber für mich wäre wichtig, einmal zu hören, wie das jetzt gedacht war, mit jeder ist ein Faschist.
2: Kann ich da was zu sagen? Also ich glaube, das ist ein bisschen untergegangen. Das ist dieser Begriff des Mikrofaschismus. Es gibt ja auch bei Foucault die Mikropolitik der Macht und bei Deleuze und Guattari diese territoriale Philosophie, die Geophilosophie, die eigentlich auch einen Organismus oder ein Subjekt wie eine Territorialität begreift. Und ich glaube, nicht jeder ist ein Faschist, aber es gibt gewisse mikrofaschistische Kräfte in einem Subjekt, weil die Gesellschaft auch in diese Richtung fliehen kann. Das heißt, den Satz hätte man auch zitieren können, Deleuze und Guattari sagen, lass keinen General in dir aufkommen, selbst wenn er deinen Namen trägt. Also das heißt irgendwie Rest, im Idealfall, ich höre Ihre Frage so, dass es bei Ihnen schon weit entfaschisiert wurde, aber dass also sozusagen im Ideal, dass es Teile geben kann, wo sich ein Subjekt noch verhärtet, totalitär wird, faschistisch, also homogenisierend, entmündigend sich selbst gegenüber handelt. Also vielleicht ein Detail im Alltag, ein kleiner Affekt, ein kleines Ressentiment oder eine Handlung, wo ich danach sagen kann, auch im Sinne einer Anfechtung, das war vielleicht latent oder protofaschistisch von mir.
3: Okay, Okay, ja, verstehe. Also das voluntaristische Subjektive eher im Bann halten.
2: Ja, genau. Also das ist eine glaube ich, in dieser Zeit, in den 70er Jahren, eine starke, es gibt von Foucault einen Text, Einführung in das antifaschistische Leben, als Rezension von einem Buch von Deleuze. Das heißt, das war so der Ton der Zeit, also dass den Faschismus aus allem rausscheuchen und raustreiben und sich selbst nicht ausnehmen und nicht denken, also in einem Narzissmus des Antifaschismus irgendwie hängen zu bleiben und so, ich mache alles richtig, sondern ja, der General wacht manchmal morgens neben einem auf und dann muss man gucken, was man mit ihm macht.
3: Ja, danke schön, sehr schön, schön erklärt. Ja.
2: Aber Sie hatten noch eine andere Frage?
3: Ja, ich gebe gerne auch noch eine andere weiter.
2: Jetzt nicht hier drücken. Ja. Das war zum Beispiel unhöflich, was ich gesagt habe. Ich entschuldige mich dafür.
4: Ja, erstmal vielen Dank. Und ich habe eben vieles, was ich von heute Abend mitnehmen werde. Und es bleibt auch bei mir viele Fragen. Und Jenny, ich hatte eine Frage an dir. Du bist an einem Punkt von dem Vortrag zu diesem zu Bataille's Reaktion, zu Bataille's kritische Reaktion auf Lukács' die Zerstörung der Vernunft gekommen und eben das sehr, wo Lukács eindeutig Nietzsche als Proto-Nazi, man kann es einfach geradeaus sagen, schildert und Bataille kritisiert, dass Bataille ist nicht einverstanden. Und das vorausgeschickt, ich bin in dieser Debatte auf Bataille Seite, das schon. Dann bist du später auf diese Passagen in Nietzsches Werke gekommen, die doch problematisch sind. Die werden immer wieder Passagen genannt. Falls ich als Lesende die größte Ausarbeitung von diesem Stoff ernst nimmt, und das ist den von Domenico Lussardo, der italienische marxistische Philosoph, Domenico Lussardo vor erst etwas 25 Jahren auf Italienisch erschienen und dann seit 2012 auf Deutsch vorliegend, sein Titel Nietzsche, der aristokratische Rebell. Ja. Also das sind keine Passagen, das ist eine programmatische Einstehung für die Eugenik, für den transversalen Rassismus, ein klassenbasierter Rassismus, für die Sklaverei. Keine ein abstraktes Einstehen, direkt im Sinne von den aktuellen gesellschaftlichen Debatten in dem Nachspiel von dem amerikanischen Bürgerkrieg. Aus alledem, ich glaube, ich kann meine Frage abkürzen, weil ich glaube, du weißt, in welche Richtung es geht. Falls man das als Lesender ernst nimmt, und das Buch ist sehr überzeugend, was bleibt von Nietzsche als Antifaschist, weil dieser Schenken der Tugend, dieser Überfluss, er wollte das nicht für alle haben. Er wollte das für eine kleine Minderheit haben.
1: Ich ist angekommen. Das Problem ist natürlich, dass es irgendwie, das ist wirklich eine schwierige und Debatte, wo man von vielen verschiedenen Seiten jetzt rangehen kann und antworten kann. Also zum einen ist es natürlich immer ein bisschen billig zu sagen, naja gut, es gibt problematische Passagen, ne, die lassen wir mal weg und dann gibt es tolle emanzipatorische Passagen und auf die beziehen wir uns oder so. In so eine Richtung will ich das auch nicht, das ist auch nicht die Nietzsche-Interpretation, die Bataille vorschlägt oder so. Ne? Er sagt ja schon, man muss das im Ganzen ernst nehmen, dieses ganze Denken. Dieses ganze Denken ist in sich paradox und widersprüchlich, aber es gibt zum Beispiel keinen Zweifel darüber, was Nietzsche von den antisemitischen Alldeutschen hielt. Und das ist sehr genau belegt und dokumentiert anhand von Briefen, Nachlass, dem veröffentlichten Werk. So, es gibt kaum eine politische Bewegung, die er mehr abgelehnt hat, als die der antisemitischen Altdeutschen, die ja den Nazis vorausgegangen sind. Ne? Also jetzt kann man da rangehen, also es gibt jetzt Leute, die das auch viel besser erklären könnten als ich, die sozusagen mit Nietzsche als großen, sein ganzes Werk und seine Art zu schreiben als große Inszenierung, als einen großen Virtuosen des selbstsubversiven Schreibens und der sozusagen auch vorführt, wie bestimmte Begriffe, wie man bestimmte Begriffe entwickelt und behauptet als Wahrheit. Ja, während andere Leute aus einer anderen Perspektive ganz andere Wahrheiten entwickeln könnten. Und er führt sozusagen selber vor. Es ist er sozusagen, er untergräbt sich selber permanent in seinen Texten. Ne? Also man kann nicht sagen, der hat gesagt, man muss Wille zur Macht und der Stärkere setzt sich durch und dann ist und so ist, dann haben wir die richtige Politik oder so, sondern an den Stellen, an denen er das vorstellt, stellt er das als eine Position vor, die er gegen eine andere sozusagen setzt, im vollen Bewusstsein, dass das genau so eine willkürliche Setzung ist. Ne, wie dieser andere. Also es ist viel auch Provokation und so weiter. Und mit diesem Aristokratiebegriff, das stimmt natürlich, Nietzsche war kein Kommunist. Absolut nicht. Es gibt so ein paar Evidenzen dafür, dass er durchaus sich mit anarchistischen Ideen irgendwie auf eine Weise identifiziert hat, obwohl er auch mit den konkreten Leuten, mit der Bewegung nichts zu tun haben wollte. Ne? Dieser Aristokratismus, den Nietzsche vertritt, das ist kein politisches Programm. Aber wie gesagt, es führt jetzt auch sehr, sehr weit. Also ich glaube, das bleibt auch kontrovers. Da gibt es keinen, ja.
2: Vielleicht kann man das noch aufgreifen. Es ist wichtig, dass wir da auch was mit nach Hause nehmen. Also Faschismus, da gibt es viele Definitionen. Aber ich würde schon, das ist ein Phantasma der Selbstidentität. Also das narzisstische Phantasma, weiß nicht, Arno Breker-Statuen oder so zu sein oder so mit sich identisch, immer gleich, bis in alle Ewigkeit. Ja, 1000 Jahre, Ernst Bloch meinte ja, auf länger wollten sich selbst die Nazis nicht festlegen. Das finde ich eigentlich ganz gut. Aber mindestens 1000 Jahre immer gleich, immer verlässlich, immer widerspruchsfrei. Und da könnte man sagen, ist Nietzsche Antifaschist, weil es gibt unendlich viele Nietzsches. Manche sind ganz niedlich. Ne? Manche sind ganz witzig, manche sind widersprüchlich, manche sind ziemlich anstrengend. Ich will das auch nicht relativieren, das historisch zu betrachten. Aber der Aufruf zum Pluralismus, ja, zur Selbstdifferenz, ist, glaube ich, ein ernsthaftes Problem. Das haben wir jetzt auch ganz gut rausgearbeitet im Kampf gegen den Faschismus, weil es wird nicht, es ist keine es trifft hier nicht Rot gegen Braun. Ne, wie in den 1930er Jahren und wer will, wechselt das Lager wie Fußballvereine, sondern die nicht-faschistische Gruppe ist eher heterogen, es widerspricht sich selber, zerstreitet sich, hält sich in Definitionsfragen auf und damit irgendwie zu arbeiten. Ich glaube, das ist, was ich jetzt mitgenommen habe, auch aus diesem Gedanken der Anfechtung. Mhm. Ja, die Debatte hat gerade erst begonnen.
5: Ja, also so ein bisschen kommt das jetzt doch in die Nähe der Frage, die ich so seit dem Anfang so mitgenommen habe. Also was denn sozusagen die Botschaft Batailles und Nietzsches sozusagen an die aktuelle Antifa sein könnte. Und natürlich gibt es nicht die Antifa, das hat Benny ja gerade eben gesagt. Aber wenn ich jetzt mal so eine provisorische Bestandsaufnahme abgeben würde, würde ich sagen, sie ist ja heterogen, aber jeder Einzelteil ist relativ dogmatisch. Das heißt, wäre sozusagen, dass man sagt, also wenn es um irgendetwas geht, dann geht es eigentlich darum, diesen Dogmatismus eigentlich nicht zuzulassen in sich und damit, und das fände ich jetzt politisch wiederum sehr wichtig, auch erst bündnisfähig zu werden. Ja? Also wenn man sich jetzt so dieses große Projekt beispielsweise der Ästhetik des Widerstands von Weiß anguckt, ja, das war ja nicht einfach Rot gegen Braun. Seine Diagnose war, die Linken sind gescheitert, weil sie komplett zerstritten waren. Mhm. Und weil es eben gar nicht zu dieser Volksfront, wie das damals genannt wurde, gekommen ist. Und jetzt wäre sozusagen die Frage, könnte man, wenn man das Heterogene in sich mehr zulässt, also sozusagen zulässt, dass man eigentlich ständig mit sich nicht identisch ist, vielleicht auch besser zusammenarbeiten mit anderen, denen es ähnlich geht. Also das wäre sozusagen eine Art politische Ausmünzung, die ich, also an der mir, glaube ich, viel gelegen wäre, wo ich sagen würde, dafür würde es echt lohnen, Partei zu machen oder so. Ne?
1: Voll gut, ja, mir hat das wieder total gut gefallen. Ich muss gar nicht so viel mehr sagen. Vielleicht noch der Punkt, dass es auch vielleicht um eine bestimmte Art von Infragestellung oder Anfechtung von so einem reinen Rationalismus geht. Also man könnte jetzt mit Partei natürlich auch wieder sie angreifen und sagen, naja, um Bündnisse zu schmieden, um Erfolg zu haben, um hier ein erfolgreiches linkes Projekt zu verfolgen, machen wir mal ein bisschen weniger Dogmatismus, dann kommen wir vielleicht auch besser gegen die Faschisten oder so weiter. Ne? Das wäre ja auch wieder ein sehr rationalistischer Ansatz, der aber ja natürlich auch richtig und notwendig ist. Ne? Aber vielleicht auch angesichts dieser, also der Dogmatismus kommt ja oft auch im Zusammenhang mit, ich weiß nicht, was gibt's für Worte dafür heute? Cancel, Awareness, dies, Woke, ich weiß, ich kenne das alles nicht, aber sozusagen immer das Richtige, ne? Das Richtige und das ist glaube ich problematisch. Und das andere, das war jetzt ist ein bisschen assoziativ mit dem Front Populaire, habe ich das noch gedacht, wirklich in den 30er Jahren, dass diese, also in Frankreich auch diese künstlerischen Avantgarden, die sind natürlich auch gescheitert, aber was die auch damals gesagt haben, war sozusagen die Revolution oder der Tod. Ne? Also wir haben hier nichts zu verteidigen. Ne? Und das ist, glaube ich, auch heute eine sehr unpopuläre Position. Ich glaube, es gibt das nicht viel, dass Leute sagen, wenn wir den Faschismus, wenn wir das abwenden wollen, den Autoritarismus, wie auch immer wir das nennen wollen, dann müssen wir das hier umstürzen, was wir hier haben. Dann können wir nicht sagen, ja, nee, Vorsicht, wir wollen aber noch doch ein bisschen davon oder so. Das wäre vielleicht auch noch was. Was vielleicht ein bisschen unangenehmer ist als Ansage vor Ausrichtung von Partei an die heutige Linke.
2: Ja, das ist interessant. Es erscheint als nostalgisch so zu sprechen, aber die Frage ist, durch was wurde die Nostalgie ersetzt? Also es ist paradox. Es ist schwächer geworden, aber es müsste stärker sein. Es ist ein bisschen verfahren. Wir haben noch eine Frage.
6: Ein bisschen. Ja, vielen Dank. Ich weiß gar nicht, ob das noch eine konzise Frage ist am Ende. Ich versuche es einfach mal. Und zwar würde ich gerne noch mal mehr hören über diesen Vergleich, den Bataille gezogen hat, zwischen Nietzsche und Hitler als den Alpengipfeln und der Arrestzelle. Weil es scheint mir so, als wäre der Faschismus, insbesondere der heutige, nicht nur eine Arrestzelle, sondern vor allen Dingen eine Arrestzelle, die so tut, als wäre sie ein Alpengipfel. Genau, damit in Verbindung steht eine Frage, die ich mir gestellt habe beim Zuhören in der Rede, natürlich über die Massen und sozusagen das Volk und alles, was damit zusammenhängt, denn es gibt ja dieses berühmte Zitat von Margaret Thatcher als irgendwie Speerspitze des Neoliberalismus, es gibt keine Gesellschaft, es gibt nur Individuen und Familien von Individuen, was ja so einem emphatischen Volks- oder Massenbegriff des Faschismus scheinbar erstmal entgegensteht. Aber wenn man sich jetzt die tatsächlichen Massen des Faschismus anguckt, das, was ich auf einer Trump-Rallye oder so, dann wird relativ schnell deutlich, dass das eigentlich eine ganz andere Masse ist als die, die jetzt zum Beispiel dem Kommunismus irgendwie vorschwebt, als eine Masse, die sich irgendwie selbstbewusst ist und die irgendwie sich durch sich selbst vermittelt und so weiter. Sondern in Wirklichkeit sind es einfach Individuen, die irgendwie so in ihren Trucks auf diese Rallyes gefahren sind und sich dann irgendwie arbiträrerweise in irgendwelchen Footballstadien zusammenfinden, um irgendwie ihre Ressentiments auszuleben. Und eigentlich kulminiert es alles um dieses eine Individuum Trump herum. Mhm. Genau, die ein bisschen lahme Frage, die jetzt daraus hervorgeht, ist, was sagst du dazu?
1: Ja. Ja, ja, ich finde das ist irgendwie ein super wichtiger Punkt, auch glaube ich nicht nur in dem heutigen, sondern auch in dem klassischen Faschismus, ne, dass es so tut, als wäre es eine Entfesselung, als wären das die Gipfel der Alpen oder so, als wäre das eben, also das ist ja was versucht Partei in diesen psychologische Struktur des Faschismus irgendwie rauszuarbeiten, dass da irgendwie eine Kraft irgendwie, dass da was kommt, was die Leute wirklich auch angeilt, was auch wirklich geil ist, was sich erstmal wirklich geil anfühlt. Und ich würde, glaube ich, nicht vorschnell sozusagen definieren, was ist eine Masse oder eine Gemeinschaft in einem guten Sinn, wie wir sie alle als gute Kommunisten haben wollen, und was ist irgendwie eine sozusagen faschistische Masse, die dann doch wieder, wo es doch wieder eigentlich letztendlich Individualismus ist und die sozusagen, mit der wir nichts zu tun haben wollen, sondern ich glaube, es gibt dann immer Elemente irgendwie davon oder so. Es gibt solche Aspekte, auch wenn sich dann beim Run aufs Kapitol oder weiß ich nicht, da gibt es auch ein subversives Moment. Also ich will das nicht schönreden oder sagen, toll, lass uns da mitmachen oder so. Aber irgendwas muss daran ja sein, sonst würden die Leute das ja nicht machen. Ne? Und ich glaube, diese Frage nach der Gemeinschaft ist wirklich super wichtig. Und ich habe das von Thatcher noch nie so verstanden, dass sich das gegen den Faschismus richtet. Ich habe das immer eher verstanden, dass sich das gegen ein linkes Verständnis, eine sozialistische Idee von einer Gesellschaft, die sozusagen verantwortlich für alle Einzelnen sich fühlt oder so, gerichtet. Also dieser radikale Individualismus, es gibt nur Individuen, die irgendwie gucken, wie sie selber klarkommen. Das ist ja auch so eine ultrarationalistische Perspektive, als wären die Leute oder wir die ganze Zeit damit beschäftigt, was entspricht am besten meinem Interesse oder so. Das ist ja, ich weiß nicht, die Erfahrung zeigt ja eigentlich was anderes, ne? Und ich glaube, dass mir deswegen dieser Kommunismusbegriff so wichtig war oder der dann am Ende auch auf dem Buch stand, weil es zum einen darum geht, eine Idee von Gemeinschaft, die eben nicht wie eine faschistische oder faschistoide über Ausschluss funktioniert, sich darüber definiert, wer eben nicht dazugehört und deshalb auch nicht wie ein Mensch behandelt werden muss, aber eben auch eine, die sozusagen, die trotzdem diesem radikalen Individualismus etwas entgegensetzt. Ich weiß gar nicht, ob das eine Antwort jetzt war auf deine Frage.
6: Es war ja auch keine richtige Frage.
1: Also. Stimmt. Also es ist schwierig mit den Massen, auch mit dem Vulgären, und wo ist das jetzt vulgär und wo ist das eine Entfesselung der Leidenschaften, das ist nicht einfach zu bestimmen.
2: Ich finde, ja, im Keller ist es doch auch manchmal vulgär, oder?
1: Also, das geht.
2: Vielleicht ist das kein gutes Schlusswort, nur mein
1: Schluss
2: Vorschlag,
1: muss
2: vielleicht
1: sein.
2: Kann ich das in einen Vorschlag umwandeln, dass wir jetzt hier einen Zwischenstopp machen, dann gegebenenfalls im Foyer weiter uns unterhalten oder im Max und Konsorten, wo wir noch hingehen wollten, das ist hier um die Ecke, das ist irgendwo zwischen aristokratisch und
1: proletarisch.
2: Richtig. Da könnten wir, dass wir jetzt wirklich auch sehr lange gearbeitet haben, 2 Stunden netto in gewisser Weise, und ich würde das so sagen, wir spielen noch ein Musikstück zum als Rausschmeißer, fassen danach den Gesamtapplaus. Ich habe ja vorab schon gedankt für alle Beteiligten zusammen in einem Endapplaus.
1: Exzessiven.
2: In einem rauschartigen Applaus. Kurze Ankündigung, am 25. Januar kommt Christoph Möllers in den Keller der Metaphysik. Und wird über Recht und Unrecht sprechen, über Verfassungstheorie und Gewaltengliederung. Wir gehen dann ins konkrete Geschehen, wie zersetzt jetzt womöglich der Rechtspopulismus juristische Gegebenheiten. Vielleicht eine Ausnahme mit dem Gesamtapplaus, einmal ein Applaus für Jenny Kellner.
7: Danke. Ja.
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0: vielen Dank, Michael und Finn, und auch vielen Dank für die Einladung hierher. Habe ich mich natürlich riesig gefreut, so diese Gelegenheit zu haben, das ist ja eine Dissertation, mein Buch, das ist ja sowas, was dann doch irgendwie so ein bisschen in diesen Elfenbeinturmartigen Existenzen dann so hervorgebracht wird. Und die Möglichkeit zu haben, dass so ein Vermittlungsversuch starten zu können, ist irgendwie toll und ist natürlich auch ein interessantes Experiment für mich. Und keine Angst, also das, was Michael vorhin zitiert hat, der Vortrag, den ich vorbereitet habe, ist sprachlich nicht so, hoffe ich, meistens. Genau, also ich sage kurz, wie sich der Vortrag gliedert. Ich habe so ein paar einleitende Worte am Anfang. Dann gibt es einen Teil über den biografischen, historischen und intellektuellen Kontext von Georges Bataille, von meinem hauptsächlichen Referenzautor, weil ich davon ausgehe, dass die meisten den überhaupt nicht kennen, ne, dass man das ein bisschen einordnen kann. Und danach wäre dann auch die erste Pause, wo man auch mal was rückfragen kann oder so. Der nächste Teil ist dann, versuche ich so eine kurze Begriffsrekonstruktion, was dieser Begriff antiökonomischer Kommunismus, was das heißen soll. Und im letzten Teil versuche ich dann, ja natürlich nicht alle, aber ein paar zentrale Konzepte zu aktualisieren, vorzustellen, zu aktualisieren, zu politisieren, die aus Bataille's Denken stammen und sozusagen an die ich anschließe, die ich irgendwie versuche fruchtbar zu machen für meine Begriffsentwicklung. Also es ist vielleicht dann nochmal wichtig zu sagen, dass das mein Begriff ist, der kommt nicht von Bataille, also der hat nirgendwo von Antiökonomie oder etwas dergleichen gesprochen. Genau, und ich wollte noch sagen, abgesehen von diesen offiziellen Pausen könnt ihr auch gerne jederzeit zwischendurch mich unterbrechen, wenn es irgendwie zu schnell geht, zu laut, zu leise, ich irgendwas nochmal wiederholen soll. Das ist keine Hemmung, einfach reinzugrätschen, wenn es irgendwo wehtut. Okay, dann fange ich an. Warum überhaupt noch nach den desaströsen historischen Erfahrungen über Kommunismus nachdenken? Michael hat ja schon einiges dazu gesagt, ich werde es auch noch mal weiter vertiefen, aber ich will zumindest vorab sagen, dass ich von einer sehr weit gefassten Definition ausgehe, nämlich vom Kommunismus als der Idee einer umfassenden Gemeinschaft, also ne, Communitas, die Gemeinschaft aus dem Lateinischen, das Kommune, das Gemeinsame, die Kommune, der Kommunismus, eine umfassende Gemeinschaft, in die alle eingebunden und gleichzeitig befreit, nämlich aus Ausbeutungsverhältnissen emanzipiert sind. Es handelt sich um einen Traum eigentlich, um den Traum von einer glücklicheren politischen Existenzform, als sie der Kapitalismus mit seiner jeder kämpft für sich allein Ideologie der radikalen Vereinzelung hervorbringt. Aber antiökonomischer Kommunismus, was soll das eigentlich heißen? Hier handelt es sich um eine irritierende Wortverkettung, denn der Kommunismus, welche utopischen oder dystopischen Assoziationen sein Begriff auch immer hervorrufen mag, scheint doch auf jeden Fall durch eine Ökonomie bedingt und sogar definiert zu sein. Durch eine Ökonomie der Gleichheit, nämlich der gleichen Verteilung von Rechten, Gütern, Dienstleistungen. Wenn der Kommunismus als gesellschaftspolitisches Projekt zur Verwirklichung eines substanziellen Gleichheitsanspruchs begriffen wird, unabhängig davon, ob ein solches Projekt für wünschenswert, realistisch oder für zum Scheitern verurteilt gehalten wird, dann ist er in jedem Fall mit der Notwendigkeit eines ökonomischen Kalküls verbunden. Es muss berechnet werden, welche und wie viel produktive Arbeit verrichtet werden muss, welche Arten und Mengen an Produktionsmitteln aufzuwenden sind, um die Bedürfnisse aller erfüllen zu können. Die gerechte Verteilung der Früchte gesellschaftlicher produktiver Arbeit stellt eine ökonomische Herausforderung dar. Und schon die produktive Arbeit selbst ist in größerem Maßstab ohne eine Ökonomie der rationalen Arbeitsteilung kaum denkbar. In welchem Sinn also kann das Attribut des Antiökonomischen mit dem Kommunismus verbunden werden ohne dass der Kommunismus seine entscheidenden Wesensmerkmale verliert. Im Folgenden werde ich versuchen, die Plausibilität des Begriffs eines antiökonomischen Kommunismus, den ich eben in meiner Dissertation entwickelt habe, aufzuweisen. Dabei möchte ich vorab festhalten, dass in meiner Begriffsentwicklung ein ziemlich reduzierter Begriff des Ökonomischen vorausgesetzt ist. Ich verstehe das Ökonomische zunächst einfach gemäß seiner alltagssprachlichen Bedeutung als das Zweckrationale, das Effiziente und Nützliche, das dem Irrationalen, Überflüssigen und Unnützen entgegensteht. Dies mag schon eine erste Annäherung an die Idee eines antiökonomischen Kommunismus eröffnen. So wird linker, konkreter Politik bereits seit über 100 Jahren aus bestimmten Richtungen, etwa von Seiten künstlerischer Avantgarden wie dem Surrealismus, eine Reduktion aufs Rationale vorgeworfen. Allzu ausschließlich werde auf die vernünftige Argumentation für eine nach rationalen Maßgaben eingerichtete Gesellschaft gesetzt, wobei zum Beispiel alles Ästhetische, Affektive, Gewaltförmige und Sexuelle weitgehend ausgespart bleibe. Wenn es dem Kommunismus aber um eine Emanzipation aus Unterdrückungs- und Ausbeutungsverhältnissen geht, dann ergibt sich ein tiefes Paradox, wenn er selbst zu seiner Verwirklichung, zur Unterdrückung bestimmter Aspekte des Lebens neigt, das sich keineswegs auf Vernunft, Rationalität, also auf Ökonomie in diesem Sinne reduzieren lässt, sondern vielmehr auch gewaltförmige Exzesse und verrückte Verschwendungen hervorbringt, die sich nie ganz abschaffen lassen. Und wenn sie sich abschaffen ließen, wäre damit, in den Worten Friedrich Nietzsches, das Leben selbst gleich mit abgeschafft. Ich habe den Begriff des antiökonomischen Kommunismus im Anschluss an das Denken Georges Batailles entwickelt und insbesondere an dessen Interpretation der Philosophie Nietzsches. Damit bin ich der Intuition gefolgt, dass Batailles und Nietzsches Werke von aktueller politischer Relevanz und Brisanz sind, und mein Anliegen war es, diese Relevanz und Brisanz herauszuarbeiten. Und heute möchte ich Ihnen und euch einige zentrale Aspekte meiner Arbeit vorstellen und bin gespannt, welche Fragen und Diskussionen ich damit hier vielleicht provozieren kann. Und damit komme ich jetzt zum ersten richtigen Teil nach diesen einleitenden Vorbemerkungen: biografisches, historischer und intellektueller Kontext. Georges Bataille war ein französischer Schriftsteller, Soziologe und Philosoph, der von 1893 bis 1962 lebte und von den frühen 30er bis zu den frühen 60er Jahren als der federführende linke Intellektuelle Frankreichs bezeichnet werden kann. In dieser Position wurde er in den 60er Jahren dann von Jean-Paul Sartre abgelöst, dessen Name heute, zumal in Deutschland, natürlich sehr viel bekannter ist als derjenige Batailles. Bataille hatte nie eine akademische Position inne, sondern verdiente seinen Lebensunterhalt als Angestellter der Nationalbibliothek Frankreichs. Diese Position ermöglichte es ihm übrigens, das berühmte Passagenwerk Walter Benjamins, mit dem er zeitweise in engem Austausch stand, über den Krieg zu retten, indem er es in der Nationalbibliothek versteckte. Man kann seinen Schriften, also Batailles Schriften, durchaus einen antiakademischen Zug oder Gestus zusprechen. Dennoch war Bataille ein hoch engagierter und sehr umtriebiger Intellektueller, der sich in philosophisch außerordentlich anspruchsvollen theoretischen Auseinandersetzungen auf der Höhe seiner Zeit befand und der den gesellschaftskritischen Diskurs mit seinen Arbeiten und seinem Engagement maßgeblich mitbestimmte und vorantrieb. Also ich reite da so ein bisschen drauf rum, weil dann oft so vorschnell gesagt wird, naja, das ist halt irgendwie so ein bisschen irgendwie so Literatur oder irgendwie irgendwas ganz Randständiges. Und es ist auf eine Art natürlich auch randständig wie alle linke intellektuelle Tätigkeit. Aber der hat wirklich einen sehr enormen Impact gehabt. Genau, also, er gründete verschiedene Gruppen und Zeitschriften, unter anderem das Collège de Sociologie, das es sich zur Aufgabe machte, eine aktuelle Soziologie des Sakralen zu entwickeln. Die Zeitschrift Document, die antifaschistische Gruppe Contre-Attaque, gemeinsam mit dem berühmten Surrealisten André Breton, sowie die sehr einflussreiche Zeitschrift Kritik, in der Berühmtheiten wie Michel Foucault unter Batailles redaktioneller Führung erstmals veröffentlicht wurden und die bis heute unter den von Bataille vor vielen Jahrzehnten bestimmten Grundsätzen weiterhin herausgebracht wird. Also es ist immer noch eine wichtige, einflussreiche Zeitschrift in Frankreich, Kritik. Und er publizierte zahlreiche philosophische Monographien, theoretische Essays und literarische Erzählungen. In Deutschland ist er vor allem für diese letzteren bekannt, die in deutscher Übersetzung gesammelt unter dem Titel »Das obszöne Werk« erschienen sind. Es handelt sich um erotische bis pornografische, fiktionale Texte, die gleichwohl in enger Verbindung zu seiner Philosophie und Gesellschaftsanalyse stehen. Auf diesen Zusammenhang kommen wir später bestimmt nochmal zurück. Das geistige intellektuelle Umfeld Batailles setzt sich aus verschiedenen gesellschaftskritischen, wissenschaftlichen und künstlerischen Perspektiven zusammen. Er war natürlich vom Marxismus beeinflusst, obwohl er nie Mitglied der Kommunistischen Partei war. Sein Verständnis der marxistischen Theorie war dabei stark durch den Blick des berühmten französischen Hegel-Kommentators Alexandre Kojève geprägt. Dessen Hegel-Vorlesung, also von Kojève, hatte Bataille in den 30er Jahren in Paris regelmäßig besucht, was für die gesamte französische Intelligenzia dieser Zeit gilt, also auch Sartre, Beauvoir und so weiter, also alle Leute waren bei diesen Hegel-Vorlesungen. Und Kojève war umgekehrt Mitglied des von Bataille gegründeten Collège de Sociologie. Kojève hatte mit seiner Hegel-Interpretation enormen Einfluss auf die gesellschaftskritische Theoriebildung in Frankreich und gilt daher heute auch als einer der Wegbereiter der sogenannten Postmoderne. Die neu aufgekommene Wissenschaft der Ethnologie hat Batailles Denken ebenfalls stark geprägt. Der französische Ethnologe Marcel Mauss, also Maus geschrieben mit Doppel-S, Marcel Mauss, hat mit seinem Essay über die Gabe, Sur le Don, in dem es um den in indigenen Gesellschaften verbreiteten Brauch geht, ostentative, selbstruinöse Geschenke zu machen, um das eigene Prestige zu steigern, wobei Reichtümer in beachtlichen Mengen profitlos verschwendet und zerstört werden, ein ganzes Gebiet der Sozialphilosophie angestoßen, nämlich das Gebiet einer Soziologie der Gabe, die bis heute im Anschluss an Mauss die Möglichkeiten und Bedingungen sozialer Tauschformen ohne Profit untersucht. Eine weitere damals recht neue Wissenschaft, mit der Bataille sich intensiv auseinandersetzte und die eine Voraussetzung der Debatten innerhalb seines intellektuellen Umfelds bildete, war die psychoanalytische Theorie Sigmund Freuds. Der berühmte französische strukturalistische Psychoanalytiker Jacques Lacan war ein enger Freund Batailles und in seiner Theoriebildung seinerseits stark von Bataille beeinflusst. Wir haben ja vorhin schon über Žižek ein bisschen was gehört mit der kommunistischen Idee. Das ist ja so ein ganz berühmter Lacanianer, der sich viel auf Lacan bezieht. Das ist dann vielleicht auch ein Begriff. Auf künstlerischer Ebene stand Bataille zumindest zeitweise in sehr enger Verbindung mit dem französischen Surrealisten um André Breton. Batailles literarisches Werk wird bisweilen selbst der Strömung des Surrealismus, der sich übrigens in den 30er Jahren auch als politische Bewegung, nämlich als antifaschistische Bewegung verstand, zugeordnet. Bataille hat in dieser Zeit verschiedene antifaschistische Gruppen gegründet. Eine davon, wie bereits erwähnt, war die gemeinsam mit Breton gegründete Gruppe Contre-Attaque. Der aufkommende Faschismus, bei dessen Bekämpfung die Kommunistische Partei offenkundig scheiterte, ist eine entscheidende historische Begebenheit, die Batailles intellektuelles Engagement und auch die Richtung des Denkens, das er entwickelte, mitbestimmt hat. Daher ist es aus heutiger Sicht eine spannende Frage, ob Batailles theoretischer Apparat im Hinblick auf das Verständnis rechter Bewegungen und im Hinblick auf die Entwicklung von Strategien zur Bekämpfung des Rechtsradikalismus heute fruchtbar gemacht werden kann. Neben Marx, Hegel, der Ethnologie im Anschluss an Marcel Mauss, der freudschen Psychoanalyse und dem Surrealismus, war der wichtigste Denker, der Batailles Werk beeinflusst hat, und zwar interessanterweise gerade im Zusammenhang mit Batailles antifaschistischem Engagement seit den frühen 30er Jahren, Friedrich Nietzsche. Bataille versuchte, Nietzsches Werk gegen nationalsozialistische und faschistische Inanspruchnahmen und Interpretationen, die ja nicht weit hergeholt waren, da Nietzsches Schwester glühende Nationalsozialistin und Hitler in glühender Verehrer Nietzsches waren, zu verteidigen. Ne? Also wirklich, so ist es schon bemerkenswert, dass es sozusagen mitten in den 30er Jahren, wo der Faschismus in Deutschland aufkommt, fängt also Bataille an, sich ganz intensiv mit Nietzsche zu beschäftigen. Er verfasste eine Reihe von kurzen Studien zu Nietzsches Philosophie sowie zwei Monographien, also zwei dicke Bücher. All diese Texte über Nietzsche entstanden innerhalb eines guten Jahrzehnts um den Zweiten Weltkrieg herum und Bataille versucht darin nicht nur, Nietzsche vor faschistischen Besetzungen zu retten, sondern er mobilisiert Nietzsches Denken selbst gegen den Faschismus und entwickelt eine Art, wie ich es nennen würde, nietzscheanischen Antifaschismus. Auch darauf komme ich später nochmal zurück. Der Einfluss der Nietzsche-Interpretation Batailles auf die französische Nietzsche-Rezeption in der zweiten Hälfte des 20. Jahrhunderts kann gar nicht groß genug eingeschätzt werden. Die Dekonstruktion Derridas sowie der Poststrukturalismus von Foucault und Deleuze haben ganz wesentlich mit Aspekten der nietzscheanischen Philosophie zu tun, die sie für sich produktiv gemacht haben, was ohne die intensive und nachdrückliche Bezugnahme Batailles auf Nietzsche nicht möglich gewesen wäre. Und Derrida und Foucault beziehen sich ihrerseits auch explizit positiv auf Bataille, im Gegensatz zu Deleuze. Okay, also so viel erstmal so stichwortartig zum intellektuellen Rahmen, in dem Batailles Werk einzuordnen ist und vor dessen Hintergrund es vielleicht auch ein bisschen verständlicher wird. In meiner Dissertation versuche ich, das Denken Batailles insbesondere in seinen Bezügen zu Nietzsche zu aktualisieren und zu politisieren. Denn Batailles philosophisches Werk scheint mir, zumal in Deutschland, zumal in der akademischen Philosophie, ungerechtfertigterweise völlig unterbelichtet zu sein, obwohl es sich für aktuelle Probleme und Fragestellungen als äußerst fruchtbar erweist. Aufgrund dieser Fruchtbarkeit gibt es seit circa 15 bis 20 Jahren auch so eine Art Bataille-Renaissance, kann man sagen, eine kleine Bataille-Renaissance in der internationalen Geistes- und gesellschaftswissenschaftlichen Forschung, wobei vor allem Batailles ökonomietheoretisches Werk im Fokus des Interesses steht. Auf die Besonderheiten der ökonomietheoretischen Position Batailles komme ich dann auch später nochmal ein bisschen genauer zurück. Bereits in den 1970er Jahren wurde Batailles Werk vielfach politisch-praktisch gelesen, damals vor allem im Zuge der sexuellen Revolution im Zusammenhang mit Batailles erotischen Überschreitungsfiguren, Transgressionsfiguren. Da Batailles Denken selbst politisch, gesellschaftskritisch, antifaschistisch und kapitalismuskritisch motiviert ist, liegt es eigentlich auf der Hand, dieses Denken in einem politischen Kontext zu lesen und produktiv zu machen. Aber es lässt sich nicht darüber hinwegtäuschen, dass Batailles für die gesellschaftstheoretischen, selbst für die gesellschaftskritischen Mainstream-Diskurse eine absolute Randfigur war und ist. Sein Denken und Schreiben entspricht nicht den geläufigen Denk- und Lesegewohnheiten und den gängigen geisteswissenschaftlichen Schemata und stellt für jede, die sich damit auseinandersetzt, eine Herausforderung dar. Also mal sehen, wie weit es mir gelingt, dieser Herausforderung heute gerecht zu werden. Denn bei solchen Vorträgen ist ja immer ein Spagat zu schaffen zwischen schwierigen, komplizierten Texten und der Vermittlung dessen, was daran trotzdem irgendwie allgemein verständlich und wichtig und aktuell und anschlussfähig sein soll. Damit wäre ich zu Ende mit diesem ersten kleinen Teil.
1: Ja, vielen Dank, Jenny. Ich würde vielleicht mit der ersten Frage einmal anfangen, vielleicht noch mal, wie du vielleicht zu dem Thema gekommen bist. Du hast ja jetzt diese Renaissance erwähnt, von der man aber wahrscheinlich, wenn man in dem Thema noch nicht drin ist, gar nicht so viel mitbekommt. Was hat dich denn an Bataille interessiert und wie bist du da eigentlich zu gekommen? Weil ich weiß jetzt nicht, ob es vielleicht bei dem Studium anders war, aber ich gehe jetzt nicht davon aus, dass das jetzt im Regelstudienplan ein Thema irgendwie war, zumindest nicht in Deutschland. Und wie bist du dazu gekommen und was hat dich dann vor allem interessiert, dass du gedacht hast, jetzt möchte ich mich damit so lange auseinandersetzen, dass eine Doktorarbeit für eine rauskommt?
0: Das stimmt, das war natürlich kein Studieninhalt hier an der Uni Hamburg. Das ist gar nicht so einfach zu beantworten. Also ich hatte war schon an sich schwierig, fand ich, Philosophie zu studieren in Hamburg und ich habe mich dann im Masterstudium sehr eigentlich fokussiert auf Birgit Recki, die ist auch inzwischen längst emeritiert, aber das ist bekannt, so eine Kant-Koryphäe, ne? Die aber auch weiß ich, politisch so rechter SPD-Flügel oder so einzuordnen ist. Also das war jetzt auch nicht, nicht so super interessant, aber bei der konnte man irgendwie auch was mit Nietzsche machen, weil die auch mit so einem Nietzsche-Forscher verheiratet war. Und die war eigentlich gegen immer nur Kant, aber ein bisschen ging auch Nietzsche. Und ich habe dann meine Masterarbeit bei ihr über, so habe ich so einen Vergleich über Kants und Nietzsches Erkenntnis theoretische Position und deren politische Implikation gemacht und war immer schon irgendwie da so auf dem Trichter, dass es mit Nietzsche alles so super schwierig ist, aber dass ich irgendwie so die Intuition hatte, dass das eigentlich politisch brisant ist und dass man es eigentlich auch aus einer linken Perspektive irgendwie, ja, man kann das nicht dienstbar machen oder so, aber vielleicht trotzdem in irgendeiner Weise produktiv machen. Bataille habe ich, also ich habe tatsächlich auch als erstes dieses obszöne Werk gelesen, also ich habe das eigentlich nur literarisch gelesen und ich bin da irgendwie zufällig drüber gestolpert, dass der so viel zu Nietzsche gearbeitet hatte, ich wusste das gar nicht. Und als mir das dann klar wurde, dachte ich einfach, das ist, war irgendwie, entsprach so genau diesen Intuitionen, die ich irgendwie hatte und so kam das irgendwie, ja.
1: Ja, danke schön. Gibt es denn aus dem Publikum schon Nachfragen, vielleicht zu dem biografischen Teil? Ich glaube, inhaltlich wird da gleich noch mehr kommen.
2: Ja, weiß nicht.
1: Ja, dann würde ich sagen, ja. Dass wir weiter. Dann glaube ich, sicherlich noch sehr
0: wichtig. Was manchmal gerne gefragt wird in so Zusammenhängen, ist so das Verhältnis zwischen dieser französischen intellektuellen Sphäre und dem sozusagen parallel, was parallel in Deutschland passiert mit Adorno und so weiter. Ich hatte ja Benjamin erwähnt. Das ist wirklich auch ein interessantes Spannungsverhältnis, aber das muss man nicht vertiefen, wenn das jemand interessiert.
1: Also das hätte ich als Frage tatsächlich noch bis Ende gehabt, aber wenn du möchtest, kannst du da gerne...
0: Nee, lass uns weitermachen. Genau, die machen wir am Ende März weiter. Genau. Okay, dann komme ich jetzt zu meinem Versuch, diesen Begriff des antiökonomischen Kommunismus, den ich ja in meinem Buch, das sind glaube ich irgendwie so 260 Seiten oder so, versuche ich jetzt mal in Kürze prägnant zu rekonstruieren. Der entscheidende zentrale Aspekt, den Bataille an Nietzsches Denken hervorhebt, ist, dass es sich um ein paradoxes Denken handelt. Nietzsches Philosophie ist widersprüchlich. Das ist ein ziemlicher Allgemeinplatz. Die Widersprüche werden dabei nicht aufgehoben, wie es bei Hegel der Fall ist, dessen Dialektik eine Bewegung des Denkens bezeichnet, in der These und Gegenthese letztlich immer irgendwie synthetisiert, das heißt, in einer Synthese aufgehoben werden. Sehr stark vereinfacht natürlich jetzt Hegel dargestellt. Bei Nietzsche werden die Widersprüche Bataille zufolge vielmehr an ihr Extrem getrieben. In der Monographie Nietzsche und der Wille zur Chance, Sur Nietzsche, Volonté de Chance, heißt es, glaube ich, im Original. Genau, es ist während des Zweiten Weltkriegs geschrieben und 1945 veröffentlicht worden, in deutscher Übersetzung 2005 erschienen, also in diesem Buch schreibt Bataille, Zitat, wer versuchen würde, wie ich es getan habe, ans Ende des Möglichen zu gehen, wozu sie, also Nietzsches Lehre des Paradoxen, auffordert, würde seinerseits zum Fälschen endlicher Widerspruch.

Leere. Die paradoxe Aufforderung von Nietzsches Zarathustra, vielleicht so ungefähr zusammenfassen kann, folgt mir, indem ihr niemandem, nur euch selber folgt, mag den zutiefst antiautoritären und zugleich widersprüchlichen Zug dieses Denkens pointiert illustrieren. Meine Auseinandersetzung mit Batailles Nietzscheanismus, die das Ziel einer Politisierung und Aktualisierung dieses Denkens verfolgt, habe ich jetzt schon mehrmals gesagt, konnte also selber nicht anders, als ebenfalls einen paradoxen Begriff zu entwickeln, den Begriff des antiökonomischen Kommunismus. Denn, ich habe das eingangs ja bereits gefragt, wie kann die Idee des Kommunismus, die doch vor allem diejenige einer Gemeinschaft der Gleichen aller ist, der Gleichheit aller, antiökonomisch funktionieren? Um in einer idealen kommunistischen Gesellschaft das Lebensrecht aller zu realisieren, braucht es doch eine hochrationale und effiziente Ökonomie. Und impliziert nicht der Begriff der Gleichheit selbst bereits ein ökonomisches Denken, nämlich eines, das die grundsätzliche Vergleichbarkeit von Werten voraussetzt? Ein Kommunismus ohne Ökonomie scheint nicht nur nicht realisierbar, sondern nicht einmal denkbar zu sein. Wobei ich hier ganz kurz darauf hinweise, obwohl ich das nicht sehr weit elaborieren kann, dass in meiner Begriffskonstruktion das Antiökonomische keinesfalls einfach als Nicht-Ökonomisches zu verstehen ist. Also Anti heißt nicht nicht. Das heißt, dass ein antiökonomischer Kommunismus keiner sein soll, der einfach außerhalb jeder Ökonomie steht, sondern das Anti zeigt eine besondere Beziehung zum Ökonomischen an, eine Beziehung, die nicht schlichte Negierung oder Durchstreichung oder dergleichen ist, sondern sich als Anfechtung erweist. Michael ist eingangs auch schon auf den Begriff der Anfechtung eingegangen. Und Anfechtung heißt, also jetzt ganz kurz, Hinterfragung, Herausforderung, vielleicht auch sowas wie Dekonstruktion, die Vorbedingungen des ökonomischen Untersuchen, Gegenentwürfe zum gängigen Ökonomieverständnis entwickeln und so weiter. Ja, in so eine Richtung soll das gehen. Aber zurück zu der Überlegung, dass ein Kommunismus ohne Ökonomie undenkbar ist. Das ist sicher richtig. Doch zugleich ist es gerade der radikale Gleichheitsgedanke des Kommunismus, der ihn als Ideologie, trotz der Gerechtigkeit, die damit angestrebt wird, auch unerträglich macht. Man stellt sich eine kalte, planwirtschaftlich durchorganisierte, verwaltete Welt der Objekte vor, in der es keine Singularitäten, nichts Unvorhergesehenes und nichts Irrationales gibt und in der alle Einzelnen auf ihre gesellschaftliche Funktion reduziert werden, durch die sie dem großen Ganzen der gerechten Gesellschaft dienen. Denn anders ist die Befriedigung der Bedürfnisse aller nicht zu realisieren. Deshalb schreibt Bataille in seinem Aufsatz Nietzsche im Lichte des Marxismus, Nietzsche à la Lumière du Marxisme, dass das Denken Nietzsches ebenso wichtig sei wie der Kommunismus. Denn Bataille, der dem kommunistischen Projekt durchaus affirmativ, also positiv, bejahend gegenübersteht, sofern ihm zufolge allein der Kommunismus das Generalproblem der Menschheit stellt, das ist ein bisschen, geht ein bisschen in die Richtung, was du auch mit Badiou schon zitiert hast. Das ist im Grunde die einzige Idee, die einzige Formation, die sich auf das Schicksal der gesamten Menschheit bezieht. Dazu zum Glück der gesamten Menschheit eine Idee entwickelt. Also Bataille, der das durchaus sieht, zieht aus Nietzsches Philosophie einen radikalen, auf das einzelne Individuum bezogenen Freiheitsbegriff. Das Wesentliche an Nietzsche sei, so Bataille, dass er sich weigere, irgendeiner Sache zu dienen, sich irgendetwas unterzuordnen, keiner anderen Person, keiner Ideologie, keiner Moral, keiner Wissenschaft, keinem politischen Projekt, auch keiner besseren Zukunft. Ein Mensch, der in diesem nietzscheanischen Sinn frei ist, kann sich selber nicht zum Mittel irgendeines außer ihm selbst in seiner augenblicklichen Existenz liegenden Zweckes machen, so wie die Revolutionärin sich zu einem Mittel zum Zweck der Errichtung einer besseren zukommenden Gesellschaft macht. Also in diesem Sinne ist jeder politisch aktive Mensch sozusagen automatisch in einer bestimmten Weise unfrei. Nietzsche behauptet zudem eine absolute Einzigartigkeit und Unvergleichbarkeit des Individuums.

0: und steht daher demokratischen und kommunistischen Gleichheitsidealen ebenso feindlich gegenüber wie einer alles gleichmachenden, alles homogenisierenden Ökonomie. In dem genannten Aufsatz Nietzsche im Lichte des Marxismus versucht Bataille, eine paradoxe Verbindung zwischen Nietzsche und dem Kommunismus aufzuzeigen. Denn bei beiden handelt es sich um emanzipatorische Perspektiven. Das kommunistische Projekt strebt die Befreiung der gesamten Menschheit an, ihre Emanzipation aus Ausbeutungsverhältnissen. Nietzsche hingegen geht es um die Emanzipation des einzelnen Menschen aus jeglicher Unterordnung. Gewissermaßen kollidieren diese beiden Emanzipationen miteinander und schließen sich gegenseitig aus. Denn das kommunistische Projekt ist auf eine große Zahl von Individuen angewiesen, die ihre persönliche, augenblickliche Freiheit der Verwirklichung dieses gesellschaftspolitischen Projekts unterordnen. Die Revolutionärin tut also nicht, wonach ihr gerade ist, sondern fühlt sich verpflichtet, für eine bessere Zukunft zu kämpfen und zu diesem Zweck der Doktrin und der Organisation der Revolutionären Partei zu folgen. Also es ist natürlich, ne, man muss das im Kontext sehen, der Text ist, glaube ich, von 1951 oder so, ne? Es geht um die französische kommunistische Partei, über die Bataille hier vor Augen hat, wenn er das schreibt. Nietzsches absolut souveränes Individuum hingegen verweigert sich strikt einer solchen Unterordnung seiner augenblicklichen Existenz unter egal welches Ziel, unter egal welche Doktrin. So stehen beide Emanzipationen einander also entgegen. Andererseits ist die kommunistische Emanzipation ohne die nietzscheanische wertlos und umgekehrt lässt die nietzscheanische Emanzipation sich ohne die kommunistische nicht verwirklichen. Denn ein Kommunismus, der die Freiheit der Einzelnen untergräbt, egal wie sehr diese Untergrabung dem Allgemeinwohl dienen mag, untergräbt damit letztlich auch den eigenen emanzipatorischen Anspruch. Die Menschen werden aus bestimmten Ausbeutungsverhältnissen zwar befreit, bleiben aber dennoch wesentlich unfrei. Die nietzscheanische Emanzipation kann aber nur dann erfolgen, wenn zunächst das Lebensrecht der Einzelnen, und zwar aller Einzelnen, realisiert wird. Ich erkläre das kurz, warum das so sein muss. Um frei zu sein, muss ich zunächst einmal gut leben können. Ja, ist klar, wenn ich so lange nicht überhaupt mit Kindern beschäftigt bin, um mein Überleben zu kämpfen, bin ich auf jeden Fall nicht frei. Sondern im Zwang, im Überleben zu kämpfen. Für Bataille bezieht sich die radikale Freiheit, die Nietzsche selber nur einigen wenigen großen Ausnahmeindividuen zuspricht, notwendig auf alle. Das ist eine begriffliche Notwendigkeit, da es sich um eine Freiheit handelt, die auch grundlegende Herrschaftsfreiheit impliziert. In seiner Hegel-Lektüre, genauer in seiner Interpretation der hegelschen Herr-Knecht-Dialektik, zeigt Bataille, dass Herrschaft immer gleichzeitig Knechtschaft bedeutet, und zwar nicht nur, weil der Herr auf die Anerkennung des Knechts angewiesen ist, um Herr sein zu können, sondern vor allem deshalb, weil er im selben Zug, indem er sich dem Knecht dienstbar macht, also indem er den Knecht für sich arbeiten lässt, selber seine eigene Souveränität aufgibt. Er begibt sich selbst auf die Ebene der Dinge, sagt Bataille, er wird selber zum Ding. Also er ist nicht mehr einfach in diesem souveränen Zustand, sondern er fängt schon an zu rechnen. Jetzt muss der Knecht arbeiten, damit ich dann das und das davon habe. Er kommt sozusagen in diese Zweckmittelmühle selber mit rein. Genau, die nietzscheanische Souveränität ist aber nach Bataille eine totale Souveränität, die keinerlei Knechtschaft und daher auch keinerlei Herrschaft impliziert, nicht einmal die Herrschaft über sich selbst. Deshalb ist die nietzscheanische Souveränität, wie Bataille sie versteht, keinesfalls mit Autonomie gleichzusetzen. Autonomie ist Selbstbestimmung, ne, wörtlich, Selbstbestimmung im Gegensatz zur Heteronomie, zur Fremdbestimmung. Aber Autonomie ist eben immer noch Bestimmung. Souveränität aber in Batailles Verständnis hat mit Bestimmung, mit Beherrschung, mit Kontrolle und auch mit Besitz nicht das Geringste mehr zu tun. Es handelt sich um ein schwer greifbares Konzept, um etwas, das sich selbst nicht festhalten, nicht bestimmen lässt. Man kann diese Souveränität nicht besitzen wie ein Ding oder wie eine Eigenschaft. Man kann sie eher augenblickshaft erfahren. Es gibt so etwas wie souveräne Augenblicke. Hierfür stellen für Bataille die Bereiche der Kunst, der formlosen Aufstände und auch der Erotik privilegierte Plätze dar. Deshalb auch der enge Zusammenhang zwischen seinem literarischen Werk und seinen gesellschaftstheoretischen und philosophischen Schriften. Es sind Bereiche, in denen nicht kalkuliert, nicht berechnet, kein bestimmter Zweck verfolgt wird, kein zukünftiges Resultat angestrebt, sondern in denen Energien profitlos, ohne Reserve, ohne Zurückhaltung verschwendet werden. Es sind, mit meinem Wort, antiökonomische Bereiche der Existenz. Weil aus diesem Souveränitätsbegriff die Negierung jeglicher Unterordnungs-, jeglicher Herrschaftsverhältnisse folgt, muss diese Souveränität notwendig allen zukommen. Ne? Sonst würde es sich selber direkt widersprechen. Das heißt, dass die nietzscheanische Emanzipation nicht nur einzelnen Ausnahmeindividuen zugesprochen werden kann, sie muss für alle gelten. Das liegt auch daran, dass diese Art von Erfahrung nur in Beziehungen, in Gemeinschaft erlebt werden kann, worauf Bataille immer wieder insistiert. Damit sie aber wirklich von allen erfahren und gelebt werden kann, muss für ein gutes Leben aller gesorgt sein, womit wir wieder beim Kommunismus angekommen sind. Keine nietzscheanische Emanzipation ohne kommunistische, keine kommunistische Emanzipation ohne nietzscheanische. Und zugleich untergräbt die eine die andere und umgekehrt. Das ist das Dilemma, das Paradox, das Bataille als Sympathisant des kommunistischen Projekts und als glühender Nietzscheaner aufstellt und das sich für mich mit der philosophischen Herausforderung verbunden hat, den Begriff eines antiökonomischen Kommunismus zu entwickeln. Also das ist diese nietzscheanische Herausforderung Bataille, auf die der Untertitel des Buches anspielt. Dieser paradoxe Begriff ist ein spekulatives Konzept, also ein abstrakter philosophischer Begriff, ein Ergebnis spekulativen Denkens, das trotzdem nicht folgenlos für politisch-praktische Fragen bleibt. Mit diesem Konzept soll das kommunistische Gleichheitsideal so gedacht werden, dass es dabei um die radikale Ungleichheit aller geht, um eine Ungleichheit, die nicht messbar, weil eben nicht vergleichbar, nicht homogenisierbar, nicht rationalisierbar ist. Es geht um den Aspekt der Existenz, der nicht nutzbar gemacht werden kann, der aber auch gerade deshalb sprachlich kaum zu fassen ist, weil die Sprache, die wir alle sprechen, diejenige eines rationalen Diskurses ist. Wir denken in Begriffen. Begriffe sind Gleichmacher, ne? Ebenso wie das Kapital ein Gleichmacher ist. Begriffe identifizieren das Nicht-Identische, wie Adorno es sagen würde, indem sie konkrete Einzelfälle unter Allgemeines subsumieren. Ne? Also sozusagen die Wirklichkeit ist jeder Stuhl einzigartig, kommt nicht nochmal vor in Raum und Zeit. Trotzdem nennen wir jedes einzelne Teil eben Stuhl. Wir reduzieren es eben auf das, was gleich ist, an dem, der daneben steht. Nun ist der antiökonomische Kommunismus gerade ein Begriff für das, was sich aller Gleichmacherei, also auch allen Begrifflichen entzieht und entgegenstellt, also gewissermaßen ein Nicht-Begriff oder ein Anti-Begriff und trotzdem ein Begriff. Ich versuche diesen Begriff eben im Ausgang von Bataille und Nietzsche zu bilden und arbeite dabei verschiedene Aspekte heraus, von denen ich bis hierhin bereits einige angedeutet habe. Also sozusagen, was ich zeige, ist es nicht so einfach jetzt zu sagen, wie in so einem Wörterbuch, ne? Das ist jetzt der Begriff und der bedeutet jetzt das und das und die Gegenstände können wir jetzt darunter subsumieren oder das und das politische Programm, ne, das jetzt anzuwenden, um das zu verwirklichen, sondern es geht mir eben darum, Widersprüche durchzuarbeiten, wobei es eben, wie gesagt, nicht heißen soll, dass es keine praktischen Konsequenzen hätte. Okay, also ein paar Aspekte sind jetzt schon angedeutet worden. Radikale Freiheit, Gleichheit unter dem Aspekt radikaler Ungleichheit, Antifaschismus, Gemeinschaft, eine Ökonomie der Verschwendung oder der profitlosen Verausgabung. Genau, ich glaube, das waren so die Aspekte, die jetzt schon vorkamen. Genau, und in meinem Buch arbeite ich diese Aspekte und die ihnen innewohnenden Widersprüche in verschiedenen Dimensionen anhand verschiedener Werkauszüge und philosophischer Argumente in drei reflexiv aufeinander bezogenen Hauptkapiteln durch. Die Kapitel heißen erstens Bataille mit Nietzsche wider den Faschismus, zweitens das Verlangen nach der Gemeinschaft und drittens die Herausforderung des antiökonomischen Kommunismus. Da wird es dann alles eng geführt am Ende. Genau, und hier und heute kann ich natürlich jetzt nicht die gesamte Konstruktion und so weiter, die ganzen Rekonstruktionen, woraus das besteht, irgendwie vorstellen, aber ich möchte gleich im letzten Teil zumindest ein paar Aspekte so ein bisschen genauer skizzieren, ein paar Begriffe umreißen, die im Zusammenhang eben dieses antiökonomischen Kommunismus für mich zentral sind und eben versuchen, ihre politische Bedeutung und Aktualität anzudeuten. Und das ist dann bestimmt Stoff für ein bisschen Diskussion. Genau, aber das war der zweite Teil des Vortrags.
1: Ja, wieder Dankeschön. Jenny, sehr interessant. Vielleicht als Nachtrag in der Einleitung hast du geschrieben, dass es mit Bataille und Nietzsche schwierig ist, politische Theorie zu machen. Du schreibst sogar, es ist schwierig, wenn nicht gar unmöglich. Und jetzt hast du ja schon so ein bisschen angerissen, dass du doch irgendwie daraus jetzt ein politisches Argument machst oder so endet dann da zumindest auch, dass es quasi so ein Ausgang ist in etwas Politisches. Wie verhält sich das zueinander? Zum einen sagst du, dass es irgendwie mit den beiden schwierig bis gar unmöglich ist, aber dann versuchst du es eben trotzdem. Mhm.
0: Das würde ich so begründen, dass sozusagen alles, was einfach möglich ist, offensichtlich ja zu nichts Gutem führt. Ne? Also, wenn man sich so einen Begriff vorstellt wie also eine Politik des Unmöglichen oder so etwas, ne, dann wäre vielleicht, könnte man vielleicht mehr denken, als wenn man sich sozusagen mal an den Faktischen oder an dem, was irgendwie faktisch möglich ist, orientiert. Und ich glaube, dass es einen Zusammenhang gibt zwischen dieser Unmöglichkeit und diesen Paradoxien und der tatsächlichen, realen, konkreten Schwierigkeit, in der wir stecken, sozusagen. Und dass es nicht eben nicht hilft, das zu verleugnen und zu sagen, ja gut, aber jetzt dann mal Butter bei die Fische und Ärmel hoch, was sollen wir denn jetzt machen? Dann machen wir immer wieder nur dasselbe. Also, da gibt es vielleicht mal ein bisschen, kannst mal ein bisschen besser, ein bisschen schlechter, noch ein bisschen rechter, noch ein bisschen autoritärer oder vielleicht noch ein bisschen entspannter mal wieder werden oder so, aber so würde ich das jetzt vielleicht auch ein bisschen abstrakt, aber so würde ich das begründen. Vielleicht kommen wir am Ende auch nochmal auf so ein bisschen konkretere Beispiele.
1: Vielleicht darauf aufbauend ist dann. Ich habe mich die ganze Zeit gefragt, das Buch heißt ja auch Bataille Nietzscheanische Herausforderung. Was denn jetzt letzten Endes mit dieser Nietzscheanischen Herausforderung oder dann der Bataille Theorie gemeint ist? Weil bei mir im Kopf schwirrt halt immer sowas wie, das ist eine Art und Weise quasi Kritik zu äußern an quasi dieser ökonomischen Zweckrationalität. Und dann, was auch gerade Adorno erwähnt, vielleicht sowas wie die negative Dialektik, also quasi das einzige Mittel, irgendwie dann politische, irgendwie sich damit auseinanderzusetzen, quasi dann dieser Modus der Kritik ist, der dann quasi bei dir vielleicht über der Teil läuft. Würdest du sagen, dass das zutrifft oder doch irgendwie was anderes ist, diese nietzscheanische Herausforderung?
0: Gewisserweise ist es vielleicht vergleichbar. Weil ich sozusagen dabei bleiben würde und auch darauf bestehen würde, dass sich eben Widersprüche nicht immer aufheben und auflösen lassen und dass das auch nicht gut wäre. Trotzdem bin ich jetzt nicht einverstanden mit der Idee, ja gut, man kann halt immer nur noch mal tiefer graben und sich noch mal die Abgründe noch weiter irgendwie so, ne, und man kann halt eben nie irgendwas machen oder so. Das glaube ich nicht, sondern ich glaube, dass eben beides gilt. Also das ist das Tolle an diesem Nietzsche-Lichteres Marxismus-Text, dass er sozusagen bei beide Positionen stark macht, sozusagen es braucht eine politische Organisation, es braucht die Aktion, es braucht die Aktivität oder so. Aber gleichzeitig, wenn man sozusagen diese andere Seite, dieses, was ich versuche mit diesem Antiökonomischen zu begreifen, unterdrückt, verleugnet, sozusagen abschneidet immer, dann kommt dabei auch was Furchtbares raus. Also ich glaube, es geht nicht anders, als dass es sozusagen in diesem Spannungsverhältnis immer bleibt und sich sozusagen, da war ich eine Meldung.
2: Ja, ich habe eine Frage zu dem Punkt über Religion bei Nietzsche. Da sagt sie ja zu Recht, dass es nur wenige zukommt, die Souveränität bei Nietzsche zu haben. Ja. Also er unterscheidet ja zwischen den Herren und den Knechten. Es gibt die Herrenmoral und die Sklavenmoral und so weiter. Und so sein Modell bei Nietzsche ist sehr aristokratisch. Und dann sagten sie aber, es besteht irgendwie eine Notwendigkeit, dass das allen zukommt. Ich frage mich, woher soll diese Notwendigkeit kommen? Wir sehen ja auch jetzt in der gegenwärtigen Weltlage, dass es durchaus möglich ist, dass einzelne Individuen ihre Macht entfalten auf Kosten anderer. Das funktioniert ja leider. Und mich würde interessieren, wo sehen Sie oder Partei die Notwendigkeit, dass jetzt diese Herren-Menschen-Attitüde, ich nenne es mal so, jetzt aufgelöst wird zugunsten einer Souveränität aller. Also die Notwendigkeit sehe ich leider nicht. Ich wünsche mir, sie wäre da, aber
0: es ist komisch. Ich habe es gut verstanden, die Frage. Das ist eine sehr, sehr gute Frage. Und zwar sozusagen, es gibt natürlich Menschen, die Macht ausüben, es gibt Herren und Knechte, Geknechtete und so weiter. Aber diese Leute, die Macht ausüben, sind nicht souverän in diesem Sinne. Sind nicht souverän in dem parteischen Sinne, sind auch nicht souverän oder aristokratisch im Nietzsche-Sinne. Also sozusagen der Aristokratiebegriff Nietzsche ist sehr, sehr interessant, ist auch ein sehr paradoxes Konzept ist, weil das Aristokratische sich gerade auszeichnet dadurch, dass man nicht festhält an dem, was man hat. Gerade in dieser Generosität.

0: Gut. So.
1: Ja, schönen guten Abend. Schön, dass ihr da seid. Wir hatten fast gar nicht damit hoffen können, dass wir den Hörsaal voll kriegen, aber es sieht jetzt mal gut aus. Ich stehe hier als Vertretung des Arbeitskreises Unbehagliche Struktur und wir freuen uns riesig, dass heute Abend Klaus Bittermann hier ist, um uns was über die Ideologiekritik bei Wolfgang Fort bzw. über die politische Sozialisation Wolfgang Forts zu erzählen. Wir als Arbeitskreis, der sich normalerweise mit Erinnerungspolitik oder auch der Möglichkeit kritischer Gesellschaftstheorie an diesem Nicht-Ort Lüneburg beschäftigt, ist es ein besonderes Anliegen, in Auseinandersetzung mit der Geschichte der Universität ein halbwegs vergessenes bzw. auch aktiv verdrängtes Kapitel der Lüneburger Universitätsgeschichte in Erinnerung zu rufen, wo politische Bildung und Sozialisation mal möglich war, erfolgreich oder nicht, darüber kann man glaube ich streiten. Wir haben deswegen letztes Jahr schon den Film von
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Alle haben gehört, was in Leipzig los war. Menschen sind verletzt. Zwei Menschen sind getötet. Und Radio Blau hat dazu den folgenden Beitrag gemacht. In drei Teilen. Füreinander Dasein. An erster Stelle ein Gespräch mit Martin Meissner, Bündnis 90 Die Grüne, zur Amokfahrt in der Leipziger Innenstadt. Viele Menschen in Leipzig sind erst einmal unter Schock, dass sowas auch hier passiert. Die Sicherheitsvorkehrungen in der Innenstadt sollen nun überprüft werden. Dann geht es um das Hilfsangebot Nightline, dem ehrenamtlichen Zuhörertelefon der Studierenden in Leipzig für Studierende. Die Amokfahrt hat auch viele Studierende schockiert, denn das Ganze fand in unmittelbarer Nähe zum Universitätsgelände statt. Die beiden Beiträge von Radio Blau jetzt.

0: Ja, jetzt geht's auch weiter mit unserem Gespräch mit Martin Meissner von Bündnis 90 Den Grünen. Wir wollen uns auch nochmal beschäftigen mit der Amokfahrt in der Leipziger Innenstadt, bei der eben zwei Menschen ums Leben gekommen sind und mehrere auch verletzt wurden. Viele Menschen in Leipzig sind ja auch erstmal unter Schock, dass sowas auch hier eben passieren kann. Wie erging es dir denn damit oder ja, wie war das für dich?
1: Mir ging es wahrscheinlich wie den meisten Leipzigern, die an dem Tag nicht in der Innenstadt waren, aber natürlich jede Menge Verwandte da haben und die Wege kennen, genau wissen, wo es da lang geht und sich möglicherweise vorstellen, okay, was wäre passiert, wenn ich da gewesen wäre oder Menschen aus meiner Familie, aus dem Freundeskreis. Ich hatte panisch aktualisiert immer, wie sind die Nachrichten, was ist da überhaupt passiert, habe meine Familie kontaktiert, wurde von Freunden kontaktiert, also ein Erlebnis, das wahrscheinlich viele teilen und hatte halt auch Kontakt mit Leuten, die dort waren, die kurz darauf dort waren, die es gehört haben. Das war schon furchtbar.
0: Es ist ja doch ein Ort, der auch sehr zentral ist. Da ist man halt viel unterwegs. Auch vom Rathaus ist es nicht weit entfernt. Und von der Universität zum Beispiel sind eben viele Menschen. Die Sicherheitsvorkehrungen in der Innenstadt, die sollen jetzt vielleicht auch überprüft werden. Das ist jetzt im Gespräch. Das kündigte die Stadtverwaltung an. Der Tatverdächtige konnte offenbar über den Augustusplatz in die Fußgängerzone einfahren, ohne eben auf Hindernisse wie zum Beispiel eben Poller zu treffen. Und zu den Weihnachtsmärkten gab es ja bislang auch schon so Schutzkonzepte, wo eben auch sowas bedacht wurde. Hat die Stadtverwaltung oder der Stadtrat vorher schon mal einen umfassenderen Einsatz von Pollern in Erwägung gezogen, auch an solchen Stellen jetzt vielleicht? Oder ist das vielleicht auch dann doch eher eine Scheindebatte, weil man eben auch nicht alles schützen kann? Wie denkt ihr darüber?
1: Also meines Wissens gab es die Debatte vorher nicht im größeren Maßstab. Das ist, wie gerade schon erwähnt wurde, temporär immer zu Weihnachtsmärkten und so weiter. Das ist ja schon mit erheblichem Aufwand verbunden. Die Poller, die es gibt und die es ja sehr viel in der Innenstadt gibt, die sind ja auch nicht aus sicherheitspolitischen Aspekten aufgestellt worden, sondern immer aus Verkehrsregelungsaspekten. Also genau dort immer, wo vorher Straßen waren, um zu zeigen, hey, jetzt kann dort nicht mehr jeder durchfahren. Und gerade an der Grimmaischen Straße, wo es ja die Zufahrt gibt, das ist ja eine Stelle, wo Autos für gewöhnlich nicht durchfahren, wo auch durch das eine Denkmal der Weg ganz schön eng ist. Aber vermutlich wird es jetzt unter den anderen Aspekten abgepollert werden. Das halte ich auch für halbwegs sinnvoll. Gleichwohl bedeutet es natürlich auch erheblichen Aufwand. Und das bedeutet natürlich, dass es noch schwieriger wird, in die Innenstadt zu kommen. Also gerade für diejenigen, die das vielleicht nur einmal im Jahr oder alle paar Jahre machen, für eine Veranstaltung oder so. Das ist ein erheblicher Mehraufwand.
0: Was denkst du, wie soll man mit so einem Geschehnis jetzt umgehen? Der Täter wollte ja möglicherweise, man weiß jetzt zwar noch nicht alles über sein Motiv, möglichst viel Aufmerksamkeit auch auf sich ziehen. Deshalb wäre es vielleicht auch eher angemessen, eher an die Opfer zu denken und nicht an den Täter und seine Tat mit Aufmerksamkeit zu behäufen. Wie sollte also eine Stadtgesellschaft auf sowas reagieren? Was denkst du, wie kann man das überhaupt machen?
1: Also ich habe den Eindruck, dass die Stadt Leipzig, also oder wir als Stadtgesellschaft, ganz gut darauf reagieren. Also sowohl in dem Moment, als so wahnsinnig viele Leute direkt zusammengekommen sind, erste Hilfe geleistet haben, sich mit den Menschen in Schock beschäftigt haben, da auch sofort Kriseninterventionsteams da waren und auch ich habe das erlebt. Also es gab Veranstaltungen, die wir hatten, die haben wir abgesagt und haben die Menschen aber trotzdem in Empfang genommen, haben zusammengesetzt und gesprochen und gemeinsam unsere, ja, ich sag mal, Sprachlosigkeit bekämpft und gemeinsam versucht, unsere Verwandten und Freunde zu kontaktieren. Also dieses Füreinander-Dasein. Ich komme gerade auch von einer Gedenkveranstaltung von Leipzig im Platz zurück. Es gab mehrere Trauergottesdienste. Also ich habe den Eindruck, dass die Menschen wirklich an die Opfer denken, an die Verletzten, an die Zeugen. Ich stand gerade vor einem riesigen Blumen- und Kerzenmeer am Paulinum. Also es werden Orte geschaffen zum Zusammenkommen und sie werden auch sehr rege genutzt. Gleichwohl fragt man sich natürlich, okay, was ist das Motiv des Täters und man möchte den Sinn verstehen und verstehen, wer war das. Aber wir haben ja auch bei mehreren anderen Anschlägen, die ja also in Leipzig neu sind, aber wir das natürlich in anderen Städten erlebt haben, dass die Namen der Täter durchaus verloren gehen, die Taten und die Opfer aber nicht vergessen werden.
0: Schwer zu ertragen ist vielleicht auch der Gedanke, dass die Amokfahrt gravierendere politische Folgen noch hätte, wenn sie eine terroristische Tat gewesen wäre. Das war zumindest auch so ein Impuls von mir, als ich davon gehört habe. Vielleicht, weil dann eben auch politisch wieder einfache Scheinlösungen wie zum Beispiel Abschiebungen von Menschen ohne deutschen Pass gestärkt worden wären oder auch wie in Magdeburg geschehen. Da erinnere ich mich noch dran an diese Amokfahrt dort oder diesen Terrorakt in Magdeburg, wo dann später migrantisch aussehende Menschen, zum Beispiel so eine Krankenschwester, die eben migrantisch aussieht, die wurde dann halt da angegriffen infolge dieser Terroraktes in Magdeburg, ja, dass das alles noch viel schlimmer gewesen wäre, wenn das eben so ein Terrortat gewesen wäre. Wie geht man damit um mit diesen zwiespältigen Behandlung von solchen, dass das eben unterschiedlich starke politische Folgen hat?
1: Ja, das ist schon krass, und ich glaube, bei dem Gedanken haben sich sehr viele erwischt. Gleichzeitig habe ich aber auch gesehen, also seit gestern Nachmittag quasi die ganze Zeit schon jede Menge Videos, Unmengen an Videos und Kommentaren, die das so getan haben, als ob es so wäre und als ob es ja wohl klar wäre, wer da der Täter ist und dass es sowas früher nicht gegeben hätte und so weiter. Also obwohl keinerlei Täter bekannt war, wurde schon so getan, als ob es so wäre, und sofort politisches Kapital daraus geschlagen. Und das wäre noch schlimmer gekommen, sicherlich. Aber andererseits, ja, darauf vorbereiten kann man sich nicht. Man kann dann nur, wenn es denn so wäre, als Stadtgesellschaft weiter zusammenstehen und gegen das politische Ausschlachen so einer Unglückstat oder so einer Untat zusammenstehen.
0: Irgendwo in der Taz habe ich auch einen Kommentar gelesen, dass man ja auch Autos irgendwann in der Zukunft so ausrüsten könnte, dass die eben dann automatisch dann eingreifen, wenn sie dann so künstliche Intelligenz eingebaut haben, dass sie dann selber quasi reagieren und dem Fahrer quasi das verhindern, also quasi dann selber abbremsen, wenn sie dann mit Kameras ausgerüstet sind und merken, der fährt jetzt da lang, wo er gar nicht lang fahren darf. Aber das ist wahrscheinlich noch ein weiter Weg bis zu solchen technischen Entwicklungen, die schon möglich sind, aber noch nicht so ganz umsetzbar in der Praxis.
1: Naja, wobei, also es gibt ja bereits so technische Bremsassistenten, die angeblich darauf reagieren, wenn auf einmal Kinder oder so auf die Straße fahren. Also wahrscheinlich würden die da ähnlich funktionieren. Gleichzeitig ist es natürlich die Hoffnung mit technischen Lösungen, also sei es nun die Fortentwicklung der Fahrzeuge oder eben Sicherheitsbarrieren zu versuchen, eine maximale Sicherheit zu erreichen. Gleichwohl wird es nie eine hundertprozentige Sicherheit geben.
0: Was können jetzt Menschen tun, die in der Innenstadt waren und nun psychisch nicht mit dem Geschehenen so leicht fertig werden? Hast du da Ratschläge, was man tun kann?
1: Naja, zum einen gibt es eine Service-Hotline der Stadt Leipzig und auch in der Stadt, gerade auch an der Stelle, also am Paulinum, ist auch ein Zelt vom Kriseninterventionsteam. Und die sind dort und die sind ansprechbar. Da an die sollte man sich richten und natürlich ansonsten mit Freunden, Verwandten sprechen, nicht damit allein sein.
0: Ja, jetzt unterhalte ich mich mit Nightline, dem ehrenamtlichen Zuhörtelefon der Studierenden in Leipzig für Studierende mit Finn, genau gesagt. Da war ja am Montag eben die Amokfahrt in der Leipziger Innenstadt, bei der zwei Menschen ums Leben kamen und mehrere verletzt wurden. Viele Menschen sind in Leipzig, sind ja erstmal unter Schock, dass sowas auch hier passiert. Und vermutlich geht das auch vielen Studierenden so, denn das Ganze ist ja in unmittelbarer Nähe zum Universitätsgelände geschehen. Wie habt ihr das mitbekommen und wie habt ihr dann darauf reagiert?
2: Also ich habe das als allererster mitbekommen und das wurde mir tatsächlich von meinem Freund mitgeteilt. Und ich habe das dann im Prinzip direkt einfach bei uns mit einer Gruppe dann kundgetan, damit auch die anderen Studierenden, die bei uns halt tätig sind, davon Bescheid wissen und wir uns dann auch so ein bisschen darauf vorbereiten können, dass eventuell gerade heute und also gestern und heute viele Anrufe in diese Richtung bei uns ankommen.
0: Vielleicht kannst du auch erstmal euer Angebot vorstellen. Was ist die Nightline und was macht ihr eben so im Alltagsbetrieb?
2: Wir sind ein Zuhörtelefon von Studierenden für Studierende mit späten Sprechzeiten. Das heißt, gerade wenn andere schlafen, dann sind wir für dich da. Und wir versuchen immer auf derselben Ebene zu sein wie die Studierenden selbst, weil wir auch selber studieren, kennen wir eben die Probleme von den anderen. Und vor allem bieten wir dort einen offenen Raum. Wenn man bei uns anruft, kann man mit uns reden über Liebeskummer oder auch mit Stress in der Uni oder irgendwas in dieser Richtung. Und genau dafür sind wir da, eben zwischen 21 und 0 Uhr, wenn die anderen, die man sonst vielleicht so kennt, die KommilitonInnen, schon am Schlafen sind.
0: Wie haben sich diese Geschehnisse denn jetzt auf euch ausgewirkt und wie könnt ihr vielleicht auch dann helfen?
2: Wir bekommen relativ viele Anfragen auch schon von anderen Bereichen in der Universität, dass die Nightline eventuell jetzt gerade eben besonders wichtig ist, dass Leute, die schockiert sind, bei uns anrufen können. Und zu genau solchen Sachen und genau solchen Themen sind wir eben da. Das heißt also, wenn jemand vielleicht selbst betroffen ist, Angehörige hat oder ähnliches oder vielleicht es auch nur von Weitem gesehen hat und schockiert ist, kann man bei uns anrufen und wir bieten dann erstmal den Raum, gerade falls auch andere Hilfsangebote wie Telefonseelsorge oder so belegt sein sollten.
0: Jetzt sind eure Möglichkeiten vielleicht auch begrenzt. Gibt es denn noch weitere Angebote, auf die ihr verweisen würdet, wenn ihr selber an euer Limit kommt? Es gibt ja zum Beispiel auch noch das Kriseninterventionsteam in Leipzig, die ja auch im Einsatz sind, oder ähnliche Institutionen.
2: Genau, da gibt es noch viele andere Möglichkeiten. Wir haben dann einen ganzen Katalog, aber zum Beispiel könnte man dann nennen eben die Telefonseelsorge, die ja ein relativ ähnliches Angebot hat, aber auch so die psychosoziale Beratung, die Universität selber dann anbietet. Teilweise gibt es auch an der Theologie die Möglichkeit, mit SeelsorgerInnen zu sprechen oder ähnliches. Also da gibt es viele verschiedene Bereiche und dann kann man am Telefon zusammen den richtigen Weg finden, das richtige Angebot für einen finden.
0: Vielleicht können wir auch mal eure Internetpräsenz jetzt noch durchsagen und die Telefonnummer, wie ihr erreichbar seid.
2: Genau, also hauptsächlich kann man uns eigentlich auf Instagram ganz gut finden. Da posten wir auch regelmäßig was unter nightline.leipzig. Ansonsten eine Internetseite haben wir auch, findet man eigentlich, wenn man uns googelt. Telefonisch sind wir erreichbar unter der 0341 973 777. Und ansonsten kann man auch gerne, falls man Interesse hat, selber zu helfen, kann man auch bei uns mitmachen unter leipzig@nightlines.eu.

0: Wir hörten zwei Gespräche, welche Radio Blau geführt hat nach dem Automord in Leipzig. Und noch ein Beitrag von Radio Blau liegt hier bei uns in der Pipeline. Die Worte gehören uns. Wir wohnen irgendwo in Deutschland. So beginnt Jade Yasemin das Stück. Doch dieser scheinbar normale Satz beschreibt in die Worte gehören uns das Gegenteil einer Normalität. Hier in dem Land, das für die Familie von Lalle und Lilo ein Zufluchtsort ist, scheint im familiären Mikrokosmos nichts zu stimmen. Mama liegt nur noch auf der Couch, seit Papa ihr das Schreiben verboten hat. Ebru Tatici Borchers, geboren in Hatay, Türkei, hat Schauspiel an der Bilkent-Universität in Ankara sowie Schauspielregie am Thomas-Bernhard-Institut der Universität Mozarteum in Salzburg studiert. Für ihre Tätigkeit als Übersetzerin deutschsprachiger Dramatik ins Türkische erhielt sie 2023 den Preis der Autorenstiftung. Seit 2024 ist sie als Hausregisseurin des Oldenburger Staatstheaters tätig. Buzzler Bizim ist ihre erste Arbeit am Schauspiel Leipzig, wo das Stück gezeigt wird. Ein Beitrag von Radio Blau, den wir jetzt hören.
1: Können oder dass die Familie.
2: Ja, jetzt bin ich im Gespräch mit der Theaterregisseurin und Übersetzerin Ebru Tatici Borchers. Du arbeitest als Hausregisseurin am Oldenburgischen Staatstheater in Leipzig. Am Schauspiel wird nun das Theaterstück Buzzler Bizim, die Worte gehören uns, von Jade Yasemin Önder in deiner Regie inszeniert. Und am 17. April war da die Premiere. Wie ist es denn dazu gekommen, dass du dir diesen Theatertext von Jade Yasemin Önder vorgenommen hast?
1: Also Schauspiel Leipzig hat eine Zusammenarbeit mit Wiener Wortstätten seit 2017 und die geben gemeinsam alle zwei Jahre einen Exil-Dramatikerinnenpreis. In 2024 hat dieses tolle Stück tatsächlich diesen Preis bekommen von Jade und dann war ich dazu eingeladen, diesen Text zu inszenieren. Ich glaube, weil die Kolleginnen über Bescheid wussten, dass ich eine große Interesse an Mehrsprachigkeit, politischer Verfolgungsgeschichten und auch Poesie und poetische Texte habe. Und das waren tatsächlich auch für mich die Gründe, womit ich dann auch sofort zugesagt habe. Und ich bin auch nach wie vor sehr froh, dass ich das machen durfte und dass wir auch eine tolle Produktionszeit mit diesem Text haben konnten.
2: Das ist ja sehr faszinierend. Es geht um die türkische und um die deutsche Sprache so ein bisschen, um Sprachlosigkeit auch vielleicht, um kindlichen Spracherwerb auch und wie Kinder dann sich so zwei Sprachen aneignen. Und die Probleme der Erwachsenen spiegeln sich auch in den Kindern wieder im Stück. Wie würdest du das handelnde Personal im Stück beschreiben?
1: Absolut, also das war schon eigentlich tatsächlich eine richtige Beschreibung, würde ich sagen. Also es ist eine junge Familie und die Mutter von beiden Kindern ist eine Journalistin, vermutlich auch von meiner Generation. Und der Papa hat einen Friseurladen und versucht im Moment gerade alle und alles zusammenzuhalten. Einerseits so im Alltag, dass die Kinder weiterhin zur Schule gehen, ihre Hausaufgaben machen und andererseits aber auch, dass sie möglichst weiter mit mentale und emotionale Situation das Leben genießen können oder dass die Familie weiterhin zusammen bisschen so Freude im Alltag haben kann, was gerade ihnen aber auch überhaupt nicht leicht fällt, weil die Mutter, die Journalisten, darf nicht mehr politische Artikel in türkischer Sprache schreiben, und in dieser Verlust aber verschwindet sie Stück für Stück. Sie ist die ganze Zeit da, sie ist die ganze Zeit auf der Couch im Wohnzimmer, aber sie wird total abwesend für alle anderen, und ihre Abwesenheit ist gerade fast eine größere Lücke oder steht viel größer in dem Raum als ihren eigentlichen Körper. Deswegen ist es halt eine Überwindungszeit oder eine Zeit, wo sie versuchen, wieder eine Lösung zu finden, einen Neuanfang oder halt eine Widerstandsentwicklungsprozess, könnte man halt auch sagen.
2: Du arbeitest ja auch selber als Übersetzerin von Theatertexten irgendwo zwischen dem Deutschen und dem Türkischen, bist auch selber in der Türkei geboren. Kannst du dich irgendwie auch selbst in diesem Stück wiederfinden?
1: Leider muss ich sagen, absolut ja. Also das ist zum Glück nicht immer die Voraussetzung oder ist es nicht immer der einzige Grund, warum man sich für einen Text entscheidet. Aber ich konnte oder musste mich tatsächlich wiederfinden in diesem Bedürfnis von Mutter, die sie ihre Stimme in der eigenen Sprache nicht verlieren möchte und auch unbedingt weiterhin schreiben und sprechen muss und das auch unbedingt in türkischer Sprache machen muss. Ich hab schon immer das Gefühl gehabt, dass die türkische Sprache mein Zuhause ist, wo ich mich am wohlsten oder stärksten oder nachdenklichsten fühle. Natürlich liegt es auch dann daran, dass man so die Ängste sowie auch die Wünsche am besten beschreiben kann in der Muttersprache. Und ich habe halt in jeder Seite, wo sie gar keinen Satz oder Wort wirklich mit ihrer eigenen Sprache zu uns sagt oder das nicht hören lässt, ihre Sehnsüchte immer wieder lesen und hören können. Und diese Sehnsucht wäre auch am besten in ihrer eigenen Sprache beschrieben, was tatsächlich durch sie nicht vorkommt, sondern durch die Dialoge von den anderen Familienmitgliedern in diesem Text.
2: Das Stück verfügt ja auch über eine gewisse sprachliche Dynamik, die den Kindern auch zu eigen ist. Die sprechen nun mal halt auch, wie Kinder eben sprechen. Und die irgendwie abwesende Mutter spielt natürlich auch eine Rolle, die dann mit so bildhaften Motiven im Stück doch präsent ist. Es regnet zum Beispiel Buchstaben. Ihr habt auch Videoelemente von Christian Borchers mit eingearbeitet. Welche Rolle spielen im Stück diese Videoarbeiten und die eher bildhaften Elemente?
1: Also ich hatte schon, seitdem ich das zum ersten Mal gelesen hatte und aber auch bis zur Premiere immer stärker das Gefühl, dass das Ganze, was in diesem Stück passiert, so wie ein Tagestraum oder Albtraum von Mutter ist, währenddessen sie auf der Couch die ganze Zeit rumliegt und ihre Gedanken im Kopf hat, ihre Sorgen und ihre Fragen und nebenbei aber auch noch die Gespräche von ihren Kindern zuhört und manchmal die Sätze von ihren Kindern selber vervollständigt oder manchmal sogar, dass sie genau wegen ihrer Sorgen unvollständig bleiben. Und es wird viel erlebt miteinander in Dialoge von diesen beiden Geschwister, aber auch innerhalb der Familie, wo aber man für das Ganze nie exakt sagen kann, wann das real und wann das gerade in der Imagination von Familienmitgliederinnen stattfindet. Und das Ganze auch, so wie auch die Dialoge, ist so eine Mischung, genau wie die Träume immer entstehen, eine Mischung aus dieser Gedanken, Sorgen, Wünsche und Ängste. Und da haben wir uns tatsächlich auch dann entschieden, diese, was sich so oft wie eine Reise anfühlt, dieses ganze Erlebnis wirklich so halb realistisch und halb abstrakt mitzugestalten, damit man nicht immer genauer sagen kann, wann sind wir in der Erinnerung, wann sind wir in der Zukunft und wie viel davon passiert wirklich und wie viel davon vielleicht wünschen die Kinder sich, dass das halt passiert. Und da haben tatsächlich die Videos extrem geholfen. Manchmal sind sie Stadtteile, so wie die Kinder sie mal erlebt haben oder gesehen haben. Und manchmal sind sie halt nur Farben, die gerade ein bisschen auch Raum anbieten für eigene Gedanken. Und genau, und ich glaube, dass das macht so das Erlebnis insgesamt auch ein bisschen verstärkt am Ende.
2: Hast du im Rahmen der Arbeit an der Inszenierung auch mit Yade Yasemin Önder gesprochen über das Stück? Also habt ihr euch darüber ausgetauscht?
1: Also wir hatten tatsächlich Kontakt seit dem ersten Tag, also seitdem wir beide dann Bescheid wussten, dass ich den Text inszenieren werde. Und ich würde sagen, wir waren auch eigentlich nach meinem Gefühl das perfekte Match, weil Yade hat von vorne uns ein großes Vertrauen geschenkt und auch dann aber auch gesagt, dass sie immer offen wäre für die Gespräche, aber schon sich auch gerne so ein bisschen überraschen lassen will, oder das war halt so ein bisschen, was ich so davon verstanden hatte. Und ich mag das auch total, dass man sich manchmal tagelang über eine kleine Frage so Kopf machen muss oder durch ausprobieren oder durch 10-mal dieselbe Stelle wieder zu lesen, entdecken muss, was das eigentlich bedeuten soll oder könnte. Und deswegen hat es eigentlich sehr gut gepasst, dass wir immer im Kontakt waren, aber nicht so viele Fragen gegenseitig so gestellt haben und erst tatsächlich nach der Premiere ein bisschen ausführlicher darüber geredet haben. Und das hat mich natürlich auch sehr erleichtert und gefreut zu sehen, dass sie auch glücklich war. Hatte mir das die ganze Zeit auch gehofft und war ich selber natürlich ein bisschen nervös, bevor sie sich das halt angeschaut hat. Aber ich wusste auch tatsächlich, dass sie so mit einem offenen Herz und Kopf da reingehen wird.
2: Denkst du, Kinder und Jugendliche können auch was mit eurer Inszenierung anfangen?
1: Ich glaube sogar wahrscheinlich schneller oder facettenreicher als das erwachsene Publikum. Also wir hatten auch ein Testpublikum während der Proben drinnen, das aus jungen Zuschauerinnen bestanden ist. Die waren so 13, 14-jährige Jugendliche und wir waren sehr fasziniert davon, obwohl sie nur Ausschnitte gesehen haben, ohne die Verbindung zwischen den Bühnenszenen mitzubekommen und ohne das Ganze zu sehen, wie viel und wie schnell sie daraus so lesen konnten und welche Kleinigkeiten sie schon sofort gesehen und verarbeitet haben. Und ich habe das Gefühl, weil diese Poesie in dem Text, weil das Ganze ist wie ein Gedicht geschrieben, auch so spielfreudiger ist, aber auch so viel Raum für eigene Vorstellungen auch dann da offen lässt, ist es da drinnen für die Kinder und Jugendliche viel mehr zu entdecken als die Erwachsene, die schon sofort das, was gerade erzählt wird auf der Bühne, auf eigene konkrete Beispiele oder Erfahrungen fixieren werden.
2: Ja, vielleicht können wir jetzt auch nochmal die Termine durchsagen. Am Donnerstag jetzt, am 30. April, wird es ja nochmal aufgeführt in der Diskothek im Schauspiel in Leipzig um 16 Uhr. Dann kommt es auch nochmal im Mai, nämlich am Freitag, dem 15. Mai ab 20 Uhr ebenfalls in der Diskothek. Und Näheres kann man auch erfahren auf der Seite des Schauspiels, schauspiel-leipzig.de, dass das auch nochmal alles en Detail aufgeführt. Und auf deiner Seite kann man auch erfahren, was du sonst noch so machst. An latepro.com ist das. Ja, was machst du? Du bist in Oldenburg, ja. Was inszenierst du da sonst oder was machst du sonst gerade im Moment? Was beschäftigt dich sonst?
1: Gerade proben wir Der blinde Passagier von Maria Lazar und es ist auch eine politische Verfolgungsgeschichte und in Oldenburg tatsächlich genieße ich jedes Mal die große Interesse vom Publikum an alle Theaterproduktionen eigentlich insgesamt, auch von allen Sparten, haben wir hier ein tolles Publikum, das sich immer darüber informiert, was die machen und danach ihre Meinung teilt und mit uns immer ins Austausch kommt. Und deswegen weiß man auch, dass es am Ende jegliche Datei nicht egal wird, wie es halt entstanden würde, dass man darüber auch Gespräche führen wird. Und mit dem Ensemble arbeite ich auch schon zum 7. Mal hier und das ist natürlich auch eine tolle Vertrauensbasis direkt von Anfang, womit man auch sofort irgendwie ins Action gehen kann. Und das macht auch großen Spaß, hier zu arbeiten mit allen Gewerken und Spielerinnen auf der Bühne.
2: Ich habe ja sehr gerne die Romane von Emine Sefki Östermark gelesen, der doch den Theaterbetrieb so ein bisschen in Deutschland beschrieben in ihren Romanen. Kennst du diese Romane? Und der, die beschreibt ja auch so ein bisschen, dass man als in der Türkei geborene Autorin oder auch Schauspielerin oder ja, Theatermensch auch ein bisschen auf Klischees festgelegt wird. Glaubst du, das hat sich geändert? Also ist das, fühlst du dich wohl in Oldenburg oder ja, wie ist das, als jemand, der in der Türkei geboren ist und im Theaterbetrieb in Deutschland sich befindet?
1: Also ich kenne ein paar Theatertexte von Emine Sefki Özdemir und ich mag sie auch total gerne. Ich habe das Gefühl, dass gerade meine Generation, also die in ihrer 30er oder 40er sind und eben auch wie ich erst später nach Deutschland gekommen sind. Also ich bin erst seit, also was heißt erst, aber ich bin seit 2015 hier und habe noch mehrere

0: Sprache gelernt haben und hier das, die Karriere halt fortsetzen. Und weil es jetzt sehr viele davon gibt, wissen, glaube ich, jetzt mehr Leute über die aktuelle Schritte der türkischen Theaterszenen halt Bescheid, weil es vergleichsweise vielleicht wie es vor 20 Jahren gewesen sind. Und es gibt ja auch viele Künstlerinnen zum Glück, die auch jetzt die Texte aus der Türkei mitnehmen, übersetzen lassen und inszenieren oder mit dem Publikum Austausch darüber haben. Ich fühle mich tatsächlich in ganz Deutschland und auch in Österreich, wo ich bisher so gearbeitet habe, was diesen Punkt angeht, habe ich mich immer wohlgefühlt, aber ich weiß auch, dass ich auch großes Glück hatte und dass es nicht immer so ist. Ich sehe aber die positiven Entwicklungen in der Gesellschaft und auch in der Theaterszene. Ich bin da zuversichtlich. Mir machen halt eher die Schritte der Regierung ein bisschen so Sorgen und die ganze negative Entwicklungen sowie die Kürzungen in der Theaterszene und immer weniger politische Unterstützung und immer weniger Verständnis darüber, was das Theater eigentlich für die Gesellschaft bedeutet und auch für unsere gemeinsame Zukunft. Aber an den Menschen habe ich ein großes Vertrauen und da denke ich, dass es immer mehr Verständnis und immer mehr Wissen übereinander da sein wird.
1: Ja, am Donnerstag könnt ihr nochmal das Theaterstück Buzesler Bizim, die Worte gehören uns, von Yade Yasemin Önder im Schauspiel Leipzig sehen und inszeniert das Ganze von Ebru Tatisi Borchers, mit der ich gesprochen habe. Ich bedanke mich sehr fürs Gespräch.
0: Ich bedanke mich auch sehr. Dankeschön, danke für die Interesse.

0: Peter Licht. Wir wechseln so ein bisschen. Und zwar Rostock, das JAZEV. Dort war Armi von Radio Korax zu Gast, und zwar im Rahmen einer Rundreise, die jedes Jahr bei Korax stattfindet, Recherchen an Orten mit freien Radios. Dieses Jahr war Korax in Rostock. Und dort ist das Jugendalternativzentrum JAZEV besucht worden, ein subkultureller Ort mit Bühne und weiteren Angeboten. Diese kleine Rundtour durch das Haus hören wir Radio Korax.
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0: Stellt euch vor, ihr seid übers Wochenende mit eurer tagesaktuellen Redaktion von Radio Korax auf einer Recherchereise. Die wollen vor allem guten Kaffee trinken und aktuelle Geschehnisse festhalten. Aber ihr wollt noch mehr. Vielleicht wollt ihr euch mal eine Punkband in Action ansehen. Vielleicht etwas raven. Oder vielleicht einfach unterm freien Himmel Tischtennis spielen, während ihr an euren Fahrrädern rumschraubt. Ihr wollt einen subkulturellen Ort, der euch auch Bühne und Freiraum bietet. Ich habe mich in Rostock auf die Suche nach der Lösung dieses Problems gemacht und habe die Antwort gefunden. Und sie lautete: Jatz e.V. Rostock. Ich habe jetzt komplett vergessen, nach deinem Namen zu fragen. Habe direkt mit den Fragen losgelegt. Wie heißt du denn eigentlich?
1: Ich bin Daniel.
0: Den Daniel habe ich vor Ort von den Vorbereitungen für den Abend abgehalten und ihn mit allen möglichen Fragen rund um das Jatz durchlöchert. So, dann wäre meine erste Frage schon, was ich gefragt hatte, gewesen, was das eigentlich für ein Ort hier ist. Also ist das ein Club, ist das ein Hausprojekt, eine Werkstatt?
1: Also wir sind das Jugendalternativzentrum Rostock und wir sind ein Ort der Begegnung, für Jugendliche zumindest. Wir haben hier Veranstaltungen, wir haben Werkstätten, wo man sich betätigen kann und Projekte jeglicher Art.
0: Okay, und was für Veranstaltungen gibt's denn hier so?
1: Wir haben sowohl, ich sag mal, kulturell wertvollere Veranstaltungen wie Konzerte, aber wir haben durchaus auch unsere Techno-Partys oder wir haben quer durch den Gemüsegarten, sag ich mal, ein bisschen Punk, ein bisschen Metal.
0: Genau, das wäre eine meiner Fragen gewesen, was für Musik denn hier sonst so läuft. Du hast ja auch gesagt, dass Partys und so weiter laufen. Was wären denn jetzt so Gründe, für welche Zwecke wären jetzt solche Soli-Partys bei euch oder für welche Zwecke werden die dann so veranstaltet?
1: Ja, da ist ja heute ein gutes Beispiel. Wir haben ja heute die Soli-Party für CI. Ansonsten haben wir hier verschiedene Veranstaltungskollektive, die sich dann hier einmieten und mit ganz vielen Leuten ganz viel Deko aufbauen. Ja. Wir versuchen dafür, die Räume zu schaffen, dass die Leute sich austoben können und ihre Partys veranstalten können.
0: Genau, wie ist denn der Ort eigentlich entstanden? Also was kannst du mir dazu so sagen? Welche, vielleicht was für Leute dafür denn so verantwortlich waren und wie lange es den Ort an sich so gibt?
1: Jatz gibt es bereits seit 1991. Da dürfte die Gründung gewesen sein. Und der Standort, den wir hier jetzt haben, ist mittlerweile der dritte. Das Jatz musste schon zweimal umziehen innerhalb der Stadt. Hier nur in der Gegend. Aber war immer eine größere Veränderung. Jetzt die Veränderung hier mit dem Neubau ist nochmal was ganz anderes als die Holzbaracken, die vorher das Jatz betrieben hat. Ich bin selber erst seit ein paar Jahren dabei, aber kenne zumindest einen Teil der Geschichten.
0: Wie ist denn eigentlich das Team bei euch aufgebaut? Also, wer macht denn sowas? Was machst du, beziehungsweise hier im Jatz?
1: Ja, ich hatte hier mal angefangen mit Tresenschichten, bin aber mittlerweile mehr für Hausmeistertätigkeiten da und ich putze hier morgens nach Partys. Genau, wir haben verschiedene Teams. Wir haben hier die Barcrew, die dann hier den Tresenbetrieb so ein bisschen vorbereitet. Wir haben einmal die Woche Tischtennis, dann gibt es verschiedene Werkstätten, Fahrradwerkstatt, da gibt es dann feste Termine, also Hilfe zur Selbsthilfewerkstatt. Dann haben wir eine Töpferwerkstatt, Siebdruck, Nähwerkstatt. Ja, und da gibt es dann eine Menge unterschiedlicher Teams. Wir sind alle, machen das alle ehrenamtlich hier und ja, machen das gerne.
0: Was würdet ihr denn sagen, was euch abhebt vielleicht von anderen Clubs oder Kulturräumen? Und was ist denn bei euch die Alleinstellungsmerkmal?
1: Also im Vergleich zu anderen Clubs würde ich sagen, dass wir den Party-Crews, die sich hier mitunter einbieten und ihre Veranstaltungen durchführen, möglichst viel Freiraum geben können für eigene Gestaltung. Also im Endeffekt, man könnte so sagen, wir stellen hier den Laden zur Verfügung, stellen einen Haufen Paletten hin und daraus lässt sich schon irgendwie was Nettes zusammenschrauben. Wir hatten hier auf jeden Fall schon sehr interessante Installationen, was die Crews alles so gebastelt haben. Ja, vielleicht, dass wir am ehesten denn getreu unserem Motto Freiräume für Lebensträume den Leuten das zur Verfügung stellen. Und die das hier selber gestalten können.
0: Können denn die Bands, die bei euch manchmal auftreten, auch hier proben? Habt ihr dafür auch irgendwie Räume, die ihr zur Verfügung stellt?
1: Es gibt tatsächlich auch einen Proberaum, der wird sich, glaube ich, geteilt mit mehreren Bands, genau.
2: Wo geht ihr denn eigentlich selber gerne hin in eurer Freizeit? Also feiert ihr auch mal gerne hier oder wo seid ihr unterwegs?
1: Ich persönlich halte mich durchaus gerne im Jatz auf, aber genauso auch gerne im Peter-Weiß-Haus oder am Bagel, wenn wir es denn wieder instand gesetzt haben.
2: Was würdest du sagen, warum sollte man euch den Jatz hier besuchen kommen, wenn man mal gerade das Wochenende unterwegs ist in Rostock?
1: Ja, erstmal haben wir natürlich ganz angenehmes kulturelles Angebot. Dann halte ich unsere Tresenpreise auch für halbwegs bezahlbar noch. Und auf jeden Fall könnt ihr, das Jatz freut sich jederzeit an Unterstützung. Wir sind jugendamtsgefördert, haben aber trotzdem Arsch voll Arbeit mit ehrenamtlicher Arbeit dann irgendwie zu stemmen.
2: Wäre es für dich eine Möglichkeit, mir kurz vielleicht eine Tour zu geben, dass ja, ich das nebenbei...
1: Also wir können jetzt hier zwar nicht reingucken, aber zum Beispiel ist das unsere ehemalige Metallwerkstatt. Es ist zwar auch irgendwo schade, dass sie nicht mehr existiert, aber wir müssen die Räume ja so sinnvoll wie möglich nutzen. Und da hat sich jetzt das so entwickelt, dass wir, also der Bedarf war ständig da, von kleineren Gruppen bis zu 10 Leuten einen ruhigen Raum zu haben, um sich zu unterhalten, um irgendwelche Pläne abzuhalten oder sonstiges. Und das ist eine Sache, die wir jetzt endlich auch hier zur Verfügung stellen können, dass hier verschiedene, irgendwelche politischen Gruppen oder sonstiges sich denn hier auch treffen können. Hier sind wir in der Fahrradwerkstatt. Es sieht vielleicht auf den ersten Blick etwas unaufgeräumt aus, aber ich glaube, irgendein Genie wird hier schon durchsehen. Ja, wir haben hier eine Selbsthilfewerkstatt quasi. Also es gibt ein paar Menschen, die leiten dann das Fahrradwerkstattprojekt an und dann können Leute mit ihren Problemchen hierher kommen und dann wird ihnen gezeigt, wie sie sich selbst helfen können, weil das Werkzeug steht zur Verfügung. Es sind viele Ersatzteile vorhanden.
2: Also es heißt ja Jugendalternativzentrum. Du hast ja auch vorhin kurz erwähnt, dass das auch für Jugendliche, junge Menschen und so weiter gedacht ist. Habt ihr eigentlich auch was für vielleicht Kinder auch? Also laufen da irgendwelche Veranstaltungen oder Workshops?
1: Da laufen durchaus Veranstaltungen, weil wir in Kooperation mit der Schule, die gleich nebenan ist, ein paar Veranstaltungen im Jahr haben. Selber haben wir relativ wenig Projekte, die Kinder ansprechen. Das liegt vielleicht ein bisschen mitunter daran, dass es uns dann doch an Leuten fehlt mit pädagogischer Vorkenntnis. Da bräuchtest du ja eigentlich viel mehr Fachkräfte für. Der Großteil unseres Betriebes hier ist für Publikum ab 18 ausgelegt. Wir sind aber dabei, immer mehr Konzerte auch ab 16 möglich zu machen, weil das ist ja auch überhaupt kein Hit. Man muss ja einfach nur 0 Uhr Feierabend machen und keinen Schnaps rausgeben. Also damit sollten alle klar gehen, zumindest bei Konzerten.
2: Gibt es noch irgendwelche Räume, wo wir uns das anschauen könnten?
1: Immer noch durch den langen Werkstättenflur. Dann hätten wir hier noch die Nähwerkstatt und gegenüber den Proberaum. Und dann haben wir hier noch den Mitarbeiter des Monats, unseren Getränkeautomaten. Ganz wichtig fürs Betriebsklima, dass der funktioniert.
2: Ich sehe schon Sterni 1 Euro.
1: Ja, unschlagbar, oder?
2: Wunderbar.
1: Marte auch. Und jetzt sind wir gerade in der Küche angekommen. Wir haben hier so eine schöne große Küche. Hier kann man immer ganz praktisch, also schnell mal für 50 Leute Essen machen. Feine Sache.
2: Perfekt. Ich glaube, jetzt haben wir aber eigentlich...
1: Hast du aber auch schon im Bunker drüben?
2: Nee, den haben wir noch nicht alles. Hingehen.
1: Den müssen wir da jetzt machen.
2: Also habt ihr mehr als nur einen Flur auch noch?
1: Hier noch den zweiten Flur, genau. Das ist unser Bunker. Der ist, ich sag mal, gut isoliert. So haben wir, können wir hier Veranstaltungen auch mit mehreren Floors machen.
2: Also das erste Mal, als ich Jugendalternativzentrum gehört habe, habe ich halt tatsächlich auch eher an diese Projekte und so, Werkstatt und so weiter gedacht. Aber dass es gleich mit zwei Floors kommt.
1: Ja, Veranstaltungen können wir auch. Und das Interessante an dem Raum ist, dass er keinen einzigen 90-Grad-Winkel hat. Das macht einen großen Einfluss auf den Sound. Dass das so ein ganz komisches Viereck ist, dieser Raum. So fällt das vielleicht nicht weiter auf, aber es gibt keinen exakten 90-Grad-Winkel. Ich glaube, da wurde sich irgendwas bei gedacht. Genau weiß ich es auch nicht.
2: Geht es hier noch hoch oder was, wo untersteht?
1: Hoch tatsächlich, ja. Wir haben die Möglichkeit, hier dann auch noch mal eine Band schlafen zu lassen einfach. In den meisten Fällen stellen wir, glaube ich, morgens sogar auch noch Frühstück dazu oder die Reste vom Abend. Also wir sind da sehr gastfreundlich.
2: Mit einer Dusche sogar.
1: Ja, tatsächlich. Denken wir noch mal auf den Balkon.
2: Also ist das hier eher, wo die DJs manchmal auch stehen oder kommen auch hier Leute hoch?
1: Es gab mal Veranstaltungen, da hatten sich DJs dort oben platziert, manchmal auch auf der Bühne. Manchmal gibt es auch einen Aufbau vor der Bühne. Ich glaube, vor kurzem war hier eine Veranstaltung, da hat hier eine Krone Straßenbahn auf die Bühne gebaut. Und vorne, wo irgendwie die Fahrräder sonst sitzen, da stand dann irgendwie DJing. Und hinten konnte man richtig einsteigen und so. Mal was anderes auf jeden Fall.
2: Aber an sich gäbe es jetzt 1, 2, 3, 4 Plätze, wo sich dann die Artists, sage ich jetzt mal.
1: Ja, da unten vielleicht sogar auch noch, ja.
2: Was ist denn eigentlich die Kapazität von hier? Also wenn ihr jetzt, sagen wir mal, ein Konzert habt oder Party oder so, wie viele Leute passen bei euch rein?
1: Ich glaube, dass wir hier in den Bunker 150 Leute reinlassen dürfen. Vielleicht sind es aber auch nur 100, ich bin mir nicht ganz sicher. Und nebenan ins Café passen, glaube ich, mehr Leute. Und wenn wir Veranstaltungen mit 2 Floors machen, geht da, glaube ich, noch mehr. Und dann sind wir auch schon wieder im Veranstaltungsraum. Am Tresen.
2: Hier hat das Ganze gestartet. Danke ich dir vielmals. Also die Tour hat mir auch sehr gut gefallen. Ich weiß jetzt auf jeden Fall, was ich auch empfehlen kann, wenn man im Rostock unterwegs ist, was man sich anschauen kann. Perfekt. Danke dir.
1: Ja, gerne.
3: Ja, das ist das jetzt in Rostock. Und wenn man sich da so ein bisschen einerseits durchhört, was wir gerade tun durften, und andererseits nochmal im Internet so ein bisschen guckt, dann ist mindestens eine Empfehlung von einer Organisierung mit dem Namen Zug der Liebe e.V., die in Berlin entstanden ist, hier auch für das jetzt ausgesprochen in Rostock. Ferner haben wir schon gehört, das Peter-Weiß-Haus fand Erwähnung und was uns amüsiert, auch dort im Jatz scheint der Getränkeautomat sowas wie ein Unikum darzustellen, ein Ort des Zusammentreffens, ein Getränkeautomat. Interessant auf jeden Fall. Wir nähern uns dem Ende des heutigen Nachmittagsmagazins und wollen noch eine Meldung, die wir über den NDR gelesen haben, kurz vermitteln. Die jüdische Gemeinde in Hamburg protestiert hinsichtlich eines geplanten Camps, welches auf der Moorweide stattfinden soll. Es wird daran erinnert, dass die Moorweide, Zitat, kein beliebiger öffentlicher Raum ist, sondern der Ort, an dem im Holocaust Tausende Menschen deportiert wurden, vor allem Jüdinnen und Juden. Daher stelle ein Camp an diesem Ort eine Verhöhnung der Opfer dar. Die jüdischen Gemeinden fordern eine dauerhafte Anerkennung der Moorweide als geschützter Gedenkort. Und es ist auch wirklich ganz ausgesprochen merkwürdig, dass das nicht geschehen ist bisher. Nicht lange her beispielsweise, dass Bilder durch die Öffentlichkeit gingen, wie die Moorweide ein Ort war, an dem die Menschen in Polizeifahrzeuge verfrachtet wurden, um sie dann zu den Bahnhöfen zu bringen, an denen die Deportationen aus Hamburg stattgefunden haben. Es gilt auch hier große Wachsamkeit. Für den heutigen Mittwoch verabschieden wir uns und das Nachmittagsmagazin für subversive Unternehmungen dann wieder am kommenden Freitag.
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1: Die Explosion des globalen Antisemitismus, die Hartnäckigkeit eines Diabolischen. Im FSK 93, hören wir eine weitere Folge. Wir sind immer noch chronologisch beim Übergang 1941 vom Massenmord zum Holocaust, der damals vollzogen wurde. Das letzte Mal sind wir eingegangen auf die Propaganda des Nationalsozialismus, wie sie heute in der Berichterstattung über Ereignisse im Iran und insgesamt den Nahen Osten sich immer noch spiegelt und damals über Radio Berlin, also dem Sender Zesen, ausgestrahlt wurde. Das müssen wir jetzt noch in mancher Hinsicht doch noch vertiefen, sofern diese Propaganda letztlich doch noch gerade heute eine ziemliche Rolle spielt. Also den nazideutschen Einfluss auf den Konflikt galt ja auch die Zwischenbetrachtung, indem sie den nationalsozialistischen Antisemitismus als verdeckte Ursache für die heutige Zeit aufdeckt, wie sie im islamischen Raum sich manifestiert, aber auch auf sogenannten pro-palästinensischen Demonstrationen. Da ich Antisemitismus und Nationalsozialismus als internationales Phänomen betrachtet habe und auch weiter betrachten werde, also im Konnex der Wechselwirkung der Mächte und Akteure der Zeit, bin ich noch schuldig, einen Teil der Entwicklung 1941 zu thematisieren, der möglich wurde, als der Molotow-Ribbentrop-Pakt durch die Deutschen gebrochen wurde, wodurch eine Zusammenarbeit der Sowjetunion mit den Briten möglich wurde. Nach Hitlers Angriff auf die Sowjetunion kamen Winston Churchill und Stalin überein, den Iran zu besetzen, um den persischen Korridor als Nachschubroute für die Rote Armee zu sichern. Aber gucken wir uns erstmal die Vorgeschichte an. Seit 1794 herrschte in Persien die Dynastie der Katscharen, die 1906 durch eine konstitutionelle Revolution aus einer absolutistisch regierten Monarchie in eine parlamentarische Monarchie umgewandelt wurde. Die Kämpfe begannen im Herbst 1905 und nach Protesten und Streiks in Teheran kündigte der Monarch Mustafa Adin Schah am 5. August 1906 Wahlen zu einem Parlament, also dem Majlis, an. Dieses trat am 6. Oktober 1906 erstmals zusammen und verabschiedete eine Verfassung mit bürgerlichen Grundrechten, durch die eine konstitutionelle Monarchie eingeführt wurde. Bemerkenswert ist noch, dass im Ersten Weltkrieg das Land im Norden von russischen und im Süden von britischen Truppen besetzt wurde, was für 1941 sozusagen einen Ankerplatz vorbereitete. Da wiederholte sich das nämlich. Nach dem Ersten Weltkrieg am 21. Februar 1921 wurde der bisherige Premierminister Sepahdar durch den politischen Aktivisten Tabat Tabai, den Khomeini später ja gut fand, gestürzt. Reza Khan, ein General der persischen Kosakenbrigade, also einer von mehreren militärischen Verbänden in Persien, war daran beteiligt und wurde nun Verteidigungsminister von Persien. Reza Khan war 1921 also zunächst einmal Minister. Der Putsch hatte sich gegen die herrschende Schicht der Großgrundbesitzer gerichtet. Es wechselte sich in der folgenden Zeit mehrere Premierminister ab, bis dann 1923 Reza Khan Premierminister von Persien wurde. Er versuchte, das Land in eine Republik umzuwandeln, scheiterte aber an den Geistlichen. Verschiedene andere Neuerungen setzte er jedoch durch. Jeder Perser musste nun einen Nachnamen tragen. Er selber wählte Pahlavi für sich und wurde zu Reza Pahlavi. Erst 1925 wurde er zum Schah, nachdem der letzte Katscharenherrscher Ahmad Schah Katschar Ende Oktober 1925 endgültig vom Parlament abgesetzt wurde. Am 12. Dezember wurde Reza Khan durch das Parlament zum Schah bestimmt, was der Titel des persischen Herrschers ja ist. Damit wurde die Pahlavi-Dynastie begründet und Reza Khan hieß nun Reza Schah Pahlavi. Interessant ist, dass bis zu seiner erzwungenen Abdankung im Januar 1941 Persien zu einem modernen Staat umgebaut wurde. Wozu gehörte, dass das Wirtschafts-, Straf- und Zivilrecht nach europäischem Vorbild, allerdings unter Wahrung islamischer Elemente, umgestaltet wurde. Die allgemeine Schulpflicht wurde eingeführt und galt für Jungen und Mädchen. Ab 1927 wurde die transiranische Eisenbahn gebaut, womit die Industrialisierung des Landes erheblich vorangebracht wurde. Ab 1928 wurden große Ölfelder entdeckt und es wurden neue Zollhandelsabkommen mit vielen Ländern geschlossen. 1925 wurde westliche Kleidung für Männer vorgeschrieben. 1932 wurden die Nutzungsrechte an Öl an andere Länder plötzlich widerrufen. 1935 wurde der offizielle Landesname geändert zu Iran. Also seitdem wird der Name verwendet. Nach dem Überfall der deutschen Wehrmacht auf Polen hatte Iran sich zwar für neutral erklärt, galt aber weiterhin als deutschfreundlich, zumal auch im Irak eine antibritische Regierung an die Macht gekommen war. Es war daher auch nicht verwunderlich, dass nach Hitlers Angriff auf die Sowjetunion Winston Churchill und Stalin übereinkamen, den Iran zu besetzen, um den persischen Korridor als Nachschubroute für die Rote Armee zu sichern. Am 24. August 1941 rückten britische und sowjetische Truppen im Rahmen der anglo-sowjetischen Invasion von Norden und Süden in das neutrale Iran ein. Am 10. September wurde ein Waffenstillstand geschlossen. Die neue Regierung akzeptierte die Forderung Großbritanniens und der Sowjetunion, darunter die Freistellung von Eisenbahnen und Straßenanlagen für den Transport von Kriegsmaterial an die Sowjetunion. Am 16. September musste Reza Shah Pahlavi auf Druck der Alliierten zugunsten seines Sohnes Mohammad Reza Pahlavi, der lebte also von 1919 bis 1980, abdanken, womit das iranische Parlament dem Wunsch der britischen Invasoren zuvorkam, einen Prinzen aus einer turkstämmigen Familie zum Herrscher zu machen. Reza Shahs erstes Exil war Mauritius, danach Südafrika. Länder, die unter britischer Verwaltung standen. Am 29. Januar 1942 wurde ein Abkommen zwischen Großbritannien, der Sowjetunion und Iran geschlossen. Der neue Schah Mohammad Reza kooperierte mit den Alliierten und galt sogar als ihr Verbündeter, aber wirklich unabhängig wurde seine Herrschaft erst nach dem Ende der Besatzung 1946. Aber er war noch unsicher über die politische Zukunft des Irans. Das zunächst stabile Parlament hatte unter seinem Vater Reza Shah nur eine Alibi-Funktion gehabt, fiel nun aber in Parteikämpfe zurück und machte sich damit praktisch handlungsunfähig oder einige wurden sogar zu Terroristen. Im Jahre 1949 scheiterte ein Attentat auf Mohammad Reza. Die 1941 gegründete kommunistische Tudeh-Partei, also eine stalinistische, nicht, also die auf Deutsch Volkspartei, wurde der Tat beschuldigt und schließlich verboten. Die Unfähigkeit des Parlaments und das Attentat führten den Schah zum Schluss, dass der Staat mit demokratischen Mitteln nicht zu führen sei. Was nicht so völlig von der Hand zu weisen ist, damit endete ja dann irgendwann mal auch überhaupt jeglicher Fortschritt. Infolgedessen verfolgte Mohammad Reza zwei Ziele. Zum einen die Sicherung seiner Dynastie durch einen Thronerben, der ihm nach zwei Scheidungen von seiner dritten Frau geboren wurde, und zum anderen die Erweiterung seiner Machtbefugnisse auf Kosten des Parlaments durch eine Verfassungsänderung, das 1949 den Schah ermöglichte, das Parlament aufzulösen. Es wurde ein Oberhaus geschaffen, also britisches Vorbild wohl, dessen 60 Mitglieder er zur Hälfte selbst ernannte. Aber es kam zu Konflikten zwischen dem Schah und dem Führer des nationalistischen Parteienbündnis, der Nationalen Front, also von Mohammed Mossadegh. Der 1880 war er, oder 1882 wurde er geboren und lebte bis 1967. Und er war also dann zum Premierminister ernannt worden. Da die immer fälschlich, also aus falschen Gründen hochgelobt wird heute manchmal vom iranischen Regime, sei noch etwas mehr dazu gesagt. Zu der Person Mossadegh sei es einmal so viel gesagt. Es wurde am 16. Juni 1888 oder 1882 in Teheran geboren und starb im März 1967. Sein Geburtsdatum ist umstritten, weil man da wohl wegen des Höchstalters von 70 für das politische Amt des Abgeordneten damals etwas gemogelt hat, weil er dann eigentlich zu alt gewesen wäre. Er war seit seinem 14. Lebensjahr mit Politik und Verwaltung beschäftigt gewesen. Das heißt, mit 14 Jahren wurde er Finanzverwalter der Provinz Chorasan. Von 1909 bis 1914 studierte er in Paris und Neuenburg Ökonomie und Jura. Er promovierte mit einer rechtswissenschaftlichen Dissertation über das islamische Erbrecht. Nach seiner Rückkehr nach Iran arbeitete er wieder als Finanzbeamter, wie vorher. Nach dem Ende des Ersten Weltkriegs wurde Mossadegh Gouverneur in der Provinz Fars. Wichtig ist jedenfalls, dass er nach der anglo-sowjetischen Invasion im Jahr 1941 wieder für das Parlament kandidierte und Abgeordneter in der 14. Legislaturperiode wurde. Bei den Wahlen zur 15. und 16. Legislaturperiode unterlag Mossadegh, konnte dann aber durch eine Nachwahl im Juni 1950 gewinnen. Die Wahl zur 16. Legislaturperiode war zunächst umstritten, da Mossadegh das durch die Verfassung auf 70 Jahre begrenzte Höchstalter für Abgeordnete bereits überschritten hatte. Da war wohl dann mit dem Alter dann gemogelt werden, das war wohl die Lösung. Von 1951 bis 1953 war Mossadegh mit einer kurzen Unterbrechung im Juli 1952 Premierminister Irans. Seine Zeit als Premierminister war von der Auseinandersetzung mit der britischen Regierung nach der Verstaatlichung der Anglo-Iranian Oil Company gekennzeichnet, welche die Abadan-Krise auslöste. Mossadegh wurde schließlich am 19. August 1953 durch eine Operation der Nachrichtendienste der USA und Großbritanniens gestürzt. Das war die Operation Ajax. Danach wegen Landesverrat angeklagt und zu 3 Jahren Gefängnis und anschließend Hausarrest verurteilt. Bis zu seinem Tod lebte Mossadegh auf seinem Landgut in Ahmedabad. Zurück zum Regime des Schahs. Es ging nach dem Weltkrieg darum, Zugriff auf das Öl zu bekommen, durch Verstaatlichung. Am 1. Mai 1951 bestätigte der iranische Senat das vom Parlament verabschiedete Ausführungsgesetz zur Verstaatlichung der iranischen Ölindustrie. Ziel war es, das Geld aus dem Ölgeschäft im Land zu halten, wogegen verständlicherweise die internationalen Ölgesellschaften etwas hatten, die nicht aus Altruismus Geld in die Ölindustrie dort investiert hatten. Das hatte die Folge eines Boykotts Irans durch fast alle internationalen Ölgesellschaften und daraus resultierte eine Finanzkrise im Land. Trotz der von ihm verschuldeten wirtschaftlichen Krise erhielt Mossadegh vom Parlament zunächst für 6 Monate Sondervollmachten, die ihm ermöglichten, ohne parlamentarische Zustimmung Gesetze zu erlassen. Karl Schmidt würde das wahrscheinlich kommissarische Diktatur nennen. So demokratisch wie Apologeten des heutigen iranischen Regimes manchmal behaupten, ging es allerdings nicht zu. Durchaus kann man die Kategorie des Doppelstaats Frenkels anwenden, der einen Normstaat und Maßnahmestaat unterschied. Also den Normenstaat, dessen Handeln sich an Gesetzen orientiert, vom Maßnahmenstaat, der sich an politischen Zweckmäßigkeiten zweckmäßig überlegen ausrichtet. Jedenfalls reagierte Mossadegh mit Sondervollmachten per Dekret und entmachtete das Parlament, was so weit ging, dass es 1953 zu einem Referendum führte zur Auflösung des Parlaments mit dem Ergebnis von 99,94% und von Kritikern als plebiszitären Despotismus gewertet wird. Man hat da ja dann auch die Wahlurnen für die Stimmen in mehreren Wahllokalen aufgebaut, so dass von geheimer Wahl sowieso nicht mehr die Rede sein konnten. Also da wurde ziemlicher Druck ausgeübt, nicht? Also dass der Mossadegh da als Demokrat und guter Demokrat manchmal ausgegeben wird, ist wohl völlig falsch. Die britischen und US-amerikanischen Geheimdienste warnten, dass Mossadeghs Sturheit das Land in den Staatsbankrott treibe und es reif für eine sowjetische Übernahme durch die Tudeh-Partei mache. Also die stalinistische Partei. Das hat den Hintergrund, dass Mossadegh sich gegen Ende seiner Amtszeit massiv auf die stalinistisch geprägte Tudeh-Partei stützte und Massendemonstrationen gegen den Schah und die Briten um die Massendemonstration gegen den Schah und die Briten zu organisieren, was einen sowjetischen Einfluss bedeutete. Obwohl Mossadegh selbst kein Stalinist war, öffnete seine Politik der Sowjetunion Tore im Iran und die Tudeh-Partei forderte offen die Ausrufung einer demokratischen Republik nach sowjetischem Vorbild. Dementsprechend hatte das Wirkung auf die Linke. Die ideologische Prägung durch den Stalinismus und dessen antiimperialistischen Dogma wirkte in der iranischen Linken fort und ermöglichte 1979 die fatale Allianz mit Khomeinis Islamisten gegen den Schah. Zur Romantisierung Mossadeghs, wie ich das von Freunden des Mullahs-Regimes heutzutage manchmal höre, besteht man wirklich keinen Grund, auch wenn die Politik sich gegen die Monarchie richtete. Ausgestattet mit erwähnten Befugnissen schlug Mossadegh verschiedene Maßnahmen vor, darunter eine Landreform, die auch die ererbten Ländereien des Schahs betreffen sollte, sowie Kürzungen des Budgets der Hofhaltung. Auch sollte es dem Schah untersagt werden, direkt mit ausländischen Diplomaten zu verhandeln. Solche Kontakte fielen nun allein in die Zuständigkeit des Außenministeriums. Die Vorschläge hätten nach Ablauf der Sondervollmachten vom Parlament bestätigt werden müssen, um dauerhaft Rechtskraft zu erlangen. Das konnte natürlich der Schah nicht einfach hinnehmen. Nachdem Mohammed Reza Schah versucht hatte, Mossadegh seines Amtes zu entheben, ließ dieser wiederum General Nassiri verhaften, der ihm die Entlassungsurkunde überbringen sollte. Darüber hinaus wurde die Leibgarde des Schahs aufgelöst und dessen Offiziere verhaftet. Der Schah floh ins Ausland. Natürlich hielten die von ihren Geheimdiensten informierten Westmächte nicht still, sondern unterstützen den Schah und Teile der iranischen Armee. Von der späteren Geschichte her und dem heutigen Massenmörderregime der Mullahs dürfte das weniger verwerflich sein, als die autoritären Anti-Imperialisten bis heute meinen. Am 19. August 1953 führten Teile der iranischen Armee mit Hilfe des US-amerikanischen Geheimdienstes CIA ein erfolgreiches Rückgängigmachen des Staatsreichs gegen den Schah durch. Die USA befürchtete eine Annäherung Mossadeghs an die Sowjetunion. Mossadegh ergab sich der neuen Regierung Irans, der Schah kehrte aus dem Exil zurück. Er ist nun aus dieser Perspektive 1952, der Militärputsch von 1953, nicht als Zerstörung einer stabilen Demokratie zu werten, sondern als gewaltsames Ende eines bereits instabilen, autoritär abdriftenden Regimes, das im Kalten Krieg zunehmend unter stalinistischen Einfluss geriet. Allerdings, wie wir anlässlich des Schwarzbuchs schon wissen, war es mit Stalin ja auch nicht mehr lang. Er starb am 5. März 1953. Das Misstrauen und der Argwohn, den er im Inneren der Macht geschaffen hatte, der Stalin, beförderte sogar noch sein Ableben. Nachdem er am 1. März einen Schlaganfall erlitten hatte, trauten sich seine Hausangestellten einen ganzen Tag lang nicht nach ihm zu sehen. Als am Abend jedoch die Tür öffnete, lag Stalin in einer Urinlache auf dem Boden. Naja, ein verdienter Tod. Ich hatte das letzte Mal schon einiges zu Khomeini gesagt, der den Nazisender Zesen hörte. Ich erinnere hier daran nochmal mit einem Zitat von Matthias Künzel. Viele Zuhörer verehrten den Nationalsozialisten als Befreier, da Deutschland gegen die im Iran verhassten Briten und Russen Krieg führte. So erklärten iranische religiöse Würdenträger Adolf Hitler zu einem Nachkommen des Propheten Mohammed, der bereits mit einer grünen Binde um den Leib auf die Welt gekommen sei und der später unter seinem Hemd stets ein Bild von Ali, dem von den Schiiten besonders verehrten ersten Imam, getragen habe. Derartige Fantasien griff der deutsche Kurzwellensender in seinem persischsprachigen Programm auf. Diejenige Propaganda verspricht den besten Erfolg, die an iranische religiöse Vorstellungen und Erwartungen anknüpft, betonte 1941 der Kulturreferent der deutschen Gesandtschaft in Teheran. Dem stimmte der deutsche Iran-Gesandte Erwin Ettel zu. Um den Judenhass zu schüren, heißt es in einem seiner Schreiben nach Berlin, müsse man Mohammeds Kampf gegen die Juden in Medina und Hitlers Kampf gegen die Juden in Deutschland analog setzen und den judenfeindlichen Versen aus dem Koran entsprechende Auszüge aus meinem Kampf gegenüberstellen. Soweit Matthias Künzel. Je weiter der Weltkrieg voranschritt, desto mehr gewann der Judenhass in den Sendungen aus Berlin an Gewicht. 1943 sprach Josef Goebbels von einer Verschärfung unserer antisemitischen Propaganda. Zum Teil füllt sie 70-80% unseres gesamten Auslandssendungen aus, schreibt Goebbels an Fröhlich. Zu den regelmäßigen Hörern dieser Propaganda gehörte also Ruhollah Khomeini. Als diesen im Winter 1938 im Alter von 36 Jahren aus dem Irak in das iranische Qum zurückkehrte, hatte er einen von der britischen Firma Pye gebaute Radioempfänger dabei. Dieses Radio erwies sich als gute Investition, berichtet sein Biograf Amir Taheri. Viele Mullahs und Religionsschüler versammelten sich an den Abenden in seinem Haus, und um sich häufig von der Terrasse aus die Sendung von Radio Berlin, also Radio Zesen, und von der BBC anzuhören. Also haben wir beiderlei Propaganda gehört. Zwar ist Khomeini stets ein Gegner Hitlers und des Nationalsozialismus geblieben, gleichwohl ist davon auszugehen, dass die Radioagitation aus Berlin dazu beitrug, ihn zu einem Antisemiten zu machen. So setzte Khomeini bereits seine erste Anti-Schah-Kampagne auf ein antijüdisches Gleis. 1963 beschuldigte er die Juden und Ausländer, den Islam zu zerstören. Und insuierte, dass der verhasste Mohammed Reza Schah womöglich ein Jude sei. Khomeini in einem Brief, also an Toss und Richter. Gleichzeitig griff er das Judentum im Nazi-Stil an. Die Juden haben die Welt mit beiden Händen gepackt und verschlingen sie mit einem unersättlichen Appetit, behauptet er. Nach dem Sieg der Islamischen Revolution von 1979 ordnete er die Hinrichtung des prominenten iranischen Juden, des Selfmade-Millionärs Habib El-Ghanian an, um die iranisch-jüdische Gemeinde nachhaltig einzuschüchtern. Anschließend mäßigte er seinen Tonfall und versprach iranischen Juden, sofern sie einen untergeordneten Status akzeptieren und sich von Israel radikal distanzierten, zu verschonen. Gleichzeitig konzentrierten die neuen iranischen Machthaber ihren antijüdischen Hass auf Israel. Sie begannen den Begriff Zionist so zu verwenden, wie Hitler das Wort Judas benutzte, als Chiffre für den Urgrund alles Bösen in der Welt. Von Anfang an, erklärte Khomeini 1981, war eines unserer wichtigsten Ziele die Vernichtung Israels. Das kann man unter dem Titel Der Rundfunk als Waffe übrigens bei Matthias Könzel nachlesen. Es ging natürlich auch gegen die Briten, weswegen Khomeini und seine Anhänger weswegen Khomeini und seine Anhänger sich gegen die konstitutionelle Revolution stellten. Also so kann man das auch in einem Wiki-Artikel zum Thema von lesen. Unter anderem heißt es da, von Anfang an als eine rein britische Verschwörung wurde das dargestellt, die konstitutionelle Revolution wurde von Anfang an als eine rein britische Verschwörung dargestellt, die in ihrer Gesandtschaft ausgeheckt und von ihren Agenten, also ausgeheckt worden sei und darauf abgezielt habe, das religiöse Gesetz zu untergraben. Großbritannien habe seine Agenten angewiesen, die Idee des Konstitutionalismus auszunutzen, um die Menschen zu täuschen und die wahre Natur ihrer politischen Verbrechen zu verbergen. In der offiziellen Interpretation der Islamischen Republik sind die wahren Helden der konstitutionellen Revolution die Ayatollahs. Beibari und Tabai, sowie ihre Verbündeten, ihr Verbündeter Zatar Khan. Die Verfassungsrevolution wird bei dieser Sichtweise in ein größeres Bild eingefügt, das die gesamte moderne iranische Geschichte von der Tabak-Bewegung von 1891 bis zur Islamischen Revolution von 1979 als einen antiimperialistischen Kampf des Volkes darstellt, der vollständig von der freiheitsliebenden Geistlichkeit angeführt wurde. Und deswegen mochten die Stalinisten das ja auch nicht und die Anti-MPs. Die anderen gesellschaftlichen Gruppen, die zum Erfolg der Revolution beitrugen, also Kaufleute, Basargilden, Intellektuelle, reformierte Aristokraten, Stammesangehörige der Bachjan wurden dabei ignoriert. Wir sind noch nicht ganz fertig mit dem Anfang des Schah-Regimes seit 1953, das besser als sein Ruf war, wenn wir berücksichtigen, dass die Operation Ajax nicht der Sturz einer blühenden Demokratie war, sondern das gewaltsame Ende eines bereits in sich zusammenbrechenden autoritären Experiments Mossadeghs, das in den Staatsbankrott führte durch die kompromisslose Ölpolitik, die das Land in eine Finanzkrise geführt hatte und soziale Unruhen auslöste. Was das Rechtliche angeht, also die rechtliche Legitimität, so war der Schah nach der damaligen geltenden Verfassung ja befugt, den Premierminister zu entlassen. Mossadeghs Weigerung, das Entlassungsdekret zu akzeptieren, kann also auch als sein eigener versuchter Staatsstreich gewertet werden. Es war kein Sturz einer blühenden Demokratie, sondern das gewaltsame Ende eines bereits in sich zusammenbrechenden autoritären Experiments. Dennoch hatte der Sturz Mossadeghs und die anschließende Herrschaft des Schahs die Opposition in den Untergang getrieben, wo sich eine folgenschwere Synthese von gegensätzlichen politischen Gruppen bildete, die in der fatalen Konsequenz der islamischen Revolution mündete. Zu einem haben wir eine antiimperialistische Kontinuität von Nationalismus, Stalinismus und einer neuen autoritären Linken. Diese neue Linke und stalinistische Kader übernahmen Mossadeghs antiwestliche Rhetorik und gaben ihr einen marxistisch-leninistischen Rahmen, und dies fügte sich zusammen zur Symbiose mit der Geistlichkeit. In den 1970er verschmolz linke antirebellistische Theorien mit dem religiösen Fundamentalismus Khomeinis. Der gemeinsame Nenner war der Hass auf den Westen und die Moderne. Eine Haltung, deren Wurzeln sowohl im Stalinismus als auch in der früheren NS-Propaganda lagen. Und hier haben wir auch den Grund, warum ich so vehement darauf bestehe, die Mythologisierung Mossadeghs zu bekämpfen, die das Mullah-Regime auch heute betreibt und die auf fruchtbaren Boden bei Linken und anderen Kräften in den neuen sozialen Medien stößt. Das heutige Regime, das die Bevölkerung unter Abschaltung des Internets massenmordet, nutzt Mossadegh als Märtyrerfigur, um seine eigene antiwestliche Ideologie, die sich gegen den kleinen und den großen Satan, also Israel und die USA, richtet, zu legitimieren. Historisch gesehen war Mossadegh jedoch derjenige, der durch die Schwächung rechtsstaatlicher Institutionen und die taktische Allianz mit Stalinisten den Boden für den späteren Totalitarismus bereitete. Daraus folgt nun, dass die Unterstützung der stalinistisch geprägten Tudeh-Partei für Khomeini im Jahr 1979 kein Zufall war, sondern eine bewusste strategische Entscheidung, die auf der sowjetischen Theorie des nichtkapitalistischen Entwicklungswegs basierte. Die Partei sah in Khomeinis Anti-Imperialismus eine objektive, progressive Kraft, die den Weg für eine spätere sozialistische Umgestaltung ebnen sollte. Das Schah-Regime seit 1953 hatte eine helle und eine dunkle Seite, wie ich schon letztes Mal betonte. Unautoritär ging es jedenfalls nicht zu. Der Schah war gezwungen, die Opposition, die ebenso autoritär war, auszuschalten. Ein erster Akt war das nationalistische Bündnis, also die Nationale Front, auszuschalten. Und der 1957 mit Hilfe der USA gegründete SAVAK, also ein Geheimdienst, der dann zum Inbegriff von Terror und Repression wurde, wurde auch dazu verwendet, die politische Opposition zum Schweigen zu bringen. Die mit dem Regime Unzufriedenen wurden so in die Arme Ruhollah Khomeinis getrieben, der 1979 die islamische Revolution anführte und der Monarchie im Iran ein Ende bereitete, um dann die ganze Welt nachzuführen, sodass viele sich den Schah zurückwünschen. Kurz vorher hatte der Schah noch die USA besucht und wurde für seine Reformversuche von Erdnussfarmer Jimmy Carter gelobt. Carter sagte, Iran ist dank der großartigen Staatsführung des Schahs eine Insel der Stabilität in einer der problemreichsten Regionen der Welt. Wir wissen, dass das mit Stabilität nicht so weit her war und das Land nicht nur vom Regen in die Traufe kam, sondern in die Jauche der islamischen Revolution kam. Die weiße Revolution war dagegen ein wenig der Sonnenschein in der Regenzeit und zeigte, dass auch die Notstandsdiktaturen nicht ohne die Zustimmung der Bevölkerung auskommen konnten. Aber sowohl die Nationalisten der Nationalen Front als die Stalinisten der Tudeh-Partei setzten sich gegen die Reformen, also der Weißen Revolution, ein. Und später war das die diabolische Synthese, die zur Massenmordbewegung der islamischen Revolution führte. Ich zitiere hier Wikipedia, welche Rechte dort durchgesetzt werden sollten in der Weißen Revolution. Bereits 1943 hatte Shah Mohammad Reza Pahlavi 5 grundlegende Sozialrechte für alle Iraner in seiner Neujahrsansprache formuliert. Das Recht auf ein angemessenes Minimum an Ernährung, auf Kleidung, auf Wohnung, auf Bildung und auf Gesundheitsversorgung. Es hieß da, der Verdienst eines Mannes muss in jedem Fall ausreichen, um ihm und seiner Familie die genannten Dinge zu sichern. Ist das nicht der Fall, so müssen die Regierung und karitativen Organisationen oder beide einspringen und ihm helfen. 1961 arbeiteten 75% der Bevölkerung Irans in der Landwirtschaft. Eine Reform, die die wirtschaftliche Situation der iranischen Bevölkerung verbessern sollte, musste also im Agrarsektor begonnen werden. Als besondere Aufgabe galt eine Landreform, mit der die Eigentumsverhältnisse des agrarischen Grundbesitzes grundlegend verändert werden sollten. Die ersten Schritte der Landreform, eine Umverteilung des Landes von Großgrundbesitzern an kleinere Landarbeiter, wurde schon Ende der 50er Jahre begonnen. Insbesondere der Schah vergab mehr als 500.000 Hektar Land an etwa 30.000 besitzlose Familien. Vor der Landreform befanden sich 70% des anbaufähigen Bodens im Besitz einer kleinen Schicht von Großgrundbesitzern oder religiösen Stiftungen. Es gab noch kein amtliches Grundbuch. Landbesitz war über Besitzurkunden verbrieft, wobei in der Urkunde nicht eine bestimmte vermessene Landfläche, sondern ein bestimmtes Dorf oder das zu dem Dorf gehörende Land verbrieft war. 50% der landwirtschaftlich nutzbaren Fläche Irans war von der Bodenreform in der Hand von Großgrundbesitzern. 20% gehörten karitativen und religiösen Stiftungen. 10% waren staatliches Eigentum oder Eigentum der Krone und nur 20% gehörten freien Bauern. Vor Beginn der Landreform hatte man zudem 18.000 Dörfern erfasst, deren Land unter den in den Dorf wohnenden Bauern aufgeteilt werden sollte. Der Schah hatte schon seit vielen Jahren von der Notwendigkeit einer Landreform gesprochen, aber der Widerstand der Geistlichkeit hatte ihn immer wieder veranlasst, die Reform aufzuschieben. Zum Ende der Regierungszeit von Premierminister Madhuchar Iqbal war von damaligen Landwirtschaftsminister Damshed Amusigat dem Parlament ein Gesetz zur Landreform vorgelegt worden, das aber von den Vertretern der Großgrundbesitzer im Parlament so verwässert worden war, dass es trotz des am 6. Juni 1960 verabschiedeten ersten Gesetzes zur Landreform zu keiner grundlegenden Neuverteilung des Landbesitzes im Iran kam. Ja, da haben sie alle sabotiert, nicht besonders die Kleriker. Am 11. November 1961 beauftragte der Schah Premierminister Ali Amini, Vorschläge zur Umsetzung des geplanten Reformprogramms auszuarbeiten. Am 14. November 1961 erklärte Amini, dass der Schah ihn mit Sondervollmachten zur Umsetzung des Reformprogramms ausgestattet hätte. Die Abgeordneten der Nationalen Front übten massive Kritik an Amini, sodass Amini am Ende die Anführer der Reformkritiker verhaften ließ. Im Januar 1962 wies er seinen Landwirtschaftsminister Hassan Asanayanian das Gesetz zur Landreform aus dem Jahr 1960 zu überarbeiten. Großgrundbesitzer waren von nun an nur noch das Eigentum an einem einzigen Dorf gestattet. Den Rest ihres Landes mussten sie an den Staat verkaufen, der es wiederum zu einem erheblich niedrigen Preis an landlose Bauern abgeben sollte. Ferner räumte der Staat Bauern günstige Kredite ein, sofern sie sich zu landwirtschaftlichen Kooperativen zusammenschlossen. Aufgrund der anhaltenden Protestaktionen gegen das Reformprogramm und wegen eines wachsenden Haushaltsdefizits trat Premierminister Amini am 18. Juli 1962 zurück. Amini wollte das Haushaltsdefizit durch eine Kürzung der Rüstungsausgaben erreichen, was politisch nicht durchzusetzen war. Mit der Weißen Revolution wollte mit Reza Schah die wirtschaftliche und soziale Reform Irans in einem koordinierten Reformvorhaben vorantreiben. Das Kabinett von Premier Ayatollah

Landreform gegen den Widerstand der Großgrundbesitzer und der Geistlichkeit nur würde durchsetzen lassen, wenn es von der breiten Mehrheit der Bevölkerung Irans getragen werden würde. Aus diesem Grund plante der Schah ein Referendum, in dem die iranischen Bürger darüber abstimmen sollten, ob sie die Reformvorhaben befürworten oder ablehnen würden. Ruhollah Khomeini, geistlicher und vermögender Grundbesitzer, sprach sich gegen das Referendum vom 26. Januar 1963 aus. Also wählen, nö, das mögen ja die nicht, nicht? Er brandmarkte dies als ein gegen Gott gerichtetes Vorhaben und rief alle Gläubigen auf, nicht an der Abstimmung teilzunehmen. Beim Referendum sprachen sich 5.598.711 Iraner dafür und 4.111 dagegen aus. Großayatollah Hossein Beruchferdi hatte sich ebenfalls gegen das Reformprogramm ausgesprochen, doch durch seinen Tod im März 1961 wurde seine gegen die Weiße Revolution gerichtete Fatwa ungültig. Mohammad Reza Schah hatte vor der Volksabstimmung erklärt, wenn ich mich entschlossen habe, über diese Reform eine Volksabstimmung herbeizuführen, dann deshalb, weil ich verhindern will, dass unsere Bauern jemals wieder Leibeigene werden, dass die Bodenschätze unseres Landes dem Gewinnstreben einiger weniger zugutekommen und dass die Bedeutung dieser revolutionären Veränderung nicht mehr auf Betreiben einer Minderheit beeinträchtigt oder zerstört werden kann. Ein weiterer wichtiger Punkt der Reform war die Stärkung der Rechte der Frauen. Im Vorfeld des Referendums gab es Diskussionen, ob Frauen, die bis zu diesem Zeitpunkt noch kein Wahlrecht hatten, ebenfalls an der Abstimmung teilnehmen sollten. Um die Rechtmäßigkeit des Referendums nicht zu gefährden, einigte man sich darauf, dass Frauen ihre Stimme in von Männerstimmen getrennten Urnen werfen sollen, dass die Stimmen der Frauen getrennt ausgezählt, aber nicht dem rechtlich bindenden Abstimmungsergebnis hinzugerechnet werden sollten. Ja, man musste da wegen des Klerus, und die sind ja sehr frauenfeindlich bis heute, da immer Kompromisse schließen. Und daran scheiterte letztendlich ja auch der Schah, nicht? An den Kompromissen. Am 27. Februar 1963 verabschiedete der Schah ein Dekret, mit dem die iranischen Frauen das allgemeine und freie Wahlrecht erlangten. Die Ayatollahs waren natürlich dagegen, dass Frauen Rechte bekommen. Daher müssen wir noch die Reaktion auf das Reformprogramm, das nicht zuletzt wegen dieser dann ja scheitern musste, angucken. Denn es wurden Kompromisse eingegangen und Konzessionen an die schiitische Geistlichkeit gemacht. Daraus können wir lernen, dass man Kompromisse mit dem Islamofaschismus nicht eingehen darf. Also eingehen, nicht und wissen muss, dass man keine Deals mit ihm machen darf. Eine Lektion, die Donald Trump noch lernen muss. Gucken wir noch mal in Wikipedia nach den dokumentierten Reaktionen. Seine quietistische Einstellung hielt also Groß Ayatollah Husseini Beruchferdi nicht davon ab, in wichtigen politischen Fragen seinen Einfluss wirksam geltend zu machen. Gegen die Emanzipation der Frauen und Landreform eingestellt, erließ er am 16. Mai 1960 eine Fatwa dagegen. Aus Rücksicht des inneren Friedens setzte der Schah erst nach dem Tod von Beruchferdi und nach einer Reihe von Konzessionen gegenüber der Geistlichkeit sein Reformprogramm um. Der Islamunterricht in den Schulen wurde ausgeweitet. Haltungsveranstaltungen auf öffentlichen Plätzen und öffentlichen Einrichtungen wären religiöser Feiertage verboten. Die Verpflichtung des Schahs, für den schiitischen Islam einzutreten, erneuert. Die staatliche Unterstützung für den Bau von Moscheen erhöht und die Zahl der Pilger gesteigert, die mit Unterstützung öffentlicher Mittel nach Mekka reisten. Trotz der überwältigenden Zustimmung der Iraner im Referendum vom 26. Januar 1930 lehnten einige Kleriker die Weiße Revolution strategisch weiter ab. Der schärfste Gegner war Ruhollah Khomeini. Am 3. Juni 1963 griff Khomeini während der Ashura-Feierlichkeiten den Schah in einer Rede in Gurms Faizi-Schule persönlich an, indem er eine Rede gegen den Tyrannen unserer Zeit hielt. Diese Regierung ist gegen den Islam gerichtet. Israel ist dagegen, dass im Iran die Gesetze des Korans gelten. Israel ist gegen die erleuchtete Geistlichkeit. Israel benutzt seine Agenten in diesem Land, um den gegen Israel gerichteten Widerstand zu beseitigen. Der Koran, die Geistlichkeit. Oh, Mr. Schah, oh, erhabener Schah, ich gebe Ihnen den guten Rat, nachzugeben und von diesen Reformen abzulassen. Ich will keine Freudentänze der Bevölkerung sehen. An dem Tag, an dem Sie das Land auf Befehl eurer Meister verlassen werden, so wie alle jubelten, als Ihr Vater das Land einst verlassen hat.

0: Nach dieser Rede wurde Khomeini am 5. Juli 1963, im 15. Quartett, verhaftet. Er sollte das Land verlassen müssen und nicht Mohammad Reza Shah, so wie Khomeini es vorausgesehen hatte, wenn dieser sein Reformprogramm nicht einstellte. Wir werden sogleich sehen, dass trotz Widerstand die Reform durchgeführt wurde und eine Mehrheit sie unterstützte, aber sie dennoch letztlich scheiterte. Die zündelnde Rede Khomeinis gegen die Reform der Weißen Revolution wurde von gewalttätigen Demonstrationen in Qom, Shiraz, Mashhad und Teheran begleitet. Mehr als 10.000 Demonstranten zogen am 5. Juni 1963 durch die Straßen Teherans, um gegen die Verhaftung Khomeinis zu protestieren. Premierminister Alam rief die Armee zur Hilfe, nachdem er nur noch mit einem gepanzerten Fahrzeug den Regierungssitz hatte verlassen können. Zum ersten Mal nach dem Zweiten Weltkrieg herrschte in Teheran Ausnahmezustand. Truppen marschierten in den Straßen auf und es wurden auf Demonstranten geschossen. Tausende wurden verletzt. Die Zahl der Toten wurde vom Premierminister Alam mit 20 angegeben. Khomeini und seine Anhänger sprachen von 15.000 toten Demonstranten. Für Khomeini ein klarer Beweis für ein Verbrechen des Schahs am iranischen Volk. Naja, die hat er dann ja selber begangen, dann und sein Nachfolger Khamenei. Nach einem Ende der 1990er Jahre durchgeführten Untersuchung von Emad al-Din Baghi, bei der er sich auf Daten auf der iranischen Märtyrerstiftung, also Bunyad-e Shahid, stützte, waren am 5. Juni 1963 in Teheran bei den gewalttätigen Ausschreitungen 32 Demonstranten zu Tode gekommen. Der Widerstand gegen Mohammad Reza Shah unter Khomeini hatte sich formiert. Führende Politiker der Islamischen Republik Iran erklärten später, dass der Aufstand im Juni 1963 gegen die Wahlrechtsreform Alams die Geburtsstunde der Islamischen Revolution gewesen sei. Trotz erheblichen Widerstände der Klemis setzte der Schah die Reformpläne durch, die 1963 von der Mehrheit der Bevölkerung mit unterstützt wurden. Premierminister Alam hatte als erster den politischen Preis für die angestrebten Reformen zu zahlen. Nach der gewaltsamen Niederschlagung der gegen die Reform gerichteten Proteste war sein politisches Schicksal als Premierminister besiegelt. Am 7. März 1964 trat Alam zurück. 1967 wurde doppelschlächtig, als der Erdnussfarmer Jimmy Carter amerikanischer Präsident wurde. Die Israel-Feindschaft wurde menschenrechtlich begründet. Ein Fehler, der heute von postkolonialen Akteuren der Linken ja auch gemacht wird. Auch der Schah liberalisierte seine Politik und riskierte dadurch genau das, was dann 1979 geschah. Mit der Übernahme des US-Präsidialamts von Jimmy Carter im Januar 1967 und dessen politischer Schwerpunktsetzung im Bereich Menschenrechte änderte sich auch das politische Reformprogramm Mohammad Reza Shahs. Die gesellschaftlichen Reformen, die zu Beginn der Weißen Revolution noch Teil des Reformprogramms waren, zeigten sich im Vergleich zu den wirtschaftlichen Reformen aber vernachlässigt. Dies sollte sich ja nun grundsätzlich ändern. Spätestens mit dem Amtsantritt Jamshid Amusegas als Premierminister war der offene politische Raum erklärte Politik. Bereits im Mai und Juni 1977 hatte die Regierung das Internationale Komitee vom Roten Kreuz eingeladen, die iranischen Gefängnisse zu begutachten. Mit den leitenden Vertretern von Amnesty International und der Internationalen Juristenkommission fanden Gespräche über die Abschaffung der Folter und Verbesserung in den Gefängnissen sowie über die Stärkung der rechtlichen Position von Verhafteten statt. Darius Homayun, der Informationsminister Amusegas, erklärte, niemand soll sich davor fürchten, die Regierung zu kritisieren. Demokratisierung war die allgemeine politische Zielsetzung. Allerdings war Mohammad Reza Shah davon überzeugt, dass Demokratie im Iran nicht einfach aus dem Ausland übernommen werden konnte, sondern sich auf einer Grundlage der iranischen Besonderheiten entwickeln müsse. Seine Vorstellung von dem zukünftigen iranischen demokratischen Staat veröffentlichte er 1978 in dem Buch Auf dem Weg zur großen Zivilisation. Ja, der wurde ja dann unterbunden. Aber egal, was man davon hält, was er da geschrieben hat. Aber die Fehler, die auf Druck des US-Präsidenten Jimmy Carter im Jahr 1977 begangen wurden, resultierten in einer politischen Liberalisierung, durch die von Khomeini initiierten Demonstrationen im Januar 1978 wieder auflebten. Zwischen August und Dezember 1978 legten mit Unterstützung der Nationalistischen Partei, der Nationalen Front, organisierte Streiks die Wirtschaft des Landes lahm. Der Schah flüchtete Mitte Januar 1979 aus dem Land und zwei Wochen später kehrte Khomeini, der 1964 ins Ausland abgeschoben worden war, aus seinem französischen Exil nach Teheran zurück, wo er von einer jubelnden Menschenmasse begrüßt wurde. Und da kann man nur sagen, zu früh gefreut. Den ging es dann hinterher alle in dreckig. Es fand alles statt, nur nicht eine Befreiung. Die konstitutionelle Monarchie brach spätestens am 11. Februar 1979 endgültig zusammen, als Guerilla-Gruppen und bewaffnete islamische Revolutionäre die schartreuen Teile der Armeen in Straßenkämpfen angriff. Am 1. April 1979 wurde die bisherige Staatsform der Monarchie als Ergebnis eines zuvor abgehaltenen Referendums abgeschafft und durch die neue Staatsform der Islamischen Republik ersetzt. Von dieser hören wir trotz Sperrung des Internets vor allem Hiobsbotschaften und vom Regime und seinen weltweiten Proxys auch im Westen. Eine Wiederholung der Wiederholung der Wiederholung der Propaganda. Von Liberalität kann gar nicht die Rede sein. Was allerdings nach den Dargestellten nicht verwunderlich ist, hatte sich Khomeini doch von Anfang an gegen jede Reform im Interesse der Bevölkerung gewehrt. Befreit wurde die Nazi-Variante von Islam, die in den 30er und 40er Jahren von Radio Berlin propagiert wurde. Zwar hatte sich Khomeini nie öffentlich mit dem Nazi-Regime identifiziert, aber als dieser im Winter 1938 im Alter von 36 Jahren aus dem Irak in das iranische Umm zurückkehrte, hatte er einen von der britischen Firma Pai gebauten Radioempfänger dabei. Sein Biograf Amin Tahir berichtet, dieses Radio erwies sich als eine gute Investition. Viele Mullahs und Religionsschüler versammelten sich an den Abenden in seinem Haus, um sich häufig von der Terrasse aus die Sendungen von Radio Berlin, Radio Zesen und von der BBC anzuhören. Zwar ist Khomeini nach außen ein Gegner Hitlers und des Nationalsozialismus gewesen und geblieben. Gleichwohl ist davon auszugehen, dass die Radioagitation aus Berlin dazu beitrug, ihn zu einem Antisemiten zu machen. Welche Gefahren davon ausgingen, beweist Stefan Griegert, der auch auf einige Propagandalügen von Toleranz gegenüber Juden dabei widerlegt. Mit Blick auf den Antisemitismus des Regimes, das im Jahr seit 1979 an der Macht ist, müssen drei Punkte thematisiert werden, schreibt also Griegert. Erstens die traditionelle Judenfeindschaft, zweitens die Leugnung und Relativierung des Holocaust und drittens die offenen Vernichtungsdrohungen gegenüber Israels. All diese Punkte spielen eine Rolle für das Agieren des Irans im Nahen Osten und die sowohl konventionelle als auch nukleare Aufrüstung des Regimes in Teheran. Der Antisemitismus der Islamischen Republik Iran entspringt ebenso wie die Feindschaft gegenüber homosexuellen und emanzipierten Frauen einer antiwestlichen und antiliberalen Gegnerschaft, welche das Regime in Teheran wesentlich kennzeichnet. In der Vernichtungsdrohung gegen Israel kulminierten die wahnhafte Ideologie, die seit Gründung der Islamischen Republik 1979 Staatsdoktrin wurde. Hinsichtlich der antisemitischen Ideologie der iranischen Islamisten kann zusammenfassend von einer Verherrlichung einer als organisch, authentisch, schicksalhaft und harmonisch gezeichneten Gemeinschaft der Muslime gesprochen werden, die als permanent von zersetzenden Feinden bedroht, halluziniert wird. Diese idealisierte Gemeinschaft, in der auch der Gegensatz von Schiiten und Sunniten ideologisch versucht wird zu überbrücken, steht im Kontrast zu einer als entfremdet, künstlich, unmoralisch und widersprüchlich porträtierten und letztlich mit Juden oder dem jüdischen Staat und dem liberalen Westen assoziierte Gesellschaft. Die offene Judenfeindschaft war vor allem für die vorrevolutionären Schriften des Ayatollah Ruhollah Khomeini charakteristisch, der zum Führer der islamischen Revolution wurde. Sich 1979 als oberster geistlicher Führer an die Spitze der Islamischen Republik setzte und von den Anhängern des Regimes bis heute verehrt wird. Vor der Islamischen Revolution lebten zwischen 100.000 und 150.000 Juden im Iran, von denen nach 1979 über 90% das Land verließen. Zurzeit ist der Umgang seitens des Regimes mit der im Iran verbliebenen kleinen jüdischen Minderheit bestimmt von diskriminierenden traditionellen islamischen Regelungen und einem von Khomeini geprägten Antisemitismus. In Teilen der Bevölkerung, insbesondere in der Protestbewegung gegen das Regime, kommt es hingegen immer wieder zur Solidarisierung mit den iranischen Juden und zuletzt mitunter auch zur offenen Kritik der Israelfeindschaft des Regimes. Was die wichtigsten Quellen für den Antisemitismus des späteren Revolutionsführers Khomeini waren, lässt sich nicht mit Sicherheit sagen. Man kriegt einerseits war Ende der 1930er regelmäßige Hörer des nationalsozialistischen Kurzwellensenderradios Seesen, mit dem die antisemitische NS-Propaganda im Nahen und Mittleren Osten Vorbereitung fand. Andererseits geißelte er die Hitler-Ideologie, Maram i Hitleri, als giftigstes, ruchloses Produkt des menschlichen Geistes. Gewiss ist spätestens ab Mitte der 1960er Jahre, tritt sein also Judenhass offen zutage. Andere Geistliche wie Ayatollah Abu al-Qassam Kashani, wiederum zu dessen Schüler Khomeini gerechnet werden muss, bezogen sich explizit positiv auf den Nationalsozialismus. Also da haben wir dann nochmal unsere Zeit, die wir ja behandeln. Eine Ideologie Khomeinis richtet sich nicht nur gegen den israelischen Staat, sondern proklamierte insbesondere vor 1979 offen die Feindschaft zum Judentum. Der späte Revolutionsführer konnte dabei auf einen im 19. Jahrhundert entstandenen persisch-islamischen Antisemitismus zurückgreifen, der seinen Bezug nahm auf frühere judenfeindliche Traditionen im Islam. Seine politischen Hauptkontrahenten, Schah Mohammed Reza Pahlavi, attackierte Khomeini mehrfach als Jude, der seine Befehle aus Israel erhalte. Der Revolutionsführer sah den Islam seit seinem Bestehen in einer Konfrontation mit den Juden. Khomeini, selbst von globalen Herrschaftsgelüsten getrieben, war davon überzeugt, es müsse gegen die Errichtung einer jüdischen Weltherrschaft gekämpft werden, von der er bereits in seiner zentralen Schrift Islamic Government fantasierte. Dies ist der verschwörungsmythische Kern des Antisemitismus des iranischen Regimes. Der antisemitische Charakter des iranischen Regimes wird häufig mit Hinweis auf die seit der islamischen Reform im Land verbliebene kleine jüdische Gemeinde im Iran bestritten. Tatsächlich werden Juden im Iran derzeit nicht in dem Maße verfolgt wie andere religiöse Minderheiten, beispielsweise die Baha'i, die nicht als Buchreligion anerkannt werden. Doch der Verweis auf die verbliebene jüdische Gemeinde blendet aus, dass Juden im Iran keine gleichberechtigten Staatsbürger sind. Die jüdische Minderheit muss sich mit der Existenz als systematisch diskriminierte Minderheit abfinden und sich permanent von Israel distanzieren. Juden gelten als Dhimmis, als Schutzbefohlene. Die zahlreichen Sonderregelungen Diskriminierung unterliegen und sich dem Herrschaftsbereich des Islam unterzuordnen haben. Das Dhimmitum wurde einst, als der Islam in seiner kriegerischen imperialistischen Phase überging, eingeführt und richtete sich vor allem gegen Juden, aber auch gegen die anderen Buchreligionen des Christentums, muss man ja natürlich betonen. Psychologisch hat das den Effekt, der im ganzen islamofaschistischen Raum sehr verbreitet ist. Indem die Muslime durch sprachliche und andersweitig praktische Herabsetzung von Juden ihr Selbstwertgefühl übersteigern, ist das Selbstbewusstsein hohl und leicht zu kränken. Na, das kennen wir ja. Als der Zionismus angetreten war, gegen solche Diskriminierung anzutreten und die Muslime vor allem in muslimischen Ländern ausgetrieben wurde, Juden zu ermorden oder auch nur zu verfolgen und mit allerlei Praktiken herabzusetzen, fühlten diejenigen, die nicht mehr demütigen sollen, sich furchtbar gedemütigt. Und diese Demütigung wurde noch zusätzlich mit antisemitischen Tickets aus Europa angereichert. Damit wurde ein Scheinproblem Palästina geschaffen, mit dem nun auch nicht muslimische Akteure ihr erbärmliches Selbst überheben. Dass das aufhört, dafür steht natürlich diese Sendereihe. Da sehen wir uns vielleicht demnächst auf einer pro-zionistischen Demo oder wenn für die Bevölkerung des Irans, die vom iranischen Regime geknechtet wird, demonstriert wird. Zu guter Letzt oder schlechter Letzt, dass auch mittlerweile in der AfD die antisemitischen Fraktionen sich durchsetzen, nachdem sie lange Zeit immerhin den Israel-bezogenen Antisemitismus öffentlich nach außen hin also ablehnten, ist bedauerlich. Sofern das Wederpotenzial und andere Fraktionen nicht unbedingt antisemitisch sein müssen. Dagegen aber es sich zunehmend zeigt, dass sich die Parteipropaganda auf die Seite von Hamas und Hezbollah und ihren Oberherren des Mullah-Regimes schlägt. Mit Brandmauern dagegen vorzugehen oder Parteiverbotsversuchen ist allerdings überhaupt nicht hilfreich, sondern verschiebt in der Partei AfD alles mehr in die antisemitischen und extremistischen Fraktionen. Und es kommt darauf an, nicht nur das Wählerpotenzial zu interpretieren, sondern es zu verändern. Nach einem Verbot finden sich dieselben Leute ohnehin in einer neuen rechten Partei dann ein. Und wir hören zum Schluss Musik, die das verhöhnt, was sie denn alle für einen Dreck da im Kopf haben.
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0: Hakenkreuze im Erholungspark Lößnig-Dölitz.
2: Im Erholungspark Lößnig-Dölitz werden mehrere Hakenkreuze angebracht. Eines auf einem Weg, eines großflächig auf einer Wiese sowie mindestens 13 weitere Hakenkreuze und eine SS-Rune an Bäumen. Alle Schmierereien werden mit blauer Sprühkreide angebracht. Passantinnen entfernen die Hakenkreuze von Weg und Wiese und informieren die Polizei über die weiteren Hakenkreuze an den Bäumen.
0: 21.12. Pöbeleien bei Eröffnungskonzert zum Jahr der jüdischen Kultur.
2: Am Abend findet im Wurzener Dom am gleichnamigen Domplatz ein Klezmer-Konzert anlässlich der Eröffnung des Jahres der jüdischen Kultur statt. Organisiert wird dieses unter anderem vom Netzwerk für demokratische Kultur e.V., NDK. Als Mitarbeitende die Konzerttechnik zwischen dem nahegelegenen Dom und dem Vereinssitz des NDK umräumen, werden sie wiederholt von einer Gruppe von jungen Männern beleidigt, die sich um ein Auto auf dem Domplatz aufhalten. Unter anderem ruft die Gruppe "Scheiß Zecken" und "Unser Gott hat einen Hammer". Mit letzterem spielt die Gruppe vermutlich auf die Figur des Donnergottes Thor in der germanischen Mythologie an, die meist mit einem Hammer dargestellt wird. Bevor sich die Gruppe nach den mehrmaligen Pöbeleien zu Fuß und mit dem PKW zerstreut, rufen die Personen, dass sie sich jetzt entfernen, bevor wieder erzählt würde, dass man beim NDK mit einem Fahrradständer die Scheibe einschlage. Mit diesen Rufen spielt die Gruppe vermutlich auf einen zurückliegenden Angriff auf den Vereinssitz des NDK im Jahr 2020 an, bei dem die Fensterscheiben neben der Eingangstür mit einem Fahrradständer eingeschlagen wurden.
0: 23.12. Rassistische Schriftzüge an Betonsperren in Leipziger Innenstadt.
2: Mitglieder der identitären Bewegung bringen in der Leipziger Innenstadt an Betonbarrieren Plakate an. Auf diesen ist "Die Mauer muss weg" und in Klammern "An die Außengrenze" zu lesen. Die Betonbarrieren sollen den Weihnachtsmarkt vor Anschlägen schützen. Die identitäre Bewegung nutzt das zur rassistischen Agitation und will die Festung Europa weiter ausbauen. Die identitäre Bewegung tritt betont jugendlich und popkulturell auf. Ihre rassistischen Positionen werden dabei aktionistisch verpackt und meist fotografisch und oder filmisch dokumentiert und für Social-Media-Kanäle genutzt. Ihre Ideologie begründet sich im sogenannten Ethnopluralismus. Diese kulturrassistische Argumentation geht davon aus, dass es unterscheidbare und homogene Kulturkreise gäbe, die durch Migration bedroht seien. Seit dem August 2023 firmiert die Leipziger IB-Gruppierung unter dem Namen Aktion Ost.
0: 30.12. Neonazistische Musik am Bonner Bahnhof.
2: Zwischen 16.15 Uhr und 17 Uhr hört eine Person sehr laut neonazistische Musik am Bonner Bahnhof und beschallt damit die ganze Gegend. In den Songtexten kommt unter anderem "Sieg Heil", "Deutschland den Deutschen" und "Hakenkreuz" vor. Die Bitte, die Musik auszumachen, wird von der Person ignoriert.
0: 5.1. Rote Dreiecke an Fassade von Bioladen.
2: In der Nacht von Sonntag zu Montag werden an die Fassade eines Bioladens in der Georg-Schwarz-Straße in Leipzig mehrere rote Dreiecke angebracht. Im Fenster des Ladens sind nach außen hin Plakate sichtbar. Auf einem ist ein Davidstern sowie das Versprechen "Wir schützen jüdisches Leben" abgebildet. Das rote Dreieck dient als Propagandasymbol für die islamistische Terrororganisation Hamas. Diese markiert mit dem Symbol Feinde bzw. Ziele für Angriffe mit Eliminierungsabsicht. Das Symbol wird immer wieder an Hauswänden angebracht, meist noch in Verbindung mit anderen antisemitischen Äußerungen.
0: 16.1. Naturheiltage und Esoterikmesse in Leipzig.
2: Am Wochenende vom 16. bis 20. Januar finden wie jedes Jahr die Naturheiltage und Esoterikmesse im Haus Leipzig statt. Neben Messeständen kann an den drei Tagen ein umfangreiches Programm besucht werden. Die knapp 60 namentlich beworbenen AusstellerInnen decken ein breites Spektrum ab. Darunter finden sich zahlreiche unwissenschaftliche Angebote wie beispielsweise energetische Beratung und Heilung, Jenseitskontakte sowie Astrologie. Das inhaltliche Messeprogramm reicht von harmlosen Life-Coach-Angeboten über unwissenschaftliche esoterische Angebote bis hin zu medizinischem Nonsens. Teile des Programms sind anschlussfähig für verschwörungsideologische Narrative und antisemitische Denkmuster.
0: 17.01. Neonazi-Parolen in Bahnunterführung.
2: In einer Bahnunterführung in Neukieritzsch wird die Parole Heil Hitler sowie eine Doppelsiegrune und ein Hakenkreuz mit schwarzer Farbe geschmiert. Der Schriftzug zieht sich über 2 Meter. Die Siegrune entstammt der völkischen Bewegung des 19. und 20. Jahrhunderts und wurde im Nationalsozialismus unter anderem als Symbol von der SS verwendet.
0: 21.01. Versuchte Tötung einer Sexarbeiterin in Lindenau.
2: In einem Wohnungsbordell kommt es zu einem versuchten Femizid, bei dem eine Sexarbeiterin durch einen vermeintlichen Freier angegriffen wird. Eine 26-jährige Frau wird in den Nachmittagsstunden in ihrer Arbeitswohnung aufgesucht und von einem unbekannten Mann unvermittelt angegriffen. Durch Hilferufe wird ein Zeuge auf das Geschehen aufmerksam und kommt der Sexarbeiterin zur Hilfe. Der Täter verlässt die Wohnung fluchtartig, kann jedoch von einer Videokamera gefilmt werden. Aufgrund der Gegenwehr der jungen Frau trägt der Angreifer Kratzspuren am Hals davon, welche vermutlich noch eine Zeit lang sichtbar sind. Der Täter kann noch nicht identifiziert werden. Die Polizei bittet um Mithilfe bei der Identifizierung des bislang unbekannten Tatverdächtigen.

0: damit begrüßen wir euch, also ich Eva und neben mir Anna, exakt 10 Jahre, nachdem die meisten dieser Aufnahmen entstanden sind, wieder hier in Connewitz zu einem recht unangenehmen Jubiläum. Und wir sind heute Abend hier, um all das, was wir gerade gesehen haben, nochmal ein bisschen Revue passieren zu lassen und einzuordnen.
1: Genau, also das Video war jetzt schon mal ein Einblick in die damaligen Verhältnisse, in den damaligen Abend. Dabei wollen wir es nicht stehen lassen, sondern hier kommen gleich auch noch Gäste zu uns und wir wollen eben besprechen, was damals passiert ist und was auf dem Video ja nur kurz zu sehen war, war der Kontext auch, in dem diese Angriffe passiert sind. Und zwar zeitgleich zu diesen Angriffen in Connewitz fand ebenfalls am 11.01.2016 das einjährige Jubiläum von LEGIDA statt. LEGIDA, das steht für Leipziger gegen die Islamisierung des Abendlandes und war der Leipziger Ableger von PEGIDA, patriotische Europäer gegen die Islamisierung des Abendlandes.
0: Genau, und in diesem einen Jahr, dass es LEGIDA gab, haben die damals um die 40 Demonstrationen gemacht. Und es kam noch weitere hinzu, und zwar von der Offensive für Deutschland, also eine quasi radikalere Abspaltung von LEGIDA und Aufmärsche von TÜGIDA, Thüringen gegen die Islamisierung des Abendlandes. Und man muss dazu sagen, dass das hier in Leipzig die ersten wirklich wieder großen, anschlussfähigen, erfolgreichen rechten Aufmärsche für Neonazis waren, seit über 15 Jahren, dass die nicht mehr so passieren konnten. Genau, in der Leipziger Innenstadt und die damit quasi so eine neue Qualität, könnte man sagen, eingeläutet haben.
1: Genau, und ich hatte es ja eben schon gesagt, begonnen hatte diese PEGIDA-Bewegung eben in Dresden ursprünglich im Oktober 2014. Und zwar war das damals immer in Form von so Abendspaziergängen am Montag. Die Teilnehmenden haben sich eben explizit islamfeindlich und extrem rassistisch positioniert. Und diese ganzen Demos oder sogenannten Spaziergänge eben, die waren in dem Kontext beziehungsweise dieser gesellschaftlichen Stimmung 2015, die eben insgesamt extrem rassistisch war im Zuge der verstärkten Migration nach Deutschland und diesem Slogan von Angela Merkel, wir schaffen das. Das war, genau, nochmal als Reminder sozusagen der Kontext 2015.
0: Genau, und in dem Kontext vielleicht auch relevant, dass es auch in dem gesamten Jahr zu größeren Gewaltausschreitungen gekommen ist, also gerade an rassistischer Gewalt, zum Beispiel in Heidenau, in Zwickau, aber auch abseits von Sachsen gab es immer wieder Brandanschläge, auch auf Geflüchtetenunterkünfte, und es gab auch in Leipzig zuvor, also Monate vor dem Angriff, schon mehrere Brandanschläge, zum Beispiel auf linke Wohnwegen oder auch auf so einen migrantisch-linken Boxclub, das war auch bekannt.
1: Genau, und das war eben so der Kontext, in dem sich dann im Dezember 2015 eben auch LEGIDA in Leipzig gegründet hat und als Ableger von PEGIDA eben nochmal deutlich radikaler war. Das müssen wir festhalten. Also ein erstes Positionspapier hat zum Beispiel explizit die Beendigung des deutschen Kriegsschuldkults gefordert. Und insgesamt, genau, müssen wir nochmal festhalten, dass eben so ein ja schon gewisser Angstraum dadurch wieder erneut auch in Leipzig entstanden ist für alle, die eben nicht in das rechte und neonazistische Weltbild passen, warum auch immer.
0: Genau, und um das vielleicht auch so größenordnungenmäßig mal nochmal ein bisschen einzuordnen. Also es war damals schon so, dass quasi die Schlagzeilen immer neue Rekorde vermeldet haben. Diese Demos waren so richtig Großereignisse in der Stadt. Das gilt auch für die Gegenproteste. Zum Beispiel am 12.01. kamen nach Angaben der Stadt bis zu 30.000 Menschen als Gegenprotest zusammen. Und man muss aber trotzdem sagen, dass LEGIDA damals mit 3.000 Leuten relativ unbehelligt durch das Waldstraßenviertel gezogen ist. Bei der zweiten Demo am 21.01., das war dann richtig krass, da hat PEGIDA mit mobilisiert, weil die ein Demoverbot in Dresden bekommen haben, also quasi dann nach Leipzig. Und da wurde gesagt, dass mit ca. 5.000 Polizisten in einer der größten Polizeieinsätze überhaupt seit der Wende stattgefunden hat. LEGIDA selbst hatte an dem Tag mit 60.000 DemonstrantInnen gerechnet. Schlussendlich waren es 15.000, den 20.000 GegendemonstrantInnen gegenüberstehen. Nichtsdestotrotz kam es an dem Tag zu massiven Gewaltausschreitungen seitens der Neonazis. Genau. Und die Zahlen sind nach der Demo dann ein bisschen geringer geworden. Aber nichtsdestotrotz, am Jahrestag von LEGIDA, am 11.01.2016 eben, kamen trotzdem 3.000 Neonazis nochmal zusammen.
1: Genau, und das alles ist quasi der historische, politische Background der Zeit. Deswegen war uns das wichtig, das eben auch nochmal ein bisschen einzuordnen. Andererseits war es eben auch strategisch von Bedeutung. Also den Nazis, die eben den Angriff auf Connewitz organisiert haben, denen konnte im Prinzip klar sein, die ganze linke Szene oder ein Großteil der linken Szene wird eben zu diesem Zeitpunkt in der Innenstadt unterwegs sein, um bei der Gegendemo gegen Legida da zu sein. Und wie gesagt, da ja auch die Polizei dadurch viel beschäftigt war, konnten sie eben auch davon ausgehen, dass die Polizei vermehrt in der Innenstadt sein wird und vielleicht hier weniger präsent. Also das Datum wurde ganz sicherlich nicht zufällig ausgewählt. Und genau, wir erzählen ja sonst nicht so mega viel von uns persönlich, aber ich kann mich eben auch noch sehr an diesen Abend erinnern, weil ich damals auch auf der Wolfgang-Heinze-Straße gewohnt habe. Also die, die wir gerade gesehen haben und eben auch zu dem Zeitpunkt bei der Gegendemo bei Legida war und das genau noch weiß. Ich wurde dann angerufen, ist mit dir alles in Ordnung? Und ich dachte, wieso, wir gehen doch jeden Montag auf diese Demos, was soll schon sein? Aber eben genau, sich dann diese Nachricht von dem Angriff irgendwie immer mehr so verbreitet hat und alle total fassungslos waren und eben wenig Präsenz in Connewitz war. Genau, und dann ich mich eben noch sehr gut erinnern kann an die Stimmung, wieder so zurückzukommen und diese Fassungslosigkeit über was eigentlich passiert ist.
0: Bei dieser Fassungslosigkeit ist es damals aber nicht geblieben und soll es auch heute Abend weiterhin nicht bleiben. Genau, sondern es hat sich ja relativ schnell sehr viel Solidarität gezeigt. Und genau das wollen wir heute Abend auch nochmal einfangen, genauso wie die Ereignisse, über die wir sprechen wollen und die Strukturen dahinter. Deswegen haben wir das Ganze auch in vier inhaltliche Blöcke gegliedert. Wir starten zunächst mit den Betroffenen. Wir hören dazu Stimmen und auch Perspektiven hier auf der Bühne von Leuten, die den Angriff damals direkt miterlebt haben, die verletzt wurden, die angegriffen wurden oder die Situation beobachten konnten. Danach wollen wir auch noch mal schauen, was weiß man eigentlich über die Täter?
1: Genau, damit verbunden ist auch die Frage, was ist juristisch eigentlich seitdem passiert oder auch nicht passiert. Und abschließend haben wir das Thema Solidarität genannt. Genau, was haben sich eben für Strukturen gebildet, wie sieht es bis heute aus mit Zusammenhalt und Solidarität. Jetzt aber zum Inhaltlichen. Wir wollen anfangen mit dem Blog, wie haben Leute diesen Abend erlebt. Eine Person wird gleich persönlich auch hier mit uns sprechen, aber genau, wir haben auch Audios zugeschickt bekommen von Leuten, die eben nicht hier auftreten wollten. Deswegen wundert euch nicht, die sind anonymisiert und wir werden jetzt zwei Berichte per Audio einspielen.
2: Es war der besagte Tag und ich hatte am Lesi, wie oft, den Schlüssel geholt für den nächsten Tag zum Aufsperren. Bin dann rausgegangen, bog um die Ecke in die Hermannstraße ein und sah schon von Weitem einen schwarzen Mob auf mich zukommen. Ich steuerte inmitten der Straße freudig auf die Gruppe zu, weil ich dachte, es ist irgendeine Sponti. Ich grüßte nett und schlenderte mitten durch. Als ich fast durch war, wurde es aber rauer und ich wurde geschubst. Da dachte ich schon, oha, irgendwas stimmt hier nicht und wurde schneller. Als ich dann zu Hause auf der Bornagen ankam, klingelte auch schon mein Telefon. Es war der Musikladen von der Heinzestraße. Zu dieser Zeit arbeitete ich im Lesi und im Musikhaus Korn. Ich solle schnell kommen, alle Scheiben wären zerschlagen worden und überhaupt ist hier der Wahnsinn los.
3: Wir saßen zu dritt, also in der kleinen Familie, hofseitig in der Küche zum Abendbrot. Es war ja etwa Abendbrotzeit. Und wir hatten einen ersten ganz lauten Knall auf dem Hof, was jetzt nicht so unglaublich überraschend war, ab und zu passiert das halt, dass hier auch Leute nicht zu Silvester irgendwelche Böller irgendwo hinwerfen. Warum auch immer. Und dann kam auch gleich der nächste, unglaublich laut. Dann der übernächste und da hörte sich dann schon fast an, als hätte es eine Explosion gegeben. Wobei ich dann spontan dachte, dass hier vielleicht unten die Gasflaschen des Imbisses hochgegangen sind. Was für sich dann herausstellte, auch gar nicht so unwahrscheinlich gewesen wäre, wenn der von Nazis hineingeworfene Böller in eine andere Richtung gegangen wäre. Jedenfalls strömten wir dann ins straßenseitig gelegene Zimmer und sahen dann schon die ganzen Bengallichter leuchten und das ganze Geknall und guckten unten auf die Straße und ließ die Horde gerade von dem ja dann völlig zerstörten Imbiss unten im Haus ab und zog die Straße hoch, relativ gemächlich könnte man sagen, nach links und rechts eben austeilend. Wobei ich frappierend fand, dass sogar ein paar Leute aus den Cafés rausströmten und das sich anguckten und denen nichts passierte. Also man hat es dann doch, glaube ich, relativ gezielt nur auf Zerstörung oder eben auf den vermuteten Gegner abgesehen. Und dann kamen die aber auch gleich wieder zurück, so vielleicht nach 2 Minuten, auch relativ gemächlich angesichts der Tatsache, dass hinter ihnen dann schon die ersten Polizisten waren, aber man wusste sich ja in der Übermacht. Und dann bogen die vor unseren Augen unten am Haus vorbei, strömend auch nochmal links und rechts, was in die Fenster werfend, in eben jene kleine Gasse ein, die sich dann ja als Sackgasse für sie herausstellen sollte und Falle, weil dann die Polizei von der anderen Seite zugemacht hat. Und was dann auch noch bemerkenswert war, dass es doch relativ wenig Polizeikräfte waren, die diese relativ große Menge an ja auch Gewalterprobten da gefangen setzen konnte. Das heißt, es gab keinen Durchbruchsversuch mehr, was ich eigentlich vermutet hätte, aber wahrscheinlich konnten die auch nicht sehen, was ich dann da von hinten gut einsehen konnte, dass es ja wirklich auch nur eine Reihe Polizisten war, die dort vorne stand. Dann haben wir das Fenster geöffnet und dann hörte man auch die Schreie der Polizisten, die dann dazwischen gingen, dass sich alle auf den Boden zu werfen hatten, was sie dann auch machten. Um dann aber dann doch noch die Freche zu besitzen, zu brüllen, wo war die Silvester? Natürlich auf Köln abhob. Ja, und dann spielte sich das Bekannte ab, also die Polizei strömte in größerer Menge. Die Menschen strömten aus der Stadt zurück, die Sache wurde abgeriegelt. Ich ging dann auf die Straße runter und war noch kurz geschockt, als ich dann merkte, dass das gesamte Treppenhaus von Rauch erfüllt war, eben von den Zerstörungen, die dieser Riesenböller da angerichtet hatte. Da waren ja auch Deckenteile runtergekommen. Und das war schon ziemlich schockierend. Also wenn man da oben in einer oberen Etage mit dem Baby sitzt und dessen gewahr wird, dass dieses Haus vielleicht auch hätte einfach mal anfangen können.
1: Genau, das waren zwei Audiobeiträge, aber jetzt neben uns sitzt hier auch Chrissy. Und genau, du hast damals in der Zwille gearbeitet, wo wir auch eben das Foto hinter uns sehen, eine Kneipe hier auf der Wolfgang-Heinze-Straße, die damals eben auch angegriffen wurde. Und du hast damals dort gearbeitet. Danke, dass du da bist und uns heute erzählen möchtest. Vielleicht kannst du einfach mal erzählen, wie du den Abend erlebt hast, wie das damals war.
4: Okay, also ich habe, ja genau, die Zwille ist ja gegenüber von hier, dort gearbeitet. Und habe zu dem Zeitpunkt gerade telefoniert und dann hat es draußen geknallt, was ja auch nicht so unüblich ist. In der Kneipe waren zu dem Zeitpunkt 4 Gäste und ich habe dann erstmal rausgeguckt mit einem und dann kam so ein schwarzer Mob, eben wie man es auf dem Video gesehen hat. Wir haben gehört, wie die Hooligans rufen, aber es ging im Endeffekt so schnell, dass man gar nicht richtig realisiert hat, wer kommt da, und wir haben irgendwie erstmal gar keine Nazis erwartet, sondern also man hat das gar nicht so verstanden in dem Moment, was das für ein schwarzer Block ist. Und dann kamen die auf Höhe der Zwille. Die Zwille hat ja vorne, wie man da sieht, die Glastür. Und dann standen wir Auge in Auge mit einem, der halt Sturmhaube auf hatte, uns angeguckt hat und dann eben in die Kneipe reinkommen wollte. Und wir haben dann erstmal die Tür zugehalten. Und dann wurden das aber 2 Leute, die sich in den Türrahmen gestemmt haben, die versucht haben, die Tür aufzutreten. 2 von den Gästen in der Zwille haben dann mit mir die Tür zugehalten, damit die nicht reinkommen. Dann haben die so ein Aufstellschild, so einen Kundenstopper vom Goldfisch genommen und haben den als Rambock benutzt. Und nebenbei hat man es einfach nur knallen gehört. Das war wie Silvester so ein bisschen. Und ich bin dann irgendwann losgerannt, habe den Schlüssel geholt, habe die Tür abgeschlossen und wir hatten so einen winzigen Moment, wo wir gedacht haben, boah, wir haben es geschafft. Und dann ging aber so ein Riss durch diese Scheibe, der ziemlich schnell größer wurde. Und das war so der Moment, wo ich dachte, ich glaube, wir sterben heute. Ich habe dann die 4 Gäste nach hinten gebracht. Übers Männerklo kam man Fenster in den Innenhof, habe die rausgeschickt und habe dann von dort erstmal meine damalige Chefin angerufen und habe gesagt, sie soll die Polizei rufen, weil da irgendwie Leute sind, die uns umbringen wollen. Und habe dann halt auch gesehen, dass schon so ein Loch in der Scheibe der Tür war, wo die dann, also das habe ich nicht gesehen, aber ich habe dann gemerkt, dass die dann Pfefferspray reingesprüht haben. Und ich habe dann halt immer noch geguckt und schon überlegt, was ich mache, wenn die kommen. Aber ich hätte einfach gar nichts machen können. Und dann im nächsten Moment war es aber schon so, dass dann zwei Stammgäste von der Zwille vor der Tür standen, die dann, also die ich kannte, wo ich wusste, okay, es ist jetzt irgendwie vorbei. Und dann habe ich mich halt so durch das Pfefferspray rausgekämpft. Die Tür war erstmal so kaputt, dass man die gar nicht richtig aufgekriegt hat. Bin dann erstmal raus, habe kurz versucht durchzuatmen und dann hat aber die Polizei schon wieder alle Leute weggeschickt. Auch ich habe dann auch die Gäste geholt, dass die halt jetzt gehen können. Und bin dann aber auch erstmal bei der Zwille geblieben, weil die Tür war kaputt, die Scheibe war kaputt. Und ich dachte, ich kann jetzt nicht weggehen, weil ich auch gar nicht gewusst hätte, wohin. Und konnte aber auch nicht rein, weil drin Pfefferspray war und war dann erstmal draußen eine ganze Weile einfach ganz allein im Januar und habe gefroren. Und da kam auch von der Polizei niemand. Und dann kam aber eine Person, die in dem Nachbarhaus gewohnt hat und hat sich, wir haben uns Stühle geholt, zwei Stück, und haben uns erstmal einfach draußen vor die Zwille gesetzt. Und das ging ja eine ganze Weile, bis die alle, die eingekesselt waren, weggefahren wurden. Dann habe ich mir, ich war auch im Shahia und habe mir das angeguckt und habe mit dem gesprochen, der gearbeitet hat und hat, der hat eben auch gesagt, die haben bei uns eine Bombe reingeworfen. Und da lag noch die Pizza auf dem Tisch mit den Scherben drauf und das Waschbecken war so nach unten explodiert. Die Decke hing von oben runter. Und ja, ich habe das erstmal gar nicht realisiert. Und das Positive war dann schon, dass meine Kollegen, die ich da hatte und auch eben ein paar Stammgäste, dann eben schon irgendwie durften, weil die gesagt haben, da ist unsere Kollegin, die ist ganz alleine. Und dann waren die erstmal da und das war dann auch so der erste Support.
0: Ja, das wäre auch so ein bisschen unsere Anschlussfrage, wie es dir dann eigentlich im Nachgang ging damit, also und wie du auch so Unterstützung, aber vielleicht auch die Polizei so später noch erfahren hast. Ja.
4: Also von den Kollegen war es eigentlich die ganze Zeit immer richtig gut, auch danach. Wir sind an dem Tag dann noch ins Label erstmal gegangen, was trinken, weil irgendwie, man konnte ja auch nicht nach Hause gehen, so mit dem Gefühl. Und auch die Zeit danach, ich habe ja da weitergearbeitet, haben mich immer Stammgäste, also ich habe auch hier in Connewitz da noch gewohnt, immer nach Hause begleitet, wo ich richtig dankbar bin. Dann haben wir auch die Zwille sicherer gemacht mit so Riegeln an der Tür und so, dass wenn irgendwann wieder sowas ist, dass einfach mehr, dass niemand mehr je loslaufen muss, erstmal einen Schlüssel holen. Und dann gab es ja auch so ein, ich sag mal, Soli-Saufen, wo dann viele Leute kamen. War ja wirklich so. Und an sich kamen richtig viele Leute auf mich zu, die ich gar nicht kannte, die halt irgendwie mich so supportet haben. Das war ehrlich gesagt auch ein bisschen befremdlich, weil das so ein komisches Gefühl war, weil ich ja nichts, für mich ja nichts Tolles gemacht habe. Also ich hatte halt Glück, dass nichts Schlimmeres passiert ist. Und so war das, ich sag mal, von der Seite von Freunden, Bekannten, Leuten, die hier wohnen, eigentlich ein sehr cooler Support. Und ich hatte dann, ich sag mal, leider auch irgendwie gesagt, ich sag bei der Polizei aus. Und war dabei mit zwei Cops, die ziemlich beschissen waren, weil ich gesagt hatte, ich sage nur aus, wenn später mein Name dort vor Gericht nicht erwähnt wird, weil ich einfach Angst hatte. Und die haben sich ja leider überhaupt nicht dran gehalten. Und ich habe mir dann nach einer ganzen Weile kam dann eben auch mal ein Brief, dass ich zur Gerichtsverhandlung musste. Da habe ich dann auch zwei Freunde mit nach Dresden. In dem Brief stand eine Person, im Endeffekt standen dann fünf Leute vor mir vor Gericht und es war super gruselig. Und danach bin ich dann zur RAA und habe mir Unterstützung geholt und das war auch das Beste, was ich hätte machen können, weil die dann eine Opferanwältin für mich hatten. Die ist dann neben mir gesessen, als ich nochmal Aussagen gemacht habe. Und die haben dann auch irgendwann, weil ich immer wieder geladen wurde und die Verhandlungen, das erzählt ihr ja vielleicht noch, wurden ja immer verzögert. Dann wurde ich wieder ausgeladen, wieder geladen. Und das ist so ein ganzer Stapel Briefe, den ich zu Hause habe. Und irgendwann haben die halt geholfen, dass ich... dass man meine Aussage einfach verliest und ich da nicht mehr hin muss, weil es halt jedes Mal wieder, ich wollte einfach die Leute nicht sehen, weil die dann halt irgendwie viel normaler ausgesehen haben, als man irgendwie dachte.
1: Genau, über die juristischen Verfahren reden wir dann später nochmal und würden dich aber vielleicht nochmal fragen, wie es dir vielleicht heute geht oder wie sich auch dann heute so dein Blick auf Connewitz, hat sich der irgendwie verändert oder wie ist der heute auf das Viertel auch genau in Bezug auf diesen Mythos Connewitz quasi als linke Hochburg und so?
4: Also an sich geht es mir heute gut. Also ich habe jetzt da von diesem Ereignis diagnostiziert PTBS. Und das wirkt sich halt, ich sag mal, zum Glück nur insofern aus, wenn irgendwo Demos oder so Menschengruppen sind, die so im Chor schreien wie dieses Hooligans, dass ich dann halt eigentlich einfach nur schnell aus dieser Situation weg muss und so Schweißausbrüche habe und sowas. Das ist aber zum Glück, sag ich mal, nicht so oft und ansonsten geht's mir eigentlich gut. Und ja, Connewitz, also ich sag mal, ich fand den Support, den ich dort hatte, hätte es nirgendwo anders gegeben. Ich glaube aber auch gerade, weil es in Connewitz passiert ist, war das dann so dieses, ach, das war halt in Connewitz und wurde irgendwie so unter den Teppich gekehrt. Und ich finde halt schön, dass jetzt so viele Leute hier sind, die das interessiert, aber das Traurige ist ja, dass es halt gerade wahrscheinlich nur uns interessiert und nicht so viele andere, weil es halt irgendwie, finde ich, im Vergleich, was sonst so im Fernsehen kommt oder Nachrichten wurde, ist das für mich halt einfach total untergegangen. Und ich hatte ja auch dann, weil es mich so angekotzt hat und weil auch immer nur von Sachschäden geredet wurde, ja letztes Jahr auch von mir aus mal so ein Interview beim MDR gegeben, weil mich das halt selber gestört hat, dass da irgendwie, weiß ich nicht, also da ist halt einfach nichts passiert.
0: Ja. Danke dir.
1: Gerne. Ja.

0: Genau, wir hatten ja jetzt zwei Perspektiven recht ausführlich gehört, zwei betroffenen Perspektiven. Genau, einmal den Angriff auf Shahia 2 und auch auf die Zwille. Wir haben es aber auch schon im Video gesehen, es gibt mindestens 4 dokumentierte körperliche Angriffe und die wollen wir einfach kurz noch mindestens nennen. Genau, es gibt noch eine Person, Tobias, der Anzeige erstattet hat, weil eine Rauchbombe in seine Wohnung geworfen wurde und er wurde dabei auch verletzt. Und es gibt noch eine weitere Person, die am Anfang der Wolfgang-Heinze-Straße mit diesem Mob in Berührung kam und dann auch mit Schlägen und Tritten quasi zu Boden gebracht wurde und sich blutend ins Curry Süd gerettet hat. Auch diese Person hat Anzeige erstattet, was aus diesen Anzeigen letztlich geworden ist. Auch wie es mit Shahia 2 weiterging und so weiter, das hören wir dann nochmal im juristischen Aufarbeitungsteil.
1: Genau, bis dahin würden wir jetzt gerne Steven auf die Bühne bitten. Steven ist unter anderem bei Chronik LE aktiv und hat sich in diesem Zuge eben auch mit Tätern und den rechten Strukturen und Netzwerken befasst, die eben am Angriff auf Connewitz beteiligt waren. Und genau, wir können vielleicht schon selber sagen, es sind 217 Personen, die eben angeklagt wurden beziehungsweise ein Verfahren bekommen haben. Darüber können wir natürlich nicht über jede einzelne Person hier sprechen, sondern wir wollen das eben ein bisschen exemplarisch tun, beziehungsweise du, Steven.
2: Ja, genau. Unmittelbar nach dem Angriff wurden 215 Personen festgenommen bzw. ermittelt. Also nicht alle Beteiligten des Angriffs, waren ja insgesamt 250 bis 300 Personen. Unter den 215 Personen befanden sich 214 Männer und eine Frau und knapp 60% der Angreifer waren zum Tatzeitpunkt zwischen 20 und 29 Jahren alt, also der überwiegende Teil. Das Leipziger Stadtmagazin Kreuzer hat bereits einige Zeit nach dem Angriff eine Übersicht über die Täter erstellt, die ihr hier seht, beziehungsweise die auch da hinten an der Wand einmal nochmal hängt. Und deutlich zu sehen ist, dass ein relevanter Teil der Täter direkt aus Leipzig stammt, also konkret 68 Personen. Weitere 58 Personen stammen aus den beiden umliegenden Landkreisen, unter anderem aus Eilenburg, aus Wurzen und aus Neukieritzsch. Weiterhin stammen 45 Angreifer aus der Region Dresden, insgesamt also 80% der Täter aus Sachsen, also hier aus der unmittelbaren Umgebung. In der medialen Darstellung heißt es oft, dass sich zum Angriff auf Connewitz verschiedene Fußball-Hooligans zusammengefunden haben, die sonst nicht so viel miteinander verbindet, also konkret Fans vom 1. FC Lokomotive Leipzig und vom Dynamo Dresden. Das stimmt natürlich einerseits und greift andererseits deutlich zu kurz. Denn das Verbindende zwischen den Tätern ist ja weniger der Fußball, sondern vielmehr die neonazistische Gesinnung der Täter. Connewitz und seine Bewohnerinnen sind ja im Weltbild der Täter, hat Connewitz keinen Platz und die Bewohnerinnen in Connewitz sollen ausgemerzt werden. Der Angriff war also ein gezielter neonazistischer Angriff und keine irgendwie geartete unpolitische Fußballsache. Die 215 direkt festgenommenen Täter wurden auf Plakaten im Viertel sowie auf der Internetseite le1101.noblogs.org einer interessierten Öffentlichkeit zugänglich gemacht. Dort finden sich also auf der Webseite unter anderem Angaben zu Wohnorten, zu neonazistischen Aktivitäten, Facebook-Seiten, damals noch ein bisschen wichtiger ist, heute Sport, Freizeitaktivitäten und natürlich auch ein paar Fotos. Ein Großteil der Täter war und ist in neonazistischen Strukturen organisiert sowie an schweren Gewalttaten beteiligt. Das hat Anna gerade schon gesagt, um über alle Täter zu sprechen, bräuchte es irgendwie sehr viel Zeit, deswegen nur nochmal exemplarisch an ein paar Personen versucht, was deutlich zu machen. Erstens, anhand der Täter des 11. Januar 2016 lässt sich zeigen, dass die Beteiligung am Angriff auf Connewitz eine lange Liste neonazistischer Gewalttaten der Beteiligten ist, oder sozusagen ein Teil dieser langen Liste an Gewalttaten der Beteiligten ist. Kevin Jahrgang 1971 ist bereits seit den Anfang der 1990er, Ende der 1980er neonazistisch in Leipzig aktiv. Er war Kopf der neonazistischen Straßengänge Reutnitzer Rechte, die von 1987 bis 1992 hier in Leipzig existiert hat. Und in diesem Zeitraum beteiligte er sich an mehreren schweren Gewalttaten, unter anderem im März 1992 an einem Angriff bzw. Brandanschlag auf ein Haus in der Sternwartenstraße so wie im August 1992 an einem versuchten Angriff auf eine Geflüchtetenunterkunft in Leipzig-Grünau und an einer Hetzjagd auf Geflüchtete in Leipzig-Holzhausen. Am 19. Oktober 2015, damit kommen wir wieder zum Anfang und zum Legida-Kontext, bedrohte im Hauptbahnhof Personen, die von einer Anti-Legida-Protest aus Dresden zurückkamen, mit einem gezogenen Messer. Martin, Spitzname The Bouncer, Jahrgang 1982, stammt aus der Region Zwickau-Glauchau und ist im Umfeld der Glauchauer Jungs und der neonazistischen Fangruppierung Hunara, also Hooligans, Nazis, Rassisten, zu verorten. Ist Kampfsportler und stand unter anderem 2013, 2018 und 2023 bei Ostdeutschland kämpft, gleich hier um die Ecke in Leipzig, bei einer extrem rechten Kampfsportveranstaltung auf der Bühne im Ring. Und Peter, Spitzname Bombe, 1987 geboren, ist seit Mitte der 2000er fest in der neonazistischen Szene verankert. Seit mindestens 2007 besucht und organisiert er neonazistische Demonstrationen und Veranstaltungen, aber auch mindestens eine Winterakademie beim Institut für Staatspolitik in Schnellroda. 2009 hatte er erfolglos für die NPD im Bonner Stadtrat kandidiert. 2013 war er Teil eines Hooligan-Mobs, der bei einem Auswärtsspiel von Lok Leipzig in Babelsberg unter anderem mit neonazistischen Parolen aufgefallen ist. Im September 2022 greift er zusammen mit anderen Fußball-Hools einen Pub in der Nähe des Wembley-Stadions in London an. Dabei werden mehrere Menschen verletzt, 5 müssen daraufhin im Krankenhaus behandelt werden. Wird unter anderem mit einem Dresdner Neonazi, der auch in dem Angriff in Konnewitz beteiligt ist, festgenommen und später zu 3 Jahren Haft verurteilt. Seitdem finden sich im Lokstadion immer wieder Zaunsfahnen, die zur Solidarität mit aufrufen. Sogar ein extra Soli-Shirt mit dem Aufdruck Brothers in Jail, Not Forgotten, kursiert in der Fanszene von Lok Leipzig. Zweitens,

0: in der Region ist ja immer wieder federführend beteiligt. So beispielsweise bei einer Aktion oder bei einer Beteiligung von 20 Neonazis, alle einheitlich im Look des Dritten Weg gekleidet, an der Kundgebung der AfD im Oktober 2023 in Leipzig-Paunsdorf, Entschuldigung. Und er war mindestens 2023 und 2025 beim Neonazistischen Tag der Ehre in Budapest Teilnehmer. Drittens, anhand der Täter des 11. Januar 2016 lässt sich zeigen, dass die Beteiligung am Angriff sich nicht schädlich auf die eigene Karriere auswirken muss. Jahrgang 1992, ist Kampfsportler und trainierte jahrelang bei Marco Tschirner im Bushido Sports Center, Bushido Gym. Auf der rechten Schulter finden sich zwei tätowierte Hakenkreuze. Studierte Jura an der Universität Leipzig und ist mittlerweile Jurist. Um seine Person gab es längere Auseinandersetzungen. Darf ein neonazistischer Gewalttäter seine Ausbildung bei der sächsischen Justiz überhaupt beenden? Sein Referendariat am Landgericht Chemnitz 2018 durfte er noch unter Auflagen beginnen. Sein Studium beendete er schließlich erfolgreich und ist seit Juli 2025, also erst seit wenigen Monaten, als Mitglied der Rechtsanwaltskammer Sachsen zur Rechtsanwaltschaft zugelassen. Die Begründung sinngemäß, es sei Zeit vergangen, deswegen okay. Mittlerweile arbeitet in der Kanzlei des Rechtsanwalts Arndt Hohenstetter, also auch eine bekannte Person, dieser vertritt seit vielen Jahren Neonazis in Leipzig und darüber hinaus. Christian Jahrgang 1987, ist Bezirksschornsteinfeger im Leipziger Westen. Im Januar 2024 formierte sich Protest gegen seine Beteiligung oder seine Begehung eines Hausprojekts im Westen. Und einer der Organisatoren des Protestes beschrieb die Gründe dafür wie folgt, ich zitiere: Abgesehen von seiner szenetypischen Frisur scheint er freundlich zu sein. Es besteht jedoch die Gefahr, dass seine angenehme Persönlichkeit dazu führt, dass er sich unbemerkt in linken Projekten bewegt. Tatsächlich wurde in der Vergangenheit schon in anderen Häusern entspannt mit ihm geplaudert. Es gibt zwar keine aktuellen Erkenntnisse über seine Verbindung zur rechten Szene, aber auch keinen öffentlich wahrnehmbaren Bruch mit seinem rechtsradikalen Umfeld. Deshalb betrachten wir ihn weiterhin als potenzielle Gefahr. Als Bezirksschornsteinfeger muss er im Rahmen der Feuerstättenschau jeden privaten Raum mit Ofen oder aktivem Schornstein betreten und hat dadurch Einblick in das private Umfeld von Menschen, die potenziell Zielscheibe von rechter Gewalt werden können. Selbst wenn er diesen Einblick nicht mit der rechten Szene teilt, geht sein Betreten der Räume für die Betroffenen mit einem subjektiven Verlust von Sicherheit in seinen Privaträumen einher. Zitat Ende. Und zuletzt, Roy, geboren 1992, spielte längere Zeit beim Bonner SV Fußball. Als 2017, also ein Jahr nach dem Angriff, dort der Rote Stern zu Gast war, kam es zu Solidaritätsgesten des Bonner Teams für und seine Miteingreifer. Heute spielt beim SV Nauenhof und versucht sich als Sportfotograf. 2024 freute er sich auf Twitch über die, Zitat, geile und emotionale WM ohne Schwulettengeschwurbel und Transgender-Geilheiten. Zitat Ende, sowie später über den Wahlsieg von Donald Trump. Seit 2025 ist Mitarbeiter im Bereich Marketing und Sponsoring beim 1. FC Lokomotive Leipzig.
1: Danke, Steven.
2: Bevor wir jetzt gleich über die juristische Aufarbeitung oder Nichtaufarbeitung sprechen, ist jetzt mittlerweile Konrad hier bei uns auf der Bühne angelangt. Konrad hat zwar auch Prozesse beobachtet, darüber wollen wir auch gleich noch ein bisschen sprechen, aber jetzt erstmal noch weiter über das Thema Fußball. Konrad ist nämlich beim Roten Stern. Und genau, Steven hat es eben schon ein bisschen angeteasert. Es waren Personen eben aus diesem Kontext Fußball an dem Angriff auf Connewitz beteiligt. Man kann eben, wie gesagt, nicht sagen, es ist ein reines Fußballthema gewesen. Davon sind wir auch weit entfernt, das zu tun. Und genau, trotzdem würden wir gerne mit dir noch über dieses Thema ein bisschen weiter sprechen.
1: Genau, dafür ist vielleicht relevant, dass wie gesagt, Lok Leipzig, Dynamo Dresden, Hallescher FC irgendwie mit bei den Tätern dabei waren, aber ja auch Vereine oder Spieler von Vereinen, die mit dem Roten Stern in einer Liga gespielt haben, was quasi bedeutet, dass auch die Fans und die Spieler dann bei Spielen tatsächlich mit den Tätern konfrontiert waren, direkt vor Ort. Und mal abgesehen von so einer juristischen Aufarbeitung ist das natürlich auch was, worauf Vereine reagieren

0: können. Und vielleicht kannst du einfach mal so ein bisschen von der Zeit damals erzählen, also wie Vereine reagiert haben, wie es da insgesamt eine Aufarbeitung gab, wenn zumindest feststand, okay, es wird da irgendwie zu Prozessen kommen. Da wurden Leute festgesetzt, die Namen sind bekannt. Erzähl gerne mal.
1: Sehr gerne. Also wir hatten zu einem relativ frühen Zeitpunkt eigentlich schon Informationen von Genossinnen, die in den Recherchekomplex involviert waren, dass auch Leipziger Amateursportler dort in den Angriff mit involviert waren, und damit war eigentlich klar, dass wir auch irgendwann auf die Leute treffen werden. Dass das relativ zeitnah passieren wird, hätten wir nicht gedacht, weil wir schon eigentlich nach 2 Monaten nach diesem Angriff hatten wir schon Kontakt mit den ersten Tätern. Da waren wir eigentlich noch nicht an dem Punkt, dass wir dort irgendwie eine Handlungspraxis entwickelt hätten. Die haben wir auch eigentlich auf dem langen Arm nicht entwickelt, sondern haben es eigentlich den Teams häufiger selber überlassen, wie sie mit den jeweiligen Leuten umgehen wollten. Und haben aber eigentlich immer, im Verein gibt es eine Sicherheits-AG, über die Sicherheits-AG die betreffenden Vereine angeschrieben und dort eine Positionierung eingefordert, insbesondere auch dann, wenn es da noch weiterführende Informationen zu den Personen gab. Wenn man das zusammenfassen möchte, insgesamt ist man da eher auf ein großes Unverständnis getroffen. Da wurde meistens das Narrativ des netten Jungen von nebenan bedient. Und zu der Sache an sich wurde am Anfang auf die Unschuldsvermutung verwiesen. Unmittelbar nach den Verurteilungen wurde gesagt, jetzt haben sie ja ihre Strafe erhalten. Und wenig später wurde dann gesagt, dass sie ja in den Vereinen die Resozialisierung durchlaufen hätten. Gesehen und getan hat da eigentlich in der Breite niemand was. Das wurde eigentlich unter diesen Worthülsen immer abgetan. Für uns war eine zusätzliche Herausforderung eben auch, dass es relativ viele Wechsel gab und dass es diese Amateursportler auch jetzt fußballerisch vielleicht nicht so befähigt waren, also dass es bis in die Niederungen der Kreisklasse ging und wir deswegen auch vor den Spielzeiten jeweils immer gucken mussten, wo die Leute hingewechselt sind, ob sie überhaupt noch aktiv sind, ob sie vielleicht ausgeschieden sind. Und eine weitere Sache, die hat uns auch ein bisschen blöd erwischt, war, dass es auch in anderen Sportarten eben dazu kommen kann. Also in Wurzen beispielsweise hat unser Herren Handballteam ein Auswärtsspiel bestritten und da ist erst auf der Platte eben klar geworden, dass es dort ein Täter eben gerade mitspielen möchte. Der war auch dann am Spiel beteiligt. Wir haben das dann versucht, beim Handballverband nochmal zu forcieren. Dann kam da Corona dazwischen und es ist weitestgehend im Sand verlaufen. Ein zweites Beispiel ist die Sache, die wir noch hinter uns sehen. Hier hinter uns sehen, da geht es übrigens eben jeden Reuter, der jetzt für Lok arbeitet. Der hat zum damaligen Zeitpunkt beim BSV in Bonn gespielt. Die 3 Leute waren uns in Teilen schon bekannt. Also insbesondere ist ja auch nicht allzu heller Nazi, der sich gerne mitreißen lässt. Also den würde ich schon als Faschisten bezeichnen, der Reuter. Ist eher Typ Mitläufer, der hat einen Haufen dumme Freunde und quatscht blödes Zeug, ohne das jetzt zu relativieren. Das nimmt die Sprengkraft natürlich nicht raus von dem, was er dort sagt. Aber den würde ich nicht als klassischen Faschisten bezeichnen. Die haben sich dort aber sehr wohl gefühlt bei Bonner. Und wir haben Bonner daraufhin gebeten, die dort für dieses Spiel auszuschließen. Das war auch immer noch relativ zeitnah nach dem Überfall. Und Bonner ist da auch drauf eingegangen, missmutig, auch erst mit Druck über andere Stellen. Und Konsequenz war dann aber, dass das Team das irgendwie ja, als Angriff aufs Team wahrgenommen hat, dass diese 3 ja nicht mitspielen durften und nach Torschuss von Bonner und erzielten Treffer sind die Leute dann zur Bank gerannt, haben die Trikots von den Leuten rausgeholt und haben quasi sich mit ihren in Teilen narzisstischen Teamkameraden offen solidarisiert, ohne dass das eine größere Verurteilung auch gab, weil es ja, also man hätte auch ein Sportverfahren eröffnen können, weil das einfach auch nicht zum Spielgeschehen gehört. Naja, das war sehr ärgerlich, aber wir hatten zum Glück ein paar schäbig gemalte Tapeten dabei. Da konnte das zumindest ein Stück weit beantwortet werden. Ja, habe ich die Frage
2: auch
1: beantwortet?
2: Auch eine Form des Umgangs. Ja, ist ja auch eine Form des Umgangs, also ja. Genau, danke für deine Berichte. Du kannst direkt bei uns bleiben, weil wir ja jetzt auf den 3. Block zu sprechen kommen, die juristische Aufarbeitung. Bevor wir da deine Perspektive hören, vielleicht nochmal ganz kurz sozusagen als Einleitung. Insgesamt wurde eben gegen 217 Personen im Nachgang des Angriffs ein Strafverfahren eingeleitet. Und die Prozesse haben sowieso insgesamt erst im August 2018 überhaupt angefangen. Und es wurden dann eben meistens 2 Personen zeitgleich behandelt. Also gab es eben rund 100 Verhandlungen. Und der Tatvorwurf lautete dabei in allen Fällen Landfriedensbruch in besonders schwerem Fall.
0: Genau. Und was bei dem Vorwurf relevant ist, ist, dass es dafür relativ unerheblich ist, ob dabei jetzt Personen oder Gegenstände zu Schaden kommen. Obwohl, wenn eine Körperverletzung stattfindet, das durchaus strafintensivierend sein kann. Genau. Und wir haben ja gehört, dass es zumindest zwei Anzeigen wegen Körperverletzung auch tatsächlich kam. Und Konrad, du hattest ja auch Kontakt mit den Leuten. Vielleicht kannst du erzählen, was da dann im Folgenden passiert ist, wie es dort weiterging?
1: Okay, also da würde ich auf zwei Sachen eingehen wollen. Das eine ist der Komplex Tobias. Tobias heißt die Person auch in den Presseverlautbarungen und in der Broschüre. Den Namen werdet ihr dort wiederfinden. Es wurde vorhin schon gesagt, was passiert ist. Die Person hat den Mob gehört, ist ans Fenster gegangen, hat das Fenster ein Stück weit geöffnet und in dem Moment kam dann auch schon der brennende Gegenstand geflogen. Der hatte eine heftige Brandverletzung an der Schulter, ist dann erstmal auf den Boden zurück zur Tür gekrochen, hat das Licht ausgemacht, hat sich hinter der nächsten Tür verbarrikadiert und musste erstmal realisieren, was los war. Hat sich dann aber auch im Haus bemerkbar gemacht, hat sich dort Unterstützung gesucht, nachdem er die Polizei gerufen hatte und konnte dort ein Stück weit aufgefangen werden. Es kam auch der Krankenwagen. Es kam auch, hat auch sich dazu durchgerungen, das selbstständig anzuzeigen. Allerdings ist dabei interessant, dass dieses Strafverfahren für den Gesamtkontext sozusagen als eher später, als eher untergeordnet wahrgenommen wurde, aber auch kein einzelnes Ermittlungsverfahren eröffnet wurde wegen dem Körperverletzungsdelikt. Also mehr oder weniger ist das unter den Tisch geraten, obwohl dort eigentlich gut ermittelt wurde, meiner Ansicht nach. Also es gab mehrere Begehungen am Tatort, Fotoaufzeichnungen, ein ärztliches Attest, Sicherstellungen, ja, und das hat aber trotzdem nicht zu einem separaten Ermittlungsverfahren geführt. Wir haben von dem Tobias-Komplex oder von der Schädigung Tobias recht früh auch erfahren, eben durch diese Bewohnten im Haus, die gesagt haben, hey, hier gab es einfach eine Person, die musste behandelt werden, ärztlich. Und so haben wir dann eben Kontakt aufgenommen, auch weil es am Anfang die Idee gab, dass man vielleicht die Betroffenen in der Form stärken könnte, dass dort Nebenklagen möglich wären. Das war dann leider, wurde gerichtzeitig recht früh eigentlich abgeblockt. Und dann wurde Tobias nach Dresden eingeladen oder geladen durch das dortige Gericht, um im Verfahren um die Freie Kameradschaft Dresden auszusagen. Und in dem Verfahren hat er auch mehrfach ausgesagt tatsächlich. Und das ist die einzige substanzielle Einlassung und das einzige schriftliche Urteil, was uns auch vorliegt, was ich ein Stück weit mit den Hintergründen und auch mit dem konkreten Ablauf des Tages beschäftigt. Und dort wird auch gesagt, es war zielte ganz klar auf gewalttätige Handlungen, sowohl gegen Gegenstände als auch Personen ab. Es gibt ein paramilitärisches Auftreten etc. pp. Es ist eigentlich schön abgetragen. Dementsprechend haben die Leipziger Amtsgerichte, das Leipziger Amtsgericht am Anfang auch in einer bisschen abgeschwächten Form versucht, Tobias zu laden oder haben den auch geladen, um dann dasselbe Spiel, was vorhin Chrissy schon beschrieben hat, durchzuziehen, die zu laden, wieder auszuladen. Man hat dann einen Haufen Ladungen zu Hause, wird aber eigentlich nie gehört. Und dementsprechend gab es eigentlich abseits von der Shahia-Sache, auf die ich gleich nochmal eingehe, am Leipziger Amtsgericht eigentlich keine abgetragene Betroffenenperspektive, abseits von zwei protokollierten Anwohneraussagen und der protokollierten Aussage von der Person aus der Zwille. Jetzt muss ich mich kurz einfangen. Das hat uns natürlich massiv gestört, dass diese Betroffenenperspektive dort untergegangen ist. Auch der Kreuzer hatte das geschrieben, dass es diese ganzen Sachen gab. Also es war öffentlich bekannt. Wir haben dann den Druck noch mal ein bisschen erhöht, haben mehrfach E-Mails ans Gericht geschrieben und es gab dann auch ein Treffen mit dem Gerichtspräsidenten. Das habe auch ich wahrgenommen. Das war eigentlich meiner Ansicht nach ein recht produktives Gespräch innerhalb von einer Viertelstunde. Er war dort offen. Er hat das Konvolut angenommen. Er hat gesagt, dass er da noch mal nachschärft und darauf eingehen wird. Die Konsequenz war, dass schon in den Verfahren sechs Wochen später dort auch immer noch nichts zu hören war und bis zum Ende der Verhandlungen oder zum jetzt anlaufenden Ende der Verhandlungen ist die betroffenen Perspektive dort immer noch nicht abgetragen. Jetzt muss ich noch auf Shahia eingehen, oder?
2: Ja, aber ich kann dich auch erstmal fragen nach Shahia. Genau, das wäre unsere nächste Nachfrage auch gewesen, weil du ja auch mit den Mitarbeitenden bzw. dem Besitzer von Shahia 2 eben auch Kontakt hattest. Wir haben das schon gehört, dass ein Sprengsatz in den Laden eben geflogen hat, das Spülbecken zerstört, die Decke ist runtergerissen worden. Es sind Mitarbeitende und Gäste eben teilweise verletzt worden, konnten sich aber eben auch in den Hausflur retten. Und nicht nur das, sondern es wurde auch die Kasse geklaut. Und genau, da kannst du uns ja auch nochmal berichten, wie es da dann weiterging in diesem Fall.
1: Ja, also der Shahia-Komplex ist natürlich noch ein bisschen größer, weil dort reden wir einfach von mehr Betroffenen. Also zu dem Zeitpunkt waren 3 Leute in dem Laden anwesend. Wir gehen eigentlich von 4 Personen aus, das will ich jetzt nicht weiter ausschlachten. 3 Leute waren auf jeden Fall anwesend. Fakt ist, dass dort recht zügig die Scheiben zu Bruch gegangen sind, dort eine Kugelbombe eingebracht wurde. Die ist in der Spüle gelandet und hat dort eben die benannten Sachschäden hinterlassen. Aber schon als die Scheiben eingeworfen sind, war da eigentlich, hat Chrissy vorhin auch schon gesagt, noch voller Betrieb in dem Laden. Die waren gerade dabei, Essen zuzubereiten. Die haben auch nicht realisiert, was dort los ist. Da hat einfach nur der Fluchtmechanismus eingesetzt. Die haben noch es klingt doof, lange Messer und sowas halt, weil sie irgendwie greifen konnten. Ein Besen hat der eine sich genommen, geschnappt und haben sich über den Hinterausgang ins Treppenhaus zurückgezogen und haben dort eben auch gleich wieder von einer anwohnenden Person Unterstützung erfahren, die sie erstmal in ihre Wohnung verbracht hat. Und gleichzeitig hat man eben aber auch in dem Haus währenddessen deutlich gehört, dass es dort jetzt eben alles zu Bruch geht. Was ich da noch erwähnenswert finde bezüglich der Person, die das dort direkt erwischt hat, ist, dass die eine Person auch immer noch hier im Umfeld unterwegs ist und die weist eben auch noch Zeichen der Traumatisierung auf. Also die hat auch immer noch Probleme mit größeren Menschenansammlungen und insbesondere, wenn die schwarz gekleidet sind. Also die begleitet dieser Überfall immer noch und blöderweise hat die Person auch im Rahmen ihrer Migrationsbiografie dort auch schon schlechte Erfahrungen machen müssen, die in eine ähnliche Richtung gehen. Und das ist natürlich dann für diese Person höchst problematisch und für den anderen ist es auch problematisch gelaufen, weil der wurde, obwohl eigentlich da dieser Komplex auch noch bei Gericht lag und er hätte gehört werden können, wurde der abgeschoben. Das Ganze gipfelte dann im Rahmen dieser Prozesse, weil dort wurde vor allem die hauptverantwortliche Person des Ladens als Zeuge geladen, auch weil eben zu Protokoll gegeben wurde, dass eine Kasse entwendet wurde. Allerdings kam es dort auch teilweise ganz offen vor Gericht zu einer Täter-Opfer-Umkehr. Also da wurde gesagt, na, ist die Kasse denn jetzt wirklich weggekommen? Wer hätte die Kasse denn sonst nehmen können? Wir haben keine Kasse gefunden. Und die Person hat es auf jeden Fall fertig gemacht. Die sah sich auch einer Betrugsanzeige potenziell gegenüber. Und das hat sie auch bewegt, sich dann aus diesem Verfahren eigentlich komplett zurückzuziehen. Und das ist also eigentlich sehr bitter, insbesondere weil da zu diesem Zeitpunkt das Gespräch mit dem Gerichtspräsident, wie gesagt, schon gelaufen war.
0: Ja, auch an der Stelle danke, Konrad. Genau, wir haben das ja jetzt schon mehrmals gehört und auch gesagt, es gab über 100 Verhandlungen, wobei meistens 2 Leute zeitgleich quasi abgehandelt wurden und es gab auch vor Gericht ZeugInnen und wir hören jetzt mal noch eine Person, die uns auch quasi einen Text geschickt hat, der anonymisiert eingesprochen wurde, um uns anzuhören, wie das dann eigentlich vor Gericht so gelaufen ist.
3: Im Januar 2016 saß ich an meiner Abschlussarbeit. Zu dem Zweck war der Schreibtisch und das Fenster umgezogen. An einem sehr ruhigen Abend erregte ein roter Lichtschein auf den Häusern gegenüber meine Aufmerksamkeit und nur allzu gern ließ ich mich ablenken und schaute aus dem Fenster. An der Ecke Herderstraße hatte sich ein schwarzer Block formiert, zu dem noch weitere Menschen hinzuströmten. Demo? Ich hatte nichts gehört, was anstehen sollte. Was dann kam, ist bekannt. 2 Tage nach dem Überfall gab es Befragungen durch die Polizei und ich entschied mich, eine Aussage zu machen. Eine Beamtin notierte meine Beobachtungen. In der Folge erhielt ich Einladungen zu über 40 Prozesstagen am Amtsgericht und einzelne am Landgericht. Über 2 Jahre stapelten sich die gelben Einladungsbriefe auf dem Schreibtisch. Ich ging unsicher hin, immer wieder in den gleichen Flur beim Amtsgericht, in dem stets einige Polizisten die Prozesstage absicherten. Mich verunsicherte ihre Präsenz eher. Mir war zuvor nicht klar gewesen, dass als Zeuge vor Gericht zu stehen immer auch bedeutet, in Zweifel gezogen zu werden. Als Zeugin und als Person. Oft wurde meine Aussage geframed durch Einordnungsversuche der Anwälte. Kann jemand aus Konnewitz glaubhaft sein? Jemand mit meinem Erscheinungsbild, mit meinem Beruf? Ist meine Aussage verfälscht durch meine vermeintliche politische Gesinnung? Und bin ich nicht selbst eine notorische Krawallmacherin? Ich fand es teils schwierig, den Tätern gegenüberzusitzen, die häufig extrem selbstbewusst Raum einnahmen, manchmal auch vollkommen unbeteiligt wirken und sich auf ihre einschlägig bekannten Anwälte verließen. Fast jeder legte da unbeteiligt gewesen zu sein, von nichts gewusst zu haben, zufällig in der Heinzestraße gewesen zu sein oder eben in der letzten Reihe. Es hat einige Prozesstage gedauert, bis ich dazu selbst eine Haltung gefunden habe, mit der ich meine Aussage immer und immer wieder wiederholen und die Situation vor Gericht ausblenden konnte. Wie schlecht es eigentlich lief, zeigte mir auch eine Reihe sehr kurzfristiger Absagen. Meine Aussage war dann nicht mehr notwendig, weil man sich bereits geeinigt hatte oder die Angeklagten bereits freigesprochen waren.
2: Genau. In der Zwischenzeit ist Chris von der Gruppe Prozess 1101 zu uns auf die Bühne gekommen. Die Gruppe hat über einen langen Zeitraum eben die Prozesse gegen die Connewitz-Angreifer beobachtet und dokumentiert. Also an dieser Stelle auch Hallo an dich und schön, dass du da bist. Und wir würden gerne anfangen mit einer Frage, womit das Audio ja gerade aufgehört hat. Und zwar, dass es absehbar ist, wie schlecht die Prozesse liefen anhand dessen, dass die Zeugin eben ausgeladen wurde. Vielleicht kannst du das noch mal ein bisschen erläutern, was das eigentlich bedeutet oder genau, was daran das Problem war.
4: Ja, ich will erst noch mal kurz sagen, diese Prozessbeobachtung, die wir versucht haben, das haben halt diverse Leute gemacht, vom Stern, von Chronicle E, andere Personen, die sich versucht haben, immer in diese Gerichtsverhandlung reinzusetzen. Und wir haben versucht, diese Termine überhaupt mitzubekommen, weil es war eine große Anzahl. Hier stehen auch noch so ein paar Zahlen. Und hat sich ewig lang hingezogen. Insofern haben wir das auch nicht hingekriegt, das bis zum Ende alles wahrzunehmen. Insofern gibt es auch nicht Eindrücke von quasi allen Verhandlungen. Ich glaube, es kam jetzt schon ganz gut rüber, dass es einerseits für die Betroffenen, für die Geschädigten wichtig hätte sein können, vor Gericht gehört zu werden, das zu erzählen, was ihnen passiert ist, was ja heute Abend auch 10 Jahre später noch immer sehr eindrücklich schon passiert ist. Und gleichzeitig ist es natürlich immer belastend, zu diesen 40, 50, 100 Gerichtsverhandlungen vorgeladen zu werden, sich immer die Zeit zu nehmen, sich dieser Gerichtssituation auszusetzen. Deswegen ist es, glaube ich, ambivalent sozusagen. Und es war auch für die Gerichte, also speziell für das Amtsgericht hier in Leipzig, natürlich eine schwierige Situation, ohne die jetzt in Schutz zu nehmen. Aber es wurden quasi gegen insgesamt 217 Personen, wurden Anklagen erhoben. Ein paar dieser Fälle wurden, wie auch schon erwähnt worden, in Dresden geführt, im Komplex der Freien Kräfte Dresden, also eine Nazi-Gruppierung, die als kriminelle Vereinigung angeklagt und verurteilt waren. Die haben auch schwerste, brutale Taten begangen in Dresden, in Freital, glaube ich. Also die waren Gewalt erfahren und waren dann natürlich auch hier in Leipzig mit dabei. Und deswegen wurde dieser Tatkomplex bei denen auch schon mitverhandelt. Deswegen sind auch ein paar Zeuginnen quasi dann nach Dresden geladen worden. Aber dort wurde das Verfahren, kriminelle Vereinigung, von der Generalstaatsanwaltschaft Dresden geführt, am Landgericht Dresden. Und hier begannen die Prozesse erstmal am Amtsgericht Leipzig beziehungsweise an den Amtsgerichten im Umland in Eilenburg, Grimmar und Torgau. Und die mussten jetzt, es wurde, wie schon gesagt, wurden meistens gegen zwei Personen gleichzeitig verhandelt, also 100 dieser Verfahren führen. Und bei dem ersten Verfahren, was es hier in Leipzig gab, im August 2018, 2,5 Jahre später, da hatte ich schon so den Eindruck, dass da relativ versucht wurde, dass die Beweisaufnahme so durchzuführen, wie das sein müsste. Also es wurden, ich glaube, 15 Zeuginnen insgesamt gehört, einerseits Polizistinnen, die dann eben geschildert haben, wie sie an dem Abend dann hier nach Connewitz gerufen haben, wie sie die eingekesselt haben, wie sie diese Situation wahrgenommen hatten. Dann aber auch Anwohnerinnen, die das entweder selber mitbekommen haben oder die dann eben geschildert haben, was es für Schäden beispielsweise an ihren Autos gab. Und es wurden auch teilweise Leute, die schon in diesen FKD-Prozessen verurteilt waren und von denen man wusste, sie waren beteiligt, die wurden auch aus dem Knast hier teilweise vorgeführt. Und es wurden Videos, die Polizei aufgenommen hat und andere vorgeführt. Das ist schon relativ aufwendig und theoretisch hätte man das bei allen diesen ungefähr über 100 Prozessen so machen können, machen müssen, keine Ahnung, mit diesen Konsequenzen, die das so eben haben kann. Das Problem daran ist, dass es am Ende am Ergebnis kaum was ändert. Also weil, wie ihr gesagt wurde, die wurden angeklagt wegen gefährlichen Landfriedensbruch, im besonders schweren Fall. Also es wurde niemand konkret angeklagt wegen einer Körperverletzung oder anderen Sachen, was auch damit zusammenhängt, dass die einfach, wie man es am Anfang gesehen hat, ja, sich professionell vermummt hatten. Also schwarze Kleidung, Sturmhauben, Handschuhe. Es gab wenig direkte Augenzeugen oder gute Videoaufnahmen, sodass man diese einzelnen Gewalttaten, von denen hier gerade die Rede war, kaum konkreten Täterinnen zuordnen konnte. Und bei diesem Landfriedensbruch-Paragraphen, der wird ja teilweise auch kritisch diskutiert, glaube ich, ist es so, dass man auch, wenn man nur Teil dieser Menge ist, dieser Menschenmenge, aus der heraus so Gewalttaten gegen Menschen oder Sachen verübt werden, kann man auch deswegen allein verurteilt werden. Also nur deswegen wurden diese ganzen Personen überhaupt verurteilt. Und was dann der Einzelne gemacht hat, hat am Ende dann gar keine Rolle mehr so gespielt. Und deswegen aus, sagen wir mal, verfahrensökonomischen Gründen sind die Gerichte, die Richterinnen dann irgendwann dazu übergegangen, solche Deals anzubieten, was am Ende nur heißt, die Angeklagten lassen sich ein, also lassen sich befragen, erzählen so ein bisschen, wie das hier war an dem Abend, geben quasi zu, sie waren mit dabei und im Gegenzug wird ihnen dann ein gewisses Strafmaß, also zu Bewährungsstrafen zugesichert. Und dann kann sozusagen auf Ladung von Zeugen und so weiter verzichtet werden. Und das wurde dann ab einem bestimmten Zeitpunkt so gehandhabt. Es haben sich nicht alle auf diese Deals eingelassen. Also manche haben das trotzdem abgelehnt. Am Anfang wurden Leute auch noch zu Freiheitsstrafen ohne Bewährung verurteilt, die eben nichts gesagt haben. Das hat dann wahrscheinlich auch ein bisschen dazu beigetragen, dass sie sich auf diese Deals eingelassen haben. Aber auch diese Freiheitsstrafen ohne Bewährung wurden dann in zweiter Instanz am Landgericht in der Bewährungsstrafe aufgehoben. Also am Ende wurden letztendlich alle zu Bewährungsstrafen verurteilt, es sei denn, sie haben sich noch gleichzeitig was anderes zu Schulden kommen lassen, also hauptsächlich die Leute aus Dresden. Deswegen diese für die Zeugen, für die Betroffenen teilweise frustrierende Tatsache, dass dann es doch nicht mehr nötig war, dass sie vor Gericht aussagten. Dazu kommt noch, dass natürlich auch viele Verfahren irgendwie immer aus anderen Gründen, Krankheit, whatever, irgendwie so verschoben wurden, was man dann kurzfristig erfahren hat. Aber nur so hat man versucht, diese Riesenanzahl von Verfahren überhaupt abzuhandeln.
0: Vielleicht ganz kurz, nur ganz kurz zu diesen Deals. Der Gedanke dahinter war ja trotzdem auch zum Beispiel, dass dann Aussagen getätigt werden, auf denen basierend quasi einzelne Taten Tätern zugeordnet werden können. Was kam denn da und auch bei sonstigen Ermittlungen der Polizei schlussendlich raus? Also vielleicht auch gerade nochmal Stichpunkt letzte Reihe.
4: Ja, das ist ein sehr schönes Stichwort. Hier ist sie auch nochmal zu sehen. Genau, die Leute, wie gesagt, die waren im Zuge dieser Deals angehalten, zuzugeben, dass sie mit dabei waren, was eigentlich ja keine Überraschung war. Sie wurden ja alle festgesetzt in der Auerbachstraße, also zumindest 215 von denen. Die Polizisten haben dann vor Gericht auch immer nochmal aus ihrer Sicht das so geschildert, dass es eben da auch, dass da niemand zufällig reingeraten konnte, gerade von diesem Klientel, also dass es menschenleer war und dass sie das schon irgendwie ganz gut sehen konnten, dass da niemand oder es sind natürlich welche abgehauen, aber es war unwahrscheinlich, dass sich jemand diesem gewalttätigen Mob anschließt, der nichts damit zu tun hat. Das heißt, sie haben am Ende nur das zugegeben, was eh klar war. Und alle haben dann natürlich nicht gesagt, ja, ich war mit dabei, als jetzt hier die Zwille attackiert wurde oder ich habe da ein Auto geschrottet oder Fenster eingeschlagen. Nee, das haben sie natürlich nicht gesagt. Und die haben gesagt, ich bin da irgendwie mit reingeraten, ich wollte eigentlich zu dieser Legida-Demo, da tut man natürlich in Konnewitz anfangen, da hinzulaufen. Und ich war dann hinten in der letzten Reihe, ich war selber erschrocken, was da passiert ist, aber ich habe mich nicht mehr weggetraut, weil ich kenne mich ja nicht aus und Konnewitz ist ja gefährlich und das haben halt teilweise auch bekannte Kampfsportler gesagt. Also von daher ist es klar, dass es Bullshit war, aber das hat dann gereicht. Es gab schon Einzelne, die ein bisschen mehr gesagt haben, zum Beispiel zu diesem Vortreffpunkt, der im Video auch zu sehen war an der Autobahnabfahrt Nauenhof, also dass man sich da getroffen hat, dass 300 bis 400 Leute sollen das dort gewesen sein, dass es dort einzelne Leute gab, die eben dann Zettel ausgegeben haben zu dem nächsten Ort, wo man hinfährt, eben nach Konnewitz. Es sollen dort auch Steine ausgegeben worden sein. Also allen, die dort waren und dann mitgefahren sind, war dann klar, was eigentlich passiert. Genau, aber das waren so Einzelne, die da ein bisschen mehr gesagt haben. Und natürlich hat niemand, also sie haben dann natürlich trotzdem versucht, ihre eigene Verantwortung ein bisschen klein zu spielen. Und es ist auf dem Wege nicht viel mehr rausgekommen als das, was sozusagen schon über diese, zum Beispiel über diese Chats, die auch der Kreuzer ja veröffentlicht hatte, die jetzt auch gerade noch getickert werden. Also so ein bisschen diese interne Kommunikation, die aus den Handys entnommen wurde und was auch in diesem FKD-Prozess schon gesagt wurde. Und ansonsten ist halt bis heute keiner der, sagen wir mal, Drahtzieher irgendwie ermittelt worden, weil die Leute haben sich natürlich nicht zufällig zusammengefunden. Das finde ich ist nach wie vor das größte Problem. Also man kann jetzt das Verhalten der Gerichte, der einzelnen Richterinnen, der Staatsanwaltschaft sicher teilweise kritisieren. Aber das Problem war, dass die Polizei das nicht ermittelt hat und vor allen Dingen, dass sie es im Vorhinein nicht mitbekommen hat. Weil ich, also meine These wäre schon, dass also gerade diese gewalttätige Hooligan-Szene, dass die schon auf dem Schirm der Sicherheitsbehörden ist und diese Kommunikation da im Vorfeld war jetzt nicht ganz geschützt. Und trotzdem haben sie angeblich nicht mitbekommen, was sich so tut.
0: Vielleicht in dem Kontext, es gab ja damals die berühmte Prognose, dass so wie die Verfahren anlaufen, das letzte Verfahren wahrscheinlich erst 2026, also 10 Jahre später, durch sein wird. Wie ist denn der Stand gerade?
4: Ja, am Amtsgericht Leipzig oder in den Amtsgerichten hier in der Gegend wurden so in dem ersten Jahr ungefähr pro Jahr gegen 30 und 40 Personen diese Prozesse geführt. Wenn man sich das jetzt hochrechnet auf 200 Angeklagte, ist schon klar, dass das ungefähr 6-7 Jahre dauern wird in erster Instanz, wenn man das so durchführt. Die Anzahl der Prozesse ist allerdings nicht gleich geblieben. Es kam dann tatsächlich auch noch Corona dazu. Da sind mehr Prozesse dann abgesagt worden. Man hat dann teilweise begonnen, gar nicht mehr zu verhandeln, sondern einfach das Ganze mit Strafbefehlen zu beenden. Strafbefehle heißt, die haben schon quasi ein Urteil bekommen, aber es findet keine öffentliche Verhandlung statt. Und wenn sie das dann akzeptieren, ist es quasi erledigt. Manche haben das dann nicht akzeptiert, dann wird doch verhandelt. Aber eine beträchtliche Anzahl wurde dann gar nicht mehr öffentlich verhandelt, was tatsächlich, finde ich, sehr problematisch ist. Also weil dann hat die Öffentlichkeit überhaupt gar keinen Zugriff auf das, was da so passiert. Genau, und in den letzten Jahren waren es aber jetzt wirklich nur noch sehr wenige Prozesse, die stattgefunden haben. Also in den letzten beiden Jahren sind uns oder sind über kleine Anfragen teilweise 3 Verfahren bekannt geworden gegen 2 Personen, teilweise Berufungsverfahren. Und es sind von daher von den 217 Angeklagten, wenn ihr vielleicht nochmal auf die nächste Folie schalten könnt, genau, hier steht's und bei Chronicle.de gibt's auch einen Text, wo das nochmal ein bisschen aufgeschlüsselt ist. Da sind bis heute 215 rechtskräftig verurteilt und das schon seit ein paar Jahren. Genau, 2 Personen wurden freigesprochen. Das waren Personen, die nicht vor Ort festgenommen wurden, sondern auf die man irgendwie so später durch Aussagen, durch anderes gekommen ist. Und da hat man das denen eben sozusagen nicht wirklich nachweisen können, dass sie mit dabei waren. Ein Angeklagter aus Wurzen ist verstorben an Krebs vor Beginn seiner Verhandlung. Und 2 Urteile sind bis heute nicht rechtskräftig. Und die sind tatsächlich auch ein bisschen besonders. Also neben den Tätern, die Steven schon kurz erwähnt hatte, will ich auf die nochmal ganz kurz eingehen. Der eine ist auch relativ viel durch die Medien gegangen. Das war ein oder ist bis heute ein Justizbeamter, also jemand, der im Staatsdiensten ist und in Justizvollzugsanstalten arbeitet und der auch mit bei dem Angriff dabei war, der dann noch bis Anfang 2019 auch weiter so Dienst tun konnte, weil seinem Arbeitgeber sozusagen nicht bekannt war, dass er sozusagen auch mit hops genommen wurde. Und erst als dieses Verfahren dann anstand, hat er das sozusagen selber sozusagen offenbart und wurde dann auch presseöffentlich, dann wurde er suspendiert. Dann hat sich das noch ewig lange hingezogen, bis es überhaupt zum Verfahren in erster Instanz kam am Amtsgericht. Ich glaube, könnt ihr dann nachlesen, 2021 oder so. Dagegen ist er dann in Berufung gegangen, dann gab es ein weiteres Verfahren am Landgericht, dann ist er nochmal in Revision gegangen und so weiter. Also die weiteren Schritte, die dann solchen Leuten offenstehen. Und bei ihm hängt unter anderem dran, dass wenn man zu einer Strafe von mehr als einem Jahr verurteilt ist, dann scheidet man eigentlich oder dann besteht die Möglichkeit, dass man seinen Beamtenstatus verliert, aus diesem Dienst rausgeflogen wurde. In diesen ersten Instanzen wurde er jeweils zu mehr als einem Jahr Freiheitsstrafe auf Bewährung natürlich verurteilt. Und in das letzte Urteil, was es bisher gibt, das sind nur 11 Monate. Trotzdem ist davon auszugehen, dass er nicht wieder in den regulären Dienst zurückkehren wird. Und deswegen ist er einfach sehr daran interessiert, das möglichst lange hinauszuzögern. Bei ihm war sogar das Lustige, dass er dann irgendwann mal, weil er tatsächlich am Anfang überhaupt nicht zu den Verfahren erschienen ist, mit fadenscheinigen Gründen. Und dann wurde mal tatsächlich versucht, ihn mit einem Sitzungshaftbefehl vorzuführen. Und er ist jetzt mittlerweile seit 7 Jahren suspendiert. Das heißt, er muss nicht arbeiten, bekommt aber weiter Kohle vom Steuerzahler sozusagen. Und die zweite Person, wo das noch offen ist, ist Gianluca. Der gilt als Ziehsohn von Thorsten Heise. Das ist so ein bekannter Neonazi-Kader, der seit vielen Jahren in Thüringen wohnt. Hat bei dem quasi auch mit gewohnt und so weiter, war hier mit dabei. Ist auch Amtsgericht, Landgericht schon durch und ist in Revision gegangen. Und ich glaube, bei dem hat sich jetzt seit 3 Jahren oder so nichts getan. Und der ist gleichzeitig noch verwickelt in einen anderen Fall von, wo er zusammen mit dem Sohn von Thorsten Heise 2 Journalisten brutal angegriffen hat, mit dem Auto von der Straße abgedrängt, zusammengeschlagen, Kamera entwendet. Da wurde auch nach vielen Jahren von einem Landgericht in Thüringen ein sehr, sehr mildes Urteil gefällt. Also Gianluca hat da, glaube ich, 1 Jahr auf Bewährung erhalten, der Heise Sohn sogar nur Arbeitsstunden. Und dagegen wurde dann auch wieder vorgegangen und dieses Urteil hat der Bundesgerichtshof aufgehoben. Das wird auch wieder verhandelt und das ging jetzt erst im Dezember wieder los. Also es kann natürlich auch sein, dass Sie hier in Sachsen jetzt auch warten, was bei diesem Verfahren rauskommt, um das dann eventuell zusammenzuziehen oder bei dem Strafmaß irgendwie so zu berücksichtigen. Aber trotzdem, zu diesem Fredde-Rode-Verfahren, da gibt es Aussagen der Opferstrukturen, wo gesagt wird, das ist so ein Fall, wo man sehen kann, verschleppte Verfahren ermutigen halt die Täter weiter, sowas zu machen, wenn nicht wirklich angemessene Strafen erfolgen. Und ein bisschen könnte man das auch hier sehen. Also ich meine, es haben zwar alle jetzt irgendeine Strafe bekommen, aber die meisten eben zur Bewährung aufgehoben. Und gerade in den letzten Jahren wurde denen dann immer noch zugute gehalten. Es ist ja jetzt schon wirklich sehr lange her und so weiter. Und insofern die letzten Urteile, die es gab, das sind sowas wie 7 Monate zur Bewährung oder nur noch Geldstrafen und Ähnliches. Und zumindest die damit irgendwie so hartgesotten in der Szene sind, die lachen darüber.
0: Auch wenn wir uns wahrscheinlich alle empören, aber mich würde trotzdem nochmal deine Einordnung so ein bisschen interessieren. Also weil wir haben schon gehört, es war ein paramilitärisches Vorgehen. Das wurde auch in den Medien teilweise so geframed tatsächlich. Es ist völlig klar, was der ideologische Background von den Tätern ist. Wie würdest du das einordnen, ob in welcher Tragweite das eigentlich vor Gericht dann eine Rolle gespielt hat, wie das eingeordnet wurde und also wie es vielleicht auch tatsächlich mit linken Prozessen vergleichbar ist?
4: Ja, das ist eine spannende Frage mit den Linken. Ja. Also ich muss schon sagen, so wie ich das wahrgenommen habe und wie es teilweise auch in der Anklageschrift steht, also es kam schon rüber, dass das irgendwie so ein bewusster Angriff auf das Stadtviertel hier ist, war und so, dass also sozusagen Leute mit eher rechtem Hintergrund bewusst hierher gehen, um irgendwie Schäden zu verursachen. Es gab dann auch immer wieder Aussagen, dass das halt schon bürgerkriegsähnliche Zustände waren, die hier geherrscht haben und dass, wenn der Stadtteil aber nicht leer gewesen wäre, wenn diese 200, 300 Leute sozusagen auf Linke, was auch immer, auf Anwohnerinnen gestoßen worden wären, dass es dann noch mehr hätte eskalieren können. Das wurde dann teilweise natürlich immer so ein bisschen in so einem Hufeisendingens so verhandelt, im Sinne von, die sind ja links wie rechts beide schlimm und wenn die aufeinandertreffen, knallt's und so weiter. Aber das kommt dann ein bisschen auf die jeweiligen Richterinnen und Staatsanwältinnen drauf an. Also ich finde schon, manche haben das so ein bisschen klarer gehabt. Andere nicht. Andere waren eher daran interessiert, das möglichst schnell über die Bühne zu bringen und so weiter. Und ich glaube zumindest, das ist so. Die Frage ist jetzt, mit was kann man das vergleichen und so weiter. Es gibt natürlich immer mal Verfahren wegen Landfriedensbruch. Die haben meistens nicht so eine öffentliche Wahrnehmung. Da gibt es auch Urteile, kenne ich mich nicht so aus, ob das so ähnlich ist. Es gibt andere Verfahren von Landfriedensbruch, wo ihr jetzt vielleicht eher darauf anspielt, wo es dann tatsächlich zu Auseinandersetzungen oder Konfrontationen mit der Polizei kommt. Ich glaube, da wird dann tatsächlich anders geurteilt, das wird dann auch öffentlich anders geframed. Und da muss man sagen, da hatten offenbar diejenigen, die hier das geplant haben und auch ausgegeben haben, wie man sich zu verhalten hat, die wussten das. Die hatten mir bewusst dann nicht großartig versucht auszubrechen, sondern sie haben sich dann festnehmen lassen, weil sie wahrscheinlich einkalkuliert haben, dass ihnen dann nicht so viel passieren kann. Oder weil sie auch wussten, dass die Polizei sie vielleicht sogar ganz nett behandeln wird. Das ist so ein bisschen vielleicht der Unterschied.
0: Okay, danke Chris. An der Stelle bist du entlassen. Genau. Jetzt kommen wir zum Abschluss des Abends und zu einem erfreulicheren Thema, was jetzt auch schon vielfach angeklungen ist in den ganzen Berichten, nämlich den Aspekt der Solidarität, weil das tatsächlich das ist, woran sich auch ganz, ganz viele Leute im Zuge des 11.01. erinnert haben oder auch immer wieder quasi darauf hingewiesen haben, also auf oder darauf, dass sie gesehen haben oder auch selber mitgemacht haben, wie die Straßen aufgeräumt wurden, wie sich so gegenseitig geholfen wurde. Es gab auch ein Soli-Konto von der Amadeo-Antonio-Stiftung und vom Roten Stern Leipzig. Dabei wurden Gelder umverteilt, um dann eben tatsächlich betroffene Personen und auch die Geschäfte zu unterstützen. Genau, und was es aber darüber hinaus noch alles gab, das wollen wir jetzt gleich im Gespräch nochmal genauer hören. Und vorher hören wir aber auch dazu nochmal zwei eingesprochene Erfahrungsberichte.
5: Als ich dann am Musikhaus Korn ankam und das Ausmaß begriff, wurde mir klar, was ich für ein Schwein hatte, so unversehrt durch diese Nazi-Bande zu laufen. Nur gut, dass ich über meiner RSL-Trainingsjacke einen Mantel hatte. Ab dann hieß es aufräumen und Fenster zu bekommen. Wir hatten noch einiges im Lager und konnten auch dem Heinz noch mit Material helfen. Alle Läden schauten nacheinander und es half jeder jedem auf der Straße.
6: Meine Erinnerung an den 1.11. vor 10 Jahren ist, da ich kein Gedächtnisprotokoll angefertigt habe, ziemlich verblasst und die zeitlichen Abläufe kann ich nicht genau einordnen. Wir waren mit unserer WG so ziemlich die ersten Menschen, die Wolfgang-Heinze-Straße nach dem Angriff in südliche Richtung entlang liefen. Das Bild, was sich uns bot, war surreal und das Ausmaß der Zerstörung war schwer zu fassen. Türen, Schaufenster und Autos waren zum Teil total zerstört. Auf der Straße ist außer den Bullenwagen niemand zu sehen. Auf Höhe der Orbachstraße sahen wir den Nazimob, der gerade von den Cops eingekesselt wurde. Ab jetzt wird meine Erinnerung unscharf und den genauen Ablauf der weiteren Geschehnisse kann ich nur schwer rekonstruieren. Was mir aber genau in Erinnerung geblieben ist, ein Bild zu ca. 30 Minuten bis eine Stunde nach dem Überfall. Als die Nazi-Hools noch im Dreck auf dem kalten Asphalt ausharren mussten und so langsam das ganze Viertel auf die Straße kommt, um die entstandenen Schäden an den Türen und Schaufenstern mit Sperrholzplatten, Brettern und Akkuschraubern notdürftig zu reparieren. Dieses Bild der Solidarität hat sich in mein Hirn eingebrannt. So funktioniert Nachbarschaftshilfe. Raus aus der Unmacht, gemeinsam anpacken. Dieses Gefühl von 2016 werde ich nicht vergessen können. Dass die Cops am Abend unter massiver Gewaltanwendung das ganze braune Prag noch aus dem Viertel eskortieren mussten und später vor Gericht niemand von den Angreifern wirklich belangt wird, sei dahingestellt. Wenn ich jetzt nach 10 Jahren auf den 11.01. zurückblicke, bleibt fast nur noch das Bild einer ungebrochenen, solidarischen Nachbarinnenschaft.
2: Das könnte ein schönes Schlusswort sein, aber wir wollen noch zwei Personen auf die Bühne bitten aus dieser solidarischen Nachbarschaft. Und zwar sind das Juliane Nagel und Mischka, die jetzt gerne hier hinkommen können. Genau, Mischka links neben mir ist hier aus dem UT Konnewitz und Jule Nagel, Landtagsabgeordnete der Linken und auch Teil des Links-Net-Stadtteilbüros. Schön, dass ihr beide heute auch bei uns seid. Und wir wollen mit einer Frage an dich, Jule, anfangen. Und zwar, wie du denn die Zeit nach dem 11.01. vor allen Dingen in Erinnerung hast, gerade in Bezug auf die geschilderte Solidarität.
7: Genau, ich mach's mal wie du und erinnere mich kurz an den Abend. Ich war tatsächlich auch, können sich bestimmt viele vorstellen, an dem Abend Anmelderin einer antifaschistischen Demonstration in der Innenstadt und kam dann abends noch hierhin und war erschüttert, aber eigentlich sozusagen vielleicht auf den nächsten Tag gesprungen. Das können sich auch viele von euch bestimmt vorstellen. Das Telefon hat nicht mehr aufgehört zu klingeln. Bundesweit Medien, Öffentlichkeit, alle wollten jetzt sozusagen eine Deutung, irgendeine Ansage, ein tolles Zitat und so weiter. Aber auch es gab auch viele sozusagen Nachfragen. Wie geht's euch hier? Was braucht ihr? Wie können wir euch unterstützen? Nicht nur aus Leipzig heraus, sondern es gab sozusagen schon eine große Sensibilisierung. Und vielleicht an diesem Tag danach geblieben. Das Wichtigste, was ich erlebt habe an dem Tag danach, war, dass sich relativ schnell Menschen zusammenfanden, die gesagt haben, wir müssen eine Reaktion auf die Straße bringen. Wir müssen sozusagen den Raum schaffen, um zusammenzukommen und nicht sozusagen so vereinzelt. Also klar, man saß auch in Kneipen oder saß in WGs und so weiter. Aber wir müssen auch den Raum schaffen, öffentlich dazu Stellung zu beziehen und zu reagieren in Form einer Demonstration. Wir müssen sozusagen auch politisch zeigen, dass wir reagieren darauf, kollektiv. Genau, und dann gab es tatsächlich am Abend danach, am 12.01. dann, wie morgen Abend, eine Demonstration mit über 2000 Leuten, die innerhalb weniger Stunden quasi hingestellt wurde oder organisiert wurde. Und das war schon ein gutes, ich glaube, war ein gutes und kraftvolles Ereignis, diese Demo. Und ich bin auch beauftragt, eigentlich ein Stück aus dem Aufruf vorzulesen, aber das mache ich jetzt nicht. Ich will nur kurz zitieren. Es wurden nämlich in dem Aufruf auch zwei Schwerpunkte gesetzt. Der eine war so ein bisschen, jo, es hat Konnewitz getroffen. Wir sind hier ein politischer Stadtteil. Das war eine ganz bewusste Aktion, um zu zeigen, dass wir verletzlich oder ihr verletzlich seid als linker, linksalternativer Stadtteil. Aber der Aufruf hat einen Punkt gemacht und hat gesagt, lasst uns jetzt nicht in so einen Stadtteil Klimbim oder in so eine Mythos oder wir sind hier sozusagen das Dorf verfallen, sondern lasst uns auf dem Schirm behalten, dass sich das einordnet in einer bundesweite, also deutschlandweite, krasse, rassistische, rechte, aufgeheizte Stimmung. Und wir sind sozusagen hier, wir haben die Ressourcen, das wurde ja auch jetzt von vielen erwähnt, wir haben die Ressourcen, uns dagegen zu verbünden und zu solidarisieren. Aber lasst uns nicht aus dem Fokus fallen, dass es sozusagen in kleineren Orten schon ein paar Kilometer weiter ganz anders ist und Leute jeden Tag gegen diesen Terror eigentlich anarbeiten. Das war der erste Schwerpunkt. Und der zweite Schwerpunkt war so ein bisschen das, was so auch medial an dem Abend schon aufkam, war so erstens irgendwie irgendwas mit Fußball-Auseinandersetzungen, irgendwas mit Gewaltspirale. Und ich kann mich auch erinnern, als ich die Spontan-Demo dann angemeldet hatte, dass ich auch so Nachfragen aus dem Rathaus bekam. Muss das denn jetzt sein? Muss man da noch Feuer oder wie heißt das?
2: Öl ins Feuer
7: gießen. Genau, und es hob schon so an, was Chris jetzt auch gerade gesagt hat, das ist ja irgendwie so zwischen links und rechts irgendwie, ne? Das ist ja so eine Auseinandersetzung. Und dagegen hat sich der Aufruf auch ganz klar verwehrt, das auf dem Schirm zu behalten. Das wollte ich nochmal stark machen an der Stelle. Und vielleicht jetzt noch eins sagen. Es gab im Nachgang natürlich ein hohes Unsicherheitsgefühl im Stadtteil. Und ich will auch nochmal stark machen, dass die Polizei da ja nicht die Lösung ist, für viele hier so aus einer Haltung heraus, aber auch aus Erfahrungen heraus. Und es gab Vernetzungstreffen, wo man genau über dieses Sicherheitsgefühl und die Frage, wie man zusammen sozusagen auch dafür sorgen kann, dass sowas, dass man gut vernetzt ist und gut reaktionsfähig ist. Aus der Zwille haben wir es ja gehört, wenn sowas wieder passiert. Ne? Also da gab es, dabei will ich es vielleicht auch belassen und nicht zu tief da reinblicken, aber da gab es sozusagen Absprachen und auch Mechanismen, die verabredet wurden, dass man nächstes Mal irgendwie dann gut reagieren kann. Genau, das ja. Erstmal.
0: Genau, dann Mischka an dich. Vielleicht nochmal so die weiterführende Frage. Es gab ja dann auch so ein Soli-Frühstück auf der Wolfgang-Heinze-Straße. Vielleicht kannst du davon nochmal ein bisschen was erzählen, wie da die Stimmung war, wie die Leute zueinander gekommen sind?
8: Vielleicht fange ich damit an, wie die Leute zueinander gekommen sind. Es war außerhalb des Abends der Nacht praktisch die Hilfe von den Menschen, die die Läden hatten, die gewohnt haben, die einfach nur zu Besuch waren, sich einfach erstmal in der Schadensbegrenzung, im Aufräumen gegenseitig zu helfen. Und die Tage danach war so diese Idee, wir lassen ja nicht die Straße so braun daherstehen. Wir wollen die bunt haben, weil wir leben bunt. Und da aus der Idee gab es dann die Organisation, dass wir 3 Wochen später an einem Samstag ein Straßenfrühstück gemacht haben, wo wir mit den ganzen Anwohnern, die hier sind und den Läden und den Menschen, die herkommen und den Kneipen und allen, die hier arbeiten, gesprochen haben und organisiert haben, dass wir einfach alle, die wir hier sind, rauskommen, dass es Musik gibt, dass die Leute ihre Tische und Stühle mit rausstellen und dass wir auch schon dort angefangen haben, Spenden zu sammeln, damit auch ganz unbürokratisch den Menschen, die Schäden erlitten haben, den Läden, dass da geholfen werden kann. Und das wäre so eine meiner Erinnerungen. Ja, es war Winter, aber es ist gut, wenn Leute, egal in welcher Form sie entweder laut oder ruhig unterwegs sind, auch zusammen sich treffen und sagen, die Straße gehört uns, die wir bunt leben wollen.
2: Wir haben noch eine abschließende Frage an beide. Also ihr könnt gerne beide darauf antworten. Und zwar zielt es noch mal ein bisschen auch in das, was du, Jule, gerade schon angeteasert hast und womit wir die Veranstaltung ja auch angefangen haben, dass es eben eingebettet ist in den gesamtgesellschaftlichen Kontext und eben auch diese Jahre 2015 und folgende, die eben extrem rassistisch waren oder wo ein starker Anstieg an rechter und rassistischer Gewalt eben zu verzeichnen war. Und wir uns gefragt haben, warum gab es im August eine Veranstaltung 10 Jahre nach Heidenau zum Beispiel? Oder wie, konstruktiver gefragt, wie sieht es eben aus mit der Solidarität jenseits von der Großstadt? Was kann man von dieser Solidarität, die eben hier in Connewitz passiert ist, und die ist ja auch wichtig und gut, wie kann man die eben vielleicht auch hinaustragen? Was braucht es dafür? Was kann man davon lernen?
9: Ich will über einen Umweg antworten, weil ich will auch nochmal stark machen, dass so Initiativen und Vereine aus dem Stadtteil, Konrad hat es für den Roten Stern gesagt, für Rassismus tötet erwähnen. Es gab Initiativen politischer Akteure, die das Verfahren oder die Prozessbeobachtungsgruppe, die das Verfahren und die Aufarbeitung nicht aus dem Blick gelassen haben. Ne? Und da will ich auch nochmal würdigen, die Liste war hier dran geworfen, aber es gab einfach eine Antifa-Recherche, die uns allen eigentlich über das zur Verfügung stellen der Namen die Möglichkeit in die Hand gegeben hat, das auch zu skandalisieren oder die Leute zu erkennen. Im Fußballkontext, als Bezirksschornsteinfeger, als JVA-Beamte und so weiter, das waren eigentlich eine Grundlage einer politischen Arbeit. Und es gab dann in den Jahren danach eben auch den Versuch, regelmäßig Kundgebungen zu machen am Amtsgericht, wenn so krasse Verfahren wie das von Kersten H., dem JVA-Beamten, geführt wurden, oder Ricardo Sch- relativ bekannter Neonazi aus Leipzig. Es gab ein wunderbares Theaterstück, was diese Verfahren quasi so ein bisschen dargestellt hat. Also es gab sozusagen immer weiter, es gab die Anwohnerinneninitiative im Leipziger Westen, die dem Bezirksschornsteinfeger leider erfolglos sozusagen versucht hat, die Stirn zu bieten. Das waren, glaube ich, großartige Bausteine, mit diesem Wissen auch politisch zu agieren und klarzumachen, das sind Personen, die stehen einfach für rechte Gewalt und rechte Ideologie, und das können wir doch nicht dulden als Gesellschaft. So, ne? Und ansonsten die Frage.
8: Ich würde dazu sagen, dass ich, wenn ich in der Kultur zum Beispiel arbeite, auch wenn es nicht immer einfacher ist, gucke, aus welchem Zusammenhang die Musik kommt, was die Leute mitbringen an dem Kontext, und ist es in Ordnung, die auftreten zu lassen oder nicht, was nicht immer einfach ist, auch nicht immer einfach, wenn ich in den Informationen nicht sofort drinne stecke. Es ist wichtig, dass die Gäste, die kommen, dass man im Gespräch bleibt, dass ich natürlich mit einem Selbstschutz, aber nicht gleich aggressiv daher reagiere, und vielleicht unbedingt, so wie jetzt auch, dass ich den Raum habe zu sagen, hier können wir uns treffen und zum Beispiel so eine Veranstaltung haben, dass ich als Kulturträger nicht rein nur finanziell hochkarätige Sachen veranstalte, sondern Sachen, die einfach fürs Miteinanderleben wichtig ist.
0: Genau. Willst du dazu noch mal was ergänzen, Jule? Ansonsten.
2: Die Frage war auch ein bisschen jenseits der Großstadt. Genau. Was ist mit den Jahrestagen?
9: Genau. Ich wollte noch die politische Aufarbeitung so ein bisschen dazwischen schicken. Aber ja, na klar. Also ich denke jetzt gerade an den 13.12. in Schwarzenberg. Da haben wir am eigenen Leib erlebt, was es heißt sozusagen, wenn man als Linke in einer verdammten Kleinstadt in diesem Sachsen irgendwie auf die Straße gehen will. Vielleicht auch aus einem provokativen Grund, ACAB-Tag, aber da standen einfach an jeder Ecke Neonazis. Und man muss in diese kleinen Städte fahren, bei politisch explizit politischen Aktionen unterstützen, den Leuten zur Seite stehen. Und ich habe das, glaube ich, auf der Bühne schon mal gesagt, auch glaube ich, die Menschen nicht aus dem Blick verlieren. Wir haben gehört über die Abschiebung, die auch in diesem Stadtteil in einer Gemeinschaftsunterkunft leben, die jetzt in diesem Jahr verstärkt auch in Leipzig drangsaliert werden, dadurch, dass sie nur noch Bezahlkarten bekommen und kein Bargeld. Also ich glaube, sozusagen die Solidarität, die wir hier leben, darf sich nicht sozusagen so als kulturalistisches schönes Ding oder in Debatten über weit entfernte Konflikte irgendwie niederschlagen, sondern muss so praktisch werden. Und da gibt es ganz, ganz viele Möglichkeiten. Ja.
0: Was auch immer du damit jetzt gemeint hast.

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0: Hallo und einen wunderschönen Nachmittag. Ihr hört das freie Senderkombinat konkret heute im Mondo Bizarro. 2 Stunden lang Punkrock auf die Ohren. Heute wieder mit einem Magazin. Wie sich das gehört? Am ersten Donnerstag des Monats. Das sage ich speziell so deutlich für Tüdel.
1: Ja, danke, ich wollte gerade sagen, das wissen wir doch wohl alle mittlerweile.
0: Oder? Ja, genau. Nur du halt nicht so ganz. Ne? Magazin, ja genau. Es gibt wieder reichlich Neuveröffentlichungen. Entweder bereits erschienen oder gerade eben erschienen oder demnächst. Und wir teasern die an. Zumindest haben wir ein starkes, buntes Programm auf Lager. Unter anderem können wir das selber ein wenig anteasen, beziehungsweise ein wenig name-droppen, haben wir dabei Angora Club.
1: Night Punch.
0: Süff.
1: Contenance.
0: Glower.
1: Red Salad.
0: Und die Dead Pioneers. Und bevor wir zu diesem ganzen Zeug kommen, wie immer ein wenig Warm-up.
1: Ist so, wir müssen auch noch ein bisschen Sonne genießen. Wir gehen mal kurz raus und spielen hier ein paar Songs.
0: Genau, wir spielen jetzt Kackschlag das lange Lied.
1: Ja.
0: Das ist auch nur 5 Minuten.
1: Dann gehen wir einmal im Block.
0: Das schaffen wir gar nicht raus. Gut, wir fangen einfach mal an. 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

0: So, für die PuristInnen unter euch nochmal kurz ein kleiner Abschlag. Was wir denn so gespielt haben, es ging los mit Poison Ivy, Harem, Scarum kam danach, danach die deutschen Leichen, danach, das kann ich nicht lesen, Great Two und gerade eben die Neighborhood Brats. Und jetzt kommen wir zu unserer ersten Nicht-Neuvorstellung.
1: Ganz genau. Und zwar The Jackson Pollock mit der Single Galactic, die kam schon vor einiger Zeit raus. Und zwar ist das Album Today Forever am 3.10. via Rookie Records erschienen. Das hatten wir auch schon vorgestellt. Jetzt aber ist die Band auf Tour gewesen und ich hoffe, vor zwei Wochen wart ihr alle im Gängeviertel an dem Freitag bei dem Konzert. Es muss sehr schön gewesen sein. Ich hatte vorher einen Labelausflug und war danach aus Gründen nicht mehr fähig, dem beizuwohnen. Aber mir wurde gesagt, es war ein wundervolles Konzert.
0: Hätte ich dich gerne nachgefragt, denn es heißt ja immer so schön, dass die Live, das Duo live total super geil sein soll. Und wir haben sie, glaube ich, doch, du hast ja irgendwie
1: schon mal gesehen. Ich war sogar ein bisschen böse. Weil die ja unbedingt nach.
0: Und wenn du böse bist,
1: weil die unbedingt irgendwie ihr eigenes Set benutzen wollten und dies und das, dann gab es noch Umbau, wollten aber auch vorne spielen. Ich habe gesehen, als die Drummerin alles abgerissen hat, so, okay, ihr braucht ein eigenes Set. Ich verstehe zwar die Reihenfolge noch immer nicht, aber das ist so, wenn du die siehst, weißt du Bescheid. Also das gibt es nicht wieder. Du kannst nicht, was du. Wenn ich die jetzt auf Platte höre, würde ich auch nicht sagen, so, boah, geile Band. Wenn ich die aber live sehe, denke ich mir, what the fuck?
0: Okay, aber dafür haben wir so ehrlich gesagt in unserer Sendung ziemlich häufig gespielt dafür, dass du es gar nicht so geil findest. Ich dachte, das ist so dein Oberfave.
1: Nee.
0: Okay, da bin ich
1: dachte, du bist immer so.
0: Nö. Okay, wie super dumm. Ja, du hast es gesagt, die Platte ist halt schon letztes Jahr rausgekommen und jetzt wurde nochmal eine Single rausgehauen, einfach nur um diese Tour zu promoten, die wir dann auch verpasst haben. Also wir machen, glaube ich, alles richtig.
1: Wir machen
0: wie
1: immer alles
0: oder?
1: Richtig. Wir wollen einfach direkt am Anfang verkacken. Ja, der Song für alle Star Wars Fans, ihr könnt euch da, oder Star Trek, wahrscheinlich sage ich noch was Falsches.
0: Ja, oh Gott.
1: Ich habe Star Trek, Entschuldigung, ich habe nämlich beides nicht niemals geguckt und
0: kennst
1: ich weiß,
0: du,
1: dass das schlimm
0: du,
1: ist.
0: Kennst du diese Geschichte, dass Swanche und ich hier nochmal früher mal Sendung gemacht haben? Das kennst du soweit wahrscheinlich.
1: Ja, das kann ich, das kenne ich.
0: Ich gerade, wer denn unsere Gästinnen damals waren. Das war nämlich irgendeine Band zu Gast und da kam genau dieses Thema auf. Und ich habe leidenschaftlich darüber gesprochen, dass ich beides nicht kenne und aber immer das Falsche genannt. Und ich habe danach wirklich, das ist eine der Sendungen, wo wir wirklich viel Resonanz bekommen haben an E-Mails und allen möglichen so an Nachrichten und so weiter, wie wir denn bitte Star Trek und wie heißt das andere?
1: Star Wars.
0: Wie wir das denn bitte nicht,
1: ja, da hast du jetzt genau
0: wie wir das bitte verwechseln
1: ja.
0: können so. Und ehrlich gesagt, ich weiß es bis heute nicht. Ich kenne beides nicht eigentlich und es interessiert mich auch beides nicht. Könnte sein, dass wir jetzt wieder echt einen Shitstorm kriegen so, ne?
1: Jawohl, dann beide, hat sich das doch jetzt schon
0: dann
1: gelohnt.
0: Hat es gelohnt, oder? Ich kann es nicht auseinanderhalten. Ich weiß nicht, was ist. Also jetzt liest du es nochmal ab, damit wir es jetzt einmal richtig nennen zumindest.
1: Es geht um Star Trek.
0: Aha.
1: Das sind Star Trek-Fans, nicht Star Wars. Nicht, dass es dir irgendwie, die jetzt irgendwie in böse Gefilden fallen, das dürfen nur wir wegen Nichtkenntnis.
0: Und kennst du es denn? Nee, auch nicht.
1: Also nein, ich habe gar nichts damit am Hut. Ich habe also weder diese Sachen geguckt, noch Herr der Ringe. Ich bin so, und auch nicht Harry Potter, ich weiß gar nichts von
0: Herr
1: all den Sachen.
0: Herr der Ringe habe ich zumindest irgendwie schon mal gelesen auch. Also wenn ich jetzt frage, ist dieser eine, den Namen ich gerade vergessen habe, bei Star Trek oder Star Wars, dann weißt du es aber auch nicht.
1: Nein.
0: Okay, super.
1: Gollum.
0: Nee, das ist, das kenne ich.
1: Das heißt, das ist Scherz, das ist, glaube ich, einer mit den Ringen.
0: Das ist einer mit den Ringen, genau. Okay, lassen wir das und konzentrieren uns wieder auf das, wo wir nicht Ahnung haben, aber wenigstens was Schriftliches, wo wir es ablesen
1: Prinzessin
0: können.
1: Prinzessin Leia oder sowas gibt es bei Star Wars. Das ist die einzige, die mir einfällt.
0: Leila
1: oder so, keine Ahnung.
0: Wir können uns nur noch mehr in die Scheiße reiten, habe ich so das Gefühl.
1: Ja gut, jetzt haben wir schon sehr viel Zeit verplempert für eine Nicht-Fort-Neuverständnis.
0: Captain Future kenne ich noch. Gut, lassen wir es.
1: Und Bionic 6. Ja.
0: Nee.
1: Bionic 6.
0: Nee, kenne ich nicht. Was
1: Egal.
0: Ist denn das jetzt?
1: Ja, das sind so Sachen, die man früher geguckt hat. Ja, aber Heiko, als ich jung war, nicht als du schon,
0: so, weil
1: du schon studiert hast.
0: Bei mir. Also damals, Ende der 70er, Anfang der 80er oder so war das, da gab es halt im Nachmittag Sommerprogramm auf dem ZDF. Captain Future. So war es so um 15.45 Uhr und wenn meine Schwester auf mich aufpassen musste, die war halt älter, ist aber auch immer noch, tut mir leid, Kerstin, dann mussten wir dann schnell aufs Fahrrad, weil um 15.45 Uhr durfte ich Fernsehen gucken, es gab Captain Future.
1: Ja.
0: Gut.
1: So ähnlich war das dann mit Bionic 6 und dies und das, aber das waren einfach, ja, war eine andere Serie, aber auf eine Art und Weise ähnlich. Ich würde sagen, wir sollten jetzt lieber weitermachen.
0: Ich mache mein Mikro einfach aus.
1: Ja,
0: zieh's durch.
1: Was soll ich denn jetzt noch durchziehen? Wir wollen jetzt weitermachen. Du musst sagen, wofür hast du dich entschieden als nächstes vielleicht?
0: Wie?
1: Ach so, ja, wir wollten ja...
0: doch jetzt den Song.
1: Ah ja, stimmt. Den haben wir noch gar nicht gespielt.
0: Nee, aber jetzt geht's
1: ja, guck mal,
0: los.
1: Also jetzt ist hier alles durcheinander.
0: Los geht's.
1: Ja.

0: Ja, nach unserer kleinen Science-Fiction-Expertise haben wir gehört, Rotmine, Youth Avoiders, Instigators und jetzt gerade eben Red Salad. Und da sind wir bei der nächsten Neuvorstellung, die da wirklich neu ist. Nämlich Pest from the West wird am 22.05. bei Spam Records und P Records erscheinen. Das Trio aus Geraldton hatten wir schon öfter vorgestellt, hat sich 2019 gegründet. Irgendwo im Nirgendwo und das ist schon irgendwie melodischer Punkrock. Ich hatte die ein bisschen Hardcore-lastiger in Erinnerung tatsächlich. Die haben auch gar nicht so viel gemacht. Also es gab mal eine EP 2019 und dann vielleicht nochmal ein paar 12, 13, 12 Singles dazwischen.
1: Nicht so viel gemacht, ne?
0: Ja, ist mir jetzt auch aufgefallen. Diese Singles hatte ich ganz vergessen. Und dann noch das Debütalbum 24. Und jetzt geht's wieder weiter mit 3 Pre-Singles tatsächlich, wovon wir euch heute 2 vorstellen wollen. Das eine haben wir gerade gehört, Northwest Coastal Highway. Und ich hatte erst so, also geht's um so einen Roadtrip, wo eine Person pissen ist. Wahrscheinlich mit einer Vulva, denn die wollte, musste sich hinhocken.
1: Ganz sicher sogar.
0: Und dann ist der Truck weggefahren, war da in der Wüste und alle konnten sich angucken. Ich denke mir so, ja, normal mache ich in der Stadt halt auch, wenn ich muss und mich niemand umsonst irgendwo aufs Klo lässt. Aber habe gesagt, vielleicht vorhin gedacht, vielleicht ist das ja auch so eine Art Hommage an P-Records.
1: Ich glaube nicht. Ich glaube, das
0: Nein?
1: Ist,
0: also meinst du das einfach nur, vielleicht ist das ja so gemeint.
1: Ich glaube, es ist eine wahre Geschichte, weil sie erzählen auf dem ganzen Album relativ viel von ihrem Tourleben, weil sie sitzen sehr viel in Autos, logischerweise, weil die nächstgrößere Stadt ist Perth, die ist 450 Kilometer entfernt. Das ist schon ein Stück. Das heißt, wenn die spielen, sind die 2 Tage unterwegs des Öfteren. Und da ich diese Geschichte gelesen habe, ist es eigentlich so, dass die Geschichte ist dann halt so mittelwitzig, wie du sagst, das Auto fährt weg, sie hockt da und dann ist es aber so erschrocken, dass sie mir da minder halt aufspringt und sich einschifft ohne Ende.
0: Ja, das passiert.
1: Ja, ja, das ist der große Inhalt dieses Songs.
0: Ja, aber ich dachte vielleicht, also das kann ja auch öfter mal passieren. Ich dachte vielleicht, das ist auch irgendwie als Hommage gemeint, dann vielleicht halt auch nicht.
1: Nee, glaube ich nicht. Der nächste Song hat ein ähnliches Thema, da geht es genauso um indirekt um einen Roadtrip, da geht es halt um die australische Landschaft und wie schön es ist, so viel Zeit mit Freunden in einem Auto zu verbringen, um irgendwo am anderen Ende des Nichts eine Show zu spielen und so weiter. Das Ganze aber in einer positiven Form. Das hier war so das Negativbeispiel. Mist, ich habe mich eingewinkelt. Und beim nächsten ist dann einfach so alle Hobbys vereint mit dieser Band, was ganz toll ist. Der Song heißt Bike Beach Pub. Ich glaube, das sagt auch alles über die Gepflogenheiten und Hobbys dieses Trios aus quasi. Spannend ist es, da sind 2 spannende Sachen, die wir jetzt erzählen können.
0: Absolut.
1: Dieser Bike Beach Pub Song ist ein Nominee bei den, wo steht es, Australian Song of the Year.
0: Für die Kategorie Outstanding Regional.
1: Genau, also für irgendwas Lokales. Und ein anderer Song, den es aber noch nicht gibt, der ist wiederum nominiert für, wo steht das jetzt?
0: Punk-Hardcore-Song.
1: Also die werden ständig für diesen australischen Award nominiert. Hatten sie auch schon mal 2019 mit ihrem allerersten Song, Dead Red hieß der, mit ihrer ersten Single zumindest. Da haben sie das auch gewonnen tatsächlich.
0: Also, und zwar in der Kategorie Heavy Metal. Und da dachte ich mir so, what the fuck?
1: Das ist wirklich ein bisschen schräg. Aber erstmal scheinen die wirklich ein fettes Standing da irgendwie zu haben. Wenn sie ständig für diese Kategorie, für diese Awards irgendwie nominiert sind, dann gewinnen sie die auch noch. Und dann denke ich mir, was ist denn in diesem Land los? Ich meine, das ist ja riesengroß. Es gibt ja richtig viele Bands. Also selbst wir kennen ja echt viele Bands. Und die tauchen immer wieder auf bei diesen Awards.
0: Wir hatten auch mal über ein Special nachgedacht.
1: Müssten wir uns mal vor Ort angucken.
0: Müssten wir vor Ort checken. Nee, Alter, dann gibt mir zu viele Spinnen. Da kann ich nicht hin.
1: Naja, also in der Stadt.
0: Also.
1: Du kannst ja dann in der Stadt bleiben und ich gucke mir mal für 3 Monate das Land an.
0: Ja, mach das.
1: Du wartest eine Runde in dem Pub oder so. Naja, auf jeden Fall scheinen sie da ein relativ großes Standing zu haben. Mittlerweile sind sie auch in Europa angekommen. Letztes Jahr war die erste große Europatour und dieses Jahr mit dem neuen Album folgt tatsächlich direkt gleich die zweite. Haben also auch hier schon eine kleine Anhängerschaft gefunden, offensichtlich. Denn zum Beispiel in Hannover spielen sie jetzt auch das zweite Mal. Also letztes Jahr schon und dieses Jahr wieder. Da scheint sich was zu entwickeln, würde ich sagen. Was haben wir noch außer Hannover? Da spielen sie am 18. Juni. Um das mal kurz reinzuschmeißen, im großen, großen Chez Heinz. Ansonsten sind diverse Festivals am Start und es ist halt eine Europatour. Also sprich mit Frankreich, Spanien, Karlsruhe.
0: Ja, die sind tatsächlich aber auch so Farewell Youth Fest, was so ein Hardcore-Fest ist in Dresden, was ganz geil ist. Und das Rote Stern Open Air Leipzig, ja, was ja auch...
1: Ja, Spamfest ist auch ziemlich bekannt. Also die spielen schöne fette Sachen, sind insgesamt halt echt auch einen Monat unterwegs, ne? Na, 3 Wochen oder so.
0: Ja, ich bin auf jeden Fall auf diesen Song gespannt, der für Punk Hardcore nominiert ist. War so die ganze Zeit so, oh geil, vielleicht geht es da doch nochmal mehr zu Sachen, wie ich die irgendwie noch im Kopf hatte. Dann ist mir aber wieder eingefallen, die waren ja auch, haben ja gewonnen bei der Kategorie Heavy Metal. Also ich weiß jetzt nicht, ob ich meine Erwartungen da so an die Kategorien schrauben sollte.
1: Also ich würde sagen, es ist alles falsch, denn also für mich ist das eigentlich ein relativ klarer Fatrack-Sound.
0: Ja, so, also das, ja.
1: Also ist es wirklich ein relativ melodischer Punkrock mit Auswüchsen nach links, rechts, also sprich in Hardcore-Bereich. Metal sehe ich jetzt gar nicht, wie das passieren konnte, ist mir totales Rätsel. Aber für mich ist es wirklich ein Fatrack-Sound. So. Das trifft es für mich tatsächlich ziemlich.
0: Ja, also vielleicht, aber macht ja nichts. Wir freuen uns natürlich über jeden Award, die den gewinnen. Vielleicht kriegst du dafür nochmal kleines Preisgeld, damit die einmal so eine halbe Strecke finanziert bekommen für das nächste Konzert oder so.
1: Könnte sein, ne? Ja, wir wissen auch nicht, wie die anderen Songs klingen, von daher können wir da jetzt auch nicht so viel drüber sagen. Wir hören uns jetzt noch einen an, den bereits viel zitierten Bike Beach Pub. Und dann hören wir mal, wie die Platte klingt, wenn sie dann in 2 Wochen rauskommt. Beziehungsweise, man kann überall auch nachlesen, die kommt erst im Juni raus. Das ist, glaube ich, so ein bisschen ungewiss. Also in Australien machen sie am 22., wie du es auch vorgelesen hast, eine Release-Show. Kann einfach sein, dass das in Europa erst 3 Wochen später passiert. Da steht ganz häufig irgendwie so Mitte Juni oder irgend sowas oder Anfang Juni drin.
0: Vielleicht macht ja nichts. Also wir brauchen auch ein bisschen mehr Zeit. Das Magazin, das nächste, ist ja auch erst im Juni wieder, weil das machen wir ja immer den ersten Donnerstag im Monat, wie jeder weiß.
1: Ja, genau. Und abgesehen davon hatten wir jetzt nicht vor, zu der Release-Show zu gehen.
0: Hat mir was? Nicht vor zu der.
1: Hattest du? Nee.
0: Zu der Release-Show?
1: Ich mache jetzt einfach den nächsten Song an, ne?
0: Ich habe es akustisch wirklich nicht verstanden. Okay, tschüss. Machen wir es.

0: Da sind wir wieder. Das waren oder sind nach wie vor Angora Club mit Herz voran. Am 22.05. wird das Album erscheinen auf Kidnap Music, ein Doppelalbum tatsächlich. Und wir haben gerade den Titeltrack gehört. Bevor wir uns aber dieser Band widmen, muss ich noch einmal ganz kurz zurückspulen zu Ausgestorben. Denn wir haben vorletzte Woche, ich weiß es gar nicht, sag du, Ausgestorben gesehen. Witzig. Ja. Und Tüttel, du fandest es ganz toll.
1: Ich hatte sehr viel Spaß, also viel mehr Spaß, als ich dachte. Ich wollte nicht unbedingt in diesen Laden rein, aber dachte mir, wenn wir doch den Rachut hier schon zu Gast haben, dann muss man natürlich Hallo sagen. Und irgendwie haben die wirklich doll performt auf dieser Bühne. Und ich dachte mir, meine Fresse, wie kann man in dem Alter noch so viel Spaß haben? Und was ich sehr beeindruckend fand, so das macht für mich einfach Punkrock aus. So, die haben so ein bisschen drauf geschissen. Das war wie so eine Generalprobe vor, bevor die auf Tour gehen. So, alle verspielen sich mal, gucken sich an, müssen nochmal heimlich irgendwie checken, wie geht das, machen trotzdem dabei voll die Show. Das hat mir richtig Spaß gemacht. Das war so ein ehrliches Punkrock-Ding.
0: Ja, fand ich auf jeden Fall auch. Und diesen Spaß, den hat man den so angesehen und der ist so hart rübergeschwappt, dass es einfach wirklich ein sehr schöner Abend war. Musikalisch, ja, also wir haben gerade schon wieder Beschwerde gehört, weil es einfach der Lieblingstrack der Platte ist, auch meiner zumindest. Da haben mir dann von den Songs her die schnelleren Sachen gefehlt, die es jetzt so noch nicht gibt. Also das war früher alles schon ein bisschen schneller als jetzt auf der ausgestorbenen Platte. Mal gucken, wie die zweite klingt. Da meinte der Jens ja hier im Interview, dass das noch viel mehr Punk wird als jetzt gerade. Bin ich sehr gespannt.
1: Ich weiß aber nicht, ob das für ihn schneller bedeutet. Die werden ja nicht jünger.
0: Weiß ich nicht. Werden wir feststellen. Solange es keine finnischen Wahlgesänge sind oder was uns hier noch vorgespielt hat, bin ich schon glücklich und bezeichne es als Punk.
1: Der Wahlgesang war eher, das weißt du.
0: War auf jeden Fall ein gelungener Abend, würde ich auch so sehen. Also die Leute, die sind ja nun auf Tour, die Leute, die die Möglichkeit haben, diese Band zu sehen, tut es bitte. Ihr werdet es wahrscheinlich nicht bereuen. So, Angora Club, wie gerade bereits erwähnt, 2018 gegründet aus Flensburg. Diverse Leute davon haben schon in anderen Bands gespielt, unter anderem Sally Voltage, Kevin Pascal und Mr. Burns. Nennen sich selber Hasenpunk, könnte vielleicht auch einen Bandtitel Angora Club nennen, denn Angora Kaninchen sind Kaninchen. Wobei eigentlich ist es eine Ziege tatsächlich und das Kaninchen heißt nur so, weil es ein ähnliches Fell hat wie die Ziege. Aber hey,
1: ja, und
0: wir können besser über irgendwelche Viecher reden als über Star Trek Wars.
1: Ja, das stimmt, denn wir haben ja schon mal herausgefunden, wir können das vielleicht nochmal sagen, auch wenn das Infos von 2018 sind, das ist auch schon ein paar Jährchen her, dass es wirklich so Clubs gibt, wo die sich treffen und dann wird so gewettschert um die Wolle und dann...
0: Ja, und Züchterclubs und dies, das. Also ja. Angora-Kaninchen, Angora-Hasen sind ein ganz großes Ding offensichtlich. Anscheinend erst recht in Flensburg. Ein Doppelalbum wird sein, also schon eine heftige Nummer. Ich habe mich echt gewundert, erstmal so, wie viele Songs sind das denn bitte? Es sind 15 an der Zahl, 50 Minuten, was denn jetzt gar nicht für ein Doppelalbum gar nicht mal so viel ist.
1: Nee, aber deswegen habe ich sogar Hilfe dahinter geschrieben für mich selber nochmal im Textmarkers-Teil. Aber oh mein Gott, 50 Minuten, was soll denn das? Also ja, das finde ich ein bisschen too much, liebe Leute.
0: Man kann sagen, bei einem Doppelalbum hätten es auch 70 sein können und von daher kannst du noch froh sein.
1: Das ist richtig, war mir trotzdem zu viel. Aber ja, es kommt mit einem 24-seitigen farbigen LP-Booklet, da wird bestimmt ganz viel drin noch erklärt. Problem ist nur, das haben wir nicht vorliegen, deswegen können wir nicht so viel zu den Songs sagen, denn wir können da jetzt nicht so reinhören. Ich habe ganz schlechtes Gehör, ich verstehe auch bei langsamen Sachen gar nichts mehr gefühlt. Und man muss auch sagen, das ist einfach ein bisschen so anstrengend, wenn man sehr viele Sachen zugespielt bekommt. Die haben sich aber viel Mühe gegeben. Außen sind so Tiere, innen drin so ein Proberaum. Das ist so ein Gatefold-Cover.
0: Ja, Kidnap Music halt, ne? Die geben sich in der Regel Mühe.
1: Das ist wahr. Die haben sich wirklich Mühe gegeben. Bin gespannt, wenn wir dann doch nochmal vielleicht irgendwie die Lyrics bekommen, was man dann noch so rausfindet, aber es wird auf jeden Fall gesagt, es sind 15 weingeschwängerte Songs auf 4 Seiten verteilt über Tod, Liebes, Freundschaft, Liebe und ein Huhn. Das hat mich jetzt auch nochmal interessiert, direkt from the heart in die Matrize, finde ich auch sehr, sehr schön formuliert.
0: Ja, drittes Album ist es insgesamt?
1: Ja, das dritte, also für mich ist es eigentlich das vierte, weil das sind für mich zwei Alben.
0: Also, ja, super, da hast du das ganze Jahr was von, ist ja fantastisch.
1: Ja, ist so.
0: Also komischerweise, also ich erinnere mich noch ziemlich gut an die Hasenangstplatte 2020, an die 22er-Platte, außerdem Bist du allein, erinnere ich mich gar nicht, ehrlich gesagt.
1: Ich auch nicht, habe ich gerade auch gedacht, dass ich das gelesen habe. Haben wir die vorgestellt?
0: Ja, ich möchte jetzt nicht weiter drauf eingehen.
1: Ja.
0: Also irgendwie ist die an uns vorbeigerauscht. Diese Platte habe ich jetzt erst zweimal halb gehört, sage ich mal, aber hat mir ganz gut gefallen tatsächlich. Ist jetzt nicht so meine Lieblingsmusikart, ist mir dann ein bisschen zu, wie nenne ich das, Emo, Punkrockig, genau, oder sage ich ja jetzt einfach mal. Aber da gibt es viel Schlimmere.
1: Ja, man könnte zwischendurch mein Tränchen verdrücken, aber es wäre besser mit einer Platte gewesen, statt mit zwei.
0: Ja, jetzt kommst du, das wird jetzt egal, was du oder was ich sage, wird immer so enden, oder? Kann das sein? Nee, aber ich glaube, es ist eine relativ gelungene Platte und der kommende Song, den wir gleich hören werden, Sonderling, der gefällt mir auch gut. Also ich bin gespannt, wenn ich die jetzt, oder du auch, wenn wir sie halt noch ein, zwei Mal hören, wie wir dann empfinden.
1: Ja, genau. Sonderling geht, glaube ich, ein bisschen so darum. Ja, ich habe ein bisschen dran geglaubt, die Liebe reicht mir, um zu leben. Und dann habe ich festgestellt, stimmt ja gar nicht. Naja, so ist das. Irgendwann kommt die Erkenntnis.
0: Eine Pizza brauchst auch. Hör mal rein, Angora Club aus Flensburg.
1: Aber Doppelkäse.

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0: Ja, jetzt geht's hier wieder Schlag auf Schlag. Wir haben uns ein bisschen was vorgenommen und ein bisschen viel rumgelabert vorhin. Das waren jetzt SIF sogar zweimal Boys in Touch with Their Emotions am 10.04.26 bei Kidnap herausgekommen. Ausschließlich digital, wie ich das meine. Die Band gibt's irgendwas was wie vor 24, also die haben 23 schon was rausgebracht, dementsprechend gibt's die schon seit mindestens 23, vielleicht auch 22, wir wissen es nicht genau, ein Quintett aus Koblenz, ja, und da war das für mich so eine krasse Hardcore-Band, die einfach so aus dem Boden geschossen ist. Die hatten irgendwie, die sind da in Erscheinung getreten, haben auf einmal mit Bubonics, Donuts gespielt, dann sollten die eigentlich noch einige Shows mit Pesco spielen, da gab's aber gesundheitliche Probleme, ja, dann gab's hier mal so einen Coversong, eine kleine EP. Und jetzt gibt es eben die nächste und wir haben schon, also ich persönlich zumindest habe wirklich sehnsüchtig drauf gewartet auf ein Debütalbum, aber sie hatten offensichtlich keinen Bock, also was heißt keinen Bock, sie sind zu faul. Man kann ja Bock haben und zu faul sein und haben sich gedacht, na gut, dann machen wir doch erstmal nur drei Songs, die müssen ja dann nicht auf die LP. Und ja, das ist jetzt daraus resultiert. Das sind drei Songs zwischen einer Minute und 3:18 und das ist so genau dieses Ding, ich habe irgendwie dieses Derbe auf die Fresse erwartet, wie wir im ersten Song gehört haben. Und dann wurde es doch immer weiter anders, wie wir auch gleich nochmal hören werden. Und ich konnte mich da noch nicht so gut mit anfreunden, wie Heiko das, glaube ich, kann.
1: Ich konnte das ganz gut, denn auf der EP, die du ansprichst von 24, die fünf Songs, da war auch schon ein Song dabei, der klang so ein bisschen wie die Clowns und diese musikalische Richtung, ein bisschen Gebretter, ein bisschen Punkrock, ein bisschen dies, das. Und genauso empfinde ich diesen Song auch. Der erste Song ist eh wie die anderen Songs. Also die ersten beiden Songs passen schon mal 1:1 in mein normales SIF-Schema, sage ich mal.
0: Ja, und der erste Song war sogar ein Cover von Surf Nazis, genau. Was da im
1: also das,
0: Song,
1: das
0: ja.
1: Passt für mich erstmal alles. Und der dritte Song, da gebe ich dir recht, der ist dann ein Stück weit anders, den hören wir jetzt gleich, der heißt All My Friends, ist der sogenannte Focus-Track. Mhm. Der geht dann so ein bisschen in die, ja, weiß ich auch nicht, Indie-Grunge, hast du nicht gesehen, Punkrock-Ecke. Ich finde, es ist hart geklaut, es ist von, wer erstmal meint, von Pixies. Wird man raushören, wenn man den Song kennt. Ich finde, da steht den aber auch gut und ich finde, dann halt, hast du diese drei Songs, du hast wirklich drei verschiedene Zutaten und diese drei Zutaten ergeben SIF und für mich ist das rund.
0: Das ist schön. Also ich bin gespannt. Ich werde mir das natürlich am 14.05. in Hamburg, in der Roten Flora, ist das Punkfest. Endlich, ohne Scheiß. Es gibt immer so ein paar Bands, die ich aus irgendwelchen Gründen verpasse. Die gehören dazu und jetzt spielen sie in Hamburg. Ich bin da.
1: Ja,
0: jetzt bei einem tollen Plattenstand
1: drauf.
0: Zum Beispiel Platten kaufen. Und ich freue mich richtig drauf. Ich habe Bock, die live zu sehen. Die sollen nämlich live auch eine Wucht sein. Also genau. Das glaube ich auch sofort. Und dann kann auch sein, dass ich sage, ey, diese Ausreizer machen es total aus. Das wäre mir viel zu lame, wenn dann die ganze Zeit nur diese
1: Ballade
0: kommt.
1: Ja, wenn du überlegst, wir kennen, also es gibt quasi fünf Songs und drei Songs. Wenn es jetzt theoretisch nur acht Songs gibt, dann bist du ja auch ehrlich gesagt froh, wenn da einer mal 3 Minuten geht.
0: Ja, das ist auch wahr.
1: Sonst ist es nämlich nach 11,5 Minuten vorbei, das Ganze.
0: Ja, vielleicht schaffen die wenigstens die obligatorischen 20.
1: Ja, mal gucken. Wo du es erwähnt hast, erwähnen wir es gleich nochmal oder führe es kurz aus. Am 14.05. sah, wie du sagst, in der Roten Flora das Punkfest, da spielen SIF. Dann spielen da noch Ponys auf Pump, Empty Bones, Szeneputzen, Raubwürger und Night Punch. Und zu Night Punch kommen wir gleich auch nochmal, aber dass wir das jetzt schon mal erwähnt haben und nicht irgendwie später unter den Tisch fällt.
0: Genau, was vielleicht noch gesagt werden könnte, das wird alles immer produziert, gemixt, gemastert von den Leuten selbst, von dem Sänger, der, ich weiß nicht, ob der da einfach mitarbeitet im Tonstudio von Kurt Ebelhäuser oder ich glaube, der arbeitet da tatsächlich. Und ja, auf diesen drei Songs geht es generell um Orientierungslosigkeit und ja, diese schnelle Welt, die jetzt gerade so stattfindet, dass man da nicht den richtigen Platz findet, aber wo man sich dann wieder so ein bisschen zurückfinden kann und wo man den Halt findet, das sind halt die Friends und denen ist der nächste Song gewidmet, nämlich All My Friends.
1: Genau, und ansonsten hoffen wir einfach, dass wir nicht nochmal 3 Jahre für 3 Songs brauchen. Das ist, finde ich, ein bisschen stark hart.
0: Das
1: ich hoffe,
0: es
1: geht diesmal ein bisschen schneller. Ja. Ansonsten freue ich mich jetzt auf diesen Song tatsächlich. SIF.
0: Yep.

0: So, direkt geht's weiter zwischendurch. Einmal kurz Bratakus gehört und nun das Intro und den ersten Song von unserer nächsten Neuvorstellung, die da heißt Night Punch. Neuvorstellung ist dann relativ, wir haben uns ein wenig Zeit gelassen, 6 Wochen oder sagen wir mal so, vielleicht auch 12. God is Nowhere heißt das Album, am 27.02. herausgekommen auf It's 11 Records, und Album ist ein bisschen falsch betitelt, denn es ist eigentlich eine 7-Inch, wo aber immerhin, und das ist Album-Style-like, wie auch immer, 8 Songs drauf sind. Da Night Punch ist ein Quintett aus Hamburg tatsächlich, und wir haben gerade kurz off-air, wie es so schön heißt, drüber gesprochen, dass wir die beide nicht kennen und auch noch nie gesehen haben.
1: Genau, und das werden wir natürlich nächste Woche ändern. Da freuen wir uns schon drauf. Ja, ich bin gespannt. Also wir haben auch überlegt, kennen wir Leute oder nicht, aber vielleicht können wir das auch gar nicht wissen, denn diese Band tritt immer mit Masken auf. Das ist im Internet jetzt gar nicht mal so auf positive Resonanz gestoßen. Vielleicht denken manche, das ist denen zu, das ist jetzt hier der neue Style, alle wollen Masken, und ich denke mir aber so, ja gut. Ich kenne auch genug Leute persönlich, die irgendwie vom Verfassungsschutz beobachtet werden oder vielleicht nicht wollen, dass alle Leute wissen, was man so in der Freizeit treibt. Von daher denke ich mir, oder vielleicht ist es wirklich nur ein Style-Grund, mir scheißegal, aber warum ist es jetzt so ein Thema? Naja.
0: Ich denke mir halt selber, ehrlich gesagt, als Musiker, Musikerin ist es relativ unpraktisch, mit so einer Maske rumzulaufen. Wenn du in kleinstiegigen Clubs bist, schwitzt du dir einfach einen Wolf.
1: Ja, das verstehe ich sowieso nicht.
0: Das sehe ich halt erstmal als großen Nachteil. Ansonsten ist es ziemlich shit-egal.
1: Aber die geben ja trotzdem was von sich preis, denn die sagen, die haben schon gespielt bei X-Death, Canyons, X-Brain Traps, aber jetzt kann ich ja so weitermachen. Die einzigen, die ich kenne, sind Hemorrhoids. Habe ich auch vor kurzem gesehen, und zwar in Elmshorn.
0: In Elmshorn.
1: Wie Anno Dübel zusammenpflicht. Genau, die haben aber auch schon 2019 ein Demo-Tape rausgebracht und 2023 vielleicht sogar ein Album, auch auf It's 11 Records, aber ich glaube nicht, dass wir die bisher irgendwie vorgestellt hatten und einen Plan von denen.
0: Nee, It's 11 Records kommt, by the way, aus Leipzig, und das ist deren erstes Ding, was nicht aus Leipzig ist, die erste Band.
1: Ach, tatsächlich?
0: Das habe ich noch neu irgendwo gelesen. Ansonsten wird das Ganze als Hardcore-Punk, Dark-Punk und Synth-Punk, kalter Synth-Punk, wie auch immer betitelt, trifft's aber ganz gut. Auf Englisch heißt es dann This is the Soundtrack of the Last Days of Dystopia. Trifft's irgendwie auch ganz gut. Also es ist ein relativ hektisches Album, es ist ein relativ lautes Album, es ist ein krachiges Album, also es sind auch Noise-Elemente vertreten, Synthesizer-Elemente hatten wir ja schon. Also es ist schon nicht ganz, es ist kein Easy Listening, das machst du jetzt nicht zum Frühstück.
1: Das stimmt, je nachdem, wie du drauf bist.
0: Zum ersten Kaffee höre ich das ungern, glaube ich.
1: Ja, und es soll noch härter, direkter sein als das alte Album. Dazu können wir jetzt leider nicht so viel sagen, aber das können wir nochmal irgendwann verifizieren oder auch nicht. Das Album ist also auf Vinyl, ist dann etwas später erschienen. Es gab ein paar Presswerkprobleme. Nun ja, die gibt es halt. Ja, und bei den Songs, wie du schon gesagt hast, sind 8 Stück auf einer 7-Inch, finde ich natürlich wieder toll, du zum Auflegen, so naja, ist irgendwas zwischen 1,11 und 2,50, aber dass da überhaupt ein 2,50-Song drauf Platz gefunden hat, finde ich schon überraschend.
0: Den hören wir jetzt bestimmt hoffentlich gleich, habe ich bestimmt ausgesucht, weiß ich nicht genau. Du hast es gesagt, sie spielen beim Punkfest, spielen aber dann ein paar Wochen später am 24.06. noch im Komet in Hamburg, und am 3.06., was eine falsche Reihenfolge ist, hier rein schriftlich, chronologisch betrachtet, noch auf der Hedi in Hamburg.
1: Also das ist so dieses Hamburg-Ding.
0: Erstmal ein paar Mal in Hamburg.
1: Das ist ja dieses Hamburg-Ding, man macht als Hamburg-Band immer ein paar Mal Hamburg, und dann irgendwann geht man
0: in die
1: Welt hinaus, und dann sagt man sich, aber dieses Jahr nur noch 2-mal in Hamburg, sonst nervt das.
0: Und dann spielt man 2-mal Hamburg und dann nochmal 3 Soli-Shows.
1: Ja, das ist richtig. Genauso läuft das in der Regel, man spielt immer mehr und mehr in Hamburg. Naja, aber überraschend waren wir gerade wegen 2,50. Nochmal bei dem, die haben auch einen tatsächlich komplett rein instrumentalen Track da drauf, der auf dem Klavier vorgetragen ist, den enthalten wir euch jetzt vor. Jetzt hören wir gleich noch O'Day Sue, keine Ahnung, wie man es ausspricht. Ist eine Hauptfigur von Old Boy. Das ist so ein südkoreanischer Schocker, und ich habe den gesehen und ich kann mich aber nicht mehr daran erinnern, was jetzt gar nicht heißen soll, dass der schlecht ist. Ich glaube, der war gut, aber naja. Also das tut mir im Herzen wirklich weh. Ich bin gut in solchen Sachen, in solchen Filmen eigentlich.
0: Aber selbst da. Tüdel, wir haben vorhin irgendwie 15 Minuten sind wir durch Star Trek und Star Wars.
1: Ja, Entschuldigung, aber es geht hier wenn es um so Horror, Splatter, Trash, irgendwas geht, da bin ich eigentlich gut drin. Ja, also
0: oder auch nicht.
1: Ja, oder auch nicht. Mein Gehirn hat echt nachgelassen. Und das trotz Naturwasser hier. Ich glaube, die sind schuld, ehrlich gesagt.
0: Das kann gut sein.
1: Und Cortison seit 5 Monaten.
0: Oder jetzt. Dieses komische Fältchen mit der aggressiv grünen Farbe. Das kann einem auch irgendwie zu schaffen machen.
1: Ja, aber davon habe ich am wenigsten zu mir genommen, muss ich ganz ehrlich sagen.
0: Gut, hören wir nochmal rein. Nightpunch mit dem Namen, den ich auch nicht aussprechen kann. God is Nowhere heißt die 7 Inch. Erst jetzt tatsächlich vor ein paar Wochen rausgekommen, dann in Real.

0: Ja, Leco Mio, das war mal ein geiler Song von Glower 0,75. Heißt, der Song ist am 1.5. herausgekommen. Ein Quintett aus Hamburg, was es seit 23 gibt. Da sind Leute bei, zum Beispiel von Surreal Fatal und bestimmt viel mehr, was wir jetzt gerade nicht auf dem Schirm haben. Die hatten eine EP rausgebracht namens Matters 24. Wir hatten die nicht so richtig auf dem Schirm. Die steuern jetzt eine neue LP an. Und wenn das so weitergeht wie dieser Song, dann ja, also da habe ich richtig Böcke drauf. 0,75 hat auch eine Bedeutung, und zwar sind das die Quadratmeter, die ein Schwein in der industriellen Tierhaltung hat, zur Verfügung hat. Und ja, da werden natürlich diese Konsummuster, die in dieser Gesellschaft vorher leben und die Ethik hinterfragt. Und ja, das wird wütend gemacht, und diese Wut, die da drin ist, die mag ich wirklich gern.
1: Gut, kommen wir zum nächsten Thema. Kommen wir zu dir, Tüdel. Also eigentlich geht es indirekt um ein Projekt, nenne ich das jetzt mal, oder ein Solo-Projekt vielmehr, ne, glaube ich, namens Mythical. Der eine Digital-Single herausgebracht hat, die da heißt Wasser oder Wodka, und das am 24.04. Das Ganze wird es auch noch auf Platte geben, und da sind diverse Remixe drauf. Von diesem Song gibt es diverse Remixe von Wasser oder Wodka.
0: Genau, dieser Song ist schon vor Ewigkeiten mal rausgekommen. Ich habe echt verkackt, wann das genau war. Er ist sehr gut angekommen, und dann kam irgendwer auf die Idee, lass uns doch mal Remixes machen, nämlich Friedrich selber, Mythical. Und hat so befreundete Leute gefragt, wollt ihr da nicht mal einen Remix draus machen?
1: So, und dann begab es sich ganz zufällig, keiner weiß, wo die Connection herkommen, haben sich dann Rilrek, also in Form von dir, Rookie Records in Form von Jürgen und Pedi von unter anderem Bitter getroffen und dachten, das sind wohl wir jetzt, die mit dem Remix. Was eigentlich ja überhaupt total sinnentfremdet ist, ne? Weil es ein Remix ist, ihr habt überhaupt keinen Remix gemacht, ihr habt im Grunde eine Coverversion gemacht.
0: Ja, genau, wir haben eine Coverversion gemacht, und das Ding ist, dass wir uns nicht zusammengetan haben, so im Sinne von, ja okay, lass uns machen, sondern wir wurden in eine Messenger-Gruppe eingeladen, und uns wurde dort gesagt, so Leute, und ihr macht jetzt wohl einen neuen Song, und wir haben dann überlegt, sollen wir das machen, aber es ist ja immer noch Punkrock, also haben uns gedacht, irgendwas kriegen wir schon geschissen. Wir sind drei Leute, die schon mal in Bands gespielt haben und spielen. Und dann haben wir, das war ein bisschen mit der Terminfindung, die Stars, naja, dann trifft man sich in der Küche, trinkt einen Tarifa und macht irgendwie was. Und dann trifft man sich noch ein zweites Mal im Proberaum und nimmt was auf. Und dann ist genau das passiert, was jetzt passiert ist. Es hat sehr viel Spaß gemacht, muss ich sagen. Wir waren sehr geehrt aufgrund der Anfrage, aber auch so ein bisschen überfordert, da wir alle noch nicht zusammen Musik gemacht haben, aber wollten Friedrich auch nichts enttäuschen. Und wir haben aber gedacht, wir machen die Punkrock-Version, also müssen wir jetzt auch nicht so doll abliefern.
1: Wir hören auf jeden Fall nicht das Original, weil es jetzt musikalisch nicht passt und weil wir einfach gar keine Lust drauf haben, sondern wir sind natürlich heiß gespannt, ihr hoffentlich da draußen vor allen Dingen, auf eben diese Punkrock-Version von Contenance, wie ihr euch genannt habt, was es ein ganz, ganz schöner Titel ist. Also scheiß erstmal auf den Song, der Titel dieser Band, der ist es einfach, oder? Also da kann der Song jetzt noch so scheiße sein, der Bandname ist geil.
0: Also ich konnte nicht schlafen, um 5 Uhr morgens habe ich mir das ins Handy getippt. Als Nachrichten wusste nicht, ob das eine gute Idee ist oder nicht, und habe es den anderen vorgeschlagen und war so genial.
1: Ja, es ist wirklich genial.
0: Das ist so, es spiegelt uns auch tatsächlich wieder, also wie gesagt, dass die erste Session und einzige Probe-Session, die wir hatten, ist tatsächlich Korn und Tarifa geschwängert abgelaufen.
1: Du, das hört man ansonsten auch.
0: Hä, was? Das glaube ich wirklich nicht.
1: Gut, wir hören es jetzt alle gemeinsam am Cortenance mit Wasser oder Wodka. Los geht's.

0: Yes, nach Contenance haben wir gehört, Gebretter, Bikini Kill und RUB, Nachfolgeband von Bitch, immer noch eine unglaubliche Herzenssache für mich. Jetzt gerade eben haben wir gehört, Dead Pioneers vom kommenden Album Wagon Burner, was am 26.06. erst auf Hetzel Records herauskommt. Deswegen halten wir uns heute noch ein bisschen zurück mit den Informationen, auch wenn es schon 3 Pre-Singles gibt.
1: Genau, 23 gegründet, 25, sprich letztes Jahr ihr Debütalbum rausgebracht und jetzt ist das nächste Album, also gerade mal ein Jahr später, schon wieder in den Startlöchern. Äußerst produktiv, würde ich das nennen, äußerst produktiv.
0: Absolut, die haben auch viel zu sagen.
1: Wir haben schon relativ viel über das letzte Album gesprochen und Inhalte. Das gerade eben war der Song Nazi Teeth. Da geht es um einen Angriff auf den Vormarsch der Extremrechten und White Supremacies, was man sich in den USA natürlich ziemlich, nicht nur in den USA, aber auch aktuell in den USA ziemlich gut vorstellen kann. Also auch ein sehr politischer Song, der diesmal aber nichts mit der Herkunft des indigenen Sängers zu tun hat, sondern einfach mit der aktuellen politischen Situation. Und den zweiten Song, den wir jetzt hören, der ist genau das aus dem gleichen Holz geschnitzt quasi. Der heißt No Kings und ich glaube, das brauchen wir nicht gerade großartig erwähnen. Das Motto No Kings sollte hier jedem Menschen mehr oder minder geläufig sein. Und wenn nicht, dann bitte bemüht das Internet.
0: Ja, das wäre sehr schön.
1: Ja, wir sagen an dieser Stelle auch schon Tschüss. Nicht ohne den wichtigen Hinweis, dass am 15.05. EA80 in der Fabrik spielt. Und ich sage das explizit, denn man kriegt nie so richtig mit, wann, wie, wo EA80 spielt. Die machen ja nach wie vor keine Werbung für nichts irgendwie. Und von daher ist es ein ganz wichtiger Punkt, darauf hinzuweisen. Erzählt es euren Nachbarn und Nachbarinnen. Das wird ein ganz großes Kino. Schwöre.
0: Schwöre!
1: Jawolli!
0: Alles klar, das ist jetzt wohl das Schlusswort des Abends.
1: Soll ich es nochmal für dich sagen?
0: Ja, bitte.
1: Schwöre!
0: Toll.
1: Okay, der Ed, Pioneers und E80. Tschüss!
0: Ciao!

0: Das war ein Piece of Meat von Pales aus Straßburg. Die habe ich gesehen Ende März im Molotow und das war völlig überraschend. Ich war da, bin da zufällig reingeraten und das war ein dermaßen tolles Konzert. Kann ich jedem empfehlen, wenn die mal wieder in der Stadt sind. Pales aus Straßburg.
1: Und wo wir in Frankreich sind, bleibe ich auch in Frankreich mit meiner Hurdy-Gurdy-Ankündigung. Die Band heißt dann auch passenderweise France und haben schon eine Reihe Platten veröffentlicht, die eigentlich immer über zwei Seiten ein Stück sind. Hurdy-Gurdy-Krautrock. Also ist interessant. Wir hören, das Stück wäre dann jetzt also 20 Minuten lang. Das ist die erste Seite von der neuen Platte, die Good Thoughts, Bad Thoughts heißt. Und wir hören mal eine Weile rein. Wir können mal gucken, wie uns das gefällt. So im Laufe der Zeit. Also France.

0: Ja, das waren jetzt zwei Stücke von etwas epischem Charakter, sag ich mal so. Nach France kam Setting von dem neuen Album oder ihrem zweiten Album, das Stück Hurt a Bubble.
1: Tja, super auch, fand ich. Und ich fand, mir haben auch France, das Hurdy-Gurdy-Freak-Out-Zeug, ganz gut gefallen, muss ich sagen.
0: Ja.
1: Kann man so rein,
0: nach einer Weile. Und,
1: ja, Hurdy-Gurdy. Wir haben noch eine knappe Viertelstunde. Als nächstes kommt was Poppigeres. Und zwar von In Rain. Das ist ein Projekt, was ein Rudy Tampalla von A.R. Kane und Alison Shaw von den Cranes Anfang der 90er gemacht hatten. Von dem hatte ich noch nichts gehört. Das erscheint aber jetzt wieder auf Music from Memory, was ja irgendwie ganz interessant ist, weil die in letzter Zeit wenig Memory machen, sondern mehr zeitgemäße Sachen.
0: Ja, irgendwann ist auch durch.
1: Irgendwann ist durch, aber da haben sie wieder was entdeckt, was ziemlich super ist. Das, also A.R. Kane liebe ich ja sowieso und das ist auch ein tolles Dream Pop, was auch immer, entzieht sich ja immer alles ein bisschen der Kategorisierung, A.R. Kane auch, aber so, ja, Pop-Album. Wir hören And Julie Rose von In Rain.

0: Ja, ihr werdet von uns in die Nacht getragen, hier mit Kate Simcoe und Lara Somogyi. Mit dem Stück Analog Seasons und ja, das war's für diesen Monat von uns.
1: Genau, gleich gibt's noch 7 Stunden Mix-Kram verschiedenster Art und verabschieden tun wir uns mit Boards of Canada, wo ja die ganze Elektronikgemeinde schon sehr aufgeregt darauf wartet, auf das neue Album. Die haben wieder eine Marketingkampagne gestartet, die nur bei Boards of Canada funktionieren kann. Mhm. Ganz interessant. Genau, und heute, glaube ich, just heute oder gestern, haben sie 2 neue Stücke gedroppt, wie man, glaube ich, in Online-Marketing-Rockstar-Kreisen sagt. Oder ich weiß es nicht.
0: Gedroppt, ja.
1: Gedroppt.
0: Ich auch so.
1: Genau, ja. Und die, da hören wir jetzt mal rein. Wir kennen sie beide noch nicht. Und genau, Playlist gibt es nachzulesen unter www.metroidmusic.net. Wir hören uns wieder in einem Monat.
0: Tschüss.